0: Abend leuchtete das Brandenburger Tor in Regenbogenfarben als Symbol für Vielfalt und Toleranz. Die Bundesregierung plant, den Zuschuss für die sichere Übertragung von Strom zu kürzen. Nach einem Entwurf sind für das kommende Jahr nur noch 5,5 Milliarden Euro eingeplant. Das wäre eine Kürzung um fast 15%. Für Verbraucher bedeutet das, es wird teurer.
1: Stromleitungen instand halten, sichern und neue bauen, auch damit durch Windkraft erzeugte Energie aus Norddeutschland in den Süden geleitet werden kann. Kosten dafür, die Netzentgelte, machen einen Großteil der Stromkosten für Verbraucher aus. Damit die nicht aus dem Ruder laufen, gibt es den Zuschuss vom Bund. Weil der jetzt aber gekürzt werden soll, bedeutet das im Vergleich zu diesem Jahr mehr Kosten. Nach Berechnungen des Vergleichsportals Verivox 12 Euro im Jahr für einen Drei-Personen-Haushalt. Aus Berlin Jan-Henner Reitze.
0: Zum Sport. Radprofi Tadej Pogacar hat zum 5. Mal die Tour de France gewonnen und damit Radsportgeschichte geschrieben. Der Slowene dominierte die Rundfahrt mit 5 Etappensiegen. Den Sieg auf der Schlussetappe in Paris holte sich Mathieu van der Poel aus den Niederlanden.
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1: Ich bin Tine Klimach. Die Berliner Polizei hat den Tatverdächtigen des Anschlags nähe des CSDs in Berlin am frühen Abend erschossen. Der Verdächtige sei mit einer Stichwaffe auf die Einsatzkräfte zugegangen, sagte Polizeisprecher Florian Naht.
2: Der Tatverdächtige soll nach den ersten Erkenntnissen und den Schilderungen hier auf die Kräfte zugegangen sein. Er soll dabei eine Stichwaffe in der Hand gehalten haben. Es ist hier zum polizeilichen Schusswaffengebrauch gekommen. Im Zuge dieses polizeilichen Schusswaffengebrauchs ist der Tatverdächtige so schwer verletzt worden, dass er trotz sofort eingeleiteter Wiederbelebungsmaßnahmen durch die Polizei und durch die hinzualarmierte Berliner Feuerwehr hier vor Ort verstorben ist.
1: Nach dem Tod des Tatverdächtigen des mutmaßlich islamistischen Terroranschlags geht Bundesinnenminister Dobrindt aktuell von keiner weiteren Gefahr aus. Das sagte er in der ARD. Es gebe weitere Maßnahmen, aber man gehe jetzt aktuell von keiner weiteren Gefährdung aus. Nach der tagelangen Hängepartie um den Posten des Bundesverkehrsministers ist jetzt eine Lösung gefunden. Der bisherige parlamentarische Geschäftsführer in der Bundestagsfraktion, Steffen Bilger, wird Patrick Schnieder ablösen. Bundeskanzler Friedrich Merz werde den 47-jährigen Baden-Württemberger für den Posten vorschlagen, teilt ein Regierungssprecher mit. Die Entlassung Schnieders und die Ernennung Bilgers wird voraussichtlich am Mittwoch erfolgen. Papst Leo hat die Jugend weltweit zu einem zurückhaltenden Umgang mit sozialen Netzwerken und künstlicher Intelligenz ermahnt. Dazu rief das Oberbürgermeister

0: haut von 1,4 Milliarden Katholiken in einer Videobotschaft auf.
1: Insta, TikTok oder auch KI, sie alle können uns in eine Scheinwelt katapultieren, warnt Leo hier. Und das bedeutet, sagt er, dass was wirklich zähle, werde unwichtig, Täuschung dagegen zur Realität. Erst kürzlich hat er ja auch schärfere Richtlinien für KI gefordert. Und auch in Deutschland wird ja gerade intensiv über die Risiken von sozialen Medien diskutiert. Auch über mögliche Altersgrenzen. Aus Rom, Claudia Wächter.
0: Tausende Menschen sind auf Mallorca gegen den Massentourismus auf die Straße gezogen. Die Demonstranten versammelten sich am Abend zunächst im Zentrum von Palma, der Hauptstadt der Insel. Von dort zog der Demonstrationszug durch die Innenstadt. Eine Initiative hatte unter dem Motto Mallorca am Limit bereits das dritte Jahr in Folge zum Protest aufgerufen. Die Polizei schätzte die Zahl der Demonstranten auf 25.000. Die Protester beklagen Wohnungsnot, Staus, Schmutz und Lärm durch Massentourismus auf der Insel.
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1: Ich bin Tine Klimach. Der Tatverdächtige des mutmaßlich islamistischen Anschlags nahe dem CSD in Berlin ist bei einem Polizeieinsatz getötet worden. Das bestätigte am Abend die Senatsinnenverwaltung. Bei dem Angriff mit einem Auto und einer Stichwaffe wurden eine Frau getötet und 29 Menschen verletzt.
2: Offenbar war der Verdächtige in eine Kleingartenkolonie geflohen, etwa 40 Autominuten vom Tatort entfernt. Dort konnte die Polizei ihn aufspüren und Abdul B. soll dann versucht haben, die Einsatzkräfte anzugreifen mit einer Stichwaffe. Daraufhin schossen die Polizisten. Abdul B. wurde tödlich verletzt. Der 21-jährige Deutsche soll der islamistischen Szene angehört haben. Ob er tatsächlich am Steuer des Anschlagswagens saß, werden die weiteren Ermittlungen zeigen. Aus Berlin, Lea Matschulat.
1: Der CDU-Politiker Steffen Bilger soll neuer Bundesverkehrsminister werden. Bundeskanzler Friedrich Merz will den bisherigen parlamentarischen Geschäftsführer der Unionsfraktion als Nachfolger von Patrick Schnieder vorschlagen. Schnieder hatte zuvor angekündigt, selbst um seine Entlassung zu bitten.
3: Damit ist die Hängepartie um das Verkehrsministerium wohl erst einmal vorbei. Schnieder erklärte, er wolle mit seinem Schritt die Konsequenzen aus den vergangenen Tagen ziehen und einen aus seiner Sicht unwürdigen Zustand beenden. Merz bedauerte nach Angaben seines Sprechers, dass der Wechsel wegen unvorhergesehener Umstände nicht wie geplant kommuniziert worden sei. Bilger gilt in der Union als ausgewiesener Verkehrsexperte. Er saß jahrelang im Verkehrsausschuss und war bereits Staatssekretär im Ministerium. Aus Berlin, Thomas Bleskin.
1: Stromkunden müssen im kommenden Jahr mit einer geringeren Entlastung bei den Netzentgelten rechnen. Sie sind ein wesentlicher Bestandteil des Strompreises. Nach dem Regierungsentwurf zum Wirtschaftsplan des Klima- und Transformationsfonds ist im kommenden Jahr ein Zuschuss von rund 5,5 Milliarden geplant. Das wäre eine Kürzung um fast 15%. Die Netzentgelte machen etwa ein Viertel des Strompreises aus. Der Slowene Tadej Pogačar hat die Tour de France gewonnen. Mit seinem 5. Gesamtsieg bei der Frankreich-Rundfahrt hat Pogačar Radgeschichte geschrieben. Nun gehört er zu dem exquisiten Kreis der Fünffachsieger. Die Schlussetappe hatte über den Pariser Montmartre bis an den Champs-Élysées geführt und war wegen der Waldbrände verkürzt worden.
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0: Frankie Goes to Hollywood mit Relax. Hier ist RP1, einen schönen Montag gleich. Shakira Burna Boy mit Die Die. Und ein Song unseres Lebens, Lionel Richie, Dancing on the Ceiling. Und ich glaube, so viel kann ich sagen, wir haben noch eine musikalische Überraschung. Gleich im nächsten, ja, 20 Minuten für euch. Ein Song. Nee, also mit dem Song, Soline, rechnet keiner.
1: Nee, ich safe nicht.
0: Also wirklich, mit dem Song rechnet niemand. Aber ihr kriegt ihn. Bleibt dran, es wird grandios, dieser Start in die neue Woche. Soline, was macht denn das Wetter? Warm?
1: Ja, es ist warm, bis zu 27 Grad heute, aber eher so ein bisschen entspannter heute. Also immer noch ein bisschen bewölkt, ab und zu noch mal ganz kurz nass. Vielleicht traut sich die Sonne mal kurz raus. Also eher entspannt heute. Aktuell in Trier 17, in Andernach am Rhein 18 und in Oppenheim in Rheinhessen auch 17 Grad.
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3: Ich bin Tine Klimach. Die Berliner Polizei hat den Tatverdächtigen des Anschlags nahe des CSDs in Berlin am frühen Abend erschossen. Der Verdächtige sei mit einer Stichwaffe auf die Einsatzkräfte zugegangen, sagte Polizeisprecher Jörn Iflender.
4: Der Tatverdächtige des Anschlags im großen Tiergarten ist hier von Spezialeinsatzkräften in einer Laubenkolonie in Berlin-Spandau lokalisiert worden und ist im Rahmen des Zugriffs auf unsere Einsatzkräfte mit einer Stichwaffe zugegangen, ist von unserem Spezialeinsatzkommando mit einer Schusswaffe gestoppt worden und ist in der Folge verstorben.
3: Der Tatverdächtige soll am Samstagabend am Rande des CSDs in Berlin mit einem Van in eine Menschenmenge gefahren sein. Eine Frau wurde getötet, 29 weitere Menschen wurden verletzt. Die Ermittler gehen von einem islamistischen Terroranschlag aus. Nach den von Bundeskanzler Friedrich Merz bekannt gegebenen Personalwechseln in Kabinett, Kanzleramt und Bundestagsfraktion ist nun die Partei an der Reihe. In einer Pressekonferenz will der CDU-Chef heute Mittag bekannt geben, wer den künftigen Gesundheitsminister Carsten Linnemann als CDU-Generalsekretär ablösen soll. Dafür gilt seit einigen Tagen die bisherige Schatzmeisterin Franziska Hoppermann als gesetzt. In dieser Woche werden sich vermutlich viele ins Arbeitszimmer zurückziehen, ihre Unterlagen nach alten Quittungen durchforsten und vielleicht auch fluchen, denn am Freitag müssen die meisten ihre Steuererklärung für das vergangene Jahr abgeben. Ausgenommen sind Menschen, die einen Steuerberater haben.
5: Wer jetzt noch mehr Zeit braucht, weil etwa Unterlagen fehlen, sollte dem Finanzamt das mitteilen, formlos per Mail oder Brief. Ein Antrag, die Frist zu verlängern, wird meist akzeptiert, vor allem wenn dafür gute Gründe vorliegen. Die Steuererklärung kann auch unvollständig abgegeben werden, das sollte aber entsprechend vermerkt sein und die fehlenden Unterlagen sollten zügig nachgereicht werden. Die Steuererklärung viel zu spät abgeben kann teuer werden. Mindestens 25 Euro pro Monat werden fällig. Außerdem schätzen die Ämter dann oft die Steuergrundlage, oft zum Nachteil der Steuerzahler. Thomas Bremser, Nachrichtenredaktion.
3: Die schweren Waldbrände im Südwesten Frankreichs

0: Frankreichs und in Spanien halten die Einsatzkräfte weiter in Atem. Im Großraum Bordeaux rückten die Flammen bis auf etwa 15 Kilometer an die Stadt heran. Rund 220.000 Menschen wurden in der Region in Sicherheit gebracht. In Spanien waren nach Behördenangaben rund 120.000 Menschen von Evakuierungen und Ausgangsbeschränkungen betroffen. Dort meldeten die Einsatzkräfte aber zuletzt erste Fortschritte bei den Löscharbeiten.
1: 4:05, guten Morgen in die Autos. Es ist nicht viel los, lediglich einmal aufpassen auf der A3 Köln-Frankfurt zwischen dem Wiesbadener Kreuz und Raunheim. Hier ist ein Auto liegen geblieben. Ansonsten kümmern wir uns vor allen Dingen um die Blitzer. Die stehen auf der A61 Koblenz-Köln vom Kreuz Meckenheim. Dann nochmal auf der 61 Koblenz-Ludwigshafen zwischen Rhein-Böllen und Stromberg in der Baustelle. Hier sind 80 erlaubt und ein weiterer Blitzer auf der B9 Bonn-Koblenz Höhe Koblenz-Lützel bei Tempo 100. Eine gute Fahrt euch.
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4: Einen schönen Montag.
1: Sind wir bereit für die neue Woche?
4: Voll.
1: Selbst wenn nicht, die neue Woche kommt ja trotzdem, ne? Von daher gesehen, wir sind's einfach. Ja, Leonie, by your side.
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0: übrigens auch so ein Künstler, wo ich sage, wenn der nochmal auf Tour gehen würde, koste es, was es wolle, ich würde mir ein Ticket holen. Lionel Richie, für euren Start in die neue Woche. Na, ihn zu hören, ist ja fast so schön wie die Chance auf 10.000 Euro.
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0: Einen wunderschönen Montag. Wir sind Azubine.
3: Morgen.
0: Und Ben Salzner. Und ja, in diesem Zuge habt ihr jeden Tag die Chance auf 10.000 Euro. Die ganzen Sommerferien über sind wir in Rheinland-Pfalz unterwegs, wollen euch, eure Stadt, euer Dorf, eure Gemeinde und auch euren Musikgeschmack kennenlernen.
3: Und Ingelheim hat am Freitag wirklich rasiert, natürlich auch optisch.
4: Ingelheim ist eine Stadt mit Dorfcharakter. Man weiß, wenn irgendwas ist, man kann immer zu jemand anderem gehen und kriegt immer Hilfe. Also es ist echt sehr lebenswert hier. Und die schönen Weinberge, also man ist wirklich umgeben von Weinbergen.
5: Und ich würde mir gern den Titel wünschen von Mark Morrison, Return to the Mac. Mir gefällt das Lied, weil es mich an gute alte Zeiten erinnert und so ein bisschen das Sommerfeeling herausgibt.
6: Dass wir feiern können, das haben wir schon oft bewiesen, Rotweinfest, Fasnacht. Und zum Party machen würde ich mir wünschen Cotton Eye Joe.
7: Ready to come from, ready to go, ready to come from Cotton Eye Joe.
8: Es ist ein wunderschöner Tag in Ingelheim und ich wünsche mir den Song Purple Rain.
0: Ist das eine geile Nummer?
3: Hammer.
0: Also Ingelheim, wirklich eine Perle, aber ihr wart auch Perlen mit euren Musikwünschen. Habt ihr mich am Freitag wirklich beglückt? Ich saß zu Hause, hab wirklich die Stunde RPR 1 gehört und dachte mir, ja, Weißt du, bei Cut Night Joe, vor allen Dingen auch das erste Feierabendbier getrunken, das schmeckt dann gleich nochmal viel besser. Also, das hat schon sehr, sehr viel Spaß gemacht. Und wo ihr uns heute treffen könnt, wer heute die Musik bei RPR 1 bestimmt von 17 bis 18 Uhr und natürlich auch, wer die Chance auf 10.000 Euro hat, dank Lotto Rheinland-Pfalz, das verraten wir euch dann später um 10 Minuten vor 7. Jetzt haben wir es 5:15. Musik von Lola Young.

0: und bleibt bängern. Takata von Takabro. Das konnte ich mir schon immer merken. Takata von Takabro. Geile Nummer, oder? Ich würde eigentlich gerne Nummer spielen.
1: Sollen wir? Nee.
0: Das wäre schon geil, so in einer Stunde, aber unser Chef wird, wenn der das rausfindet, wird er sagen, ja gut, hier,
1: ja,
0: ciao.
1: Stell dir mal
0: das
1: vor,
0: war das letzte Mal, dass ihr gesendet habt.
1: Es gibt ja auch Leute, die mögen den Song nicht. Die sind jetzt
0: glaub
1: vorbei. Das ist jetzt vorbei.
0: Also wenn es jemanden gibt, der den Song nicht mochte gerade, dann bitte jetzt eine WhatsApp-Sprachnachricht schicken, 0800 die 8 und 3 mal die 62. Gibt's wirklich jemanden, der Takata von
1: 100%
0: Takabro nicht mag?
1: 100%. Da muss ja auch realistisch denken.
0: Nee, mach ich aber nicht. Mach ich nicht. 0800 die 8 und 3 mal die 62. Wir sind sehr gespannt. 5.21 Uhr, einen wunderschönen Montag. Ja, wie tickt eigentlich unser neuer Bundestrainer Jürgen Klopp? Also, auch privat. Das weiß wirklich niemand besser als jemand, der Kloppo seit 36 Jahren begleitet. Hier ist RPR1, wir sind Ben Salzner und Azubine Solin.
1: Hallo.
0: Und es geht um Mainz 05-Boss Christian Heidel. Extra früh aufgestanden. Guten Morgen.
2: Hi. Hallo, guten Morgen.
0: Christian, was ist so das Erlebnis in der ganzen Zeit, in der Jürgen und du euch kennen, das für dich am besten beschreibt, was er eigentlich für ein Typ Mensch ist?
2: Da muss ich sagen, das ist ein sehr, sehr persönliches Erlebnis gewesen, was ich vor 5 Monaten hatte. Insbesondere bei seinem Engagement in RB war er in der ganzen Welt da unterwegs. Und im Januar ist mein Vater verstorben und wir hatten gar nicht so viel Kontakt. Und es war eigentlich eine Beisetzung in einem ganz kleinen Rahmen. Und dann steht Jürgen Klopp mit seiner Frau da. Das sind Dinge, die einen dann schon wirklich bewegen und auch zeigen, was er für ein Mensch ist. Hätte er gar nicht machen müssen, ja. Aber es war ihm wichtig.
0: Ja, also eine sehr, sehr schöne Geste. In den 36 Jahren, die ihr jetzt miteinander hattet, mit dem ganzen Erfolg, würdest du sagen, Jürgen Klopp hat sich krass verändert?
2: Als Typ, als Freund hat er sich überhaupt nicht verändert. Der ist noch genauso kindisch teilweise und witzig und will alle 5 Minuten irgendwie einen Witz erzählen, wie er das früher schon gemacht hat. Aber für ihn hat sich das Leben ja grundlegend verändert. Also ich würde jetzt mal behaupten, er gehört zu den bekanntesten Menschen dieses Landes.
0: Ja, safe,
2: das stört ihn nicht. Und so geht er auch heutzutage damit um. Der geht ganz normal ins Lokal, wie andere Menschen auch. Der spielt früher Tennis, jetzt Paddle und ist zu jedem freundlich und offen. Und wenn einer nicht passt, sagt das ihm auch.
0: Also eigentlich ist er wie du, Solin. So soll es sein. Christian Heidel, wir quatschen später nochmal weiter, auch über Mainzer Zeiten. Da gab es ja auch sehr, sehr schöne Anekdoten. Und an welchen skurrilen Orten ihr das ein oder andere Fläschchen Bier vielleicht schon geöffnet habt gemeinsam. Das besprechen wir dann, wie gesagt, noch im Laufe dieser Sendung. Dauert gar nicht mehr so lange, um 6:10. Jetzt geht's weiter mit dem besten Musikmix für Rheinland-Pfalz. Gleich, wenn wir schon beim Thema Fußball sind, der WM-Song 2026, Shakira und Burna Boy mit
1: Dai Dai.
0: Mhm. Und vorher ein Song unseres Lebens aus dem Jahr 2003. Reimt sich auf Dai Dai. The Rasmus in the Shadows.

0: wunderschönen Montag. Gerade lief ja also dieser Banger hier bei uns. Takata von?
1: Oh yeah.
0: Von?
1: Taka Bro.
0: Bro. Genau, richtig. So, und ich habe gesagt, Leute, das ist doch so eine geile Nummer. Jeder mag diesen Song. Und wenn es jemanden gibt, der sagt, nee, ich finde den Song nicht gut, dann habe ich aufgefordert, dann schickt uns jetzt eine WhatsApp-Sprachnachricht. Und ich hätte es nicht für möglich gehalten. Tatsächlich kam in diesem Moment eine WhatsApp-Sprachnachricht rein. Ich bin schockiert. Christina aus St. Goarshausen, bitteschön.
2: Also als Takataka hat gelaufen, das muss ich direkt leise machen. Also irgendwie kriege ich ja Gänsehaut. Kann ich absolut nicht hören. Ganz, ganz, ganz furchtbares Lied.
0: Das
2: macht überhaupt keinen Sinn.
0: Christina, ey, dann spielen wir nochmal. Nein, okay, war ein Spaß. Quatsch. Nee, wie versprochen, Shakira, Burner Boy mit Dai Dai. Im besten Musikmix für Rheinland-Pfalz. Den mögen wir jetzt aber wirklich, oder?
1: Ja.
0: Schönen Montag.

0: Guten Morgen am Montag. Das ist und das wird eine richtige Sommerwoche.
1: Ja, heute starten wir aber erstmal ganz gechillt, ne? Der Sommer muss sich noch aufwärmen für die Woche.
0: Wir muss haben heute, er gar nicht.
1: Doch. Jetzt hören wir doch mal zu.
0: Auch das ungern.
1: Also heute bist du 27 Grad. Die Sonne ist noch so ein bisschen so hard to get, ja? Sie weiß noch nicht, ob sie kommen soll. Auf jeden Fall.
0: Also das Gegenteil von dir.
1: Es ist auf jeden Fall bewölkt und vielleicht auch mal kurz nass. Und wenn wir Glück haben, dann kommt die Sonne doch mal raus. Aktuell im Westerwald 16, in Kaiserslautern auch 16 und in Hermeskeil im Kreis Tresarburg 14 Grad.
0: Gefühlt war das gerade das komplizierteste Wetter, das wir jemals gemacht haben.
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3: Guten Morgen, ich bin Tanja Ludwig und das sind die Themen um 17:30. Der mutmaßliche CSD-Attentäter von Berlin ist tot. Der 21-Jährige wurde gestern Abend beim Festnahmeversuch in einer Gartenkolonie erschossen. Er soll die Einsatzkräfte angegriffen haben. Der Ruf nach rechtlichen Konsequenzen aus der Tat wird immer lauter. Dabei steht vor allem die Frage im Raum, warum der Mann auf freiem Fuß war, obwohl er als Terrorsympathisant galt und schon verurteilt worden war. Der CDU-Politiker Steffen Bilger soll neuer Bundesverkehrsminister werden. Das hat Regierungssprecher Cornelius am Abend bestätigt. Kanzler Merz habe dem bisherigen Minister Patrick Schnieder für seine Arbeit gedankt und sein Bedauern für die unvorhergesehenen Umstände ausgedrückt. In der rheinland-pfälzischen CDU war der Umgang von Merz mit Schnieder, der aus der Eifel stammt, scharf kritisiert worden. Auf Mallorca sind rund 25.000 Menschen gegen Massentourismus auf die Straßen gegangen. Die Protestler beklagten vor allem, dass viele sich kaum noch eine Wohnung leisten können wegen der steigenden Zahl von Ferienwohnungen. Dazu kommen Probleme wie Umweltverschmutzung, Staus und Lärm. 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
0: Guten Morgen in die Autos. Wenig los. Wir schauen lediglich auf die 61 Ludwigshafen-Koblenz zwischen Stromberg und der Erberer Talbrücke hier ein kaputtes Auto. Ansonsten wird geblitzt in Mainz in der Kaiserstraße Richtung Hauptbahnhof, in Ludwigshafen in der Raschigstraße kurz vorm Friedhof und auf der B50 Wittlich Richtung Morbach bei der Abfahrt Osern-Altrich.
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1: Morgen.
0: Hallöchen. Ich habe das Gefühl, wir sind irgendwie viel zu wach für den Montag.
1: Gell, ne? Also irgendwas ist los.
0: Wir fahren jetzt mal ein bisschen runter. Teddy Swims, Mr. Know-It-All. Mit dem Song starten wir ganz entspannt in die neue Woche. Danach wird's aber schon wieder wild.

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1: Ich bin Stefan Weinert von der katholischen Kirche. Guten Morgen. Unser Geld für unsere Leute. Kennt ihr vielleicht den Slogan? Gemeint ist, die Bundesregierung soll kein Geld ins Ausland geben für Entwicklungs- und Hilfsprojekte. Erstmal für unsere Leute sorgen. Das katholische Hilfswerk Miserior ist anderer Meinung und hat gerade noch mal davor gewarnt, die Entwicklungshilfe weiter zu kürzen. Für Menschen etwa in Afrika kann es dabei um Leben und Tod gehen, siehe die Ebola-Epidemie im Kongo. Aber wer sind überhaupt unsere Leute? Was ist mit den Menschen in Ruanda, Partnerland von Rheinland-Pfalz, oder in Bolivien, Partnerland des Bistums Trier? Sind das unsere Leute oder nicht? In der Bibel erklärt Jesus von Nazareth, wie Nächstenliebe funktioniert, und zwar mit einer Geschichte. Da liegt ein Mann an der Straße, ausgeraubt, zusammengeschlagen, schwer verletzt. Und der Einzige, der ihm hilft, ist ausgerechnet ein Samariter, einer aus Samaria. Und die waren aus der Sicht der Jüdinnen und Juden damals eben nicht unsere Leute, von denen hielt man sich fern. Aber Jesus macht klar, Nächstenliebe heißt, da anzupacken, wo man Menschen in Not sieht. Und da spielen Herkunft oder Religion oder was auch immer keine Rolle. Was meint ihr? Wer sind unsere Leute? Wem sollen wir helfen?
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0: Schönen Montag. Hier ist RPR 1 um 13 Minuten vor 6. Und kennt ihr auch diese Kollegen? Habt ihr bestimmt auch, die gefühlt deutlich mehr Urlaubstage haben als alle anderen? Das ist bei uns wirklich der Rocker vom Hocker. Immerhin muss man sagen, gibt's noch einen hier, der wirklich arbeiten möchte.
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2: Ja, meine Damen und Herren, tragen Sie Sonnenschutz auf. Erst rot werden und dann blau machen gefährdet erst Ihre Haut und dann unseren Industriestandort. Tragen Sie wie ich am besten eine eincreme-kompatible Frisur. Eingeölte Resthaarinseln speichern das Öl sogar. Ich trage oft auch einen großen Hut. Meine Frau Charlotte sagt immer, je weniger man von mir sieht, desto besser steht die Union da. Mittags ist die Strahlung am intensivsten. Verzichten Sie also besser auf die Mittagspause. Halten Sie sich am besten nur im Büro auf. Dann haben Sie Rambozambo Sonnenschutz von 9 to 5 oder besser noch 6-7. Ja, in diesem Sinne, ich mach mal so.
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0: Das war für uns alle am Wochenende ein Riesenschock. Die Amokfahrt beim CSD in Berlin. Mehrere Menschen wurden verletzt. Eine Frau erlag sogar ihren Verletzungen. Ganz Deutschland ist fassungslos, ist wütend und trauert. Reaktionen aus Rheinland-Pfalz gleich hier bei uns in den RPR1 Nachrichten um 6. Außerdem machen wir natürlich weiter mit dem besten Musikmix für Rheinland-Pfalz. Einmal zum Wachwerden. Taylor Swift mit Opalite und auch ein Song unseres Lebens, Philip Bailey, Phil Collins, Easy Lover. Auch den um kurz nach 6.
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1: Ja, die Woche wird's richtig heiß. Heute hält sich's noch in Grenzen.
2: Ja, bis zu 27 Grad ist noch in Ordnung. Sonne ist mal da, mal sind die Wolken da, vielleicht auch noch mal ein kurzer Schauer. Also entspannter Montag heute. Aktuell in Hachenburg im Westerwald 15, in Ludwigshafen am Rhein 19 und in Manderscheid im Kreis Bernkastel-Wittlich 14 Grad.
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3: Das sind die Themen um 6 Uhr. CSD-Tatverdächtiger erschossen und ruft nach Konsequenzen aus der Tat. Und Bestürzung und Gedenken auch in Rheinland-Pfalz nach Berliner Amokfahrt.
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3: Ich bin Tanja Ludwig, guten Morgen. Der mutmaßliche Attentäter vom Berliner CSD ist tot. Er soll bei dem Anschlag am Samstag eine Frau getötet und 29 weitere Menschen verletzt haben. Nach stundenlanger Fahndung hatten die Ermittler ihn gestern Abend in einer Kleingartenanlage aufgespürt. Ab HR1-Reporterin Lea Matschulat.
4: Als die Polizisten Abdul B. stellen wollen, läuft er mit einer Stichwaffe auf sie zu. Die Einsatzkräfte reagieren und schießen. Und die Verletzungen, die der Verdächtige leidet, sind so heftig, dass ihm nicht mehr zu helfen ist. Noch ist nicht sicher geklärt, dass Abdul B. derjenige ist, der einen Wagen auf Menschen am Rande des CSDs lenkte und dann mit mutmaßlich einer Machete auf Passanten einstach. Vieles deutet aber darauf hin. Von den Verletzten schwebt niemand mehr in Lebensgefahr.
3: Die Anteilnahme auch in Rheinland-Pfalz ist groß. In Koblenz gab es eine Mahnwache auf dem Münzplatz. In Kaiserslautern kamen Menschen auf dem Schillerplatz zu einer Kundgebung zusammen. Und in Mainz, wo am Samstag ebenfalls ein Christopher Street Day stattfand, versammelten sich am Abend rund 400 Menschen vor dem Hauptbahnhof und legten Kerzen und Blumen nieder. Mitorganisator Philipp Gresch sagte in der ARD, ihre Gedanken seien bei den Angehörigen. Aber
5: wir hatten vor einigen Jahren einen ähnlichen Anschlag in den USA. Wir wissen auch hier, wie die Stimmung im Land ist. Insofern überrascht hat uns das leider überhaupt nicht, dass das passiert ist.
3: Nach dem schiefgelaufenen Wechsel im Bundesverkehrsministerium steht jetzt fest, der CDU-Politiker Steffen Bilger wird das Ressort übernehmen und damit Nachfolger von Patrick Schnieder werden. Das hat Regierungssprecher Cornelius am Abend bestätigt. Er teilte mit, Kanzler Merz habe Schnieder erneut angerufen, ihm für seine Arbeit gedankt und bedauert, dass es unvorhergesehene Umstände gab. Zuvor hatte Schnieder um seine Entlassung gebeten. Der rheinland-pfälzische CDU-Generalsekretär Steiniger zollte dem Parteikollegen aus der Eifel dafür Respekt. Am Wochenende hatte scharfe Kritik in der rheinland-pfälzischen CDU am Umgang von Kanzler Merz mit Schnieder gegeben. Der slowenische Radrennprofi Tadej Pogacar hat zum 5. Mal die Tour de France gewonnen. Der 27-Jährige gehört damit zu den 5 Rekordsiegern des wichtigsten Radrennens der Welt. Bester Deutscher wurde Felix Engelhardt als 70.
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6: Ein unbekannter Täter hat am späten Abend eine Tankstelle in Andernach überfallen. Der Räuber bedrohte das Personal mit einer Schusswaffe und forderte die Herausgabe von Bargeld. Bei der Fahndung nach dem Täter kam auch ein Polizeihubschrauber zum Einsatz. Bislang fehlt von dem Mann aber noch jede Spur. Zur Höhe der Beute wurde nichts bekannt. Dirk Köster, Andernach.
2: Das 40-Grad-Wochenende vor einigen Wochen hat in Ludwigshafen Konsequenzen. Das Ludwigshafener Rheinuferfest wird nächstes Jahr von Juni auf den September verschoben. Dieses Jahr war wegen der Hitze beispielsweise der Stadtlauf abgesagt worden. Der soll aber, wie auch die Konzerte und das breit aufgestellte Familienprogramm, erhalten bleiben. Nur eben im September. Lea Wegerle, Ludwigshafen.
3: Und die gute Nachricht für ganz Rheinland-Pfalz. 5 Landesministerien bauen jetzt die MINT-Förderung gemeinsam weiter aus. Für alles rund um Mathematik, Informatik, Naturwissenschaft und Technik stellen die Ministerien jährlich 210.000 Euro bereit. Unterstützt werden regionale Projekte, Schülerforschungszentren und weitere Angebote, die Kinder und Jugendliche für die MINT-Fächer begeistern. Das waren die APR1-Nachrichten um 6 Uhr. Mehr Themen aus der Region gibt es wieder um 5:30.
7: Jetzt haben wir es 6:03. Guten Morgen in die Autos. Wir schauen auf die Straßen. Achtung, die Blitzer auf der A8. Neunkirchen-Pirmasens beim Rastplatz Taubental. Auf der 61 Koblenz-Ludwigshafen zwischen dem Kreuz Frankenthal und dem Kreuz Ludwigshafen beim Parkplatz auf dem Hirschen. Da sind 130 erlaubt. Und ein weiterer Blitzer auf der B40 in Mainz am Pariser Tor in Fahrtrichtung Alzey. Die aktuellen Staus und Gefahrenmeldungen, da hält sich alles in Grenzen. Wir schauen lediglich auf die A63 Mainz-Kaiserslautern. Zwischen Winnweiler und Sembach 2 Kilometer stockender Verkehr. Da seid ihr aber schnell durch. Eine gute und sichere Fahrt euch.
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2: Na?
7: Wie tickt uns

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0: Zu welchen kleinen Schandtaten hat sich unser neuer Bundestrainer Jürgen Klopp eigentlich hinreißen lassen, als er noch nicht so bekannt war? Hier ist RPR1, wir sind Ben Salzner und Azubine Solin.
1: Morgen.
0: Und bei uns extra früh aufgestanden, das ist sehr, sehr nett, Mainz 05-Chef Christian Heidel. Guten Morgen nochmal.
2: Hey. Hallo, guten Morgen.
0: Christian, du begleitest Jürgen Klopp seit nunmehr 36 Jahren, hast ihn damals mehr oder weniger über Nacht zum Trainer gemacht. Wie tief ist Kloppos Verbindung noch zu unseren 05ern?
2: Er ist jetzt wieder gefragt worden, was war der größte Erfolg in deiner Trainerkarriere? Und jeder erwartet natürlich, dass er sagt, ja, Champions League Sieg, deutsche Meisterschaft, ja, englische Meisterschaft. Nein, er sagt, der Aufstieg mit Mainz 05. Und das ist jetzt nicht irgendjemand Honig ums Maul führt. Das ist seine Auffassung, weil das eigentlich so unglaublich war. Nach 100 Jahren steigt Mainz 05 mit Jürgen Klopp in die Bundesliga auf. Und heute sind wir kommen jetzt ins 21. Jahr Fußball-Bundesliga in Mainz nach 100 Jahren ohne Bundesliga.
0: Ja, das ist dann schon eine sehr, sehr geile Zeit, die ihr dann auch gemeinsam miteinander hattet, ne?
2: Darüber reden wir immer wieder, was da alles passiert ist. Wir sind teilweise mit VW-Bussen zum Training gefahren. Ja, und dann kommen natürlich so kleine Anekdoten. Nachdem wir in seinen ersten 3 Monaten den Klassenerhalt geschafft haben, sind wir mit dem Schiff mit 3000 Fans eher mittendrin von Mannheim nach Mainz zurückgefahren und haben, ich glaube, die Fahrt ging so 3 Stunden und haben zusammen einfach einen Kasten Bier leer getrunken. Der Kapitän hat uns erlaubt, auf dem Bug des Schiffes als Einzige zu sitzen. Und dann haben wir das wirklich die 3 Monate Revue passieren lassen. Das sind so Dinge, da unterhalten wir uns heute noch ab und zu drüber. Ich glaube, heute wäre es gar nicht mehr erlaubt.
0: Ist ja auch ein Bild für die Götter hier auf dem Schiff. Und was können wir jetzt daraus festhalten? Ne? Solin, was glaubst du? Ich hätte eine Idee.
1: Ja, sag mal.
0: Ich würde behaupten, wer innerhalb von 3 Stunden alleine eine halbe Kiste Bier trinken kann, der kann auch kein schlechter Bundestrainer sein, oder?
1: Ja, absolut.
0: Ja.

0: Geht der Run auf Klimaanlagen in dieser Woche wieder von neuem los? Kommen wir doch wieder an die 40-Grad-Marke. Das klären wir jetzt. 19 Minuten nach 6, hier ist RPR1. Wir sind Azubine Solin.
1: Hallo.
0: Und Ben Salzner. Es geht also rein in diese neue Woche. Und so angenehm es heute auch noch ist mit maximal 27 Grad, RPR1-Wetterexperte und Diplom-Meteorologe Dominik Jung. Die Hitze, die kommt zurück, ne?
2: Ja, wir bekommen einen neuen Heatdome, eine neue Hitzekuppel. Und los geht's ab Mittwoch. Da steigen die Werte auf zum Teil 35 Grad bei uns in Rheinland-Pfalz. Noch heißer der Donnerstag. Da palmen wir so Richtung Rhein und nahe knapp 39, 40 Grad an. Es wird also unerträglich heiß werden und auch der Freitag und das 1. Augustwochenende bleiben hochsommerlich warm bis heiß. Zum Teil ein paar kurze Schauer und Gewitter, aber ansonsten geht der Hochsommer weiter. Er dreht so richtig auf.
0: Ja, was hat das Wetter mit Solin gemeinsam?
1: Beides heiß.
0: Unerträglich.
1: Ach so, ich dachte heiß.
0: Nee, heiß, ja,
1: unerträglich
0: klar.
1: Heiß.
0: Das Heiß habe ich nur verlacht. Natürlich,
1: ach so.
0: Unerträglich heiß, selbstverständlich. Ja, es könnte mal wieder regnen, ne? Da kommt jetzt nicht so viel, aber wir können das Wetter nicht ändern. Deswegen machen wir einfach das Beste draus. Gleich Enrique Iglesias, passend zum Hitzewetter bei Lamos. Nach Taylor Swift.

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4: Einen schönen Montag, wir haben es gerade schon geklärt. Im Laufe dieser Woche wird es richtig heiß. Heute dagegen nochmal genießen, es ist nahezu angenehm, solide.
5: Ja, bis zu 27 Grad. Auf jeden Fall angenehm. Hast du ja schon gesagt, ja. Also, heute ein bisschen Sonne, ein paar Wolken, vielleicht auch mal kurz nass und Temperaturen völlig okay. Aktuell in Wissen im Kreis Altenkirchen 16, in Kandel in der Südpfalz 18 und in Prüm in der Eifel 14 Grad.
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6: Guten Morgen, ich bin Tanja Ludwig und das sind die Themen um 6:30. Der mutmaßliche CSD-Attentäter von Berlin ist beim Festnahmeversuch getötet worden. Er ging den Angaben zufolge mit einer Stichwaffe auf die Einsatzkräfte los. Sie hatten den 21-Jährigen in einer Kleingartenkolonie aufgespürt. Jetzt steht vor allem die Frage im Raum, warum der Mann auf freiem Fuß war, obwohl er als Terrorsympathisant galt und schon verurteilt worden war. Der CDU-Politiker Steffen Bilger soll neuer Bundesverkehrsminister werden. Das hat Regierungssprecher Cornelius am Abend bestätigt. Kanzler Merz habe dem bisherigen Minister Patrick Schnieder für seine Arbeit gedankt und sein Bedauern für die unvorhergesehenen Umstände ausgedrückt. In der rheinland-pfälzischen CDU war der Umgang von Merz mit Schnieder scharf kritisiert worden. Der Ölpreis ist zum Wochenstart deutlich gesunken und zwar um 5%. Grund ist der vorläufige Stopp der US-Angriffswellen auf den Iran. Auch die iranische Armee teilte mit, sie werde ihre Vergeltungsmaßnahmen einstellen.
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7: Mit Sabine Koppers, guten Morgen. Nach den Ereignissen beim CSD in Berlin gab es am Abend unter anderem auch in Mainz, Koblenz, Kaiserslautern und Köln Gedenkveranstaltungen. In Mainz waren selbst am Samstag gut 10.000 Menschen beim dortigen CSD auf die Straße gegangen.
8: Ich finde es einfach super wichtig, in den aktuellen Zeiten einzustehen für die Werte und für Freiheit und einfach vor allem gegen Diskriminierung.
9: Ich finde es wichtig, dass queere Rechte sichtbar gemacht werden.
7: In Trier ist für morgen eine Mahnwache nach dem tödlichen Anschlag auf den CSD in Berlin geplant. Dazu ruft Pride Trier für morgen 19:30 im Queergarten auf. Auch mehrere hundert Menschen haben bei einer Trauerfeier in seiner Heimatstadt Landstuhl des vorletzte Woche in Trier erstochenen Studenten gedacht. An der anschließenden Beerdigung nahm auch der rheinland-pfälzische Innenminister Schwicker teil. Auch in Trier wird heute nochmals dem 22-Jährigen und der letzte Woche ebenfalls getöteten 29-Jährigen Studentin gedacht. Ab 18 Uhr von der katholischen Hochschulgemeinde in der St. Augustinuskirche in der Nähe des Unicampus. 12.000 Bikerinnen und Biker haben sich am Wochenende bei Rad am Ring in die grüne Hölle gewagt. Am Rande der Veranstaltung wurde außerdem der Vertrag mit dem Ring bis 2031 verlängert.
4: Immer um halb die RPR1 Regionalnachrichten. 6.32 Uhr haben wir es jetzt. Guten Morgen in die Autos. Lasst euch nicht blitzen in dieser neuen Woche. Die Blitzer stehen auf der A3 Köln-Frankfurt vom Wiesbadener Kreuz. Dann auf der A6 Kaiserslautern-Saarbrücken bei Rammstein-Miesenbach. Und ein weiterer Blitzer auf der A61 Ludwigshafen-Koblenz zwischen dem Kreuz Ludwigshafen und dem Kreuz Frankenthal beim Parkplatz auf dem Hahnen. Da sind 130 erlaubt. Die aktuellen Staus und Gefahrenmeldungen, der Blick auf die A63, Mainz-Kaiserslautern zwischen Windweiler und Sembach, 2 Kilometer stoppender Verkehr. A602 Longich-Trier zwischen Kenn und dem Verteilerkreis, hier ist ein Auto liegen geblieben. Die rechte Spur ist blockiert, seid da bitte vorsichtig und ansonsten habt ihr aber freie Fahrt, dementsprechend gutes und sicheres Ankommen.
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4: 6.33 Uhr haben wir es jetzt. Wir starten diese neue Woche. Es ist Montag mit dem besten Musikmix für Rheinland-Pfalz. Gleich wird's Italiano. Freust du dich schon?
5: Voll.
4: Tiziano Ferro mit Perdono. Ein Song aus dem Jahr 2002 nach Alex Warren.
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0: Schönen Montag. Hier ist RP1 um 6.43 Uhr. Einen guten Morgen. Und ja, man könnte ja denken, dass jeder total glücklich ist mit der Entscheidung. Jürgen Klopp, unser neuer Bundestrainer. Aber angeblich soll das auch Nachteile haben?
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2: Das Einzige, was gefragt, sind die Bällchen. Was geht?
0: Guten Morgen.
2: Ich bin die Azubine Shirin. Hier, mein nicer Button. Ich lerne noch.
0: Ja,
2: was wird das Neckenhirtchen?
0: Ich hätte gerne wieder so einen richtig schönen Kakao und dann noch eins von diesen leckeren Rosinenbrötchen hier vorne drin.
2: Mach ich dir.
0: Und, Kloppo? Hä? Warum hauen Sie sich denn jetzt so fest auf den Hintern?
2: Ja, Kloppo. Ich dachte, das wäre eine Aufforderung.
0: Nein, ich meine doch nur unseren neuen Bundestrainer.
2: Ah, dieser Jürgen.
0: Genau, der alte Pöhler. In Zukunft glaube ich wirklich, jedes Länderspiel schauen ist Pflicht.
2: Ja, safe, aber ich schwöre, nur mit Sonnenbrille.
0: Hä? Warum denn jetzt Sonnenbrille?
2: Ja, es blendet immer so, wenn dieser Mann lächelt.
0: Ah, wegen der
2: Szene. So, drauf in dem Becher.
0: Ja, ich bin Ben.
2: Dann hier dein Kakao. Mhm. Ich küsse dein Herz und folge uns auch gerne auf TikTok.
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Ja, das war ein Schock für uns alle am Wochenende. Die Amokfahrt beim CSD in Berlin. Mehrere Menschen wurden verletzt. Eine Frau erlag sogar ihren Verletzungen. Ganz Deutschland ist fassungslos, ist wütend. Ganz Deutschland trauert, auch wir hier in Rheinland-Pfalz. Reaktionen aus Rheinland-Pfalz, aus unserem Bundesland, gleich in den RPR1 Nachrichten um 7. Vorher Musik.

0: wir holen uns die Leichtigkeit vom Wochenende zurück. Bruno Mars, I Just Might. Wir hitzen heute auf den um kurz nach 7.
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0: Ja, Wetter ist schnell erzählt, Solin. Die Woche wird es noch richtig heiß. Heute relativ angenehm von der Temperatur.
3: Ja, bis zu 27 Grad, mal ein bisschen Sonne, ein paar Wolken. Hier und da auch mal ganz, ganz kurz nass. Aktuell in Mainz 18, in Rotalpen in der Südwestpfalz 17 und in Adenau im Kreis Ahrweiler 15 Grad.
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5: Das sind die Themen um 7 Uhr. CSD-Tatverdächtiger erschossen. Und Bestürzung und Gedenken auch in Rheinland-Pfalz nach Amokfahrt in Berlin.
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5: Ich bin Tanja Ludwig, guten Morgen. Nach dem Anschlag auf den Berliner CSD hat die Bundesanwaltschaft die Ermittlungen übernommen. Der mutmaßliche Täter, ein 21-Jähriger, wurde gestern Abend beim Festnahmeversuch von einem SEK getötet. Die Ermittler hatten ihn in einer Berliner Kleingartenkolonie aufgespürt. Polizeisprecher Florian Natt.
6: Der Tatverdächtige soll nach den ersten Erkenntnissen und den Schilderungen hier auf die Kräfte zugegangen sein. Er soll dabei eine Stichwaffe in der Hand gehalten haben. Es ist hier zum polizeilichen Schusswaffengebrauch gekommen. Im Zuge dieses polizeilichen Schusswaffengebrauchs ist der Tatverdächtige so schwer verletzt worden, dass er trotz sofort eingeleiteter Wiederbelebungsmaßnahmen vor Ort verstorben ist.
5: Der Verdächtige war als IS-Sympathisant bekannt, aber nur zu einer Bewährungsstrafe verurteilt worden. Bundesinnenminister Dobrindt kritisierte das im Zweiten und betonte, eine Bewährungsstrafe sei bei diesem Maß der Gefährdung sicher nicht nachvollziehbar. Das Brandenburger Tor in Berlin leuchtete in der Nacht in Regenbogenfarben im Gedenken an die bei der Amokfahrt getötete Frau und die über 20 Verletzten. Auch in Rheinland-Pfalz ist die Anteilnahme groß. In Koblenz gab es eine Mahnwache auf dem Münzplatz. In Kaiserslautern kamen Menschen auf dem Schillerplatz zu einer Kundgebung zusammen. Und in Mainz, wo am Samstag ebenfalls ein Christopher Street Day stattfand, versammelten sich rund 400 Menschen vor dem Hauptbahnhof und legten Kerzen und Blumen nieder. Mitorganisator Philipp Gresch sagte in der ARD, ihre Gedanken seien bei den Angehörigen. Aber
7: wir hatten vor einigen Jahren einen ähnlichen Anschlag in den USA. Wir wissen auch hier, wie die Stimmung im Land ist. Insofern überrascht hat uns das leider, leider überhaupt nicht, dass das passiert ist.
5: Nach dem schiefgelaufenen Wechsel im Bundesverkehrsministerium steht jetzt fest, der CDU-Politiker Steffen Bilger wird das Ressort übernehmen und damit Nachfolger von Patrick Schnieder werden. Das hat Regierungssprecher Cornelius am Abend bestätigt. Er teilte mit, Kanzler Merz habe Schnieder für seine Arbeit gedankt und bedauert, dass es unvorhergesehene Umstände gab. Zuvor hatte Schnieder um seine Entlassung gebeten. Der rheinland-pfälzische CDU-Generalsekretär Steiniger zollte dem Parteikollegen aus der Eifel dafür Respekt. Am Wochenende hatte es scharfe Kritik in der rheinland-pfälzischen CDU am Umgang von Kanzler Merz mit Schnieder gegeben. Der Waldbrand im Großraum Bordeaux im Südwesten Frankreichs breitet sich immer weiter aus. Ein Feuerwehrsprecher sagte im TV, dass die Einsatzkräfte an die Grenzen ihrer Leistungsfähigkeit stoßen. Der Brand ist nur noch 15 Kilometer von der Metropole entfernt und die Stadt laut Bürgermeister auf jede Entwicklung vorbereitet. Die Feuer werden durch sogenannte Feuerstürme weiter angeheizt und breiten sich deshalb willkürlich und richtungslos aus. Auch in Spanien ist keine Entspannung in Sicht. Der Waldbrand in der Provinz Avila gilt als bislang größter in der Geschichte des Landes. Rauch vom Festland hat inzwischen auch die Insel der Balearen erreicht.
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8: Glück im Unglück hatte zum Start ins Wochenende ein 50-jähriger Gleitschirmflieger. Der Mann war bei Burgen an der Mosel abgestürzt und in einer Baumkrone hängen geblieben. Die Feuerwehr konnte den Mann da aber tatsächlich komplett unverletzt rausretten. Unglücksursache war laut der Polizei Bernkastel-Kues wohl ein technischer Defekt an seinem Fluggerät. Sabine Koppers, Burgen.
9: Für Mainz 05 geht's heute ins Trainingslager nach Österreich. Das Team von Trainer Urs Fischer bereitet sich im Brixental auf die neue Bundesliga-Saison vor. In den kommenden Tagen stehen neben jeder Menge Einheiten auch Testspiele an. Parallel sind auch einige Fans mit dabei. Sie wollen sich den Urlaub mit ihrem Team natürlich nicht nehmen lassen. Marcel Hemmer, Mainz.
5: Und die gute Nachricht kommt aus der Westpfalz. Die Feuerwehr Zweibrücken-Land hat in einer Kirche in Kontwig-Stambach drei junge Turmfalken gerettet. Die Falkenmutter hat ihr Nest hinter den Gitterstäben des Kirchturms gebaut. Die Jungtiere waren aber mittlerweile

0: zu groß geworden, um durch die Lücken zu passen. Die Feuerwehr entfernte die Gitterstäbe und entließ die Turmfalken in die Freiheit. Das waren die APR1-Nachrichten um 7 Uhr. Mehr Themen aus der Region gibt es wieder um halb.
1: Guten Morgen in die Autos. Gleich 7:05. Wir schauen mal auf die Straßen. Lasst euch da bitte nicht blitzen. Die Blitzer stehen heute Morgen in Mainz in der Kaiserstraße in Fahrtrichtung Hauptbahnhof. Dann auf der B9 Bonn-Koblenz, Höhe Koblenz-Lützel. Fahrt hier bitte nicht schneller als... Muss ich nochmal kurz gucken. Als 100. So ist es richtig. Und nochmal Fuß vom Gas bitte auf der A650 bei Dürkheim Richtung Ludwigshafen. Zwischen Oggersheim Süd und der Bruchwiesenstraße. Auch da wird geblitzt. Zu den aktuellen Staus und Gefahrenmeldungen, da ist Nikolai dran. Du hast nämlich eine für uns. Erzähl.
2: Auf der A602 Richtung Trier steht zwischen Trier-Ruwer und Verteilerkreis steht ein Auto auf der rechten Spur. Da ist kein Stadtstreifen, nix. Da steht ein bisschen blöd.
1: Also, da bitte aufpassen. Nikolai, danke fürs Bescheid geben. Eine gute Fahrt euch.
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5: Ein schönen Start in die Woche.
1: Ja, wir geben alles, damit dieser schöne Start auch gelingt. Wir grooven uns langsam rein in diesen Montag. Sheryl Crow, All I Wanna Know, gibt's direkt nach Bruno Mars.

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0: 7:12, wir sind Azubine Solin und Ben Salz. Naja, die letzten beiden Wochen der Sommerferien sind voller Highlights. Einfach mal anmelden, kostenlos auf rpr1.de und schon rufen wir euch zurück. Wie wir das ja auch jetzt auch im Landkreis Bernkastel-Wittlich machen, und zwar in Bergweiler bei Christian.
2: Hallo, Christian hier, Kyle.
0: Ha. Sag mal, hast du schon einen Plan für die Sommerferien, für den Rest?
2: Eigentlich nicht.
0: Dürfen wir dir was vorschlagen? Hier sind Azubine Solin und Ben von RPR 1. Guten Morgen.
2: Hallo Ben. Morgen.
3: Ich bin auch da.
2: Ja.
0: Du hast ja mutige Kids zu Hause, die Bock auf Action haben, ne?
2: Hab ich doch. Die Kleine wird 3 und die Große wird 15. Emma und Lara.
0: Dann packst du die mal ein. Solin hat da nämlich was vorbereitet. Wir treffen uns jetzt am Mittwoch auf dem Nürburgring.
2: In der grünen Hölle.
0: Jawohl, ja.
2: Zweites Wohnzimmer.
0: Dann kennst du dich ja aus.
2: Wir kennen uns da oben aus.
3: Mhm, gehen wir zusammen Kart fahren?
2: Können wir gerne machen.
3: Bisschen Bowling spielen.
2: Können wir auch machen. Und ich hoffe, dass du auch Kart fahren kannst.
3: Ich kann so total gut fahren. Vor allem so schnell.
2: Ja, so wie der Ben ja gesagt hat, klappt das ja richtig gut mit dem Auto.
3: Ey, Christian, ich bin richtig gute Autofahrerin.
0: Ja, halt dich fest. Schnall dich an, im wahrsten Sinne des Wortes. Christian, dann freuen wir uns sehr auf euch. Ich habe zwar das Gefühl, dass du dich mehr aufs Kartfahren freust als deine Töchter, aber wir wollen auch dir eine Freude machen.
2: Das passt. Wir freuen uns auf Mittwoch.
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0: gleich 20 Minuten nach 7. Einen wunderschönen Montag. Hier ist RPR1 und manchmal geschehen ja seltsame Dinge bei uns in Rheinland-Pfalz. So wie jetzt am Wochenende bei Bad Kreuznach. Im Mittelpunkt eine 86-jährige Dame. Stellt euch mal vor, es ist spät abends. Es ist Nacht. Es ist stockdunkel. Ihr seid alleine zu Hause und wollt gerade die Rollläden runtermachen, als euch etwas auffällt. Im Haus eurer Nachbarin ist der Lichtkegel einer Taschenlampe zu sehen. Das Haus selbst? Finster. Aber immer wieder der Schein einer Taschenlampe, der sich hin und her bewegt. Das muss ein Einbrecher sein, sagt ihr euch. Ihr ruft die Polizei. Dein Freund und Helfer eilt herbei und versucht währenddessen, deine Nachbarin schon telefonisch zu erreichen.
1: Ja, bitte?
2: Hallo, hier ist die Polizei. Gnädige Frau, ist bei Ihnen alles in Ordnung? Es wurde eine Taschenlampe gesehen. Kann es sein, dass Einbrecher bei Ihnen im Haus sind?
1: Wegen der Taschenlampe? Herr Wachtmeister, machen Sie sich keine Sorge. Das bin ich. Ich will nur Strom sparen.
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10: Kommt gut rein in diese neue Woche. Das wird stellenweise richtig heiß. Die nächsten Tage heute vergleichsweise nochmal angenehm, Soline.
11: Ja, also sehr gechillt und bis zu 27 Grad. Ein bisschen Sonne, eher mehr Wolken und vielleicht auch mal ganz kurz nass heute. Aktuell in Meisenheim im Kreis Bad Gold. Ja.
10: Sag mal nochmal.
11: Warte.
10: Soline, wie viel Grad haben wir denn aktuell so?
11: Aktuell in Meisenheim in Bad Kreuznach, Kreis Bad Kreuznach 17, in Grünstadt in der Pfalz auch 17 und in Cochem an der Mosel 15 Grad.
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13: Guten Morgen, ich bin Tanja Ludwig und das sind die Themen um 7:30. Nach dem Tod des mutmaßlichen CSD-Attentäters wird der Ruf nach Konsequenzen aus der Tat immer lauter. Dabei geht es vor allem um die Frage, warum der Mann auf freiem Fuß war, obwohl er als Terrorsympathisant galt und schon verurteilt worden war, allerdings nur zu einer Bewährungsstrafe. Er war gestern beim Festnahmeversuch in einer Kleingartenkolonie vom SEK erschossen worden. Der Wechsel im Bundesverkehrsministerium soll am Mittwoch vollzogen werden. Wie Regierungssprecher Cornelius bestätigte, wird Steffen Bilger Nachfolger von Patrick Schnieder, der nach dem Wirrwarr um seinen Posten gestern um seine Entlassung gebeten hatte. In der rheinland-pfälzischen CDU war der Umgang von Merz mit Schnieder scharf kritisiert worden. Eine Mehrheit der Deutschen ist für eine höhere Alkoholsteuer. In einer Forsa-Umfrage sagten 2/3, dass sie diesen Vorstoß der Bundesregierung für sinnvoll halten. Zugleich glauben ebenfalls 2/3 nicht, dass der Konsum der betreffenden Getränke dadurch zurückgehen wird.
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14: Mit Sabine Koppers, guten Morgen. Nach den Ereignissen beim CSD in Berlin gab es am Abend unter anderem auch in Mainz, Koblenz, Kaiserslautern und Köln Gedenkveranstaltungen. In Mainz waren selbst am Samstag gut 10.000 Menschen beim dortigen CSD auf die Straße gegangen.
11: Ich finde es einfach super wichtig, in den aktuellen Zeiten einzustehen für die Werte und für Freiheit und einfach vor allem gegen Diskriminierung.
15: Ich finde es wichtig, dass queere Rechte sichtbar gemacht werden.
14: In Trier ist für morgen eine Mahnwache nach dem tödlichen Anschlag auf den CSD in Berlin geplant. Dazu ruft Pride Trier für morgen 19:30 im Queergarten auf. Auch mehrere hundert Menschen haben bei einer Trauerfeier in seiner Heimatstadt Landstuhl des vorletzte Woche in Trier erstochenen Studenten gedacht. An der anschließenden Beerdigung nahm auch der rheinland-pfälzische Innenminister Schwicker teil. Auch in Trier wird heute nochmals dem 22-Jährigen und der letzte Woche ebenfalls getöteten 29-jährigen Studentin gedacht. Ab 18 Uhr von der katholischen Hochschulgemeinde in der St. Augustinuskirche in der Nähe des Unicampus. 12.000 Bikerinnen und Biker haben sich am Wochenende bei Rad am Ring in die grüne Hölle gewagt. Am Rande der Veranstaltung wurde außerdem der Vertrag mit dem Ring bis 2031 verlängert.
10: Immer um halb die APR1 Regionalnachrichten. 7.32 Uhr, guten Morgen in die Autos. Wir schauen auf die Straßen, die Blitzer heute früh in Kaiserslautern in der Eisenbahnstraße vorm Finanzamt. Dann wird geblitzt auf der B51 Trier am Kranufer, Fahrt Richtung Konz, Tempo 50. Und auf der B9 Bonn-Koblenz, Höhe Koblenz-Lützel bei Tempo 100. Die aktuellen Staus und Gefahrenmeldungen da. Hält sich alles in Grenzen, man merkt nach wie vor Sommerferien bei uns in Rheinland-Pfalz. Eine Sache haben wir von der A602 Longich-Trier. Zwischen Kenn und Trier-Verteilerkreis ist ein Auto liegen geblieben, das Ganze auf der rechten Spur. Seid da also bitte vorsichtig und wenn ihr noch was seht, ein Stauunfall, vielleicht auch ein Blitzer, der frisch aufgebaut wird, meldet's kostenlos. Wir helfen uns gegenseitig, also anrufen oder WhatsApp-Sprachnachricht schicken an die 0800 8 und 3x die 62. Eine gute Fahrt euch.
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11: Hallo.
10: Ja, grüßt euch. Wie tickt eigentlich unser neuer Bundestrainer Jürgen Klopp? So ganz privat. Wir haben jemand gefunden, der aus dem Nähkästchen plaudert. Mainz 05-Chef Christian Heidel. Wilde Geschichten gleich um 10 vor 8.

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0: 7.39 Uhr. Einen wunderschönen Montag. Wir sind Ben Salzner und Azubine Solin.
1: Hello.
0: Und ich glaube, ihr kennt das auch. Jeder hat doch einen Kollegen oder eine Kollegin, die gefühlt viel, viel mehr Urlaubstage hat als alle anderen, oder? Und das ist bei uns der Rocker vom Hocker. Wir müssen sagen, immerhin gibt es einen bei uns, der noch arbeiten will, ne? So Rambo Zambo.
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3: Ja, meine Damen und Herren, tragen Sie Sonnenschutz auf. Erst rot werden und dann blau machen gefährdet erst Ihre Haut und dann unseren Industriestandort. Tragen Sie wie ich am besten eine eincreme-kompatible Frisur. Eingeölte Resthaarinseln speichern das Öl sogar. Ich trage oft auch einen großen Hut. Meine Frau Charlotte sagt immer, je weniger man von mir sieht, desto besser steht die Union da. Mittags ist die Strahlung am intensivsten. Verzichten Sie also besser auf die Mittagspause. Halten Sie sich am besten nur im Büro auf. Dann haben Sie Rambo-Zambo Sonnenschutz von 9 to 5 oder besser noch 6-7. Ja, in diesem Sinne, ich mach mal so.
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0: Wie tickt unser neuer Bundestrainer Jürgen Klopp wirklich? Also auch privat. Das weiß wirklich niemand besser als der Mann, der Kloppo eigentlich seit 36 Jahren mehr oder weniger am Stück begleitet. Hier ist Abwehr 1. Wir sind Ben Salzner und Azubine Solin.
1: Hello.
0: Einen schönen Montag und heute früh auch extra ein bisschen früher aufgestanden als sonst. Mainz 05-Boss Christian Heidel, guten Morgen.
2: Hey. Hallo, guten Morgen.
0: Christian, was ist denn so das Erlebnis in der ganzen Zeit, die du jetzt gemeinsam mit Jürgen hattest, das für dich am besten beschreibt, was Jürgen Klopp für ein Mensch ist?
2: Da muss ich sagen, das ist ein sehr, sehr persönliches Erlebnis gewesen, was ich vor 5 Monaten hatte. Insbesondere bei seinem Engagement in RB war er in der ganzen Welt da unterwegs. Und im Januar ist mein Vater verstorben und wir hatten gar nicht so viel Kontakt. Und es war eigentlich eine Beisetzung in einem ganz kleinen Rahmen. Und dann steht Jürgen Klopp mit seiner Frau da. Das sind Dinge, die einen dann schon wirklich bewegen und auch zeigen, was er für ein Mensch ist. Hätte er gar nicht machen müssen, aber es war ihm wichtig.
0: Ja, schon eine krasse Geste. Was würdest du sagen, Christian, in den letzten 36 Jahren mit all dem Erfolg, den es gab, hat sich Jürgen Klopp in irgendeiner Art und Weise verändert?
2: Als Typ, als Freund hat er sich überhaupt nicht verändert. Der ist noch genauso kindisch teilweise und witzig und will alle 5 Minuten irgendwie einen Witz erzählen, wie er das früher schon gemacht hat. Aber für ihn hat sich das Leben ja grundlegend verändert. Also ich würde jetzt mal behaupten, er gehört zu den bekanntesten Menschen dieses Landes.
0: Ja, safe, ja.
2: Das stört ihn nicht. Und so geht er auch heutzutage damit um. Der geht ganz normal ins Lokal, wie andere Menschen auch. Der spielt früher Tennis, jetzt Paddel und ist zu jedem freundlich und offen. Wenn einer nicht passt, sagt das ihm auch.
0: Ja, also wie du, Solin. Jürgen Klopp ist wie du, Solin.
1: Yay!
0: Christian, wir quatschen gleich nochmal weiter, auch über vergangene Mainzer Zeiten und an welchen skurrilen Orten das eine oder andere Fläschchen Bier geöffnet wurde. Das erfahrt ihr dann gleich hier bei APR 1 um 20 Minuten nach 8 mit Christian Heidel.
3: Simba!

0: Ja, das gibt einem auch heute noch ein komisches Gefühl. Die Amokfahrt beim CSD in Berlin am Wochenende. Mehrere Menschen wurden verletzt, eine Frau sogar getötet. Reaktion aus Rheinland-Pfalz gleich in den RPR1 Nachrichten um 8. Außerdem haben wir neue Musik für euch. Von Olivia Rodrigo. Drop Dead gibt's gleich. Genauso wie ein Song des Lebens von Joey mit Runaway. Im besten Musikmix für Rheinland-Pfalz um kurz nach 8.
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0: Kommt gut rein in diese neue Woche. Heute noch im Vergleich zum Rest der Woche angenehm warm, Solin.
3: Ja, bis zu 27 Grad heute, ein bisschen Sonne, eher mehr Wolken und vielleicht hier und da auch mal ganz kurz nass heute. Aktuell in Rockenhaus im Donnersbergkreis 15, in Sinzig im Kreis Ahrweiler 16 und in Schweich an der Mosel auch 16 Grad.

0: sich Verletzte gefordert hat. In Koblenz, Kaiserslautern und Mainz fanden am Abend Mahnwachen und Kundgebungen statt. In Mainz, wo am Samstag ebenfalls ein CSD stattfand, legten die Menschen Blumen vor dem Hauptbahnhof nieder und stellten Kerzen auf. Ministerpräsident Schnieder schrieb, der islamistische Anschlag mache fassungslos und bedrohe unsere Freiheit. Der mutmaßliche Attentäter wurde gestern Abend von einem SEK erschossen. Er soll die Einsatzkräfte beim Festnahmeversuch in einer Berliner Kleingartenkolonie mit einer Stichwaffe bedroht haben. Der 21-Jährige war den Behörden als Terrorsympathisant bekannt, zuletzt aber nur zu einer Bewährungsstrafe verurteilt worden. Das kritisierte Innenminister Dobrindt im Zweiten.
1: Ob man hier in der Tat mit Bewährungsstrafen arbeiten kann. Ich glaube, dass das nicht der richtige Weg ist. Wenn man sich das Register der Straftaten anschaut, Unterstützung von Terrorvereinigungen, von allem dem, was an Gewalttaten mit dabei ist, dann kann man hier davon ausgehen, dass es sicherlich sinnvoll gewesen wäre, diese Person in Haft zu nehmen.
0: Dobrindt betonte auch, man müsse jetzt bei der Aufarbeitung genau anschauen, wie es zu dieser Situation kommen konnte. Die Bundesanwaltschaft hat inzwischen die Ermittlungen übernommen. Das Stühlerücken in Berlin geht weiter. Es wird erwartet, dass Kanzler Merz heute Mittag bekannt gibt, wer künftig CDU-Generalsekretär wird und damit für Carsten Linnemann nachrückt, der ja das Gesundheitsministerium übernehmen wird. Als Kandidatin Nummer 1 gilt die bisherige Schatzmeisterin Franziska Hoppermann. Gestern Abend hat Regierungssprecher Cornelius bestätigt, dass Steffen Bilger neuer Bundesverkehrsminister wird. Patrick Schnieder aus der Eifel hatte nach dem Wirrwarr um seinen Posten um Entlassung gebeten. Am Wochenende hatte es scharfe Kritik von der CDU in Rheinland-Pfalz am Umgang von Kanzler Merz mit Schnieder gegeben. Rheinland-Pfalz hat die Finals in der Länderwertung auf Platz 9 abgeschlossen. Die Sportlerinnen und Sportler aus dem Land haben 7-mal Gold geholt, 10-mal Silber und 4-mal Bronze. Gestern zum Abschluss wurde zum Beispiel Gesa Krause vom Verein Silvesterlauf Trier deutsche Meisterin über 3000 Meter Hindernis. Und der AV Speyer hat seinen Mannschaftsmeistertitel im Gewichtheben verteidigt vor dem AC Mutterstadt.
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3: Immer noch ist Niedrigwasser im Rhein angesagt, aber das hat auch seine Vorteile. Es sorgt dafür, dass weniger Stechmücken in Ufernähe unterwegs sind. Wie die Kommunale Aktionsgemeinschaft zur Bekämpfung der Schnakenplage aus Speyer berichtet, gibt es aktuell keine Einsätze, weil die Larven Überschwemmungen bzw. sehr nasse Böden brauchen, um schlüpfen zu können. Lea Wegerle, Speyer.
4: Wer sein Fahrzeug verlässt, sollte den Schlüssel stets an sich nehmen. Daran erinnert die Polizei jetzt nach einem kuriosen Vorfall bei Bad Kreuznach. Demnach hatte eine ältere Frau schon am Freitagnachmittag nach dem Einkaufen in Langenlonsheim ihr Auto verwechselt und war mit einem anderen Wagen davongefahren. Die echte Besitzerin konnte das Ganze später aufklären. Marcel Hemmer, Langenlonsheim.
0: Und die gute Nachricht kommt aus der Eifel. Rad am Ring ist langfristig gesichert. Die Veranstalter und der Nürburgring haben den Vertrag für das Radsportfestival bis 2031 verlängert. Am Wochenende eroberten über 12.000 Bikerinnen und Biker die grüne Hölle. Das waren die APR 1 Nachrichten um 8 Uhr. Mehr Themen aus der Region gibt es wieder um halb.
5: Guten Morgen in die Autos. 3 Minuten nach 8. Lasst euch nicht blitzen. Das Geld sparen wir uns. Die Blitzer stehen in Mainz-Hechtsheim in der alten Mainzer Straße auf der B9 Bonn-Koblenz, Höhe Koblenz-Lützel bei Tempo 100 und auf der A3 Köln-Frankfurt vom Wiesbadener Kreuz und Zulin. Wir haben noch eine Sprachnachricht bekommen von jemandem, den wir beide kennen. Der war nämlich schon ein paar Mal mit uns beim RP1 Schneezauber.
3: Ah.
5: Immer im Winter auf unserer Hörerskireise in der Skiwelt Wilderkaiser-Brixental. Guter Skifahrer, noch besser beim Abriss-Ski. Jan aus Kaiserslautern, wo hast du einen entdeckt?
6: In Kaiserslautern, in der Eisenbahnstraße, in Fahrtrichtung Hauptbahnhof, genau auf der Seite vom Finanzamt.
5: Da also bitte Fuß vom Gas. Jan, danke dir fürs Bescheid geben und der Blick auf die aktuellen Staus und Gefahrenmeldungen. Nicht viel los, aber eine Sache von der A3. Köln-Frankfurt zwischen Montabaur und Limburg-Nord, hier ein kaputtes Auto.
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3: Hallo.
5: Ja, und ich hoffe, ihr seid alle bereit, denn gleich wird der rote Teppich einmal mehr ausgerollt für unsere Flachwitz-Queen Melanie aus Landstuhl. Vorausgesetzt, ihr wollt, dass sie weiter Witze erzählt. Na, ob das klappt? Gleich nach Musik von Kanan und Nico Santos.

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0: erinnert uns immer an die WM der Vuvuzelas 2010 in Solin.
1: In Japan.
0: Genau, in Südafrika, absolut richtig. 11:08, hier ist RPR 1, einen wunderschönen Montagmorgen. Und ja, wir haben euch gefragt, wollt ihr es wirklich? Wollt ihr auch die vierte Woche am Stück euch das jeden Morgen anhören? Und ihr wart euch einig.
2: Team Mel muss weitermachen, denn wo sonst bekommt man morgens um 8 Uhr solch flache Witze her?
3: Ich finde sie total süß und so witzig. Lasst sie noch weitermachen, das wäre schön. Tschüss.
0: Na, wenn ihr das so wollt.
4: Ein goldenes Mikro, ein Haus in den Hamptons und ein Stadion mit 50.000 Fans, die auf ihre Gags warten. 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Mel aus Landstuhl.
0: Guten Morgen, Mel. Hast du noch einen?
5: Ja, Ben, ich hätte da noch einen. Als erstmal vielen lieben Dank, dass ich noch weitermachen darf. Ich freue mich riesig. Guten Morgen, ihr Lieben. Am Samstagabend sind wir mit Freunden durch die Stadt gelaufen und auf einmal rief jemand, hey, schaut mal, da oben auf dem Dach von der Kneipe sitzen zwei Blondinen. Was macht ihr auf dem Dach? Sie rufen, wir haben uns etwas zu trinken bestellt. Und der Wirt hat gesagt, geht aufs Haus.
1: Oh nein, die Armen.
5: Ben, ja? Was ist der Unterschied zwischen einem Fußgänger und einem Fußballer?
0: Ich wollte es doch gar nicht wissen, erzähl es mir.
5: Der Fußgänger geht bei grün und der Fußballer geht bei rot.
0: Okay,
5: so ist das leider.
0: Okay. Ja. Zeit, um weiterzumachen. Mel, wir freuen uns sehr, wenn du morgen früh wieder sagst.
5: Ja, Ben, ich hätte da noch einen.
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0: Zu welchen kleinen oder auch größeren Schandtaten hat sich unser neuer Bundestrainer Jürgen Klopp mal hinreißen lassen, als er vielleicht nicht so bekannt war? Hier ist RPR 1, wir sind Azubine Solin.
1: Hallo.
0: Und Ben Salzen, heute Morgen auch extra ein bisschen früher aufgestanden als sonst. Mainz 05-Chef Christian Heidel, guten Morgen.
2: Hey. Hallo, guten Morgen.
0: Christian, du begleitest Jürgen Klopp ja seit 36 Jahren, hast ihn damals praktisch über Nacht zum Trainer denn und Fünfer gemacht. Wie tief ist Kloppos Verbindung noch zu Mainz?
2: Er ist jetzt wieder gefragt worden, was war der größte Erfolg in deiner Trainerkarriere? Und jeder erwartet natürlich, dass er sagt, ja, Champions League,
0: Sieg, Deutsche
2: Meisterschaft,
0: ne?
2: Englische Meisterschaft. Nein, er sagt, der Aufstieg mit Mainz 05. Und das ist jetzt nicht irgendjemand Honig ums Maul führt. Das ist seine Auffassung, weil das eigentlich so unglaublich war. Nach 100 Jahren steigt Mainz 05 mit Jürgen Klopp in die Bundesliga auf. Und heute sind wir kommen jetzt ins 21. Jahr Fußball-Bundesliga in Mainz nach 100 Jahren ohne Bundesliga.
0: Ja, also ich glaube, das war generell auch für Mainz so die krasseste Zeit damals, ne?
2: Darüber reden wir immer wieder, was da alles passiert ist. Wir sind teilweise mit VW-Bussen zum Training gefahren. Ja, und dann kommen natürlich so kleine Anekdoten. Nachdem wir in seinen ersten 3 Monaten den Klassenerhalt geschafft haben, sind wir mit dem Schiff mit 3000 Fans eher mittendrin von Mannheim nach Mainz zurückgefahren und haben, ich glaube, die Fahrt ging so 3 Stunden und haben zusammen einfach einen Kasten Bier leer getrunken. Der Kapitän hat uns erlaubt, auf dem Bug des Schiffes als Einzige zu sitzen. Und dann haben wir das wirklich die 3 Monate Revue passieren lassen. Wir sind so Dinge da unterhalten wir uns heute noch ab und zu drüber. Ich glaube, heute wäre es gar nicht mehr erlaubt.
0: Ja, und was lernen wir aus so einer Geschichte? Wer eine halbe Kiste Bier innerhalb von 3 Stunden auf dem Boot alleine trinken kann, der kann auch kein schlechter Bundestrainer sein.
1: Ja, oder? Absolut.
0: Ja, absolut.

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7: Einen schönen Montag. Ja, die Woche wird stellenweise richtig heiß.
8: Mhm.
7: Heute dagegen fast noch angenehm, ne?
8: Ja, mit bis zu 27 Grad ist es auf jeden Fall nicht zu heiß. Und sonst haben wir heute ein bisschen Sonne mit dabei, wir haben ein paar Wolken mit dabei und vielleicht auch mal kurz Regen. Aktuell in Koblenz 18, in Kusel in der Westpfalz 17 und in Hillesheim in der Vulkaneifel 15 Grad.
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9: Guten Morgen, ich bin Tanja Ludwig und das sind die Themen um 8:30. Nach dem Tod des mutmaßlichen CSD-Attentäters wird der Ruf nach Konsequenzen aus der Tat immer lauter. Dabei geht es vor allem um die Frage, warum der 21-Jährige auf freiem Fuß war, obwohl er als Terrorsympathisant galt und schon verurteilt worden war, allerdings nur zu einer Bewährungsstrafe. Er war gestern beim Festnahmeversuch in einer Kleingartenkolonie vom SEK erschossen worden. Der Ölpreis ist zum Wochenstart deutlich gesunken, und zwar um 5%. Grund ist der vorläufige Stopp der US-Angriffswellen auf den Iran. Auch die iranische Armee teilte mit, sie werde ihre Vergeltungsmaßnahmen einstellen. Auf Mallorca sind rund 25.000 Menschen gegen Massentourismus auf die Straßen gegangen. Sie beklagten vor allem, dass sich viele kaum noch eine Wohnung leisten können wegen der steigenden Zahl der Ferienbehausungen. Dazu kommen Probleme wie Umweltverschmutzung, Staus und Lärm.
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10: Mit Marcel Hemmer, schönen guten Morgen. Auch bei uns in Rheinland-Pfalz haben gestern zahlreiche Menschen der Getöteten und Verletzten des CSD in Berlin gedacht. Entsprechende Veranstaltungen gab es unter anderem in Koblenz, Kaiserslautern und Mainz. Laut Polizei verliefen diese Treffen jeweils friedlich. In Trier ist für morgen eine Mahnwache im Queergarten geplant. Gute Nachrichten aus der Eifel. Rad am Ring ist langfristig gesichert. Die Veranstalter und der Nürburgring haben den Vertrag für das Radsportfestival bis 2031 verlängert. Am Wochenende eroberten über 12.000 Bikerinnen und Biker die grüne Hölle.
11: Das Schönste ist einfach, Landschaft zu genießen, mit Leuten zusammen zu radeln, mit meinem Schwager zusammen zu radeln. Das ist das Schönste.
12: Wir machen alles das Gleiche. Wir sind verrückt aufs Radfahren und wollen einfach hier ein bisschen die Eifel rocken.
13: Das ist natürlich einerseits ein ganz schöner Kampf, weil es hat natürlich für eine Rennstrecke enorm viele Höhenmeter.
14: Ich habe noch ein paar Freunde dabei. Mit denen heizen wir ein bisschen.
10: Rheinland-Pfalz hat die Finals der Länderwertung auf Platz 9 abgeschlossen. Die Sportlerinnen und Sportler aus dem Land haben 7-mal Gold geholt, 10-mal Silber und 4-mal Bronze. Gestern zum Abschluss wurde zum Beispiel Gesa Krause vom Verein Silvesterlauf Trier deutsche Meisterin über 3000 Meter Hindernis. Und der AV Speyer hat seinen Mannschaftsmeistertitel im Gewichtheben verteidigt vor dem AC Mutterstadt.
7: Immer um halb die APR1 Regionalnachrichten, 8.31 Uhr. Hallöchen, guten Morgen in die Autos. Wir schauen mal auf die Straßen. Die Blitzer in Kaiserslautern am Stadtpark, in Ludwigshafen am Kaiserwörthdamm, in Fahrt Richtung Lagerhausstraße und dann bitte nochmal Fuß vom Gas auf der B9 Bonn-Koblenz, Höhe Koblenz-Lützel. Da sind 100 erlaubt. Die aktuellen Staus und Gefahrenmeldungen, das ist alles sehr, sehr entspannt heute Morgen. Lediglich der Blick auf die 61 Koblenz-Ludwigshafen. Zwischen Stromberg und Bingen Mitte 2 Kilometer stockender Verkehr, da kann es dann 5 bis 10 Minuten länger dauern. Eine gute Fahrt euch.
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8: Hallo.
7: Schönen Montag.

0: mit Natascha Bedingfield geht's rein in die neue Woche. Ihr startet diesen Montag mit RPR1 um 8.38 Uhr. Einen schönen guten Morgen.
1: Hallo.
0: Und man soll ja eigentlich glauben, dass jeder total glücklich ist, dass Jürgen Klopp unser neuer Bundestrainer ist. Aber anscheinend hat das auch Nachteile?
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1: Das Einzige, was sie quackt, sind die Bällchen. Was geht?
0: Guten Morgen.
1: Ich bin die Azubine Shirin. Hier, mein nicer Button. Ich lerne noch.
0: Ja,
1: was
0: hat
1: das Neckentier?
0: Ich hätte gerne wieder so einen richtig schönen Kakao und dann noch eins von diesen leckeren Rosinenbrötchen hier vorne drin.
1: Mach ich dir.
0: Und? Kloppo? Hä? Warum hauen Sie sich denn jetzt so fest auf den Hintern?
1: Ja, Kloppo. Ich dachte, das wäre eine Aufforderung.
0: Ach, nein, ich meine doch nur unseren neuen Bundestrainer.
1: Ah, dieser Jürgen.
0: Genau, der alte Pöhler. In Zukunft glaube ich wirklich, jedes Länderspiel schauen ist Pflicht.
1: Ja, safe, aber ich schwöre, nur mit Sonnenbrille.
0: Hä? Warum denn jetzt Sonnenbrille?
1: Ja, es blendet immer so, wenn dieser Mann lächelt.
0: Ah, wegen der
1: Szene. So, drauf in den Becher.
0: Ja, ich bin Ben.
1: Dann hier dein Kakao. Mhm. Ich küsse dein Herz und folge jetzt auch gerne auf TikTok.
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0: Songs über Azubine Solin, denn die sind, komm ich schon ins Stottern, denn sie ist fertig. Was bist du?
1: Hot to touch.
0: Oh yeah. Wow. So, 8:45, hier ist RPR 1. Ja, wir sind die sehr, sehr heiße Azubine Solin.
1: Ah, hallo.
0: Ich bin einfach nur Ben, einen schönen Montag. Es geht rein in die 5. Woche der Sommerferien. Und wenn ihr noch nicht in Urlaub wart, weil, keine Ahnung, zu teuer oder auch einfach keine Lust, weiter wegzufahren, das ist ja absolut kein Ding. Die schönsten Fleckchen Erde liegen doch nämlich direkt vor unserer Haustür. Und wir zeigen sie euch.
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0: Die kompletten Sommerferien sind wir unterwegs, immer woanders, aber immer hier bei uns in Rheinland-Pfalz, immer bei euch. Und heute geht's an einen für mich wirklich sehr, sehr, sehr, sehr, sehr, sehr besonderen
1: Ort. Ja, lass mich raten, da gibt es Wein.
0: Oh, du kennst mich einfach zu gut. Ja, es geht an einen Ort, in dem jedes Jahr das größte Weinfest der Welt stattfindet. RPR1-Reporter Noah Theiss, ich hoffe, du hast ein Dubbelglas dabei.
3: Natürlich, ohne geht's ja auch nicht in Bad Dürkheim. Da fahre ich jetzt hin und treffe mich unter anderem auch mit dem Marktmeister des Wurstmarkts. Der nächste Wurstmarkt ist ja auch nicht mehr so weit entfernt. Im September geht's los. Mhm. Wir checken also mal so ein bisschen, wie die Vorbereitungen laufen. Und natürlich stehen wir auch heute in Bad Dürkheim bereit, um eure Musikwünsche einzuholen. Ab 9 Uhr findet ihr uns zwischen dem Stadtplatz und dem Römerplatz.
0: Ja, und liebe Bad Dürkheimerinnen und Bad Dürkheimer, oder wie es auf Fälsch heißt, liebe Dergemarine und Dergemer.
1: Dergemer?
0: Dergemer. 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
1: Schönen Montagvormittag gleich mit Taylor Swift. Ganz entspannt. Ihr neuer Song I Knew You auf der Playlist nach 9. Und auch Paul Kalkbrenner. Was für ein legendärer Song. Sky and Sand gibt's auch gleich hier bei RPR 1. 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
1: Wir gucken gemeinsam aufs Wetter und da haben wir echt einen angenehmen Morgen, muss ich sagen. Ein kleiner leichter Wind, paar Wolken sind unterwegs, aber es kommt auch immer mehr die Sonne raus und es ist nicht zu heiß. Gerade gemessen bei euch in Riol an der Mosel 17 Grad, Hochspeyer im Pfälzerwald 18, Bonn auch 18 und in Andernach am Rhein auch 18 Grad. Maximal werden es heute in den Hochlagen von Eifel und Hunsrück und Westerwald rund 21 Grad. In Mainz können es bis 27 Grad werden und ab morgen wird es langsam heißer. Der Hitzehöhepunkt erwartet uns wohl am Donnerstag mit bis 39 oder vielleicht sogar bis 40 Grad.
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5: Das sind die Themen um 9 Uhr. Fassungslosigkeit in Rheinland-Pfalz und Debatte über

0: In Mainz, wo am Samstag ebenfalls ein CSD stattfand, legten die Menschen Blumen vor dem Hauptbahnhof nieder und stellten Kerzen auf. Ministerpräsident Schnieder schrieb, der islamistische Anschlag mache fassungslos und bedrohe unsere Freiheit. Der mutmaßliche Attentäter wurde gestern Abend von einem SEK erschossen. Er soll die Einsatzkräfte beim Festnahmeversuch in einer Berliner Kleingartenkolonie mit einer Stichwaffe bedroht haben. Der 21-Jährige war den Behörden als Terrorsympathisant bekannt, zuletzt aber nur zu einer Bewährungsstrafe verurteilt worden. Das kritisierte Innenminister Dobrindt im Zweiten und betonte, man müsse sich jetzt bei der Aufarbeitung genau anschauen, wie es zu dieser Situation kommen konnte und warum diese Person nicht in Haft war. Der Präsident der deutsch-israelischen Gesellschaft Beck warnte bei Welt.
1: Muss, glaube ich, Schluss sein, sich die islamistische Gefahr schönzureden. Die Gefahr des Islamismus und der islamistischen Schwulenfeindlichkeit und des islamistischen Antisemitismus ist einfach tödlich. Und damit muss man sich auseinandersetzen.
0: Bundesumweltminister Schneider mahnt wegen der verheerenden Waldbrände in Südeuropa dringend, den Klimaschutz voranzubringen. Der SPD-Politiker sagte, der Klimawandel treffe unseren Kontinent besonders stark. Jetzt sei die Zeit der Brandbekämpfung und Nothilfe, aber auch den Klimawandel zu stoppen und die erneuerbaren Energien auszubauen, damit Hitze, Dürre und Brände nicht noch schlimmer werden. Der Waldbrand im Großraum Bordeaux im Südwesten Frankreichs breitet sich immer weiter aus. Er ist nur noch 15 Kilometer von der Metropole entfernt und wird durch sogenannte Feuerstürme weiter angeheizt und unberechenbarer. Auch in Spanien ist keine Entspannung in Sicht. Der Waldbrand in der Provinz Avila gilt als bislang größter in der Geschichte des Landes. Die Mehrheit der Menschen in Deutschland findet die geplante stärkere Besteuerung alkoholischer Getränke gut. Knapp 2/3 nennen den Vorstoß in einer Forsa-Umfrage sinnvoll. Ebenfalls 2/3 glauben aber nicht, dass der Konsum dadurch zurückgehen wird, sondern sich vielmehr auf Bier und Wein verlagert, die nicht betroffen wären. Der Gesetzentwurf der Bundesregierung sieht vor, dass ab Januar 20% höhere Steuern auf Spirituosen wie Wodka, Sekt, Champagner, Likörweine und Alkopops fällig werden.
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3: Die Trierer Polizei sucht weitere Zeugen für einen mutmaßlichen sexuellen Angriff auf eine 16-Jährige in einem Zug. Wie die Polizei es jetzt mitgeteilt hat, soll ein 64-Jähriger das Mädchen schon heute vor einer Woche bei der Einfahrt in den Trierer Hauptbahnhof sexuell genötigt haben und nach dem Aussteigen auch noch versucht haben, die 16-Jährige in einen anderen Zug zu zerren. Hier eilten ihr schließlich Zeugen zu Hilfe. Sabine Koppers, Trier.
4: Auf einem Feld in Buchholz im Kreis Neuwied hat die Feuerwehr einen Flächenbrand verhindert. Ein Traktor war am Wochenende aus noch ungeklärter Ursache in Flammen aufgegangen. Eine Ausbreitung des Feuers konnten die Einsatzkräfte gerade noch rechtzeitig verhindern. Nach gut einer Stunde waren die Flammen gelöscht. Verletzt wurde zum Glück niemand. Dirk Köster, Buchholz.
0: Und die gute Nachricht kommt aus Rheinhessen. In Mainz gibt sich heute das Who is Who der deutschen Fußballszene die Klinke in die Hand. Zu einem internationalen Trainerkongress sind mehr als 1000 Übungsleiter in der Stadt zu Gast, darunter auch der neue Bundestrainer Jürgen Klopp. In der Rheingoldhalle stehen unter anderem Reden an, der Praxisteil findet am Bruchweg statt. Das waren die RPR 1 Nachrichten um 9 Uhr. Mehr Themen aus der Region gibt es wieder um 12:30.
5: Und wir schauen gemeinsam auf die Straßen. Da haben wir einen Blitzer bei euch in Kaiserslautern am Stadtpark. Und in Ludwigshafen wird geblitzt, Kaiserwörthamm Richtung Lagerhausstraße. Jetzt die aktuellen Staus und Gefahrenmeldungen. Da auf die A3 Frankfurt Richtung Köln zwischen Bad Camberg und Limburg Süd. Eine Unfallstelle auf der rechten Spur, aktuell 1 Kilometer stockend. Es liegen wohl auch noch Fahrzeugteile verstreut, also bitte Vorsicht. Dann die A67 Darmstadt Richtung Mönchhof-Dreieck. Zwischen Groß-Gerau und Mönchhof-Dreieck 2 Kilometer Stau. Hier dauert es etwa 20 Minuten länger. Und die A643 Wiesbaden Richtung Mainz. Zwischen Mainz-Gonsenheim und Dreieck Mainz. Ja, 1 Kilometer Stau. Da braucht ihr 10 Minuten länger. Und das war's soweit. Es sei denn, ihr habt noch irgendwas anderes gesehen, dann sagt's doch gern. Einfach anrufen oder WhatsApp schicken. Gerne auch eine Sprachnachricht. Die kostenlose Nummer für alles ist die 0800 8 und 3 mal die 62. Euch überall eine gute und vor allem sichere Fahrt.
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5: Am Montagvormittag. Schön, dass ihr eingeschaltet habt. Ich bin Selina Schmidt. Kunze ist im Urlaub, es sei ihm gegönnt. Deswegen bin ich für euch am Start, aber habe auch richtig gute Musik dabei. Paul Kalkbrenner gleich, auch Joe Cocker und jetzt erstmal Lee.

Alessia Cara, Scars to Your Beautiful, hier bei RPR 1, am Montagvormittag, 21:15, da kann man auch schon eine Pause machen. Einfach mal ein bisschen entspannen, kurz in sich gehen. Und ja, nee, keine Angst, ihr habt nicht vergessen, Pausenbrote für die Kinder zu schmieren. Sind ja noch Sommerferien, also alles wirklich ganz, ganz entspannt. Gönnt euch ein Getränk, das ihr gerne um diese Uhrzeit trinkt, vielleicht einen Kaffee oder einen Tee oder weiß nicht, was euch gefällt. Durchlüften, auch eine gute Idee jetzt um die Uhrzeit noch. Mal Luft reinlassen, richtig schön, bevor dann zum Ende der Woche wieder die Hitze kommt, so ab Donnerstag. Boah. Da wird's ordentlich heiß. Ausführlicher Blick aufs Wetter auch gleich. Gucken wir uns mal die Woche an. Unser RPR1 Wetterexperte Dominik Jung steht schon in den Startlöchern. Bis dahin einfach mal alle Fenster aufreißen und den Montag langsam entspannt starten. Ich bin Selina Schmidt und das ist für euch jetzt Alex Warren mit Fever Dream.

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7: Schönen Montagvormittag um 9.30 Uhr und jetzt alles Wichtige aus eurer Region.
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9: Mit Marcel Hemmer, schönen guten Morgen. Auch bei uns in Rheinland-Pfalz haben gestern zahlreiche Menschen der Getöteten und Verletzten des CSD in Berlin gedacht. Entsprechende Veranstaltungen gab es unter anderem in Koblenz, Kaiserslautern und Mainz. Laut Polizei verliefen diese Treffen jeweils friedlich. In Trier ist für morgen eine Mahnwache im Queergarten geplant. Gute Nachrichten aus der Eifel. Rad am Ring ist langfristig gesichert. Die Veranstalter und der Nürburgring haben den Vertrag für das Radsportfestival bis 2031 verlängert. Am Wochenende eroberten über 12.000 Bikerinnen und Biker die grüne Hölle.
10: Das Schönste ist einfach, Landschaft zu genießen, mit Leuten zusammen zu radeln, mit meinem Schwager zusammen zu radeln, das ist das Schönste.
11: Wir machen alles Gleiche, wir sind verrückt aufs Radfahren und wollen einfach hier ein bisschen die Eifel rocken.
12: Das ist natürlich einerseits ein ganz schöner Kampf, weil es hat natürlich für eine Rennstrecke enorm viele Höhenmeter.
13: Ich habe noch ein paar Freunde dabei. Mit denen heizen wir ein bisschen.
9: Rheinland-Pfalz hat die Finals der Länderwertung auf Platz 9 abgeschlossen. Die Sportlerinnen und Sportler aus dem Land haben 7-mal Gold geholt, 10-mal Silber und 4-mal Bronze. Gestern zum Abschluss wurde zum Beispiel Gesa Krause vom Verein Silvesterlauf Trier deutsche Meisterin über 3000 Meter Hindernis. Und der AV Speyer hat seinen Mannschaftsmeistertitel im Gewichtheben verteidigt vor dem AC Mutterstadt.
7: 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Jetzt der Blick auf die Straßen und es wird geblitzt in Ludwigshafen. Kaiserwörthdamm Richtung Lagerhausstraße und in Kaiserslautern Eisenbahnstraße. Vom Finanzamt steht auch ein Blitzer. Jetzt die aktuellen Staus- und Gefahrenmeldungen da auf die A5 Karlsruhe Richtung Heidelberg zwischen Kronau und Heidelberg-Schwetzingen. 5 Kilometer stockend, 10 Minuten dauert's hier länger. Auch 10 Minuten mehr braucht er auf der A48 Koblenz Richtung Dernbach zwischen Koblenz Nord und Bendorfer Brücke hier 1 Kilometer Stau. Die A61 Köln Richtung Koblenz zwischen Niederzissen und der Ausfahrt Wehr. Vorsicht, hier steht ein defektes Fahrzeug. Dann die A61 Koblenz Richtung Ludwigshafen zwischen Rheinböllen und Waldlaubersheim. 3 Kilometer Stau, 10 Minuten plus. Und die A643 nach Wiesbaden Richtung Mainz zwischen Mainz-Mombach und Dreieck Mainz. 1 Kilometer Stau, heißt auch hier 10 Minuten Zeitverzug. Und das war's soweit. Es sei denn, ihr habt noch irgendwas anderes gesehen, dann sagt's gern. Anrufen oder WhatsApp schicken. Die kostenlose Nummer für alles ist die 0800 8 und 3. Einmal die 62. Euch überall eine gute und vor allem sichere Fahrt.
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0: Nico Santos, Human Being. Schönen Montag euch. Und damit ihr jetzt schon mal irgendwie für die Woche klar seid, was euch in Sachen Wetter diese Woche erwartet, ist unser RPA1 Wetterexperte Dominik Jung bei mir. Dominik, erzähl mal, wie wird's?
1: Ja, also in dieser Woche, da kommt nochmal richtig viel Warmluft aus Südwesteuropa zu uns geströmt. Wir haben ja momentan große Hitze in Frankreich und Spanien und diese Hitze kommt in dieser Woche auch in Rheinland-Pfalz an. Schon ab Mittwoch wird es dann heiß, zum Teil deutlich über 30 bis 35 Grad. Und danach wird es noch heißer in der zweiten Wochenhälfte. Also die Wetterlage stellt sich nochmal voll auf Hochsommer um. Und wir haben ja jetzt die Hundstage. Und das ist ja die bekannterweise heiße Zeit des Jahres.
0: Also müssen wir uns nochmal auf richtig tolle Hitze einstellen. Vielleicht sogar wieder an die 40 Grad?
1: Also ich sag mal so, Donnerstag sind sogar bis zu 39, 40 Grad möglich an Rhein und Nahe. Da dreht also der Hochsommer so richtig auf. Und auch die Folgetage, Freitag, Samstag, Sonntag, bringen große Hitze um oder über 35 Grad. Ob es dann auch nochmal 40 Grad heiß wird, ist unklar, aber auf jeden Fall so oder so sehr warm, zum Teil auch sehr schwül. Mittendrin einzelne Schauer und Gewitter Richtung Eifel und Hunsrück. Es bleibt also sehr, sehr sommerlich.
0: Ja, heute aber erst nochmal richtig entspannt mit einem lockeren Sonne-Wolken-Mix und bis 27 Grad warm. Ihr an RPA 1, 9.45 Uhr haben wir es. Ich bin Selina Schmidt und das ist Crystal Waters.

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3: Hallihallo, schönen Vormittag euch, gleich mit Teddy Swims. Sein aktueller Song Mr. Know-It-All wartet um kurz nach 10 auf euch. Und außerdem geht's in die 90er. Mit Gala, Freed from Desire. Auch gleich hier bei RPR 1. 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
3: Das ist echt ein angenehmer Montag. Ein leichter Wind, hier und da ein paar Wolken, trotzdem aber auch dann immer mehr Sonne. Und es ist nicht zu heiß. Grad gemessen bei euch in Worms am Rhein 22 Grad, Mainz meldet 21, in Bitburg in der Eifel 18 und in Nassau an der Lahn auch 18 Grad. Maximal heute in den Hochlagen so 21 Grad und um Mainz und an den Flüssen bis 27 Grad. Und ab morgen wird's langsam heißer. Der Hitzehöhepunkt erwartet uns wohl am Donnerstag mit ja, fast 39 bis 40 Grad.
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6: Das sind die Themen um 10 Uhr. Debatte über Konsequenzen nach CSD-Anschlag in Berlin. Und 7 Goldmedaillen für Rheinland-Pfalz-Sportler bei den Finals.
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6: Ich bin Susanne Weise. Schönen Vormittag. Nach dem mutmaßlich islamistisch motivierten Anschlag am Rande des Christopher Street Days in Berlin mehren sich die Forderungen nach Aufklärung und rechtlichen Konsequenzen. Im Fokus dabei steht die Frage, weshalb der mutmaßliche Täter auf freiem Fuß war, obwohl er den Behörden bekannt und auch schon verurteilt worden war. Dirk Zeitler berichtet.
7: Weshalb war er trotzdem frei? Das fragen sich viele Menschen. Innenminister Dobrindt verspricht, die Umstände zu prüfen. Im Fokus steht dabei die Frage, warum die Jugendstrafe zur Bewährung ausgesetzt wurde. Dass man in diesem Maße der Gefährdung zu einer Bewährungsstrafe kommt, sei sicherlich nicht nachvollziehbar, sagte Dobrindt RTL. Lauter werden zudem Forderungen, das Strafrecht zu verschärfen. Insgesamt ist unser Terrorstrafrecht zu milde, sagte der Terrorismusexperte Peter Neumann dem ZDF.
6: Das Stühlerücken in Berlin geht weiter. Kanzler Merz gibt am Mittag bekannt, wer künftig CDU-Generalsekretär wird und damit für Carsten Linnemann nachrückt, der ja das Gesundheitsministerium übernimmt. Als Kandidatin Nummer 1 gilt die bisherige Schatzmeisterin Franziska Hoppermann. Am Abend hat der Regierungssprecher Cornelius bestätigt, dass Steffen Bilger neuer Bundesverkehrsminister wird. Patrick Schnieder hatte nach dem Wirrwarr um seinen Posten um Entlassung gebeten.

0: verteidigt vor dem AC Mutterstadt.
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2: Verletzt wurde zum Glück niemand, aber beim Brand einer Scheune am Samstag in Kopp im Vulkaneifelkreis ist laut der Polizei ein Schaden von mehreren 100.000 € entstanden. In dem Gebäudekomplex, zu dem auch zwei Lagerhallen gehören, gingen laut Polizei nämlich mehrere hochwertige landwirtschaftliche Maschinen und größere Mengen Futtermittel in Flammen auf. Die Brandursache ist noch unklar, da wird noch ermittelt. Sabine Koppers, Kopp.
0: Und die gute Nachricht für ganz Rheinland-Pfalz. 5 Landesministerien bauen jetzt die MINT-Förderung gemeinsam weiter aus. Für alles rund um Mathematik, Informatik, Naturwissenschaft und Technik stellen die Ministerien jährlich 210.000 € bereit. Unterstützt werden regionale Projekte, Schülerforschungszentren und weitere Angebote, die Kinder und Jugendliche für die MINT-Fächer begeistern. Das waren die RPR1-Nachrichten um 10 Uhr. Mehr Themen aus der Region gibt's wieder um 12:30.
3: Wir schauen gemeinsam auf die Straßen und es wird geblitzt auf der B260 Bad Ems Richtung Koblenz, Höhe Ruppertsklamm und in Ludwigshafen in der Maudacher Straße kurz vor der Shell-Tankstelle in Richtung Maudach. Jetzt die aktuellen Staus- und Gefahrenmeldungen. Da Vorsicht auf der A3 Köln Richtung Frankfurt. Zwischen Rauenheim und Mönchhof-Dreieck steht ein defektes Fahrzeug. Die A5 Karlsruhe Richtung Heidelberg. Zwischen Kronau und Waldorf-Wiesloch 4 Kilometer. Stocken 10 Minuten dauert's länger. A6 Kaiserslautern Richtung Mannheim. Zwischen Rastplatz Entenpfuhl und Frankenthal 2 Kilometer Stau. 10 Minuten länger auch hier. Dann auf die A48 Koblenz Richtung Dernbach. Zwischen Koblenz Nord und Bendorfer Brücke 2 Kilometer Stau. Eine Viertelstunde dauert's hier länger. Auch eine Viertelstunde plus auf der A61 Richtung Ludwigshafen zwischen Kreuz Worms und Kreuz Ludwigshafen. Da sind's 3 Kilometer Stau. Und nochmal die A61 Koblenz Richtung Ludwigshafen zwischen Rheinböllen und Waldlaubersheim. 4 Kilometer Stau. Da braucht ihr momentan 20 Minuten länger. Und es war's soweit. Es sei denn, ihr habt noch irgendwas anderes gesehen, dann könnt ihr gerne Bescheid sagen. Die kostenlose Nummer zum Anrufen oder WhatsApp schicken ist die 0800 8 und 3 mal die 62. Euch über eine gute und vor allem sichere Fahrt.
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3: Wunderschönen Montagvormittag euch. Ich bin Selina Schmidt. Kunze hat Urlaub, es sei ihm auf jeden Fall gegönnt. Kann er sich auch mal ein bisschen erholen. Ja, und wir verbringen diese Woche zusammen. Da habe ich einiges vorbereitet. In erster Linie aber natürlich gute Musik jetzt von Ray Garvey.
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0: Ambrosia, too sweet. Schönen Montag.
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0: Ja, und heute sind wir dabei und mit euch in der Pfalz, in Bad Dürkheim. Und nicht nur, dass wir euch vor Ort noch besser kennenlernen. Ihr seid auch unsere RPR1 Musikchefs. Von 17 bis 18 Uhr bestimmt ihr, was hier läuft. Und schon jetzt trudeln die ersten Musikwünsche rein.
2: Hallo liebes RPR1-Team, ich bin Sarah, komme aus Bad Dürkheim. Ich lebe dort, wo andere Urlaub machen und es ist schön, dass ihr uns besuchen kommt. Ich wünsche mir von Ich und Ich, so soll es bleiben. Vielen lieben Dank, ciao.
0: Ist vermerkt.
3: So soll es sein, so kann es bleiben.
0: Mal gucken, ob es dein Wunsch, Sarah, später auf die Playlist schafft. Wir kriegen ja immer so viele Musikwünsche rein, freuen uns auch auf alle. Also gerne her damit in der RPR1-App oder auf rpr1.de oder sprecht uns auch gerne vor Ort an. Wir sind den ganzen Tag zwischen Römerplatz und Stadtplatz unterwegs.
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7: Schönen Montagvormittag um 10.30 Uhr, 10:30, und jetzt alles Wichtige aus eurer Region.
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8: Ich bin Dirk Köster, guten Tag. Der gewaltsame Tod von zwei Studierenden in Trier beschäftigt weiterhin die Menschen in der Region. Heute Abend will die katholische Hochschulgemeinde der beiden Getöteten gedenken. Um 18 Uhr findet in der Kirche St. Augustinus in der Nähe des Unicampus eine Andacht statt. Dort steht auch eine Seelsorgerin bereit. In Koblenz ist am Abend die diesjährige Vortour der Hoffnung zu Ende gegangen. Über 150 prominente Bikerinnen und Biker sind 3 Tage lang durch Rheinland-Pfalz geradelt und haben über 1 Million Euro für krebskranke Kinder gesammelt. Der Vorsitzende des Vortour der Hoffnung e.V. Bernhard Sommer.
9: Ja, die Fahrt, die war vor allen Dingen unfallfrei. Wir haben alle sicher hier ins Ziel gebracht nach Koblenz. Das ist ganz wichtig. Ja, und mein Strahlen im Gesicht kommt daher, ich weiß schon, dass das Ergebnis rekordverdächtig ist. Ich kann nur sagen, wir sind so dankbar, wir sind an den Stopporten so herzlich empfangen worden.
8: Eine Seniorin aus Bad Kreuznach hat am Wochenende mit einer Taschenlampe einen Polizeieinsatz verursacht. Eine Nachbarin hatte nachts das Licht in ihrem Haus gesehen und die Beamten alarmiert, weil sie Einbrecher vermutete. Wie sich herausstellte, benutzte die 88-Jährige die Taschenlampe aber nur, um Strom zu sparen.
7: 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Jetzt der Blick auf die Straßen und es wird geblitzt in Kaiserslautern am Stadtpark. Und auf der B260 steht eine Bad Ems Richtung Koblenz Höhe Ruppertsklamm. Jetzt die aktuellen Staus und Gefahrenmeldungen und da auf die A5 Karlsruhe Richtung Heidelberg zwischen Kronau und Waldorf-Wiesloch. 4 Kilometer stockend, 10 Minuten dauert es hier länger. 20 Minuten plus etwa auf der A48 Koblenz Richtung Dernbach zwischen Koblenz Nord und Bendorfer Brücke hier 2 Kilometer Stau. Dann die A61 Richtung Ludwigshafen zwischen Kreuz Worms und Kreuz Ludwigshafen 3 Kilometer Stau, 10 Minuten mehr. Nochmal A61 Koblenz Richtung Ludwigshafen zwischen Rheinböllen und Waldlaubersheim 10 Kilometer Stau. Ihr braucht ja aktuell 25 Minuten mehr. Und die A67 haben wir noch. Mannheim Richtung Darmstadt zwischen Firnheimer Dreieck und Lorsch. Bitte Vorsicht, hier liegt ein Fahrzeugteil auf der Fahrbahn. Es handelt sich um einen kompletten Unterbodenschutz. Also da bitte vorsichtig sein. Und das war's soweit. Es sei denn, ihr habt noch irgendwas anderes gesehen, dann könnt ihr gerne Bescheid sagen. Die kostenlose Nummer zum Anrufen oder WhatsApp schicken ist die 0800 8 und 3 mal die 62. Euch mal eine gute und vor allem sichere Fahrt.
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Aus den 80ern, Irene Cara und Flashdance, What a Feeling. Da hüpfen wir einfach mal jetzt aus den 80ern ins Hier und Jetzt zu einem ganz neuen Song. Es geht um Tampa City hier bei RPA 1. Ist eine Band aus Israel, bestehend aus dem Sänger Eitan Pellet und dem Produzentenduo Sync. Dahinter stecken Aviv Barenholz und Chen Cordova. Die drei, die haben sich vor 5 Jahren zusammengetan, haben erstmal für andere Künstler geschrieben, vor allem im Bereich Pop, aber auch ganz viel EDM, also eher so in die elektrische Richtung oder in die elektronische Richtung. Jetzt freuen wir uns aber sehr über den ersten eigenen Song der Band und der geht in eine ganz andere Richtung. Die sind nämlich im Alternative Rock zu Hause und das steht Tampa City super hier für euch neu bei RPA 1. Die Debüt-Single, der Debüt-Song Self-Aware.

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1: Mit Tom Nitsche. Seit inzwischen 10 Jahren engagiert sich die Sparda Bank Südwest für den Wettbewerb Verein des Monats und stärkt damit das Ehrenamt in der Region. Eine Initiative, die zeigt, wie wichtig lokale Unterstützung für Vereine ist. Andreas Mante von der Sparda Bank ist jetzt bei mir. Warum unterstützt die Sparda Bank Südwest die Initiative Verein des Monats?
2: Wir sind eine Genossenschaftsbank, die ihren Mitgliedern gehört und wie jeder Verein ja auch aus Mitgliedern besteht, die vor Ort dann engagiert sind, unterstützen wir das gesellschaftliche Miteinander und das finden wir ganz toll, diese Initiative Verein des Monats, und das Engagement wollen wir da halt dann auch sichtbar machen und unterstützen.
1: Wie können Vereine sich denn überhaupt als Verein des Monats bewerben?
2: Das ist ganz einfach. Einfach auf die Plattform vereinsleben.de gehen. Dort gibt es ein Online-Formular, in dem das Projekt vorgestellt werden kann. Da sind ganz viele Informationen auch hinterlegt. Und wichtig ist natürlich dabei, dass man es dann schafft, für sein Projekt möglichst viele Interessenten und viele Leute als Unterstützer halt zu bekommen, die für dieses Projekt dann halt dann voten und dann entsprechend dafür abstimmen.
1: Vielen Dank, Andreas Mante, für diese Einblicke und das langjährige Engagement für die Vereine in der Region. Meldet auch euren Verein zum Verein des Monats an, ganz einfach auf vereinsleben.de.
0: 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Alle Infos unter vereinsleben.de.

0: Butterfix, Big City Life bei RPR 1 und gleich Soft Cell.
1: Oh, tainted love.
0: Tainted love.
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0: Aus den 80ern. Und die 90er gibt's auch. Of Base. Happy Nation, auch gleich nach 11. 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
0: Das Wetter ist entspannt heute. Ein leichter Wind, ein paar Wolken, aber auch immer mehr Sonne. Gerade Richtung Nachmittag kommt sie mehr durch. Und es ist angenehm, nicht so heiß. Gerade gemessen bei euch in Birkweiler an der südlichen Weinstraße 22 Grad. Aulhausen im Rheingau-Taunus-Kreis 20, in Mayen 19 und in Neuerburg in der Eifel 18 Grad. Maximal so in den Hochlagen heute bis 21 Grad. An den Flüssen entlang so in Mainz 27 Grad. Und ab morgen wird's langsam heißer. Der Hitzehöhepunkt erwartet uns wohl am Donnerstag mit bis zu 39 bis vielleicht sogar 40 Grad.
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4: Das sind die Themen um 11 Uhr. Diskussion über zu mildes Strafrecht flammt erneut auf und weitere Gedenkveranstaltungen für getötete Studierende in Trier.
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4: Ich bin Susanne Weise. Schönen Vormittag. Nach dem Tod des mutmaßlichen CSD-Attentäters werden die Rufe nach Konsequenzen immer lauter. Das Unverständnis wächst, dass der junge Mann lediglich zu einer Bewährungsstrafe verurteilt wurde, obwohl er erklärtermaßen Anschläge verüben wollte. Die Berliner Justizsenatorin Badenberg plädierte dafür, in solchen Fällen das Erwachsenenstrafrecht anzuwenden. Das biete mehr Sanktionsmöglichkeiten als das Jugendstrafrecht, sagte sie im Ersten. Der CDU-Politiker Henrich Mann, selbst Jurist, betonte bei Welt:
5: Es ist immer einfach, auf die Politik zu bashen. Aber es muss sich auch mal ein Richter fragen, wenn die Staatsanwaltschaft doch interveniert und sagt, Leute, es ist gefährlich, so einen Täter auf freien Fuß zu setzen. Und auch das Jugendstrafrecht ist an der Stelle sicherlich deutlich zu hinterfragen, wenn es dazu führt, dass wirklich bekannte und gefährliche Gefährder auf der Straße rumlaufen, dann ist irgendwas schiefgelaufen.
4: Der Ölpreis ist zu Wochenbeginn deutlich gesunken. Grund ist das Ende der US-Angriffsserie im Iran. Der Preis für ein Barrel der Nordseesorte Brent lag am Morgen bei rund 92 US-Dollar und damit mehr als 5% niedriger als zuletzt. Zuvor hatten die USA 13 Nächte in Folge Angriffe auf den Iran gemeldet. Der Ölpreis stieg derweil kontinuierlich auf über 100 US-Dollar je Barrel. In Trier wird heute noch einmal der beiden getöteten Studierenden gedacht. Die katholische Hochschulgemeinschaft hat eine Andacht in der St. Augustinuskirche in der Nähe des Unicampus geplant. Ab 18 Uhr wird dort mit Gebeten und Musik an den 22-Jährigen und an die 29-Jährige erinnert. Auch eine Seelsorgerin wird vor Ort sein und mit Gesprächen unterstützen. Der getötete Student war am Samstag

0: Kommt aus dem Rheinland. Bei der diesjährigen Vortour der Hoffnung mit Start und Ziel Koblenz sind gut 1 Million Euro für krebskranke und hilfsbedürftige Kinder zusammengekommen. Das hat der Veranstalter am Abend mitgeteilt. Mehr als 150 prominente Bikerinnen und Biker haben am Wochenende in die Pedale getreten. Unter anderem saßen Schiedsrichterlegende Markus Merk und die achtfache Radsport-Weltmeisterin Hanka Kupfernagel im Sattel. Das waren die APA1 Nachrichten um 11 Uhr. Mehr Themen aus der Region gibt's wieder um halb.
1: Und wir gucken mal gemeinsam auf die Straßen. Erstmal die Blitzer, da haben wir eine auf der B260 Bad Ems Richtung Koblenz Höhe Ruppertsklamm. Und außerdem wird in Kaiserslautern geblitzt am Stadtpark. Jetzt die aktuellen Staus und Gefahrenmeldungen da auf die A1 Köln Richtung Koblenz. Zwischen Raschete Wille West und Kreuz Bliesheim 4 Kilometer, stocken 10 Minuten dauert's länger. Auch 10 Minuten mehr braucht er auf der A5 Karlsruhe Richtung Heidelberg. Zwischen Kronau und Waldorf-Wiesloch, hier sind's auch 4 Kilometer stockend. Dann die A48 Koblenz Richtung Dermbach, zwischen Koblenz Nord und Bendorfer Brücke aktuell 2 Kilometer Stau, 20 Minuten mehr. 40 Minuten Zeitverzug sind es auf der A61 Koblenz Richtung Ludwigshafen zwischen Rheinböllen und Dorsheim, hier nämlich 9 Kilometer Stau. Und wir haben noch die A67 Mannheim Richtung Darmstadt zwischen Viernheimer Dreieck und Lorsch. Bitte Vorsicht, hier liegt ein kompletter Unterbodenschutz auf der Autobahn. Und das war's soweit. Es sei denn, ihr habt noch irgendwas anderes gesehen, dann sagt's gern. Anrufen oder WhatsApp schicken, gerne auch eine Sprachnachricht. Die kostenlose Nummer für alles ist die 0800 8 und 3 mal die 62. Euch überall eine gute und vor allem sichere Fahrt.
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1: Wunderschönen Montag euch hier bei RPR 1. Ich bin Selina Schmidt. Kunze hat Urlaub, deswegen bin ich am Start. Habe aber auch eine richtig gute Playlist zusammengestellt. Softcell gleich mit Tainted Love. Vorher noch Leonie und Callum Scott.

0: Photogenic Shoot. Beyoncé und Texas Hold'em hier bei RPR 1. Ja, und knapp 2 Wochen jetzt noch ungefähr Sommerferien. Das heißt, was machen wir jetzt? Und vielleicht haben wir da einen Tipp, denn es könnte sich ein Traum erfüllen.
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0: Und zwar nicht nur ein Traum von vielen Kindern, sondern auch von vielen Erwachsenen. Denn ganz ehrlich, wer wollte denn nicht auch schon mal einen Blick hinter die Kulissen von so einer Formel-1-Strecke werfen? Es geht für euch mit uns an den Nürburgring zusammen mit unserer Azubine Soline aus Guten Morgen Rheinland-Pfalz und Sascha vom Nürburgring. Du machst die Führung da. Wie läuft der Tag denn dort bei euch für uns ab?
2: Wir werden in die Race Control gehen. Das ist praktisch das Herz des Nürburgrings. Mhm. Da kommt man wirklich nicht rein. Nicht als Fahrer, nicht als Presse, nicht als irgendwas. Das ist ein sehr exklusiver Blick, den man sich so eigentlich nicht erkaufen kann oder ähnliches.
0: Wow, die Race Control. Ganz exklusiv für euch. Außerdem ein Blick in die Boxengasse und noch ganz, ganz, ganz, ganz viel mehr. Wenn ihr da jetzt irgendwie hellhörig geworden seid, weil ihr genau wisst, meine Familie hätte da richtig Bock drauf, dann geht auf rpr1.de und meldet euch an und mit ein bisschen Glück, seid ihr dabei.
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15: Schönen Montag euch, 11.30 Uhr, 11:30. Und jetzt alles Wichtige aus eurer Region.
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16: Ich bin Dirk Köster, guten Tag. Der gewaltsame Tod von zwei Studierenden in Trier beschäftigt weiterhin die Menschen in der Region. Heute Abend will die katholische Hochschulgemeinde der beiden Getöteten gedenken. Um 18 Uhr findet in der Kirche St. Augustinus in der Nähe des Unicampus eine Andacht statt. Dort steht auch eine Seelsorgerin bereit. In Koblenz ist am Abend die diesjährige Vortour der Hoffnung zu Ende gegangen. Über 150 prominente Bikerinnen und Biker sind 3 Tage lang durch Rheinland-Pfalz geradelt und haben über 1 Million Euro für krebskranke Kinder gesammelt. Der Vorsitzende des Vortour der Hoffnung e.V. Bernhard Sommer.
17: Ja, die Fahrt, die war vor allen Dingen unfallfrei. Wir haben alle sicher hier ins Ziel gebracht nach Koblenz. Das ist ganz wichtig. Ja, und mein Strahlen im Gesicht kommt daher, ich weiß schon, dass das Ergebnis rekordverdächtig ist. Ich kann nur sagen, wir sind so dankbar. Wir sind an den Stopporten so herzlich empfangen worden.
16: Eine Seniorin aus Bad Kreuznach hat am Wochenende mit einer Taschenlampe einen Polizeieinsatz verursacht. Eine Nachbarin hatte nachts das Licht in ihrem Haus gesehen und die Beamten alarmiert, weil sie Einbrecher vermutete. Wie sich herausstellte, benutzte die 88-Jährige die Taschenlampe aber nur, um Strom zu sparen.
18: Immer um 12:30 Regionalnachrichten, jetzt der Blick auf die Straßen. Und es wird geblitzt auf der B9 Bonn Richtung Koblenz, Höhe Koblenz-Lützel bei Tempo 100. Und außerdem auf der B51 Trier-Kranenufer Richtung Konz, da dürft ihr 50 fahren. Jetzt die aktuellen Staus und Gefahrenmeldungen und auf die A1 Köln Richtung Koblenz. Zwischen Rastatt-Wille West und Kreuz-Bliesheim 5 Kilometer stockend, heißt 10 Minuten mehr. Auch 10 Minuten länger dauert es auf der A5 Karlsruhe Richtung Heidelberg zwischen Kronau und Waldorf-Wiesloch. Hier 4 Kilometer stockend. Die A48 Koblenz Richtung Dernbach zwischen Koblenz Nord und Bendorfer Brücke 2 Kilometer Stau, 25 Minuten länger hier. A61 Koblenz Richtung Ludwigshafen zwischen Rheinböllen und Dorsheim 10 Kilometer Stau, hier dauert es eine halbe Stunde länger. Weiter auf der A61 Koblenz Richtung Ludwigshafen zwischen Kreuz Frankenthal und Kreuz Ludwigshafen hier 7 Kilometer Stau, 20 Minuten plus. Auf die A65 Ludwigshafen Richtung Karlsruhe zwischen Landau-Dammheim und Landau-Süd 1 Kilometer Stau, 10 Minuten mehr. Und eine Meldung haben wir noch von der B256 zwischen Rengsdorf West und Rengsdorf Nord. Bitte Vorsicht, hier befinden sich Personen an oder auf der Bundesstraße. Die Polizei ist benachrichtigt, trotzdem hier sehr aufmerksam sein. Und das war's soweit. Es sei denn, ihr habt noch irgendwas anderes gesehen, dann sagt Bescheid. Die kostenlose Nummer zum Anrufen oder WhatsApp schicken ist die 0800 8 und 3 mal die 62. Euch überall eine gute und vor allem sichere Fahrt.
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1985. Unser Bobbele gewinnt mit 17 das Tennisturnier in Wimbledon. Und im Radio läuft dieser Song deines Lebens. Huey Lewis and the News. The

0: One Republic. Need Your Love. Wunderschön harmonisch. Ja, und es ist einfach ein richtig krasser Sommer bis jetzt. Heftig heiß, auch viel zu trocken. Eine Nebenwirkung davon ist, dass der Rasenmäherroboter von meinem Vermieter nicht mehr fährt. Ja, der hat so Sensoren drin, dass der auf braunem Boden nicht fährt, weil das ja normalerweise die Beete sind. So, und was macht der jetzt? Gar nichts mehr. Er fährt einfach nicht mehr los, weil der Rasen aussieht wie Beet. So. Der checkt den Unterschied nicht mehr und fährt gar nicht mehr. Und auch unser Handwerker Peters aus Nickenich in der Eifel muss sich heute um so einen Roboter kümmern.
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2: Yay, Mahlzeit. Ich bin der Handwerker Peters, ihr könnt mich ja P nennen. So, was haben wir denn? Ah, ich sehe es schon. Im Garten ist der Mähroboter kaputt. Ja, dann springen wir hin. Liebe Hörerinnen und Hörer, habt ihr auch so einen Rasenmäherroboter? Mein Nachbar hat jetzt einen. Den wollte ich mit einem Büschel Gras in meinen Garten locken. Der war aber wohl schon satt. Der Stift Thorsten hat mir eben im Internet gezeigt, dass momentan diskutiert wird über ein Nachtfahrverbot für Rasenmäherroboter. Warum? Könnten die auf der Straße hier langen und dann mit einem Smart verwechselt werden? Ach, weil die nachts hier und da Igel überfahren. Ja gut, dann bin ich auch für ein Nachtverbot. Ja, Igel sind der Freund der Gärtner. Die fressen Schnecken, Raupen und Käfer, aber lassen die Pflanzen in Ruhe. Und stell mal vor, Lehrling, dein Vater kommt nachts von der Kneipe und pennt wieder besoffen im Garten. Wenn der morgens aufwacht, hat er dann eine Glatze und der Mähroboter frisst gerade die Haare. Ach, weißt du was? Ich fotografiere unseren Rasen und stell den bei Instagram rein. All you can eat Buffet für Veganer. Da werden die Großstädter Schlange stehen. Ja, Geld gespart und Igel glücklich. Yay! So, fertig. Normal sollte das halt.
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4: Wunderschönen Montagmittag. Gleich. Star Walking von Lil Nas X. Und außerdem Europe. The Final Countdown. Auch nach 12. 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
0: 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Und jetzt die Aussichten für ganz Rheinland-Pfalz und den Südwesten.
4: Wir gucken gemeinsam aufs Wetter und es ist schon ein angenehmer Montag. Leichter Wind, ein paar Wolken, hier und da blitzt die Sonne durch und es ist angenehm. In Neuwied am Rhein grad 22 Grad gemessen, Mülheim an der Mosel meldet auch 22, in Frankenstein im Pfälzerwald 21 und in Ahrbrück 20 Grad. Maximal werden es heute in den Hochlagen, so Eifel, Hunsrück, Westerwald bis 21 Grad und rund um Mainz und an den Flüssen können es bis 27 Grad werden.
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10: Das sind die Themen um 12 Uhr. Diskussion über Strafrecht nach CSD-Anschlag und der FCK dämpft Fanhoffnungen.
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10: Ich bin Ralf Mehlhahn, schönen guten Tag. Nach dem Anschlag am Rande des CSDs in Berlin gehen die Ermittlungen weiter. Ein zunächst festgenommener zweiter Tatverdächtiger ist inzwischen wieder frei. Gleichzeitig wird über eine mögliche Verschärfung des Terrorstrafrechts diskutiert. Der Tatverdächtige Abdul B. war am Abend bei einem Polizeieinsatz getötet worden. Er war den Behörden als Gefährder bekannt und verurteilt. David Riemer berichtet.
11: Es gibt noch viele offene Fragen. Der SPD-Innenexperte Fiedler fordert eine genaue Aufarbeitung. Im aktuellen Fall sei nicht das Strafrecht das Problem, möglicherweise dessen Anwendung, sagt er im Radiointerview. Geklärt werden müsse, warum der Tatverdächtige wieder auf freiem Fuß gewesen sei und warum Staatsanwaltschaft und Gericht unterschiedlich entschieden hätten. Der Mann war im Mai wegen der Vorbereitung einer schweren staatsgefährdenden Gewalttat zu 22 Monaten Jugendstrafe verurteilt worden. Allerdings auf Bewährung, er kam auf freien Fuß. Fiedler will nun wissen, wie es zu dieser Entscheidung kam und ob es nach der Haftentlassung Lücken bei der Überwachung gegeben hat.
10: Kanzler Merz gibt in diesen Minuten eine weitere Personalie bekannt, nämlich wer neuer CDU-Generalsekretär und damit Nachfolger von Carsten Linnemann wird. Es wird eine Sekretärin werden. Kanzler Merz hat Schatzmeisterin Franziska Hoppermann in einer Sitzung des CDU-Präsidiums in Berlin vorgeschlagen. Das hat die dpa aus Teilnehmerkreisen erfahren. Im Rahmen der Personalwechsel in Kabinett, Kanzleramt und Bundestagsfraktion wird Linnemann neuer Gesundheitsminister. Der Geschäftsführer des 1. FC Kaiserslautern, Hengen, stellt keine große Veränderungen für die kommende Zweitligasaison in Aussicht. Er sagte nach dem Trainingslager in Sterzing, größere Transfers seien nur machbar, wenn es vorher Einnahmen durch Verkäufe gäbe. Er verstehe die Ungeduld mancher Fans, aber aktuell hätten die Roten Teufel noch keine großen Transfereinnahmen generieren können. Nach dem Trainingslager wurde bekannt, dass Marlon Ritter das Team als Kapitän anführen wird. FCK-Saisonauftakt ist am 8. August beim VfL Wolfsburg.
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7: Das Lieblingsessen, der Name vom Hund oder auch irgendein Fantasiewort. Nach dem Telefonbetrüger im Kreis Birkenfeld innerhalb von 2 Wochen über 300

0: um durch die Lücken zu passen. Die Feuerwehr entfernte die Gitterstäbe und entließ die Turmfalken in die Freiheit. Das waren die RPR1-Nachrichten um 12 Uhr. Mehr Themen aus der Region gibt es wieder um halb.
1: Und wir gucken gemeinsam auf die Straßen mit einem Blitzer von Christine. Wo steht er denn genau?
2: Der ist in Wörschert bei der Rommersheimer Straße Richtung Rommersheim am Weingut Weinmann. Das 50 erlaubt und der steht so, dass man ihn nicht sieht.
1: Okay, danke schön, Christine, für den Hinweis. Jetzt die aktuellen Staus und Gefahrenmeldungen und da auf die A1 Köln Richtung Euskirchen bei der Einfahrt Erftstadt. Vorsicht, eine ungesicherte Unfallstelle in der Einfahrt. Hier ist ein Fahrstreifen blockiert. Ich gebe ab an Ernst aus Köln. Was hast du denn gesehen?
3: A4 Köln Richtung Aachen zwischen Kreuz Klemberg und dem Kreuz Köln Süd. 4 Kilometer Stau. Grund sind die Sperrungen einer Spur im Baustellenbereich für Grünflächenarbeiten.
1: Dankeschön, Ernst, fürs Bescheid sagen. Jetzt auf die A5 Karlsruhe Richtung Heidelberg zwischen Kronau und Waldorf-Wiesloch. 5 Kilometer stocken, 10 Minuten dauert's länger. Die A5 Heidelberg Richtung Darmstadt zwischen Kreuz Heidelberg und Ladenburg. 4 Kilometer Stau, Viertelstunde plus. Satte 25 Minuten länger dauert's auf der A48 Koblenz Richtung Dernbach zwischen Koblenz Nord und Bendorfer Brücke. Hier 2 Kilometer Stau. Dann auf die A61 Koblenz Richtung Ludwigshafen zwischen Kreuz Frankenthal und Kreuz Ludwigshafen. 4 Kilometer stocken, 10 Minuten länger. Und die B256 zwischen Rengsdorf West und Rengsdorf Nord. Hier befinden sich Personen an oder auf der Fahrbahn. Bitte Vorsicht. Und es war's soweit. Es sei denn, ihr habt noch irgendwas anderes gesehen, dann sagt gern Bescheid. Die kostenlose Nummer zum Anrufen oder WhatsApp schicken ist die 0800 8 und 3 mal die 62. Euch überall eine gute und vor allem sichere Fahrt.
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1: Und dazu jetzt bei mir mein Kollege Jens Baumgart. Hallo, Jens.
5: Hallo am Montag. Ja, auch bei uns gleich nochmal Reaktionen zum Anschlag auf den CSD in Berlin. Und der Kanzler baut die Bundesregierung um. In diesen Minuten will er weitere Einzelheiten vorstellen. Auch das ein Thema in dieser Stunde hier bei uns. Hallo am Montagmittag.

0: Warum läuft ein mutmaßlicher Islamist, der schon als Straftäter bekannt ist, frei rum? Hier ist rpa1, hier sind die Top-Themen am Montagmittag. Ja, nach dem Anschlag auf den CSD in Berlin gibt es Kritik, es gibt Fragen. Der Deutsche mit libanesischen Wurzeln war erst im Mai verurteilt worden, weil er sich im vergangenen Sommer offenbar dem IS anschließen wollte. Doch das Gericht hat ihn auf Bewährung laufen lassen. rpa1-Reporterin Lea Matschulat ist für uns in Berlin. Lea, wie kann das sein?
1: Das ist eine der zentralen Fragen, völlig richtig. Abdul B. gehörte zur islamistischen Szene. Er soll mehrfach versucht haben, sich der Terrormiliz IS anzuschließen. Er saß im Libanon kurz in Haft. Hier in Deutschland wurde eine knapp zweijährige Verurteilung zur Bewährung ausgesetzt. Das kritisiert Bundesinnenminister Dobrindt.
2: Es wird ein Teil der Aufarbeitung sein, ob man hier in der Tat mit Bewährungsstrafen arbeiten kann. Ich glaube, dass das nicht der richtige Weg ist.
1: Denn Abdul B. habe zum Beispiel Terrorvereinigungen unterstützt.
0: Lea, eine andere Frage, die vielleicht ein bisschen zu kurz kommt bei dieser Debatte. Wie geht es den Verletzten? Weiß man da inzwischen mehr?
1: Keiner der Verletzten schwebt mehr in Lebensgefahr. Das war unmittelbar nach der Tat anders. Doch Einzelheiten zu den Verletzungen oder auch den Verletzten, darüber haben die Ermittler noch nicht informiert. Wir haben auch noch keine Informationen, wer die Frau war, die bei dem Anschlag getötet wurde. Die Ermittler informieren da in der Regel erst, wenn sie vorher mit den Angehörigen gesprochen haben.
0: Der Anschlag auf den CSD in Berlin, das war rpa1-Reporterin Lea Matschulat.

0: Schönen Montag bei APA 1, die Top-Themen am Mittag. 4 Wochen Sommerferien sind schon wieder durch in Rheinland-Pfalz. Mein Gott, wie die Zeit vergeht. Die ersten von uns sind schon wieder aus dem Urlaub zurück im Büro, in der Werkstatt, auf der Baustelle. Bei den Profis von Mainz 05 ist es genau andersrum. Die sind erst jetzt in den Urlaub aufgebrochen. Heute Vormittag ging es mit dem Flieger in Richtung Österreich. Wobei, so richtig erholsam wird das eher nicht, oder? APA 1-Reporter Marcel Hemmer.
1: Wahrscheinlich nicht, nee. Im Brixental ist es zwar wirklich schön und idyllisch, so ein Trainingslager ist dann aber doch relativ anstrengend. Viel Laufen steht da auf dem Programm und natürlich auch das ein oder andere Testspiel, um mal zu gucken, wo das Team so steht.
2: Wenn wir jetzt am kommenden Wochenende ein Bundesligaspiel, dann wären wir absolut konkurrenzfähig. Wir arbeiten natürlich weiter im Hintergrund und gucken uns Optionen an und sind in Gesprächen mit einigen Spielern.
1: Sagt Sportdirektor Nico Bungert. Die Fans sind ähnlich optimistisch.
3: Wir haben viele neue Spieler bekommen und ich glaube, das wird einfach eine gute Saison.
4: Und ich glaube auch, dass die Mannschaft bereit ist.
5: Bis jetzt sehr optimistisch, was das angeht. Die Kader gerade sehe, doch sieht ganz gut aus.
1: Ein Fragezeichen steht weiter hinter Nadim Amiri und Kai Schusano. Die beiden Mittelfeldstrategen stehen ja bei einigen Top-Clubs auf der Wunschliste. Die 05er würden sie gern halten, aber...
6: Wenn da irgendetwas auf uns zurollen sollte, wo Mainz 05 einfach nicht Nein sagen möchte, weil man nicht Nein sagen darf, dann ist es eben so und dann geht es auch weiter.
1: Sportvorstand Christian Heidel war das. Bis zu 50 Millionen stehen zum Beispiel bei Sano im Raum. Damit könnte man schon was anfangen, oder?
7: 50 Millionen ist schon viel Geld und was wir damit anstellen könnten, wäre natürlich richtig geil.
1: Wir halten fest, Mainz 05 hat eine gute Mannschaft beisammen. Es könnte aber noch ein bisschen was passieren auf dem Transfermarkt. Bis dahin müssen die Jungs in Österreich auf jeden Fall noch ein bisschen schwitzen. Torwart Robin Zentner mit einem Augenzwinkern.
8: Also es ist ja jetzt nicht so, dass das hier nur Quälerei und Arbeit ist, sondern wir haben ja auch Spaß dabei.
0: Jawohl, die mitgereisten Fans, die haben auch Spaß auf jeden Fall. Aber gut, die sitzen beim Training dann auch eher mit dem kühlen Getränk im Schatten. 12:22 Uhr.

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7: Hallo am Montagmittag, es ist 12:30.
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8: Mit Lea Wegerle, guten Tag. Der gewaltsame Tod von 2 Studierenden in Trier beschäftigt weiterhin die Menschen in Rheinland-Pfalz. Heute Abend will die katholische Hochschulgemeinde dem 22- und der 29-Jährigen gedenken. Um 18 Uhr findet in der Kirche St. Augustin in der Nähe des Unicampus eine Andacht statt. Dort steht dann auch eine Seelsorgerin bereit. Der 22-jährige Student war vor knapp 2 Wochen auf offener Straße erstochen worden. Die 29-Jährige vor einer Woche tot in ihrer Wohnung gefunden worden. Laut Polizei wurde auch sie getötet. Das aktuelle Niedrigwasser im Rhein und anderen Flüssen und Gewässern im Land hat auch etwas Gutes, denn die Trockenheit hat negative Auswirkungen auf die heimischen Stechmücken, sagt Xenia Augsten von der Kommunalen Aktionsgemeinschaft zur Bekämpfung der Schnakenplage.
9: Ja, das hat definitiv Auswirkungen, vor allem auf unsere Auwaldstechmücken, also die Rheinschnaken. Die sind maßgeblich vom Hochwasserereignissen abhängig, damit sie aus ihren Eiern schlüpfen können, die gerade im Erdboden liegen. Und solange es kein Hochwasser gibt, sind die in Warteposition. Deswegen gibt es gerade nicht viele.
8: Für die Buga 2029 im oberen Mittelrheintal sind jetzt erste touristische Top-Erlebnisse ausgewählt worden. Im Wettbewerb Buga Erlebnispartner haben die Veranstalter 18 bestehende Angebote und 15 neue Produktideen ausgewählt, unter anderem die Seilbahn Koblenz und der Mythos Lorelei. Insgesamt waren mehr als 150 Bewerbungen eingegangen. Ziel ist es, den Besuch der Buga 29 mit zusätzlichen buchbaren Erlebnissen in der Region zu verbinden.
7: Immer um 12:30 die RPR 1 Regionalnachrichten. Wir schauen auf die Straßen. Es geht los mit den Blitzern, die ihr uns gemeldet habt. Einmal aus Wörrstadt, da steht ein Blitzer in der Rommersheimer Straße und in Ludwigshafen in der Maudacher Straße, kurz vor der Tankstelle Richtung Maudach. Staus und Gefahrenmeldungen A1 Köln Richtung Koblenz zwischen der Raststätte Wille und Kreuz Bliesheim 6 Kilometer Stau plus 15 Minuten. Weiter mit der A5 Darmstadt-Karlsruhe zwischen Kreuz Heidelberg und Heidelberg-Schwetzingen 3 Kilometer Stau plus 10 Minuten. Die A48 Koblenz Richtung Dernbach zwischen Koblenz Nord und Bendorfer Brücke 2 Kilometer, da braucht ihr 20 Minuten länger. Und dann noch ein dickerer Stau auf der A61 Koblenz-Speyer zwischen Kreuz-Frankenthal und Kreuz-Mutterstadt. 5 Kilometer, da dauert es 10 Minuten länger. Wenn ihr noch was gesehen habt, einen Stau, einen Blitzer, einen Unfall, ihr könnt mich anrufen oder eine WhatsApp direkt ins Studio schicken. 0800 8 und 3x die 62. Gute Fahrt!

0: Montag, gleich 20 vor 1. Hier sind die Top-Themen am Mittag mit Jens Baumgart. Es sollte der große Befreiungsschlag werden für Bundeskanzler Friedrich Merz, aber am Ende ist die Regierungsumbildung ziemlich in die Hose gegangen. Der Knackpunkt, die Entlassung des bisherigen Verkehrsministers Patrick Schnieder aus der Eifel, dem Bruder von Ministerpräsident Gordon Schnieder. RPA1-Reporter Mike Fuhrmann, immerhin, die Hängepartie ist beendet. In diesen Minuten wird der Nachfolger vorgestellt.
1: Und der heißt Steffen Bilger. Der bisherige parlamentarische Geschäftsführer in der Bundestagsfraktion soll neuer Bundesverkehrsminister werden. Zuvor hatte Patrick Schnieder selbst die Reißleine gezogen und seinen Rücktritt erklärt. Er schrieb auf Social Media:
2: Mit diesem Schritt ziehe ich die Konsequenzen aus den Entwicklungen der vergangenen Tage und will zugleich den unwürdigen Zustand beenden, der die notwendige sachliche Arbeit unmöglich macht.
0: Mike, dass ein Minister ausgetauscht wird, das ist in Anführungszeichen normal, das ist an sich nichts Dramatisches, aber das war eben anders geplant.
1: Ja, weil die Entlassung von Schnieder vergangene Woche schon mehr oder weniger offiziell verkündet wurde, obwohl noch kein Nachfolger feststand. Der vorgesehene Kandidat hatte kurzfristig abgesagt und dann stand der Kanzler mit leeren Händen da. Vor allem der rheinland-pfälzische CDU-Landesverband ist sauer. Der Umgang des Kanzlers mit Schnieder ist ein kommunikatives Desaster, sagte der rheinland-pfälzische CDU-Landtagsabgeordnete Michael Ludwig dem Tagesspiegel. Die Stimmung sei weit unter Null. Wir verstehen den Kanzler nicht, so Ludwig.
0: Nach einer tagelangen Hängepartie, Steffen Bilger wird neuer Bundesverkehrsminister. Er wird in diesen Minuten in Berlin vorgestellt.

0: Hier ist APH 1 mit den Top-Themen am Mittag. Ja, das ist eine Strecke, die man mit dem Rad nicht alle Tage fährt. Über 12.000 Bikerinnen und Biker haben sich am Wochenende in die grüne Hölle gewagt auf den Nürburgring, um die legendären 25 Kilometer Asphalt mit purer Muskelkraft zu bezwingen. Rad am Ring heißt das Ganze. APH 1 Reporter Dirk Köster war für uns dabei und er war auf der Suche nach der Magie dieses Rennens.
1: Rad am Ring, warum seid ihr dabei?
2: Weil es so eine geile Strecke ist hier und auf der Nordschleife.
3: Und weil keine Autos hier fahren und der Asphalt super ist.
4: Tolle Atmosphäre hier und wir fahren heute mal nicht 24 Stunden, sondern nur die Touristenfahrt. Termin für nächstes Jahr haben wir schon notiert.
1: Nürburgring steht hier eigentlich für Motorsport, grüne Hölle, Jackie Stewart, Niki Lauda früher. Das jetzt mit dem Fahrrad, wie passt das zusammen?
3: Gar nicht. Aber es ist doch schön, dass es mal hier nicht laut ist, sondern schön leise.
5: Das ist natürlich einerseits ein ganz schöner Kampf, weil es hat natürlich für eine Rennstrecke enorm viele Höhenmeter.
1: Grüne Hölle mit dem Auto kennt jeder, grüne Hölle mit dem Rad kennt noch keiner, also ich jedenfalls nicht. Von daher, ich möchte es ausprobieren. Was hast du dir vorgenommen für heute?
3: 3 Runden.
1: Da, wo sonst die Motorsportlegenden entlangfahren mit Tempo 280.
3: 280 schaffe ich nicht, aber ein bisschen mehr als sonst. Einfach gucken, was geht.
1: Kennst du die Strecke schon und wenn ja, welche Erfahrungen hast du bislang gemacht?
5: Schön viel bergab und dann ganz, ganz, ganz viel, ganz schlimm bergauf. Immer wenn man oben ist, denkt man, ach, eine Runde fahre ich noch. Und wenn man unten ist, denkt man sich, hätte ich das mal nicht getan. Hätte ich mal aufgehört, aber dann ist es wieder zu spät, dann muss man wieder hoch.
3: Wir machen alles das Gleiche, wir sind verrückt aufs Radfahren und wollen einfach hier ein bisschen die Eifel rocken und einfach eine Menge Spaß zu haben am heutigen Tag.
0: Jawohl, ein bisschen die Eifel rocken. APH1-Reporter Dirk Köster in der grünen Hölle und es gibt noch eine gute Nachricht. Rad am Ring ist langfristig gesichert. Der Vertrag wurde bis 2031 verlängert.

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2: Schönen Montagnachmittag, gleich mit dem neuen Song von Nico Santos. Why don't you stay, heißt die Nummer, gibt's gleich nach 1. Und außerdem, weiß, den Tanz kriegen alle noch hin. Los de Rio, Macarena. Auch gleich, das ist RPA1, der beste Musikmix für Rheinland-Pfalz.
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2: Das Wetter und im Norden von Rheinland-Pfalz kann es vielleicht mal ein kleines bisschen tröpfeln, ist aber alles harmlos. Dazu ein leichter Wind. Paar Wolken sind unterwegs, aber auch oft die Sonne. Und es ist angenehm. In Bodenheim in Rheinhessen aktuell 24 Grad gemessen. In Frankenthal in der Pfalz auch 24. Wittlich in der Eifel 22. Und in Kobern-Gondorf an der Mosel auch 22 Grad. Maximal kriegen wir heute bis 27 Grad. Der Hitzehöhepunkt erwartet uns wohl am Donnerstag. Da können es sogar vielleicht bis 40 Grad heiß werden.
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4: Das sind die Themen um 13 Uhr. Merz präsentiert Linnemann-Nachfolgerin und 7 Goldmedaillen für Rheinland-Pfalz-Sportler bei den Finals.
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4: Ich bin Ralf Mehlhorn, schönen guten Tag. Die CDU hat seit heute eine neue Generalsekretärin. Franziska Hoppermann wird ihre Partei mindestens bis zum nächsten Parteitag vertreten. Bundeskanzler Friedrich Merz stellte sie eben in Berlin vor.
5: Sie kennt das Haus, sie kennt die CDU, sie kennt als Bundesschatzmeisterin und als gewähltes Mitglied im Präsidium der CDU Deutschlands die Partei. Sie hat gezeigt, dass sie die Partei kennt. Sie ist eine starke Stimme für unsere Partei nach innen und nach außen. Mit ihr gewinnt die CDU eine selbstbewusste, eine wertebewusste, eine moderne Generalsekretärin, eine Generalsekretärin, die sowohl die Menschen in der Großstadt kennt, als auch die Menschen auf dem Land.
4: Hoppermann wird Nachfolgerin von Carsten Linnemann. Er wechselt ins Gesundheitsministerium. Nach dem Terroranschlag am Rande des CSD in Berlin gibt es bei den Schwerverletzten vorsichtige Entwarnung. Die Charité sagt, der Zustand von 4 noch behandelten Patienten stabilisiere sich weiter. 3 konnten bereits auf eine Normalstation verlegt werden. Ein Patient liegt noch auf der Intensivstation, ist aber ebenfalls auf dem Weg der Besserung. Ein zunächst festgenommener 2. Tatverdächtiger ist inzwischen wieder frei. Der Tatverdächtige Abdul B. war am Abend bei einem Polizeieinsatz getötet worden. Der Heidelberger Mediziner und Plastinationserfinder Gunther von Hagens ist tot. Er starb bereits vergangenen Freitag im Alter von 81 Jahren in Heidelberg, bestätigte seine Familie. Bekannt wurde von Hagens weltweit durch seine Körperweltenausstellungen mit präparierten menschlichen Körpern. 58 Millionen Menschen sahen die Ausstellungen weltweit. Das von ihm entwickelte Verfahren der Plastination machte Gewebe dauerhaft haltbar. Er hatte mehrfach erklärt, auch selbst plastiniert werden zu wollen. Rheinland-Pfalz hat die Finals in der Bundesländerwertung auf Platz 9 abgeschlossen. Die Sportlerinnen und Sportler aus dem Land haben 7-mal Gold geholt, 10-mal Silber und 4-mal Bronze. Gestern zum Abschluss wurde zum Beispiel Gesa Krause vom Verein Silvesterlauf Trier deutsche Meisterin über 3000 Meter Hindernislauf. Und der AV03 Speyer hat seinen Mannschaftsmeistertitel im Gewichtheben verteidigt

0: Marcel Hemmer, Langenlohnsheim.
1: Und die gute Nachricht kommt vom Mittelrhein. In Neuwied dürfen die Menschen bald noch mehr mitreden. Nach großer Online-Resonanz startet die nächste Phase der Bürgerbeteiligung zur neuen Stadtentwicklungsstrategie. 14 Stadtteilwerkstätten laden ab dem 11. August zum Mitmachen ein. Dabei macht das Planungsteam bis Mitte September in jedem Stadtteil Station, um mit den Menschen vor Ort über Neuwieds Zukunft zu sprechen. Die Erfahrungen der Menschen, die ihren Stadtteil aus dem Alltag kennen, sollen helfen, ein möglichst vollständiges Bild der Stärken, Herausforderungen und Entwicklungsmöglichkeiten Neuwieds zu zeichnen. Das waren die RPR1 Nachrichten um 13 Uhr. Mehr Themen aus der Region gibt's wieder um halb.
2: Und wir schauen gemeinsam auf die Straßen. Der aktuellste Blitzer steht bei euch in Kaiserslautern, wenn ihr Richtung Einsiedlerhof unterwegs seid. Kurz nach der Vogelweh-Bushaltestelle und in Wörstadt in der Rommersheimer Straße steht auch ein Blitzer. Jetzt die aktuellen Staus und Gefahrenmeldungen und da auf die A1 Köln Richtung Koblenz zwischen Raststätte-Wille West und Kreuz Bliesheim. 5 Kilometer Stau, ihr braucht eine Viertelstunde länger. Die A3 Frankfurt Richtung Köln zwischen Wiesbadener Kreuz und Wiesbaden-Niedernhausen 3 Kilometer stockend, 10 Minuten plus. 20 Minuten mehr Zeit braucht ihr auf der A48 Koblenz Richtung Dernbach zwischen Koblenz Nord und Bendorfer Brücke. Da sind es 2 Kilometer Stau. Die A61 Koblenz Richtung Ludwigshafen zwischen Kreuz Frankenthal und Kreuz Ludwigshafen 5 Kilometer stockend, 10 Minuten mehr. Und Vorsicht bitte auf der B291 Rhein-Neckar-Kreis zwischen Waldorf und Schwetzingen liegt ein Holzbrett auf der Fahrbahn. Bitte aufpassen. Und das war's soweit. Es sei denn, ihr habt noch was anderes gesehen, dann sagt's gern. Die kostenlose Nummer zum Anrufen oder WhatsApp schicken ist die 0800 8 und 3 mal die 62. Euch überall eine gute und vor allem sichere Fahrt.
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2: Schöne Mittagspause euch. Vielleicht ist ja auch gerade schon zu Ende gegangen, wenn ihr so standardmäßig 12 bis 1 Mittagspause macht oder weiß nicht. 12 bis 12.30 bis 13 Uhr, so oder so. Hoffe ich, ihr habt gut geschmaust und habt einen entspannten Montag. Hier ist RPR 1, ich bin Selina Schmidt und das ist Kaigo, Khalid und Griffin mit Save My Love.

0: 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Adoria, wunderschönen Montag und bei uns in Rheinland-Pfalz, da passen einfach die Nachbarn noch aufeinander auf. RPR1 hier und Herzklopfgarantie gab es am Wochenende bei diesem hochgradig mysteriösen Fall bei Bad Kreuznach. Im Mittelpunkt eine 86-jährige Dame und damit wir uns hautnah reinversetzen können, hat Ben Salzner aus Guten Morgen Rheinland-Pfalz heute früh seine inneren 3 Fragezeichen rausgelassen.
1: Ihr seid alleine zu Hause und wollt gerade die Rollläden runtermachen, als euch etwas auffällt. Im Haus eurer Nachbarin ist der Lichtkegel einer Taschenlampe zu sehen. Das muss ein Einbrecher sein, sagt ihr euch. Ihr ruft die Polizei. Dein Freund und Helfer eilt herbei und versucht währenddessen, deine Nachbarin schon telefonisch zu erreichen.
2: Ja, bitte?
3: Hallo, hier ist die Polizei. Gnädige Frau, ist bei Ihnen alles in Ordnung? Es wurde eine Taschenlampe gesehen. Kann es sein, dass Einbrecher bei Ihnen im Haus sind?
2: Wegen der Taschenlampe? Herr Wachtmeister, machen Sie sich keine Sorge. Das bin ich. Ich will nur Strom sparen.
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10: Schönen Montagnachmittag, 13.30 Uhr, halb zwei und jetzt alles Wichtige aus eurer Region.
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11: Mit Jana Allgeier, hallo. Das Niedrigwasser am Rhein sorgt diesen Sommer für weniger Schnaken in der Pfalz. Laut der Kommunalen Aktionsgemeinschaft zur Bekämpfung der Schnakenplage, kurz KAPS, können typische Auwaldlarven nur bei Überschwemmungen schlüpfen. Allerdings gilt das nicht für alle Stechmückenarten, Sprecherin Xenia Augsten.
12: Es gibt aber auch noch ein paar andere Stechmückengruppen, die sind ein bisschen unabhängiger von solchen Hochwasserereignissen und dementsprechend auch unabhängig vom Rheinwasserstand. Das sind dann so eher die urbanen Stechmücken, also typische Kulturfolge des Menschen. Da gehört zum Beispiel die asiatische Tigermücke dazu. Die findet auch jetzt noch an so trockenen Sommern ausreichend Wasserstellen, die der Mensch ihr dann bereitstellt.
11: Für die Buga 2029 im oberen Mittelrheintal sind jetzt erste touristische Top-Erlebnisse ausgewählt worden. Im Wettbewerb Buga Erlebnispartner haben die Veranstalter 18 bestehende Angebote und 15 neue Produktideen ausgewählt. Unter anderem die Seilbahn in Koblenz und der Mythos Lorelei. Im Südosten von Bitburg ist in den letzten Wochen mehrmals ein räudiger Fuchs gesichtet worden. Die Krankheit ist laut Stadt auch hoch ansteckend für Hunde. Sie empfiehlt deswegen, Hunde in betroffenen Gebieten anzuleihen und Katzen einige Zeit in der Wohnung zu lassen.
10: 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Jetzt der Blick auf die Straßen. Und es wird geblitzt bei euch in Kaiserslautern, wenn ihr Richtung Einsiedlerhof unterwegs seid, nach der Vogelweh-Bushaltestelle. Und in Wörrstadt, Rommersheimer Straße Richtung Rommersheim am Weingut wird geblitzt. Hier ist 50 erlaubt. Danke nochmal an Christine fürs Melden. Jetzt die aktuellen Staus und Gefahrenmeldungen. Und da auf die A1 Köln-Koblenz Richtung Trier zwischen Schweich und Dreieck-Moseltal. Vorsicht, hier liegen Fahrzeugteile oder Gegenstände auf der Fahrbahn. Die A1 Köln Richtung Koblenz zwischen Rastede-Wille-West und Kreuz-Bliesheim 6 Kilometer stockend. 10 Minuten dauert es hier länger. Auch 10 Minuten plus auf der A3 Frankfurt Richtung Köln zwischen Wiesbadener Kreuz und Wiesbaden-Niedernhausen. Da sind es 4 Kilometer Stau. Die A5 Karlsruhe Richtung Heidelberg zwischen Gronau und Waldorf-Wiesen noch 3 Kilometer, stockend 10 Minuten mehr auch hier. Und dann haben wir noch die A48, Koblenz Richtung Dernbach. Zwischen Koblenz Nord und Bendorfer Brücke 2 Kilometer Stau. Hier braucht ihr momentan 20 Minuten länger. Und das war's soweit. Es sei denn, ihr habt noch irgendwas anderes gesehen, dann könnt ihr gerne Bescheid sagen. Die kostenlose Nummer zum Anrufen oder WhatsApp schicken ist die 0800 8 und 3 mal die 62. Euch über eine gute und vor allem sichere Fahrt.
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0: Britney Spears, Baby, One More Time. 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

0: Fever Dream, Alex Warren. Hallo bei RPA 1.
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0: Und heute sind wir bei euch an der Weinstraße unterwegs, im wunderschönen Bad Dürkheim. Und alle, die da sind, geht unbedingt mal an der Lotto-Annahmestelle vorbei und werft da euren Namen in die Box, denn dann habt ihr die Chance auf 10.000 Euro am Ende der Sommerferien. Ja, und unser RPA 1 Reporter Noah Theiss ist in Bad Dürkheim am Start. Und Noah, da läuft ja schon der Countdown zum größten Weinfest der Welt, ne?
2: Kann man so sagen. Nicht mal mehr 2 Monate, dann beginnt der Wurstmarkt wieder. Frage deshalb an den Marktmeister Markus Brill. Wie steht's um die Vorbereitungen?
3: Ja, die Vorbereitungen laufen auf Hochtouren. In wenigen Wochen ist es soweit. Wir werden Ende August mit dem tatsächlichen Platzaufbau beginnen. Aber alle Planungen sind abgeschlossen, alle Sicherheitskonzepte sind geschrieben. Also von daher, wir freuen uns jetzt auf den Aufbau und vor allen Dingen freuen wir uns darauf, wenn es am 11. September endlich losgeht.
2: Und du hast mir eben erzählt, du lebst seit 22 Jahren in Bad Dürkheim. Abgesehen mal vom Wurstmarkt, was verbindest du mit dem Ort? Warum sagst du, hier wohne ich gerne?
3: Ja, Bad Dürkheim verbindet so alles, was man mit der Pfalz eigentlich verbindet. Dieses Kleinteilige auf der einen Seite, dieses Herzliche, was man hier hat. Man kennt sich, man hat die Möglichkeit, unglaublich viel in der Stadt zu erleben. Man hat den Pfälzerwald, man hat die Weinstraße, man hat aber auch die Rheinebene schon, also mit dem Hochgebiet bei uns. Wir haben eine wunderschöne Innenstadt, eine funktionierende Innenstadt, was ganz selten mittlerweile ist, mit über 100 Geschäften noch. Es gibt kurze Wege, also man braucht kein Auto. Man hat unglaublich viele Möglichkeiten, hier seine Freizeit zu gestalten. Und am Ende haben wir natürlich unglaublich tolle Winzer, die das Ganze auch nochmal so wirklich am Ende dann genussvoll abrunden.
2: Am Ende landen wir halt doch wieder beim Wein. Ist ja aber auch in Ordnung in Bad Dürkheim. Hier sind wir noch für ein paar Stunden. Auf dem Stadtplatz kommt gerne vorbei und gebt eure Musikwünsche ab.
0: Ja, unbedingt, denn ab 17 Uhr gibt's hier den Sound of Bad Dürkheim. Ihr entscheidet, welche Musik bei uns läuft.
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4: Schönen Montagnachmittag, gleich mit Teddy Swim. Mr. Know-It-All, heute nach 14 Uhr und außerdem Enrique Iglesias. Duel el Corazon, auch gleich hier bei RPR 1 auf der Playlist. 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
4: Nur im Nordosten von Rheinland-Pfalz kann es ein kleines bisschen regnen heute. Ansonsten ein entspannter Sonne-Wolken-Mix bei aktuell 25 Grad in Worms am Rhein, in Hüttingen an der Kill 22 Grad, Bad Ems an der Lahn auch 22 und in Bernkastel-Kues an der Mosel auch 22 Grad. Maximal werden heute 27 Grad erreicht und ab morgen wird es langsam heißer. Der Hitzehöhepunkt erwartet uns wohl am Donnerstag mit bis zu 39 oder vielleicht sogar bis 40 Grad.
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6: Das sind die Themen um 14 Uhr. Die CDU hat eine neue Generalsekretärin und Feuerwehr verhindert Flächenbrand in Koblenz.
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6: Ich bin Jana Allgeier, hallo. Die CDU hat seit heute eine neue Generalsekretärin. Franziska Hoppermann wird ihre Partei mindestens bis zum nächsten Parteitag vertreten. Bundeskanzler Friedrich Merz stellte sie eben in Berlin vor.
7: Sie kennt das Haus, sie kennt die CDU, sie kennt als Bundesschatzmeisterin und als gewähltes Mitglied im Präsidium der CDU Deutschlands die Partei. Sie hat gezeigt, dass sie die Partei kennt. Sie ist eine starke Stimme für unsere Partei nach innen und nach außen. Mit ihr gewinnt die CDU eine selbstbewusste, eine wertebewusste, eine moderne Generalsekretärin, eine Generalsekretärin, die sowohl die Menschen in der Großstadt kennt, als auch die Menschen auf dem Land.
6: Zuvor war auch bekannt geworden, dass der Baden-Württemberger Bilger den Rheinland-Pfälzer Schnieder als Verkehrsminister ablösen soll. Nach dem mutmaßlich islamistischen Anschlag auf den CSD in Berlin haben mehrere Islamverbände die Tat scharf verurteilt. DITIB, der Zentralrat der Muslime, und die Schura in Hamburg sprechen von einem Missbrauch der Religion für Hass und Gewalt. Man stehe an der Seite der Opfer und ihrer Angehörigen. Die Verbände betonen, solche Taten widersprechen den Grundwerten des Islam. Der Heidelberger Mediziner und Plastinationserfinder Gunther von Hagens ist tot. Er starb bereits vergangenen Freitag im Alter von 81 Jahren in Heidelberg, bestätigte seine Familie. Bekannt wurde von Hagens weltweit durch seine Körperwelten-Ausstellungen mit präparierten menschlichen Körpern. 58 Millionen Menschen sahen die Ausstellung weltweit. Er hatte mehrfach erklärt, auch selbst plastiniert werden zu wollen.
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8: Auf einem Feld in Buchholz im Kreis Neuwied hat die Feuerwehr einen Flächenbrand verhindert. Ein Traktor war am Wochenende aus noch ungeklärter Ursache in Flammen aufgegangen. Eine Ausbreitung des Feuers konnten die Einsatzkräfte gerade noch rechtzeitig verhindern. Nach gut einer Stunde waren die Flammen gelöscht. Verletzt wurde zum Glück niemand. Dirk Köster, Buchholz.
6: Und eine gute Nachricht kommt aus der Westpfalz. Im Warmfreibad Kaiserslautern gibt es kostenlose Schwimmkurse. Die Stadt bietet in der letzten Ferienwoche zu den Sommerferien zwei Kurse für Kinder im Alter von 6 bis 13 Jahren an. Familien können so die verbleibenden Ferientage nutzen, um die Schwimmfähigkeiten ihrer Kids zu fördern, Ängste abzubauen oder deren Kenntnisse zu festigen. Infos gibt es auf der Homepage der Stadt Kaiserslautern. Gefördert wird das Angebot vom Land Rheinland-Pfalz. Das waren die RPR1-Nachrichten um 14 Uhr. Mehr Themen Themen aus der Region gibt es wieder um 12:30.
4: Und wir schauen gemeinsam auf die Straßen. Da haben wir einen Blitzer in Lambsheim in der Marktstraße und außerdem in Neustadt an der Weinstraße in der Landauer Straße wird geblitzt. Jetzt die aktuellen Staus und Gefahrenmeldungen und auf die A1 Köln Richtung Koblenz zwischen Raststätte-Wilwest und Kreuz-Bliesheim 5 Kilometer stockend, 10 Minuten dauert's länger. Die A3 Frankfurt Richtung Köln zwischen Wiesbadener Kreuz und Wiesbaden-Niedernhausen 4 Kilometer stockend, auch da 10 Minuten mehr. A5 Karlsruhe Richtung Heidelberg zwischen Kronau und Waldorf-Wiesloch 4 Kilometer Stau, eine Viertelstunde länger dauert's hier. 20 Minuten plus auf der A48 Koblenz Richtung Dernbach zwischen Koblenz-Nord und Wendorfer Brücke, da sind's nämlich 2 Kilometer Stau und die A61

0: 8 und 3x die 62. Euch über eine gute und vor allem sichere Fahrt.
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0: Am Montagnachmittag, ich bin Selina Schmidt. Kunze hat Urlaub, es sei ihm gegönnt. Deswegen verbringen wir die Tage jetzt vormittags und nachmittags

0: Montag, 27. Juli 2026. Und man könnte ja meinen, diese Woche wird einfach perfekt. Ja, es sind noch Sommerferien in Rheinland-Pfalz. Wir können jeden Tag an Badesee ganz viel Eis essen. Ja, oder sonst irgendwie noch was Schönes erleben, eben in den Sommerferien. Aber eine Sache, die wartet da noch auf uns, wie der Endgegner bei einem Videospiel. Die Steuererklärung muss bis Freitag noch gemacht werden, denn dann endet die Frist vom Finanzamt. RPA1-Reporter Thomas Bremser, was ist denn, wenn ich das jetzt merke, dass ich das gar nicht hinkriege?
1: Dann sollte ich so schnell wie möglich dem Finanzamt einen Brief schreiben oder eine Mail oder Nachricht per Elster mit einem formlosen Antrag auf Fristverlängerung. Ich sollte schreiben, warum ich die Frist nicht einhalten kann und bis wann ich die Steuererklärung abgebe. Ein Anspruch besteht zwar nicht, aber oft sind die Finanzämter kooperativ, vor allem bei guten Gründen, wie einer längeren Krankheit oder einem Umzug. Oder ich suche mir schnell noch einen Steuerberater, dann verlängert sich die Frist nämlich bis Anfang März. Aber die meisten haben aktuell wohl genug zu tun.
0: Und was passiert, wenn ich die Steuererklärung einfach nicht abgebe bis dahin?
1: Also meist sind ein paar Tage oder Wochen kein Problem, aber länger rauszögern sollte ich es nicht. Mindestens 25 Euro pro verspätetem Monat werden sonst fällig. Außerdem schätzen die Ämter dann oft die Steuergrundlage selbst, oft zum Nachteil der Steuerzahler. Ich kann die Erklärung übrigens auch erstmal unvollständig abgeben, wenn mir noch Unterlagen fehlen. Ich muss diese fehlenden Angaben aber natürlich klar kennzeichnen und alles zeitnah nachreichen.
0: Ach, also bis Freitag haben wir noch Zeit, die Steuererklärung abzugeben. Bis dahin durchziehen, im Arbeitszimmer einschließen und bei RPA1 die Musik genießen. Jetzt mit Enrique Iglesias.

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10: Schönen Montag um 14.30 Uhr, halb drei und jetzt alles Wichtige aus eurer Region.
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11: Mit Jana Allgeier, hallo. Das Niedrigwasser am Rhein sorgt diesen Sommer für weniger Schnaken in der Pfalz. Laut der Kommunalen Aktionsgemeinschaft zur Bekämpfung der Schnakenplage, kurz CAPS, können typische Auwaldlarven nur bei Überschwemmungen schlüpfen. Allerdings gilt das nicht für alle Stechmückenarten, Sprecherin Xenia Augsten.
12: Es gibt aber auch noch ein paar andere Stechmückengruppen, die sind ein bisschen unabhängiger von solchen Hochwasserereignissen und dementsprechend auch unabhängig vom Rheinwasserstand. Das sind dann so eher die urbanen Stechmücken, also typische Kulturfolger des Menschen. Da gehört zum Beispiel die asiatische Tigermücke dazu. Die findet auch jetzt noch an so trockenen Sommern ausreichend Wasserstellen, die der Mensch ihr dann bereitstellt.
11: Für die Buga 2029 im oberen Mittelrheintal sind jetzt erste touristische Top-Erlebnisse ausgewählt worden. Im Wettbewerb Buga Erlebnispartner haben die Veranstalter 18 bestehende Angebote und 15 neue Produktideen ausgewählt. Unter anderem die Seilbahn in Koblenz und der Mythos Lorelei. Im Südosten von Bitburg ist in den letzten Wochen mehrmals ein räudiger Fuchs gesichtet worden. Die Krankheit ist laut Stadt auch hoch ansteckend für Hunde. Sie empfiehlt deswegen, Hunde in betroffenen Gebieten anzuleihen und Katzen einige Zeit in der Wohnung zu lassen.
10: 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Jetzt der Blick auf die Straßen und es wird geblitzt bei euch in Neustadt an der Weinstraße, in der Landauer Straße bei Tempo 50 und in Lamsheim in der Marktstraße steht auch ein Blitzer. Jetzt die aktuellen Staus und Gefahrenmeldungen und auf die A1 Köln Richtung Richtung Koblenz zwischen Raststätte Wille-West und Kreuz Bliesheim 7 Kilometer Stau, Viertelstunde dauert's länger. Die A5 Karlsruhe Richtung Heidelberg zwischen Kronau und Waldorf-Wiesloch 5 Kilometer stocken, 10 Minuten plus. Die A6 Mannheim Richtung Heilbronn zwischen Kreuz Mannheim und Schwetzingen-Hockenheim 5 Kilometer Stau, hier braucht ihr gerade eine halbe Stunde länger. Dann geht's auf die A6 und da haben wir eine Sperrung, und zwar ist es Saarbrücken Richtung Kaiserslautern zwischen Raststätte Homburg Saar Süd und Kreuz Landstuhl West ist gesperrt. Hier brennt aktuell ein LKW. Die Umleitung geht über die U17. Es sind 2 Kilometer Stau, dauert aber hier bis zu 50 Minuten länger. Dann die A61 Ludwigshafen Richtung Koblenz zwischen Raststätte Hellerwald und Koblenz-Waldesch. Bitte aufpassen, hier befinden sich Personen an oder auf der Fahrbahn. A61 Koblenz Richtung Ludwigshafen zwischen Raststätte Hunsrück West und Bingen Mitte 4 Kilometer Stau, Viertelstunde plus. Und die A65 aber noch Ludwigshafen Richtung Karlsruhe zwischen Landau-Darmheim und Landau Süd. 1 Kilometer Stau, 10 Minuten länger hier. Und das war's. Es sei denn, ihr habt noch irgendwas anderes gesehen, dann sagt's gern. Die kostenlose Nummer zum Anrufen oder WhatsApp schicken ist die 0800 8 und 3 mal die 62. Euch über eine gute und vor allem sichere Fahrt.
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Trista Serendi, Good Old Days. 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

0: Neu, Christus Run, die Good Old Days hier bei RPR 1. Und ja, heute ist das Wetter noch recht angenehm. Bis maximal 27 Grad, oft mit einem schicken, entspannten kleinen Wind. Im Lauf der Woche, da wird's wieder heiß.
1: Ja, also in dieser Woche, da kommt nochmal richtig viel Warmluft aus Südwesteuropa zu uns geströmt. Wir haben ja momentan große Hitze in Frankreich und Spanien und diese Hitze kommt in dieser Woche auch in Rheinland-Pfalz an. Schon ab Mittwoch wird es dann heiß, zum Teil deutlich über 30 bis 35 Grad und danach wird es noch heißer in der zweiten Wochenhälfte. Also die Wetterlage stellt sich nochmal voll auf Hochsommer um und wir haben ja jetzt die Hundstage und das ist ja die bekannterweise heiße Zeit des Jahres.
0: Die Wettervorhersage von unserem RPR1-Wetterexperten Dominik Jung und ich möchte aber gerne nochmal nachhaken. Wie heiß wird es denn genau? Was sagen deine Wettermodelle?
1: Also ich sag mal so, Donnerstag sind sogar bis zu 39, 40 Grad möglich an Rhein und Nahe. Da dreht also der Hochsommer so richtig auf. Und auch die Folgetage, Freitag, Samstag, Sonntag, bringen große Hitze um oder über 35 Grad. Ob es dann auch nochmal 40 Grad heiß wird, ist unklar. Aber auf jeden Fall so oder so sehr warm, zum Teil auch sehr schwül. Mittendrin einzelne Schauer und Gewitter Richtung Eifel und Hunsrück. Es bleibt also sehr, sehr sommerlich.
0: Ja, also dann am besten jetzt die angenehmen Werte um die 25 Grad aktuell genießen. Dankeschön, Dominik.

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2: Und gleich auf der RPA1 Playlist der ganz neue Song von Bruno Mars, On My Soul, nach 15 Uhr bei meinem Kollegen Daniel Kaiser. So wie auch diese gute Laune-Nummer hier. King Africa, La Bomba, auch gleich hier bei RPA1. 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
2: Nur im Nordosten von Rheinland-Pfalz kann es heute ein kleines bisschen regnen. Ansonsten ein entspannter Sonne-Wolken-Mix. Aktuell gemessen in Germersheim in der Südpfalz 26 Grad, Piesbott an der Mosel 23, Leutesdorf am Rhein 22 und in Maischuss an der A 21 Grad. Und ab morgen, da wird's langsam heißer. Der Hitzehöhepunkt erwartet uns am Donnerstag mit bis zu 39, vielleicht sogar bis 40 Grad.
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4: Das sind die Themen um 15 Uhr. Dreht sich das CDU-Personalkarussell zu schnell? Und Frau löst in Bad Kreuznach Polizeieinsatz wegen Taschenlampe aus.
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4: Ich bin Jana Allgeier, schönen guten Tag. Nach dem Rücktritt von Jens Spahn hat Bundeskanzler Friedrich Merz seine Regierung und die CDU personell neu aufgestellt. Kritik gibt es allerdings daran, wie der Kanzler seinen bisherigen Verkehrsminister Patrick Schnieder ersetzen will. Dafür entschuldigte sich der Kanzler heute in Berlin.
5: Persönlich gibt es überhaupt keine Probleme zwischen Patrick Schnieder und mir. Ich habe ihm erläutert, warum ich diese Neuaufstellung möchte. Aber ich habe Ihnen zu Steffen Bilger gesagt, was ich erwarte. Denn es geht hier letztendlich auch um die Investitionen in unsere Infrastruktur, die schnell kommen müssen. Verkehrsprojekten, Schiene, Straße, gesamte Infrastruktur, das ist meine Erwartung an den Bundesverkehrsminister.
4: Neue Generalsekretärin der CDU ist seit heute Franziska Hoppermann, die bisherige Schatzmeisterin. Trotz des Anschlags in Berlin sollen die nächsten Christopher Street Days in Deutschland stattfinden. Das berichten Kommunen und Veranstalter der katholischen Nachrichtenagentur. Geplant sind in den nächsten Wochen unter anderem CSDs in Hamburg, Bonn, Darmstadt und Koblenz. Vielerorts werden die Sicherheitskonzepte noch einmal überprüft. Die Veranstalter sagen, queeres Leben lässt sich nicht aus dem öffentlichen Raum drängen. Der Sportwagenbauer Porsche baut in der Region Stuttgart weitere 5000 Stellen ab. Die Beschäftigungssicherung wird im Gegenzug bis Ende 2035 verlängert, wie Unternehmen und Gesamtbetriebsrat mitteilten. Hintergrund sind schwache Geschäfte, vor allem in China. Der Sportwagenbauer arbeitet deshalb an einer umfassenden Neuaufstellung.
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6: Sie wollte eigentlich nur Strom sparen, hat ihrer Nachbarin damit aber einen ganz schönen Schrecken eingejagt. Eine Frau in Bad Kreuznach hatte am Wochenende Licht im Haus nebenan gesehen und einen Einbrecher vermutet. Deshalb rief sie vorsichtshalber die Polizei. Die Beamten konnten die Bewohnerin aber erreichen und rausfinden, dass sie nachts wohl immer mit Taschenlampe unterwegs ist, um Energie zu sparen. Marcel Hemmer, Bad Kreuznach.
4: Und die gute Nachricht ist für ganz Rheinland-Pfalz. Letztes Jahr waren die Menschen hier im Schnitt ein wenig seltener krankgeschrieben als im Jahr davor. Laut der Barmer Krankenkasse lag der durchschnittliche Krankenstand bei 6,2%. 2024 waren es noch 6,3%. Es gäbe aber extreme regionale Unterschiede, heißt es. Erwerbspersonen im Landkreis Kusel zum Beispiel waren fast 11 Tage pro Jahr länger krank als in Mainz. Insgesamt liegt der Schnitt für Rheinland-Pfalz bei 22,5 Krankentagen pro Jahr. Pro Jahr. Das waren die RPR1 Nachrichten um 15 Uhr. Mehr Themen aus der Region gibt es wieder um halb.
7: So, schauen wir noch auf die Straßen. Wir haben einen Blitzer in Neustadt an der Weinstraße, in der Landauer Straße, Tempo 50. Und einen haben wir in Lambsheim, Marktstraße, hier Tempo 30. Die aktuellen Staus und Gefahrenmeldungen. Die A1 Köln-Koblenz zwischen der Raststätte Wille-West und Kreuz-Bliesheim, 6 Kilometer stockend. Ihr verliert eine Viertelstunde. Dann die A3 Frankfurt-Köln zwischen Kelsterbach und Wiesbadener Kreuz, 3 Kilometer. Die A5 Karlsruhe Richtung Heidelberg zwischen Kronau und Waldorf-Wiesloch, hier 5 Kilometer Stau. Die A5 Darmstadt Richtung Karlsruhe zwischen Kreuz Heidelberg und Kreuz Waldorf. Hier sind es 7 Kilometer stockend. Da verliert ihr auch eine Viertelstunde. Und einen ziemlich langen Stau haben wir auf der A6 Metz-Saarbrücken Richtung Kaiserslautern zwischen der Raststätte Homburg-Saar-Süd und Kreuz Landstuhl-West. Brennender LKW, hier 5 Kilometer Stau und ihr verliert bis zu einer Stunde. Das war's. Habt ihr noch was gesehen? Schickt uns gern eine WhatsApp ins Studio an die 0800 8 3x die 2. Euch eine gute Fahrt.
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0: Ganz Rheinland-Pfalz schaut heute nach Bad Dürkheim an der Weinstraße.
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0: Da sind wir nämlich schon den ganzen Tag unterwegs in Bad Dürkheim und unser RPA1-Reporter Noah Theiss, der ist natürlich auch da, der hat sich jetzt ein paar Tipps geholt, was man alles so in Bad Dürkheim unternehmen kann. Erzähl mal.
2: Und zwar von jemandem, der sich hier bestens auskennt. Der Marktmeister des Wurstmarkts, Markus Brill, ist bei mir. Markus, ein Tag in Bad Dürkheim, was sollte ich hier alles unternehmen?
3: Okay, wenn ich mir so einen idealen Tag in Dürkheim vorstelle, dann schnappe ich mir morgens meine Laufschuhe und renne durch den Kurpark eine Runde. Oder ich schnappe mir mein Mountainbike und fahre durch den Pfälzerwald. Kühle mich vielleicht ab danach im Salinarium, jetzt auch mit der neuen Therme. Ich kann wunderschön frühstücken hier auf unseren Plätzen, in unseren Gaststätten, die wir hier vor Ort haben, den Cafés. Ich habe dann die Möglichkeit, mir auch so ein bisschen durch die Fußgängerzone zu bummeln, Geschäfte anzusehen. Aber am Ende die Möglichkeit, mir beispielsweise im Stadtmuseum was anzugucken. Also ich habe unglaublich viele Möglichkeiten, meinen Tag zu gestalten. Wenn man ehrlich ist, ein Tag reicht nicht. Aus dem Grund bin ich über 20 Jahre noch hier.
2: Ja, und wenn man so lange in Bad Dürkheim wohnt wie du, dann hat man doch bestimmt einen Insider-Tipp für so einen besonders schönen Ort in Bad Dürkheim, oder?
3: Das könnte ich natürlich tun, aber dann wollen ganz viele an diesem geheimen Ort. Aber in der Tat gibt es ganz viele kleine Bereiche, die einfach wunderschön sind. Wenn ich mir zwischen Dürkheim und Wachenheim einen Flaggenturm angucke und habe den Blick in die Rheinebene und gleichzeitig in den Pfälzerwald. Also es gibt ganz viele kleine Dinge zu entdecken hier in Dürkheim. Und von daher werde ich nicht meinen Lieblingsplatz verraten, sondern einen, den ich von ganz vielen anderen auch kenne.
2: Okay, Frage zum Schluss. Wenn der Wurstmarkt wieder losgeht, Schorle süß oder sauer?
3: Auf jeden Fall sauer. Also süß geht gar nicht. Aber nachdem wir die meiste Zeit im Dienst sind, ist die Anzahl der Schorle äußerst gering.
2: Naja, vielleicht reichen ja aber auch schon wenige Schorle aus, damit du uns doch noch deinen Lieblingsort verrätst.
3: Vielleicht.
0: Vielleicht. Naja, und ihr wisst ja, heute von 17 bis 18 Uhr, da haben die Bad Dürkheimer die Playlist im Griff. Und zwar hier bei RPA 1 können sie entscheiden, was läuft. Und ihr könnt nach wie vor eure Wunschsongs einreichen. Ganz einfach per WhatsApp an die 0800 83 mal die 62, die Nummer hier direkt ins Studio, oder über die RPA 1 App. Das geht natürlich auch. Und wir freuen uns auf eure Musik ab 17 Uhr.
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12: Schönen Montag euch. Es ist 3:30 und wir schauen in die Region.
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14: Mit Jana Allgeier, hallo. Die rheinland-pfälzische CDU ist stinksauer auf den eigenen Kanzler. Nach dem Wirrwarr um die Entlassung von Bundesverkehrsminister Patrick Schnieder aus der Eifel hat die Landtagsfraktion heute ein geplantes Treffen mit Friedrich Merz abgesagt. In dem Brief ist von fehlendem Vertrauen die Rede. Der Bundeskanzler hat sich am Mittag zu den Entwicklungen geäußert.
15: Ich gehe mal davon aus, dass sich die Wogen bis zum September wieder etwas geglättet haben und dass ich selbstverständlich dann auch die Landtagsfraktion aus Rheinland-Pfalz sehe. Da gibt es im Augenblick gerade in diesem Landesverband eine verständliche Aufregung.
14: Inzwischen steht fest, dass Steffen Bilger neuer Verkehrsminister wird. Die Polizei hat bei Kontrollen auf der A61 mehrere betrunkene Lkw-Fahrer aus dem Verkehr gezogen. Laut den Beamten an der Raststätte Hunsrück Ost, der Spitzenreiter kam auf einen Wert von 2,49 Promille. Insgesamt waren wohl 3 Fahrer betrunken. Sie müssen mit Bußgeldern rechnen. Der erste FC Kaiserslautern hat gestern das Trainingslager in Sterzing in Südtirol beendet. Und zum Abschluss gab es noch eine schöne Nachricht. Auch in der kommenden Saison bleibt Marlon Ritter der Kapitän. Jetzt am Samstag geht's dann weiter mit einem Freundschaftsspiel gegen den französischen FC Metz.
12: So, schauen wir noch auf die Straßen. Blitzer haben wir in Kaiserslautern Richtung Einsiedlerhof kurz und zwar nach der Vogelweh-Bushaltestelle. Vorsichtig. Und ein Blitzer steht in Lambsheim, in Marktstraße. Tempo 30 sind hier erlaubt. Die aktuellen Staus und Gefahrenmeldungen. Die A1 Köln-Koblenz zwischen der Raststätte Wille-West und Kreuz Bliesheim 6 Kilometer. Die A5 Karlsruhe Richtung Heidelberg zwischen Kronau und Waldorf-Wiesloch 6 Kilometer Stau. Dann die A6 Mannheim Richtung Heilbronn zwischen Kreuz Mannheim und Schwetzingen in Hockenheim, 8 Kilometer stockend. Dann rüber auf die A6 Metz-Saarbrücken Richtung Kaiserslautern zwischen der Raststätte Homburg-Saar-Süd und Kreuz-Landstuhl-West. Nach wie vor ein brennender LKW. Hier haben wir 7 Kilometer Stau inzwischen und ihr steht bis zu einer Stunde. Das war's soweit. Habt ihr noch was gesehen? Schickt uns gerne eine WhatsApp ins Studio an die 0800 8 3 mal die 62. Euch eine gute Fahrt.

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0: So, knapp 2 Wochen Sommerferien sind es noch bei uns in Rheinland-Pfalz. Und das, was ich jetzt für euch habe, das lässt euer Herz definitiv höher schlagen.
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0: Denn das ist was für die kleinen Kids und für die Großen. Also auch für uns Erwachsene. Denn, sind wir doch mal ehrlich, wir wollten doch alle schon mal einen Blick hinter die Kulissen der Formel-1-Strecke werfen, oder? Es geht für euch an den Nürburgring mit unserer Azubine Solin. Sascha vom Nürburgring, du machst da die Führung. Wie läuft der Tag genau für euch da ab?
2: Wir haben das große Nürburgring-Paket geschnürt. Das heißt, wir gehen auf eine schöne Backstage-Tour, dass man mal hinter den Kulissen alles sieht, was hier so passiert. Dann werden wir schön im Bitburger Gasthaus essen gehen. Wir werden die Schnuppertribüne besuchen. Wir werden natürlich unsere Runden auf der Ringkartbahn drehen. Und am Ende lassen wir das Ganze schön in unserem neuen Bowling-Center ausklingen. Und da kann man abends dann oder am Ende dann auch noch eine schöne Runde Darts oder Billard spielen.
0: Boah, da wäre ich sofort dabei. Hört sich doch mega an. Also, ohne Blick in die Boxengasse, die wird es natürlich auch geben. Also, wenn ihr da jetzt hellhörig geworden seid und sagt, mein Kind, das hat da mit Sicherheit richtig Bock drauf, dann geht jetzt auf rpa1.de, meldet euch an, überrascht eure Kleinen und habt einfach einen genialen Tag am Nürburgring.
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0: Die neueste von One Republic, Need Your Love. Und ich habe für euch auch Malik Harris. Das wird so ein richtig chilliger, entspannter Sommerhit, Lie to Me. Gibt's auch gleich, dranbleiben.
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0: Zum Montag haben wir es, kurz nach vier. Und heute ist es ja relativ freundlich, muss man sagen. Wir haben so einen Mix aus Sonne und Wolken, aktuell gemessen in Idar-Oberstein im Hunsrück 23 Grad, in Andernach 24 und in Landau sind es sogar 26 Grad. RPA1-Wetterexperte Dominik Jung, wie sieht's denn morgen aus?
2: Ja, morgen gibt es einen sehr sonnigen Tag bei uns in Rheinland-Pfalz. Von der Eifel bis in Südpfalz viel Sonnenschein. Temperaturen liegen meist so um 28 bis 32 Grad.
0: Das klingt doch ganz angenehm.
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4: Das sind die Themen um 16 Uhr. Bei der CDU wird umgebaut und der Krach wird lauter. Und Spielwarenhändler Rofu Kinderland ist nicht mehr insolvent.
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4: Ich bin Jana Allgeier, schönen guten Tag. Nach dem Rücktritt von Jens Spahn hat Bundeskanzler Friedrich Merz seine Regierung und die CDU personell neu aufgestellt. Kritik gibt es allerdings daran, wie der Kanzler seinen bisherigen Verkehrsminister Patrick Schnieder ersetzen will. Dafür entschuldigte sich der Kanzler heute in Berlin.
5: Persönlich gibt es überhaupt keine Probleme zwischen Patrick Schnieder und mir. Ich habe ihm erläutert, warum ich diese Neuaufstellung möchte. Aber ich habe Ihnen zu Steffen Bilger gesagt, was ich erwarte. Denn es geht hier letztendlich auch um die Investitionen in unsere Infrastruktur, die schnell kommen müssen. Verkehrsprojekten, Schiene, Straße, gesamte Infrastruktur, das ist meine Erwartung an den Bundesverkehrsminister.
4: Neue Generalsekretärin der CDU ist seit heute Franziska Hoppermann, die bisherige Schatzmeisterin. Trotz des Anschlags in Berlin sollen die nächsten Christopher Street Days in Deutschland stattfinden. Das berichten Kommunen und Veranstalter der katholischen Nachrichtenagentur. Geplant sind in den nächsten Wochen unter anderem CSDs in Hamburg, Bonn, Darmstadt und Koblenz. Vielerorts werden die Sicherheitskonzepte noch einmal überprüft. Die Veranstalter sagen, queeres Leben lässt sich nicht aus dem öffentlichen Raum drängen. Tanken ist wieder etwas günstiger geworden. Laut ADAC kostet ein Liter Super E10 im bundesweiten Schnitt derzeit rund 2,16 Euro. Diesel gut 2,21 Euro. Das ist jeweils nur etwa 1 Cent weniger als vor wenigen Tagen. Und das, obwohl der Ölpreis deutlich gefallen ist.
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6: Der Spielwarenhändler Rofu Kinderland mit Sitz in Hopstetten-Weiersbach kann die Insolvenz ab nächstem Monat hinter sich lassen. Die Sanierung in Eigenverwaltung wurde erfolgreich abgeschlossen. Durch die gefundene Investorlösung bleiben rund 1150 Arbeitsplätze erhalten und 77 Filialen werden weiterbetrieben. 27 Standorte werden geschlossen. Annabel Pawlowski, Hopstetten-Weiersbach.
4: Und die gute Nachricht kommt aus der Eifel. Rad am Ring ist langfristig gesichert. Die Veranstalter und der Nürburgring haben den Vertrag für das Radsportfestival bis 2031 verlängert. Am Wochenende eroberten über 12.000 Bikerinnen und Biker die grüne Hölle. Höhepunkt der Veranstaltung war das 24-Stunden-Rennen über die legendäre Nordschleife. Das waren die RPA1-Nachrichten um 16 Uhr. Mehr Themen aus der Region gibt es wieder um halb.
0: So, schauen wir noch auf die Straßen. Und zwar haben wir einen Blitzer. Der steht in Kaiserslautern Richtung Einsiedlerhof. Und zwar kurz nach der Vogelweh-Bushaltestelle. Vorsichtig. Und einen haben wir in Neustadt an der Weinstraße in der Landauer Straße. Hier Tempo 50. Die aktuellen Staus und Gefahrenmeldungen. Da haben wir die A1 Köln, Koblenz zwischen Raststätte Wille West und Kreuz Bliesheim. 6 Kilometer. Hier nach wie vor 15 Minuten Stau. Dann die A6 Mannheim-Heilbronn zwischen Kreuz Mannheim und Schwetzingen, 8 Kilometer stockend. Auch hier sind es 15 Minuten. Den längsten Stau auf der A6 und zwar Richtung Kaiserslautern zwischen Homburg und Bruchmühlbach-Miesau. Da haben wir aktuell einen brennenden LKW. 5 Kilometer Stau. Hier steht hier eine Stunde. Und das war's soweit. Habt ihr noch was gesehen? Schickt uns gerne eine WhatsApp ins Studio an die 0800 8 3x62. Gute Fahrt!

0: David Guetta, Kelly Rowland, When Love Takes Over bei RPR1. Euch einen wunderschönen Montag. So, ich freue mich jetzt gemeinsam mit euch auf die aktuelle von Malik Harris, der Sänger und Songwriter, der uns ja 2022, ja, 4 Jahre ist es schon her, da hat er uns beim ESC vertreten mit seinem Song Rockstars. Ihr erinnert euch, ne? So, und jetzt ist die neue Nummer rausgekommen mit dem Titel Lie to Me. Und ich habe mal geschaut, um was es eigentlich in Lie to Me geht. Und zwar, wenn der Kopf schon weiß, eigentlich ist es vorbei, aber das Herz, ne? Und das Herz ist ja meistens immer das, was am längsten schlägt, das hält noch an der alten Geschichte, an dieser alten Liebe fest. Und genau darum geht's, um Selbsttäuschung, um Identität, am Festhalten an einer Vorstellung. Obwohl eigentlich manchmal Veränderung notwendig wäre. Ich muss sagen, die Nummer... für mich ehrlich gesagt wie so eine Art innerer Monolog. Und ich finde, man sollte ihr auf jeden Fall eine Chance geben. Schön laut aufdrehen, hier ist für euch die neue von Malik Harris.
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1: Ariana Grande bei RPR1. Schönen Montag wünsche ich euch. 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Und für alle, die jetzt sagen, ich kann es kaum abwarten, habe ich ihn. Hier ist Lenny Kravitz und Fly Away bei RPR1.

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9: Schönen Montag euch, es ist 16:30, wir schauen in die Region.
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10: Mit Jana Allgeier, hallo. Die rheinland-pfälzische CDU ist stinksauer auf den eigenen Kanzler. Nach dem Wirrwarr um die Entlassung von Bundesverkehrsminister Patrick Schnieder aus der Eifel hat die Landtagsfraktion heute ein geplantes Treffen mit Friedrich Merz abgesagt. In dem Brief ist von fehlendem Vertrauen die Rede. Der Bundeskanzler hat sich am Mittag zu den Entwicklungen geäußert.
11: Ich gehe mal davon aus, dass sich die Wogen bis zum September wieder etwas geglättet haben und dass ich selbstverständlich dann auch die Landtagsfraktion aus Rheinland-Pfalz sehe. Da gibt es im Augenblick gerade in diesem Landesverband eine verständliche Aufregung.
10: Inzwischen steht fest, dass Steffen Bilger neuer Verkehrsminister wird. Die Polizei hat bei Kontrollen auf der A61 mehrere betrunkene Lkw-Fahrer aus dem Verkehr gezogen. Laut den Beamten an der Raststätte Hunsrück Ost, der Spitzenreiter kam auf einen Wert von 2,49 Promille. Insgesamt waren wohl 3 Fahrer betrunken. Sie müssen mit Bußgeldern rechnen. Der erste FC Kaiserslautern hat gestern das Trainingslager in Sterzing in Südtirol beendet. Und zum Abschluss gab es noch eine schöne Nachricht. Auch in der kommenden Saison bleibt Marlon Ritter der Kapitän. Jetzt am Samstag geht's dann weiter mit einem Freundschaftsspiel gegen den französischen FC Metz.
9: So, schauen wir noch schnell auf die Straßen. Einen Blitzer haben wir in Lamsheim in der Marktstraße, Tempo 30. Und einen haben wir in Neustadt an der Weinstraße, Landauer Straße, Tempo 50. Die aktuellen Staus und Gefahrenmeldungen. A1 Köln-Koblenz zwischen der Raststätte Wille-West und Kreuz-Bliesheim nach wie vor 6 Kilometer stockend. Dann die A3 Köln-Frankfurt zwischen Kreuz-Bonn-Siegburg und Rastplatz Logobachtal. Hier ist es zwar nur 1 Kilometer, aber trotzdem 15 Minuten. Dann die A5 Karlsruhe Richtung Darmstadt zwischen Corona und Dossenheim 6 Kilometer stockend, auch hier eine Viertelstunde. Den längsten Stau auf der A6 und zwar Richtung Kaiserslautern zwischen Homburg und Kreuz Landstuhl West. Brennender LKW nach wie vor, 6 Kilometer Stau, ihr steht eine Stunde. Habt ihr noch was gesehen? Schickt uns gerne WhatsApp an die 0800 8 3x die 62. Euch eine gute Fahrt.
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1: So, heute sind wir unterwegs in Bad Dürkheim. Bad Dürkheim ist ja bekannt und berühmt für den Wurstmarkt. Aber, naja, das ist das größte Weinfest der Welt, ich weiß. Aber trotzdem, natürlich hat Bad Dürkheim noch viel mehr zu bieten. RPA 1 Reporter Noah Theis ist heute unterwegs. Und wer schon mal da war, lieber Noah, der weiß ja, dass es da einfach richtig schön ist, nicht wahr?
2: Ist ja auch kein Wunder, Bad Dürkheim hat extra einen Verschönerungsverein. Der Drachenfels-Club kümmert sich um die Denkmäler und Plätze hier. Margride gehört dazu und euch haben wir also zu verdanken, dass Bad Dürkheim so schön ist, wie es ist, oder?
3: Ein Stück weit bestimmt. Der Verein, der Drachenfels-Club, kümmert sich seit über 150 Jahren um die Denkmäler, die sich rund um Bad Dürkheim in dem Wald, dem Hartrand befinden. Das ist eigentlich die Aufgabe des Vereins mittlerweile.
2: Was ist Ihr persönlicher Lieblingsort hier in Bad Dürkheim?
3: Der Kremhildenstuhl gehört bestimmt dazu, aber den schönsten Blick in die Rheinebene dürfte man wohl von dem Flakenturm aus haben, wenn man nicht zum Bismarckturm geht. Sehr, sehr schön gelegen.
2: Ja, aber apropos Kremhildenstuhl, das ist ja ein alter römischer Steinbruch hier, von dem aus man einen tollen Blick über Bad Dürkheim hat. Und da veranstaltet ihr demnächst ein Konzert, ne?
3: Die Stadtkapelle in Bad Dürkheim wird dort im Steinbruch spielen und alle sind eingeladen, ihr Picknickkorb zu packen und dorthin zu kommen und mit uns eine schöne Zeit zu haben und einen schönen Blick über Bad Dürkheim bei guter Musik.
2: Klingt nach einem Plan. Also viele Grüße aus Bad Dürkheim.
1: Ja, und Grüße zurück zu dir, Noah. Und jetzt sind es nur noch ein paar Minuten und dann geht's los. Dann kommt das Highlight dieser Sendung und zwar die Stunde für Rheinland-Pfalz mit den Musikwünschen aus Bad Dürkheim. Und wer spontan noch einen hat, schnell Bescheid geben. 0800 8 3x die 62. Gleich geht's los.
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0: Voyage, Voyage. Ach, endlich mal wieder Urlaub machen. Ja, alle sind ja aus dem Haus, ne? Der Rocker vom Hocker irgendwo auf der Insel schlürft gerade seinen Cocktail. Wahrscheinlich ist es nur ein Bier, aber aus einer Kokosnuss natürlich. Handwerker Peters poliert gerade sein Werkzeug, was auch immer er damit meint. Aber Papa Merz ist für uns da.
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2: Ja, meine Damen und Herren, tragen Sie Sonnenschutz auf. Erst rot werden und dann blau machen gefährdet erst Ihre Haut und dann unseren Industriestandort. Tragen Sie wie ich am besten eine eincreme-kompatible Frisur. Eingeölte Resthaarinseln speichern das Öl sogar. Ich trage oft auch einen großen Hut. Meine Frau Charlotte sagt, immer je weniger man von mir sieht, desto besser steht die Union da. Mittags ist die Strahlung am intensivsten. Verzichten Sie also besser auf die Mittagspause. Halten Sie sich am besten nur im Büro auf. Dann haben Sie Rambozambo Sonnenschutz von 9 to 5 oder besser noch 6-7. Ja, in diesem Sinne, ich mach mal so.
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2: So, das RPA1 Wetter heute richtig schön freundlich. Ein Mix aus Sonne und Wolken. Und wir haben aktuell in Daun gemessen 22 Grad. In Kandel in der Südpfalz, da sind es aktuell 26 Grad. Und in Remagen im Kreis Ahrweiler, da haben wir aktuell 24 Grad. RPA1 Wetterexperte Dominik Jung, wie sieht's denn morgen aus?
3: Morgen bei uns in Rhein-Pfalz richtig schönes Sommerwetter. Überall scheint die Sonne. So 14 bis 15 Stunden sind da drin. Und die Temperaturen liegen meist um 28 bis knapp 32 Grad.
2: Danke dir.
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4: Das sind die Themen um 17 Uhr. Der Umbau in der CDU sorgt für Unmut und wegen Lkw-Brand bei Kaiserslautern bleibt die A6 bis ca. 20 Uhr gesperrt.
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4: Ich bin Jana Allgeier, einen schönen guten Tag. Bei der CDU wird weiter umgebaut und der Krach wird eher lauter. Friedrich Merz hat Franziska Hoppermann aus Hamburg zur neuen Generalsekretärin gemacht. Aber der Frust über das Aus von Verkehrsminister Patrick Schnieder ist damit nicht weg. In Rheinland-Pfalz geht die Partei jetzt offen auf Distanz. Ein Treffen der Landtagsfraktion mit Merz wurde abgesagt. Auch aus dem Osten kommt Druck. Viele finden, diese Personalnummer schadet der CDU im Wahlkampf. Porsche streicht 5.000 weitere Stellen in der Region Stuttgart. Im Gegenzug haben sich Sportwagenbauer und Betriebsrat darauf geeinigt, betriebsbedingte Kündigungen bis Ende 2035 auszuschließen. Zoe Tasovali berichtet.
5: Die Jobs sollen vor allem über Altersteilzeit, freiwillige Aufhebungsverträge und frei werdende Stellen wegfallen. Gleichzeitig investiert Porsche gut 2 Milliarden Euro in die beiden Stammwerke Zuffenhausen und Weissach. Dort sollen die Sportwagenproduktion und die Entwicklung langfristig gesichert werden. Für die Beschäftigten bedeutet der Kompromiss aber auch Einschnitte. Das Weihnachtsgeld fällt geringer aus, Homeoffice wird eingeschränkt und Tariferhöhungen werden bis 2035 teilweise einbehalten.
4: Die Bundeswehr hilft jetzt bei den riesigen Waldbränden rund um Bordeaux. Laut Verteidigungsministerium gehen 2 Transporthubschrauber und ein Bundeswehrflieger A400M mit Material nach Frankreich. Erstmal ist der Einsatz für 5 Tage geplant. Auslöser war eine offizielle Bitte aus Frankreich um Unterstützung. Mehr als 220.000 Menschen mussten die Region bereits verlassen. Rund 240 Häuser wurden zerstört.
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6: Auf der A6 bei Kaiserslautern sorgt ein Lkw-Brand weiter für eine Sperrung. Laut Polizei hat hier am Mittag die Ladung des Fahrzeugs Feuer gefangen. Verletzt wurde zum Glück niemand. Die Strecke zwischen Bruchmühlbach-Miesau und dem Autobahnkreuz Landstuhl muss voraussichtlich noch bis 20 Uhr gesperrt bleiben. Der Stau sei aber mittlerweile abgeleitet, heißt es. Annabel Pawlowski, Landstuhl.
4: Und die gute Nachricht kommt aus dem Rheinland. Bei der diesjährigen Vortour der Hoffnung sind gut 1 Million Euro für krebskranke und hilfsbedürftige Kinder zusammengekommen. Das hat der Veranstalter am Abend mitgeteilt. Mehr als 150 prominente Bikerinnen und Biker haben am Wochenende in die Pedale getreten. Unter anderem saßen Schiedsrichterlegende Markus Merk und die 8-fache Radsport-Weltmeisterin Hanka Kupfernagel im Sattel. Start und Ziel der Tagesetappen war jeweils Koblenz. Das waren die RPA1 Nachrichten um 17 Uhr. Mehr Themen aus der Region gibt es wieder um 12:30.
2: So, kurzer Blick auf die Straßen. Wir haben einen Blitzer in Lamsheim in der Marktstraße Tempo 30. Und auf der A61 Koblenz Richtung Köln vor dem Kreuz Meckenheim steht auch ein Blitzer. Die aktuellen Staus und Gefahrenmeldungen. A1 Köln-Koblenz zwischen der Raststätte Wille West und Kreuz Bliesheim 5 Kilometer stockend. Ihr verliert eine Viertelstunde. Dann die A6 Richtung Kaiserslautern zwischen Homburg und Kreuz Landstuhl West. Hier ist aktuell die Fahrbahn gesperrt, laufen Bergungsarbeiten. 6 Kilometer Stau, hier verliert ihr eine ganze Stunde. Weiter geht's auf die 61 Koblenz-Köln zwischen Rheinbach und Rastplatz am Blauen Stein. 5 Kilometer Stau, auch hier eine ganze Stunde. Und die 65 Karlsruhe Richtung Landau zwischen Insheim und Landau Zentrum. 2 Kilometer, hier sind's 15 Minuten. Habt ihr noch was gesehen? Staublitzer, Unfall? Schickt uns gerne WhatsApp an die 0800 8 und 3x die 62. Euch eine gute Fahrt.
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2: Es geht los. 17:03 haben wir es, gleich 17:04 Bad Dürkheim. Seid ihr ready? Die ganze Stunde vollgepackt mit Songs, die ihr euch gewünscht habt. Und naja, wer macht den Anfang heute?
7: Hallo, ich bin die Melanie und ich bin heute zu Besuch in Bad Dürkheim. Und ich finde es hier wunderschön und ich wünsche mir den Song Drop Dead von Olivia Rodrigo, weil ich die Sängerin einfach feiere und es mein neuer Lieblingssong ist.
2: Ja, und ganz weit oben in den Charts, hier ist er, Olivia Rodrigo.

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1: Hallo liebes RBR1-Team, ich bin Sarah, komme aus Bad Dürkheim. Ich lebe dort, wo andere Urlaub machen und es ist schön, dass ihr uns besuchen kommt. Ich wünsche mir von Ich und Ich, so soll es bleiben. Vielen

0: Die Playlist aus Bad Dürkheim heute in der Stunde für Rheinland-Pfalz. Und ich finde das toll, dass nicht nur die ganz aktuellen Nummern laufen, sondern auch die Songs eures Lebens. Und die nächste kommt von...
1: Hi, ich bin der Ralf, wohne schon seit über 20 Jahren in Bad Dürkheim und wünsche mir Tom Petty and the Heartbreakers, weil ich gerne Rock höre. Well,

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10: So, jetzt haben wir es 5:30. Wir blicken kurz in die Region.
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11: Mit Jana Allgeier, hallo. Auf den Friedhöfen in Rheinland-Pfalz besteht wegen der anhaltenden Trockenheit erhöhte Brandgefahr. Die Servicebetriebe Neuwied bitten Besucher deshalb vorerst auf offene Grabkerzen zu verzichten und stattdessen LED-Grablichter zu nutzen. In diesem Jahr musste auf dem Friedhof in Tornei bereits ein kleiner Brand gelöscht werden. In Kirn hat eine Schildkröte nach einem ungeplanten Ausflug zurück zu ihrem Besitzer gefunden. Passanten hatten das Tier am Wochenende in der Altstadt entdeckt und zur Dienststelle gebracht. Die Polizei startete daraufhin einen Aufruf und der war erfolgreich. Der Besitzer hat sich gemeldet. Und die gute Nachricht kommt aus dem Rheinland. Bei der diesjährigen Vortour der Hoffnung sind gut 1 Million Euro für krebskranke und hilfsbedürftige Kinder zusammengekommen. Mehr als 150 prominente Bikerinnen und Biker waren am Wochenende in die Pedale getreten. Der Vorsitzende des Vortour der Hoffnung e.V., Bernhard Sommer.
12: Egal, ob ein Scheck über 10.000 Euro oder wenn da ein kleines Jüngelchen kommt und 5 Euro ins Sparschwein steckt, in unsere Wutz. Ganz großes Kino, was wir hier 3 Tage erlebt haben und eine Gemeinschaft unter den Radfahrern, das haben wir selten erlebt.
11: Start und Ziel der Tagesetappen war jeweils Koblenz.
10: So, schauen wir noch auf die Straßen. Wir haben einen Blitzer auf der 61 Koblenz-Ludwigshafen zwischen dem Kreuz Frankenthal, Kreuz Ludwigshafen am Parkplatz auf dem Hirschen, Tempo 130. Dann haben wir noch in Lamsheim einen Blitzer in der Marktstraße, hier Tempo 30. Die aktuellen Staus und Gefahrenmeldungen. A1 Köln-Koblenz zwischen Raststätte-Wille-West und Kreuz Bliesheim 5 Kilometer stockend. Die A5 Karlsruhe Richtung Heidelberg zwischen Kreuz Waldorf und Waldorf-Wiesloch 2 Kilometer stockend. Dann die A6 und zwar Richtung Kaiserslautern zwischen Homburg und Kreuz Landstuhl West. Aktuell gesperrt, laufen Bergungsarbeiten, 6 Kilometer Stau, ihr steht eine ganze Stunde da. Dann die 61 Koblenz-Köln zwischen Rheinbach und Rastplatz am Blauen Stein, auch hier 5 Kilometer und ihr steht eine Stunde. Und das war's soweit. Habt ihr noch was gesehen? Dann schickt uns gerne WhatsApp ins Studio an die 0800 83 mal die 62. Euch eine gute Fahrt.
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10: Und da ist es heute richtig schön. Die Leute sind gut gelaunt, haben uns all ihre Songs geschickt, die sie unbedingt hören wollen. Wir sind in der zweiten Halbzeit und ich bin mal gespannt, wie es weitergeht.
13: Hallo, ich bin die Elvira. Heute bin ich hier bei RPR 1
6: und wünsche mir den Song Save My Love von Kygo, weil ich nämlich total in Sommerlaune und mir Sommerliebe wünsche. Tschüss!
8: Tschüss! Und ihr dreht ordentlich auf. Hier ist Save My Love.

0: Fading like a flower, das ist RPR 1 am Montag. Wir sind mittendrin in der Stunde für Rheinland-Pfalz und die kommt heute aus Bad Dürkheim mit den ganz großen Hits und auch mit den etwas schrägen. Denn die nächste Nummer, die kennt ihr alle, auch wenn sie vielleicht um die Uhrzeit normalerweise nicht läuft.
1: Hallo, ich bin heute mit meinen Kindern Judith und Verena in Bad Dürkheim, um Schulbücher abzuholen und meine kleine Verena wünscht sich Wackelkontakt.
2: Weil ich es gern höre.
0: Und weil der Song einfach mega der Ohrwurm ist, hier ist für euch Wackelkontakt bei RPR 1.

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1: 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Und hier kommt schon der nächste Wunsch. Jupp.

0: Und jetzt kommen wir zu einem großen Moment.
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0: Denn gleich erfahren wir, in welchen Ort wir morgen reisen. Michaela aus Bad Dürkheim ist gerade bei mir. Sag mal, wie lange bist du eigentlich schon in Bad Dürkheim?
2: Also ich lebe schon 28 Jahre in Bad Dürkheim.
0: Wow.
2: Ja, und Bad Dürkheim ist einfach, ja, schön. Ist immer viel los hier, viele Feste, vor allen Dingen der Wurstmarkt. Wurstmarkt ist Ausnahmezustand, also wir sind jeden Tag auf dem Wurstmarkt.
0: Was sind so deine Lieblingsecken? Wo bist du am liebsten unterwegs in Bad Dürkheim?
2: Am liebsten eigentlich so in der Wienerte, also mit den Hunden bin ich am liebsten unterwegs.
0: Und da macht ihr immer so große Gassi-Runden quasi durch die Weinfelder und so weiter. Ach,
2: genau.
0: Schön. Wir haben ja zusammen heute eine große Aufgabe. Wir geben den Staffelstab weiter an die nächste Stadt oder an den nächsten Ort.
2: Ja.
0: Und dafür starte ich jetzt den Zufallsgenerator. So, und während der gerade läuft, darfst du mir gleich einen Stopp geben und dann schauen wir mal, wo wir als nächstes hingehen.
2: Okay.
1: Harrenburg.
0: Es geht nach Harrenburg. Vielen Dank, Michaela.
2: Gerne.
0: So, dann dürft ihr schon mal in Harrenburg euch jetzt reinklicken auf rpa1.de oder die rpa1-App und uns verraten, welche Songs wir unbedingt spielen müssen, welche Geschichten ihr uns erzählen wollt. Michaela, warst du schon mal in Harrenburg?
2: Nee, noch nie.
0: Siehste? Also, liebe Harrenburger, macht Werbung ordentlich für euren Ort, dass wir mal bei euch vorbeikommen. Das steht fest und zwar morgen schon. Ab 7 Uhr einschalten in Guten Morgen Rheinland-Pfalz. Und Michaela, dir einen wunderschönen Tag noch.
2: Jawohl, danke gleichfalls.
0: Tschüss.
2: Jo, tschüss.
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0: So, und es geht weiter mit dem nächsten Musikwunsch aus Bad Dürkheim.
3: Hallo, ich bin die Sophie. Ich wohne hier 7 Jahre. Ich wünsche mir das Lied Lush Life. Und das ist gesungen von Sarah Larsson. Und ich mag es gern, weil ich immer dazu singe.

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6: So, und gleich gibt's die neue von Miles Smith. Heaven heißt der Song und der ist wirklich himmlisch geworden. Außerdem habe ich für euch einen schönen Klassiker von Vanessa Paradis. Joe Le Taxi gleich im besten Musikmix von Rheinland-Pfalz. Dranbleiben.
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0: Alles, was für euch heute wichtig ist, gleich in den RPR 1 Nachrichten. Und jetzt die Aussichten für ganz Rheinland-Pfalz und den Südwesten.
6: Das RPR1-Wetter heute am Montagabend. Immer noch Wolken. Naja, hatten wir schon den ganzen Tag, aber es war nicht kalt. Bis zu 28 Grad. Jetzt geht's langsam runter. In Traben-Trarbach an der Mosel bei 23. Kaiserslautern bei 24 Grad. Und in Mendig im Kreis Mayen-Koblenz 25 Grad. Der RPR1-Wetter-Trend. Morgen, da haben wir durchweg Sonne. Deutlich wärmer. 28 bis 32 Grad. Am Mittwoch dann wird sogar richtig heiß. Mit Temperaturen bis zu 38 Grad.
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9: Das sind die Themen um 18 Uhr. Die Bundeswehr hilft bei den Bränden in Bordeaux und bei Kaiserslautern bleibt die A6 bis 20 Uhr gesperrt.
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10: Auf der A6 bei Kaiserslautern sorgt ein LKW-Brand weiter für eine Sperrung. Laut Polizei hat hier am Mittag die Ladung des Fahrzeugs Feuer gefangen. Verletzt wurde zum Glück niemand. Die Strecke zwischen Bruchmühlbach-Miesau und dem Autobahnkreuz Landstuhl muss voraussichtlich noch bis 20 Uhr gesperrt bleiben. Der Stau sei aber mittlerweile abgeleitet, heißt es. Annabel Pawlowski, Landstuhl.
9: Und die gute Nachricht ist für ganz Rheinland-Pfalz. Letztes Jahr waren die Menschen hier im Schnitt ein wenig seltener krankgeschrieben als im Jahr davor. Laut Barmer Krankenkasse lag der durchschnittliche Krankenstand bei 6,2%. 2024 waren es noch 6,3%. Es gäbe aber extreme regionale Unterschiede, heißt es. Erwerbspersonen im Landkreis Kusel zum Beispiel waren fast 11 Tage pro Jahr länger krank als in Mainz. Insgesamt liegt der Schnitt für Rheinland-Pfalz bei 22,5 Krankentagen pro Jahr. Das waren die RPR1 Nachrichten um 18 Uhr. Mehr Themen aus der Region gibt es wieder um halb.
6: So, schauen wir auf die Straßen. Wir haben einen Blitzer und zwar in Kaiserslautern Richtung Einsiedlerhof, kurz nach der Vogelweh-Bushaltestelle. Und einen haben wir in Lamsheim, Marktstraße, hier Tempo 30. Die aktuellen Staus und Gefahrenmeldungen A5 Karlsruhe Richtung Heidelberg, zwischen Kronau und Waldorf-Wiesloch, 4 Kilometer stockend, ihr verliert eine Viertelstunde. Die A6 Metz-Saarbrücken Richtung Kaiserslautern, zwischen Raststätte Homburg-Saar-Süd und Kreuz Landstuhl-West, Bergungsarbeiten, hier laufen Löscharbeiten, da hat ein LKW gebrannt, hier haben wir aktuell immer noch 5 Kilometer Stau und ihr steht eine ganze Stunde. Dann gehen wir rüber und zwar auf die A565 Bonn Richtung Meckenheim. Zwischen Bonn-Auerberg und Bonn-Poppelsdorf 1 Kilometer Stau. Hier sind es aktuell 20 Minuten. Das war's. Habt ihr noch was gesehen? Dann gerne kostenfrei melden. Schickt uns eine WhatsApp ins Studio an die 0800 8 und 3x die 62. Euch eine gute Fahrt.
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6: Und wie jeden Abend um kurz nach 6 die wichtigsten Meldungen für euch. Ich bin Daniel Kaiser und bei mir mein Kollege Jens Baumgart.
11: Hallo, guten Abend. Es brodelt in der CDU. Der Grund, die Entlassung von Bundesverkehrsminister Patrick Schnieder. Die CDU Rheinland-Pfalz ist stinksauer auf den Kanzler. Und heute ist der Streit eskaliert. Unser Thema um 10 nach 6.

0: Schönen Montagabend. Hier ist RPR 1, der Tag in Rheinland-Pfalz mit Daniel Kaiser und Jens Baumgart.
1: Hallo, guten Abend.
0: Uiuiui, die Bild titelt Brüderkrieg gegen Merz und gemeint sind die CDU-Brüder Schnieder aus der Eifel. Die Landtagsfraktion in Rheinland-Pfalz ist stinksauer und hat ein geplantes Treffen mit Bundeskanzler Merz kurzerhand abgesagt. Hintergrund ist die Entlassung des Bundesverkehrsministers.
1: Ja, seit dem Wochenende schon brodelt es. Es geht um die Art und Weise, wie Schnieder im Urlaub die Nachricht bekommen hat, dass er vor die Tür gesetzt wird, ohne dass ein sicherer Nachfolger bereitstand. Heute nun ist die Lage eskaliert. In einem Brief an Merz, der ab Jahr 1 vorliegt, schreibt der Vorsitzende der rheinland-pfälzischen Landtagsfraktion Christoph Gensch:
2: Aufgrund der Ereignisse in den vergangenen Tagen haben wir uns nach internen Beratungen in der Fraktion dazu entschieden, von einem gemeinsamen Termin mit Ihnen und unserer Fraktion Abstand zu nehmen.
1: Auch Bruder Gordon Schnieder soll im CDU-Präsidium ordentlich geschimpft haben und Rückendeckung kommt auch aus anderen Regionen in Deutschland. Laut Bild sagte der Bremer CDU-Landeschef Heiko Strohmann in Richtung Merz: Sie leiten hier keine Firma, sondern eine Partei.
0: Also der Kanzler bekommt richtig Gegenwind für seine Art der Führung. Wie reagiert er eigentlich selbst auf diese Eskalation?
1: Ja, ich sag mal, mit dem Versuch, die Lage zu beruhigen. Er bedauere die Situation, die entstanden sei. Und was diesen Brief angeht, sagt Merz:
3: Ich gehe mal davon aus, dass sich die Wogen bis zum September wieder etwas geglättet haben und dass ich selbstverständlich dann auch die Landtagsfraktion aus Rheinland-Pfalz sehe. Da gibt es im Augenblick, gerade in diesem Landesverband, eine verständliche Aufregung. Aber ich werde das auch nochmal erläutern. Ich werde auch mit den Kolleginnen und Kollegen sprechen, so wie ich es auch schon mit Gordon Schnieder und auch mit Patrick Schnieder getan habe.
1: Ob das gelingt mit dem Wogenglätten, wir warten ab.
0: Tja, die Schnieder-Brüder sind in Rheinland-Pfalz, zumindest innerhalb der Union, äußerst beliebt. Das sollte man nicht unterschätzen.

0: Alex Warren, Fever Dream. Hier ist RPR1, der Tag in Rheinland-Pfalz. Nach dem Anschlag auf den CSD in Berlin sitzt der Schock weiter tief, vor allem in Mainz. Denn da wurde am Samstag ebenfalls der Christopher Street Day gefeiert.
1: Ja, und wir haben mit Mitorganisator Philipp Gresch gesprochen. Philipp, wie habt ihr reagiert, als ihr gehört habt, was da in Berlin los ist?
2: Es war dann natürlich sehr schnell die Frage, was machen wir jetzt mit dieser Situation? Brechen wir ab? Machen wir weiter? Wir haben uns dann aber entschieden, sehr bewusst weiterzumachen, weil wir halt sagen, auch das gemeinsame Feiern in der queeren Community ist ein Akt, bei dem wir sichtbar sind in der Gesellschaft. Und unsere Sichtbarkeit ist immer auch ein politisches Anliegen. Und deswegen haben wir uns entschieden, weiter zu feiern, haben natürlich genau verfolgt, was sich da in Berlin abspielt und haben dann am Sonntag deswegen auch nochmal unser Programm ein bisschen geändert.
1: Jetzt wird viel über den Täter geredet, über die Ermittlungen berichtet, aber was ist mit den Opfern? Es war ja ein CSD.
2: Es ist natürlich unsere queere Familie, die da angegriffen wird. Ne? Wenn immer gesprochen wird, es ist ein Angriff auf alle. Es ist besonders aber eben ein Angriff auf unsere queere Familie. Und das tut schon weh, wenn das so passiert, weil unsere, ja, ich sage jetzt mal Geschwister da eben in Berlin angegriffen worden sind. Gleichzeitig reiht sich aber halt dieser Anschlag ein in andere Taten, die ja schon passiert sind. Vor ein paar Jahren ist ja beim CSD Münster ein Mensch zu Tode geprügelt worden. Vor ein paar Jahren gab es einen Anschlag auf eine queere Disco in den USA. Also das sind so Sachen, die uns leider gar nicht mehr so sehr überraschen. Und das ist eigentlich auch eine bittere Erkenntnis, dass das leider nichts Neues ist.
1: Das heißt aus deiner Sicht kein Einzelfall mehr?
2: Auch beim CSD Frankfurt letzte Woche, ne? Auch da sind ja Gläser geflogen auf Personen. Eine Person wurde da so verletzt, dass sie jetzt auch Narben im Gesicht hat. Und es gibt inzwischen auch Zahlen, wie viele CSDs angegriffen werden, gewaltsam. Das ist alles erschreckend, was da in letzter Zeit sich so anhäuft, sage ich mal.
1: Philipp Gresch, der Mitorganisator vom Christopher Street Day in Mainz. Vielen Dank.

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6: Hallo am Montagabend, der Tag in Rheinland-Pfalz. Es ist 6:30.
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7: Mit Jana Allgeier, hallo. Auf den Friedhöfen in Rheinland-Pfalz besteht wegen der anhaltenden Trockenheit erhöhte Brandgefahr. Die Servicebetriebe Neuwied bitten Besucher deshalb, vorerst auf offene Grabkerzen zu verzichten und stattdessen LED-Grablichter zu nutzen. In diesem Jahr musste auf dem Friedhof in Tornei bereits ein kleiner Brand gelöscht werden. In Kirn hat eine Schildkröte nach einem ungeplanten Ausflug zurück zu ihrem Besitzer gefunden. Passanten hatten das Tier am Wochenende in der Altstadt entdeckt und zur Dienststelle gebracht. Die Polizei startete daraufhin einen Aufruf und der war erfolgreich. Der Besitzer hat sich gemeldet. Und die gute Nachricht kommt aus dem Rheinland. Bei der diesjährigen Vortour der Hoffnung sind gut 1 Million Euro für krebskranke und hilfsbedürftige Kinder zusammengekommen. Mehr als 150 prominente Bikerinnen und Biker waren am Wochenende in die Pedale getreten. Der Vorsitzende des Vortour der Hoffnung e.V., Bernhard Sommer.
8: Egal, ob ein Scheck über 10.000 Euro oder wenn da ein kleines Jüngelchen kommt und 5 Euro ins Sparschwein steckt, in unsere Wutz. Ganz großes Kino, was wir hier 3 Tage erlebt haben und eine Gemeinschaft unter den Radfahrern, das haben wir selten erlebt.
7: Start und Ziel der Tagesetappen war jeweils Koblenz.
9: So, kurzer Blick auf die Straßen. Wir haben einen Blitzer auf der B51 Trier, Kranenufer Richtung Konz. Tempo 50 sind erlaubt. Und in Ludwigshafen in der Raschigstraße, kurz vor dem Friedhof, auch da vorsichtig. Die aktuellen Staus und Gefahrenmeldungen, die A5 Karlsruhe Richtung Heidelberg zwischen Kronau und Waldorf-Wiesloch, 3 Kilometer stockend. Dann die A6 Richtung Kaiserslautern zwischen Homburg und Bruchmühlbach-Miesau. Aktuell immer noch Bergungsarbeiten. Hier wird gelöscht. 5 Kilometer Stau und knapp eine Stunde steht ihr da. Dann haben wir noch, und zwar eine Meldung auf der A8 Karlsruhe Richtung Neunkirchen zwischen 2 Brücken Ingsheim und 2 Brücken Mitte. Dichter Verkehr, hier verliert ihr aktuell knapp 20 Minuten. Habt ihr noch was gesehen? Schickt uns gerne WhatsApp an die 0800 8 3x die 62. Gute Fahrt.
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0: Johnny B., die Hude ist, das sind die Songs unseres Lebens hier bei RPA1, der Tag in Rheinland-Pfalz mit Daniel Kaiser und Jens Baumgart.
1: Hallo, guten Abend.
0: 4 Wochen Sommerferien sind durch, die ersten von uns sind schon wieder aus dem Urlaub zurück und bei den Profis von Mainz 05 ist es aber genau umgekehrt.
1: Ja, die sind erst jetzt in den Urlaub aufgebrochen. Heute Vormittag ging es mit dem Flieger in Richtung Österreich, wobei so richtig erholsam wird das eher nicht, oder? RPA1-Reporter Marcel Hemmer.
2: Wahrscheinlich nicht, nee. Im Brixental ist es zwar wirklich schön und idyllisch, so ein Trainingslager ist dann aber doch relativ anstrengend. Viel Laufen steht da auf dem Programm und natürlich auch das ein oder andere Testspiel, um mal zu gucken, wo das Team so steht.
3: Wenn wir jetzt am kommenden Wochenende ein Bundesligaspiel, dann wären wir absolut konkurrenzfähig. Wir arbeiten natürlich weiter im Hintergrund und gucken uns Optionen an und sind in Gesprächen mit einigen Spielern.
2: Sagt Sportdirektor Nico Bungert. Die Fans sind ähnlich optimistisch.
4: Wir haben viele neue Spieler bekommen und ich glaube, das wird einfach eine gute Saison. Und ich glaube auch, dass die Mannschaft bereit ist.
5: Bis jetzt sehr optimistisch, was das angeht. Die Kader gerade sehe, doch sieht ganz gut aus.
2: Ein Fragezeichen steht weiter hinter Nadim Amiri und Kai Schusano. Die beiden Mittelfeldstrategen stehen ja bei einigen Top-Clubs auf der Wunschliste. Die 05er würden sie gern halten, aber
6: wenn da irgendetwas auf uns zurollen sollte, wo Mainz 05 einfach nicht Nein sagen möchte, weil man nicht Nein sagen darf, dann ist es eben so und dann geht's auch weiter.
2: Sportvorstand Christian Heidel war das. Bis zu 50 Millionen stehen zum Beispiel bei Sano im Raum. Damit könnte man schon was anfangen, oder?
7: 50 Millionen ist schon viel Geld und was wir damit anstellen könnten, wäre natürlich richtig geil.
2: Wir halten fest, Mainz 05 hat eine gute Mannschaft beisammen. Es könnte aber noch ein bisschen was passieren auf dem Transfermarkt. Bis dahin müssen die Jungs in Österreich auf jeden Fall noch ein bisschen schwitzen. Torwart Robin Zentner mit einem Augenzwinkern.
8: Also es ist ja jetzt nicht so, dass das hier nur Quälerei und Arbeit ist, sondern wir haben ja auch Spaß dabei.
1: Na dann, die mitgereisten Fans haben auf jeden Fall ihren Spaß, aber gut, die sitzen natürlich beim Training auch eher mit einem kühlen Getränk im Schatten.

0: Die ganz neue von Katy Perry, Watch It Burn bei RPA 1. Hier ist der Tag in Rheinland-Pfalz am Montag. Und leider ist immer noch kein Regen in Sicht. Und das heißt, die Flusspegel, die sinken und sinken.
1: Und heute haben wir gehört, tatsächlich, der Pegelstand des Rheins in Worms hat gerade mal 7 Zentimeter. RPA 1 Wetterexperte Dominik Jung. Ernsthaft oder haben wir uns da verhört?
2: Ja, das hast du richtig verstanden. Tatsächlich, das Pegelhäuschen hat heute 7 Zentimeter gemessen, heute Vormittag. Heute Nachmittag ist der Pegel wieder angestiegen auf 9 bis 10 Zentimeter. Nicht wirklich viel höher, aber es gibt noch keinen wirklichen Grund zur Sorge. Der Rhein ist noch nicht kurz vorm Austrocknen.
1: Jetzt müssen wir dazu sagen, 7 Zentimeter, das ist jetzt nicht die Gesamttiefe des Rheins.
2: Naja, die 7 bis 10 Zentimeter, das ist der Wasserstand am Pegelhäuschen am Rand des Flusses. Und die Fahrrinne aber, die ist ja ausgebaggert und die hat zum Teil noch über 1 Meter. Heißt aber trotzdem auch dort, die Frachtschiffe können nur noch mit wenig Ladung fahren, denn die haben ja auch Tiefgang, also viel beladen darf da nicht mehr werden. Und ansonsten gilt die nächsten Tage weiterhin Trockenheit, große Hitze, das heißt der Rheinpegel wird weiter sinken und vielleicht sogar Richtung 0 Zentimeter am Pegelhäuschen. Also das wird noch eine spannende Sache werden.
1: Unser Wetterexperte Dominik Jung, der uns mal erklärt hat, dass Pegelstand nicht unbedingt Wassertiefe bedeutet. Dankeschön.

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2: Und gleich für euch. Das neue Album von Gracie Abrams. Wir müssen drüber sprechen, auch über diesen Song Hit the Wall. Außerdem habe ich für euch einen schönen Klassiker.

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2: Das RPA1-Wetter am Montagabend. Immer noch Sonne, immer noch Wolken, aber es geht langsam runter von den Temperaturen. In Cochem an der Mosel 23 Grad, Frankenthal noch bei 26 und in Prümen der Eifel 21 Grad. Der RPA1-Wetter-Trend, morgen gibt's wieder Sonne. Es geht sogar deutlich nach oben auf bis zu 32 Grad. Mittwoch wird's dann wieder richtig heiß bis sehr heiß. Wir erwarten Temperaturen um die 38 Grad.
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4: Ich bin Jana Allgeier, einen schönen guten Abend. Die Bundeswehr hilft jetzt bei den riesigen Waldbränden rund um Bordeaux. Laut Verteidigungsministerium gehen zwei Transporthubschrauber und ein Bundeswehrflieger A400M mit Material nach Frankreich. Erstmal ist der Einsatz für 5 Tage geplant. Tausende Einsatzkräfte kämpften weiter gegen die Flammen. Michael Evers berichtet aus Frankreich.
5: Die Lage habe sich stabilisiert und der Brand habe sich über Nacht nicht mehr ausgeweitet, sagte Frankreichs Innenminister nach einer Krisensitzung der Regierung. Für eine Entwarnung sei es aber noch zu früh. Er rief die Menschen dazu auf, vorerst nicht in die betroffene Region bei Bordeaux zu reisen. Wie die Löscharbeiten vorankommen, hängt auch vom Wetter und insbesondere dem Wind ab. Erwartet wird ab morgen eine erneute Hitzewelle in der Region.
4: Bei der CDU wird weiter umgebaut und der Krach wird eher lauter. Friedrich Merz hat Franziska Hoppermann aus Hamburg zur neuen Generalsekretärin gemacht. Aber der Frust über das Aus von Verkehrsminister Patrick Schnieder ist damit nicht weg. In Rheinland-Pfalz geht die Partei jetzt offen auf Distanz. Ein Treffen der Landtagsfraktion mit Merz wurde abgesagt. Auch aus dem Osten kommt Druck. Viele finden, diese Personalnummer schadet der CDU im Wahlkampf. Nach dem CSD-Anschlag in Berlin will Innenminister Dobrindt härter gegen Gefährder vorgehen. Er sagt, Jugendstrafrecht für erwachsene Extremisten sei inakzeptabel. Dazu fordert der CSU-Politiker mehr Fußfesseln und bundesweit klare Regeln für Präventivhaft. Auch aus der Union kommt Druck, verurteilte Islamisten künftig nicht mehr auf Bewährung laufen zu lassen. Nach Recherchen von SZ, NDR und WDR filmte das Landeskriminalamt den mutmaßlichen Attentäter noch eine Stunde vor der tödlichen Attacke.
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6: Das Lieblingsessen, der Name vom Hund oder auch irgendein Fantasiewort. Nach dem Telefonbetrüger im Kreis Birkenfeld innerhalb von 2 Wochen über 300.000 Euro erbeutet haben, empfiehlt die Polizei unter anderem ein Familienpasswort auszumachen, um sich am Telefon identifizieren zu können. Außerdem rät sie, bei einem Betrugsverdacht sofort auflegen und die echte Polizei kontaktieren. Annabel Pawlowski, Birkenfeld.
4: Und die gute Nachricht ist für ganz Rheinland-Pfalz. 5 Landesministerien bauen jetzt die MINT-Förderung gemeinsam weiter aus. Für alles rund um Mathematik, Informatik, Naturwissenschaft und Technik stellen die Ministerien jährlich 210.000 Euro bereit. Unterstützt werden regionale Projekte, Schülerforschungszentren, Makerspaces und weitere Angebote, die Kinder und Jugendliche für die MINT-Fächer begeistern. Schon heute arbeiten landesweit über 400 Partner zusammen und haben mit ihren Angeboten mehr als 30.000 junge Menschen erreicht.
2: So, schauen wir auf die Straßen um 7:15. Da haben wir einen Blitzer in Kaiserslautern Richtung Einsiedlerhof, kurz nach der Vogelweh-Bushaltestelle. Vorsichtig. Und in Wörstadt, Rommersheimer Straße Richtung Rommersheim am Weingut, Tempo 50 erlaubt. Die aktuellen Staus und Gefahrenmeldungen. Die A3 Frankfurt-Köln zwischen Flughafen und Mönchhof-Dreieck 3 Kilometer. Hier steht knapp eine halbe Stunde. Der längste Stau auf der A6 Metz-Saarbrücken Richtung Kaiserslautern zwischen Raststätte-Homburg-Saar-Süd und Kreuz-Landstuhl. West. Bergungsarbeiten, Löscharbeiten, aktuell 4 Kilometer Stau, aber ihr steht immer noch 50 Minuten. Habt ihr noch was gesehen? Dann schickt uns gerne WhatsApp ins Studio an die 0800 8 und 3 mal die 62. Gute Fahrt!
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2: Schönen Montagabend euch. Mensch, dieser Tag geht zu Ende und er war so schön. Wir waren heute in Bad Dürkheim bei euch, haben euch kennengelernt, eure Songs, eure Geschichten. Naja, und morgen geht's nach Hamburg, das wird auch schön. Da dürft ihr jetzt schon eure Lieblingssongs einreichen auf rpr1.de. Und von mir gibt's jetzt Ray Garvey mit Take This Heart.
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0: Miley Cyrus und Flowers bei RPA 1. Euch einen schönen Montagabend. Ich freue mich auf zwei Dinge. A, wenn mein lieber Kollege Julian Eckert bei mir im Studio ist.
1: Oh, danke schön.
0: Und wenn ich das neue Album der Woche präsentieren darf. Und diesmal, lieber Julian, ist es Gracie Abrams. Und ich muss ja wirklich sagen, die Frau ist so ein bisschen unterm Radar gelaufen.
1: Ach so, na, auf jeden Fall. Ich dachte, wir spielen jetzt schon ihren Superhit ab, aber das machen wir gleich erst.
0: Jetzt, wo du sagst, muss ich sagen, That's So True ist ja wirklich nicht nur irgendein Hit, sondern eine Nummer, die sehr viele begleitet hat. So oft kam das als Musikwunsch auch hier rein über die RPA 1 Hotline.
1: Komplett. Ist auch ein verdammter Banger.
0: Es ist ein gute Laune-Hit. Es passt zum Sommer. Es gibt Leichtigkeit.
1: Ja.
0: Jetzt kommt aber das neue Album und das hat schon einen krassen Titel, nämlich
1: Daughter from Hell.
0: Also, was ist da los? Die Tochter aus der Hölle.
1: Wow. Also was soll das sein? Ist sie jetzt ein Geist oder wie? Nee, ist sie nicht. Aber ja, das Album geht sehr viel um gescheiterte Beziehungen, um so ein bisschen über den Prozess des Erwachsenwerdens. Sie ist jetzt 26 Jahre alt und sie sagt halt, ja, auf dem Weg dahin bin ich ordentlich auf die Schnauze gefallen ein paar Mal und deswegen hat sie da eine leicht verzerrte Wahrnehmung von sich selbst und deswegen der bisschen überspitzte Titel Daughter from Hell.
0: So, und jetzt hören wir die ganze Woche das Album. Heute die erste Nummer Hit the Wall haben wir uns rausgepickt. Weißt du schon, um was es geht?
1: Ja, also Hit the Wall ist so ein bisschen sinnbildlich gemeint, ne? Ich laufe gegen eine Wand, weil im Moment ordentlich was schief läuft und bei ihr ist es das Thema Heartbreak, Gefühlschaos und diese, ja, sie beschreibt so ein bisschen Burnout-Gefühle und sagt, sie ist so ein bisschen gefühlsmäßig wie am Ende des Seils und sie weiß gerade nicht, wie sie da rauskommt und deswegen I just hit the wall, was ja im Refrain die ganze Zeit vorkommt. Das ist so das Thema des Songs und es war auch die erste Single, also die uns quasi zeigt, was wir auf dem Album zu erwarten haben.
0: Also hier ist für euch Gracie Abrams mit ihrem neuen Album Daughter from Hell und dem Song Hit the Wall bei RPA 1.

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1: So, schauen wir auf die Straßen um 7:30. Es gibt einen Blitzer auf der A3 Köln-Frankfurt und zwar vor dem Wiesbadener Kreuz. Vorsichtig fahren. Und einen Blitzer auf der 61 Koblenz-Köln vor dem Kreuz Meckenheim. Die aktuellen Staus und Gefahrenmeldungen. A3 Frankfurt-Köln zwischen Flughafen und Mönchhofdreieck 2 Kilometer. Ihr verliert eine Viertelstunde. Dann die A6 Metz-Saarbrücken Richtung Kaiserslautern und Raststätte-Homburg-Saar-Süd. Da haben wir aktuell immer noch 4 Kilometer Stau und ihr steht knapp 50 Minuten. Und das war's so. Habt ihr noch was gesehen? Staublitzerunfall? Schickt uns gerne WhatsApp ins Studio an die 0800 8 und 3x die 62. Gute Fahrt.
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1: Und heute waren wir an einem ganz besonderen Ort, nämlich in Bad Dürkheim. Durften euch persönlich kennenlernen, die Highlights in Bad Dürkheim. Natürlich, klar, der legendäre Wurstmarkt. Wer kennt ihn nicht? Ich glaube, es ist sogar eines der größten Feste auf der ganzen Welt. Und es freut mich natürlich, mit euch gemeinsam jetzt zu schauen, wo es morgen hingeht. Und das haben wir gemacht, und zwar in der 17 Uhr Stunde gemeinsam mit Michaela. Wir hören noch mal rein.
2: Okay.
0: Stopp. Hachenburg.
1: Michaela, warst du schon mal in Hachenburg?
2: Nee, noch nie.
1: Siehste? Also, liebe Hachenburger, macht Werbung ordentlich für euren Ort, dass wir mal bei euch vorbeikommen. Das steht fest, und zwar morgen schon. Ab 7 Uhr einschalten in Guten Morgen Rheinland-Pfalz. Und Michaela, dir einen wunderschönen Tag noch.
2: Jawohl, danke gleichfalls. Tschüss.
1: Hachenburg, ihr seid dran. Morgen einschalten um 7 Uhr in Guten Morgen Rheinland-Pfalz. Ich freue mich auf euch.
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4: Und gleich bei Music made in Germany. Joris ist zu Gast bei meiner lieben Kollegin Miriam Audrey Henner und sie hat natürlich wieder ganz viele Fragen gestellt und er hat alle beantwortet und vielleicht auch noch den einen oder anderen Song für euch. Also unbedingt dranbleiben, 20 Uhr geht's los, bis gleich. Das RPA1-Wetter. Ja, ein angenehmer, sonniger Tag geht zu Ende. Gut, wir hatten viele Wolken, das wird sich die nächsten Tage ändern. Aktuell haben wir es noch in Kirn 23 Grad, in Koblenz 24 und in Gehlweiler am Hunsrück 23 Grad. So verabschiedet sich der Montag. Dann der Abend, ja, es wird nicht ganz so frisch, es geht runter auf ungefähr 18 Grad. Morgen dann wieder sonnig und deutlich wärmer, es geht hoch auf 32 Grad. Mittwoch sogar richtig heiß, bis zu 38 Grad.
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5: Ich bin Thomas Blisking. Nach dem mutmaßlich islamistischen Anschlag auf den Berliner Christopher Street Day hat der Deutsche Städtetag dazu aufgerufen, Offenheit und Freiheit zu verteidigen. Städtetagspräsident Burkhard Jung sagte, die Städte täten alles, um öffentliche Veranstaltungen sicher zu gestalten. Zugleich müssten Bund und Länder den Kommunen klare Lageeinschätzungen und verlässliche Unterstützung geben. Absolute Sicherheit könne es jedoch nicht geben. Bundeskanzler und CDU-Chef Friedrich Merz krempelt das Personal in seiner Partei, der Fraktion und der Regierung weiter um. Innerparteilichen Ärger gibt es vor allem, nachdem der Kanzlerverkehrsminister Patrick Schnieder rausgeworfen hat.
6: Der bisherige parlamentarische Geschäftsführer Steffen Bilger soll neuer Verkehrsminister werden. Amtsvorgänger Schnieder stammt aus Rheinland-Pfalz. Dessen CDU-Landesverband hat wegen der Art und Weise des Rauswurfs nun ein geplantes Treffen mit dem Kanzler abgesagt. Begründung: Vertrauensverlust und mangelnde Wertschätzung. Auch in den Ostverbänden der CDU rumort es gewaltig. Der Ärger über Merz wird größer. Durch die Personalrochade ist es fast unmöglich, sich am Wahlkampfstand auf Landesthemen zu konzentrieren. Das sagte Sachsen-Anhaltsministerpräsident Schulze im Radio-Interview. Dort wird Anfang September ein neuer Landtag gewählt. David Riemer, Nachrichtenredaktion.
5: Porsche will bis 2035 weitere 5.000 Arbeitsplätze in der Region Stuttgart abbauen. Betroffen sind das Stammwerk in Zuffenhausen und das Entwicklungszentrum in Weissach. Im Gegenzug wird die Standortsicherung bis Ende 2035 verlängert. Betriebsbedingte Kündigungen sind ausgeschlossen.
7: Die Jobs sollen vor allem über Altersteilzeit, freiwillige Aufhebungsverträge und frei werdende Stellen wegfallen. Gleichzeitig investiert Porsche gut 2 Milliarden Euro in die beiden Stammwerke Zuffenhausen und Weissach. Dort sollen die Sportwagenproduktion und die Entwicklung langfristig gesichert werden. Für die Beschäftigten bedeutet der Kompromiss aber auch Einschnitte. Das Weihnachtsgeld fällt geringer aus, Homeoffice wird eingeschränkt und Tariferhöhungen werden bis 2035 teilweise einbehalten. Zoe Tassovali, Redaktion.
5: Der starke Rückgang des Ölpreises macht sich bislang kaum an den Tankstellen bemerkbar. Nach Angaben des ADAC kostete ein Liter Super E10 gestern im Schnitt rund 2,16 Euro, Diesel 2,21 Euro. Auch heute deuteten die Preise nur leicht nach unten. Der Verkehrsclub erwartet wegen des gesunkenen Rohölpreises aber bald einen spürbaren Rückgang.
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8: Hallo und schön, dass ihr dabei seid. Ich bin Miriam Audrey Henner und in dieser Woche dreht sich bei uns alles um Joris bei Music made in Germany. Er gehört zu den Künstlern, die mit ihren Songs Geschichten erzählen. Und ausgerechnet ein Lied, das schon eine ganze Weile draußen ist, hat in diesem Jahr plötzlich noch einmal richtig Fahrt aufgenommen. Auf Social Media ging Sommerregen auf einmal viral.
9: Das heißt, der ganze Festivalsommer Firma ist jetzt voll. Das ist super schön, dass eben die Leute auf einmal diesen Song als Ultra-Hit irgendwie empfinden. Und ich muss mich da noch dran gewöhnen.
8: Und wir starten mit dem Song, mit dem für viele alles angefangen hat. Hier ist Jorus mit Herz über Kopf. Und wir sagen herzlich willkommen in der Music Made in Germany Show. Schön, dass ihr dabei seid. Musik an, Welt aus.

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1: Aus einem Gedanken wird manchmal ein Song, der genau zur richtigen Zeit kommt. Und damit herzlich willkommen hier in der Music Made in Germany Zeit. Wir schauen jede Woche neu auf die Künstlerszene. Und bei Joris ist das gerade Sternenstaub. Ein Lied über das, was von uns bleibt, über Erinnerungen und darüber, dass manche Begegnungen länger wirken, als wir es vielleicht merken. Wie der Song entstanden ist und was dahinter steckt, hat er mir im Hautnah-Interview erzählt. Das ganze Gespräch hört euch sehr gerne im Podcast an auf Music Made in Germany und überall, wo es Podcasts gibt. Und wenn es euch gefällt, lasst gerne ein Like da.
2: Sternenstaub ist wirklich entstanden, gerade im Moment im Studio eben und viel nachts im Studio. Und ich finde, im Sommer ist einfach diese Atmosphäre anders in der Stadt. Also man geht abends raus und du merkst einfach, dass die Leute irgendwie per Du sind, gefühlt alle. Und irgendwie was Schönes uns alle zusammenbringt. Und das ist der Moment, wo ich irgendwie manchmal denke, ey, es ist wie so, als ob irgendwie einfach ein bisschen Sternenstaub über uns alle rübergeflogen wäre. Auf einmal sind irgendwie alle wesentlich freundlicher, gerade hier in Berlin, als es im Winter ist, wo du gefühlt auch niemanden siehst, als ob die Stadt irgendwie ausgestorben wäre. Und das sind so die Zeiten des Jahres, na klar, auch verbunden mit dem Unterwegssein, mit den Festivals, in denen ich irgendwie eigentlich merke, warum es so schön ist, zu leben bei all dem, was da draußen gerade los ist. Und die haben die Lichter der Stadt nur für uns angemacht. Das ist ja dieser Moment des Refrains, wo ich wirklich das Gefühl habe, ey, du kannst eigentlich alles machen.
1: Ja, und natürlich wollte ich auch wissen, bleibt es bei dieser einen neuen Single oder steckt vielleicht noch mehr in der Pipeline, lieber Joris?
2: Also Sternenstaub ist jetzt ja schon mal draußen. Das ist die erste Nummer von vielleicht etwas, was da jetzt in Zukunft kommt. Genau, und ich bin wirklich sehr, sehr happy mit dem Feedback bis jetzt und bin happy, dass ich endlich wieder neue Mucke zeigen kann. Die letzte Platte war eine Live-Platte und jetzt gerade sitze ich an

0: Sternstaub.
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1: Joris macht Musik, aber eben nicht nur. Hier ist die Music Made in Germany Zeit. Jede Woche neu eine Künstlerin oder ein Künstler im Hautnah-Interview. Heute ist das der liebe Joris. Er gehört zu den Künstlern, die sich immer wieder zu gesellschaftlichen Themen auch äußern. Gerade unsere Umwelt und Klimawandel, das beschäftigt ihn schon lange. Nicht mit erhobenem Zeigefinger macht er das, sondern mit dem Wunsch, aufmerksam zu machen. Warum für ihn jeder kleine Schritt zählt, hat er uns so erklärt.
2: Ist definitiv gerade ein ganz, ganz wichtiges Thema der Zeit. Ist natürlich dann immer so im Fokus, wenn es so heiß ist. Aber ist natürlich schon seit Jahren so, dass natürlich, ich glaube, jeder, der irgendwie halbwegs mal die Augen aufgemacht hat, klar ist, in welcher politischen Zeit wir uns A befinden, aber natürlich auch, was gerade passiert in der Umwelt, was mit der globalen Erwärmung passiert, die Klimakatastrophe, so, das sind jetzt alles die ersten großen Anzeichen. Das wird auf jeden Fall spannend.
1: Und genau passend dazu gibt's jetzt die Unplugged-Version von Signal. Oh, das ist so schön. Hier ist Joris. Hat er uns eingespielt bei einem exklusiven Music Made in Germany Abend. Grüße an alle, die dabei waren.

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Aus dem hohen Norden, aus der Hansestadt Hamburg, an der Percussion- und Schlagzeugburg, nur für euch.

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1: Gleich wird's nochmal richtig spannend, meine Lieben, denn wir sprechen über den Song, der für Joris in diesem Jahr plötzlich ein zweites Mal Leben bekommen hat. Millionen Menschen haben Sommerregen auf Social Media entdeckt und gleich erzählt er, wie sich das angefühlt hat und welche wahre Geschichte hinter dem Song steckt. Außerdem gibt's neue Musik von Lavinia und Ellie Oaks mit ihrer gemeinsamen Single Reasons. Bleibt dran, gleich geht's weiter.
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1: Manchmal braucht ein Song einfach den richtigen Moment. Bei Joris war das in diesem Jahr Sommerregen und damit herzlich willkommen hier zur Music Made in Germany Zeit. So eine krasse Geschichte. Jahre nach der Veröffentlichung wurde der Titel Sommerregen plötzlich auf Social Media tausendfach geteilt. Joris hat es selbst zuerst gar nicht glauben können und konnte sich es auch gar nicht erklären. Ein riesiger Überraschungserfolg. Wie sehr ihm diese Entwicklung gerade geholfen hat, erzählt er selbst im Hotnah-Interview. Das ganze Gespräch im Podcast, auch überall, wo es Podcasts gibt.
2: Gibt diesen TikTok-Hit Sommerregen seit dem Frühjahr und das verändert alles tatsächlich in diesem Sommer. Also es ist wirklich verrückt. Wirklich. Und ich habe wirklich in Erfurt jetzt gespielt und hatte ein tolles Konzert bis zu dem Moment, als Sommerregen dann losging. Und dann sind die Leute komplett ausgerastet. Und mir ist erstmal aufgefallen, wie verrückt das ist. Weil ich kannte das natürlich von den Hits, aber Sommerregen ist ja ein 10 Jahre alter Song. Das heißt, der war so nicht da. Für alle, die es nicht mitbekommen haben sollten, Sommerregen habe ich vor 10 Jahren geschrieben. Ich war immer felsenfester Überzeugung, dass das ein richtig guter Song ist. Aber ich sag mal so, die breite Masse nicht unbedingt. Und jetzt ist es so, dass irgendwie aus irgendeinem Grund Leute angefangen haben, mit diesem Song Videos zu machen. Mittlerweile, glaube ich, irgendwie über 1000 Videos am Tag, die da auf TikTok hochgeladen werden mit dem Song. Und der war dann irgendwie wochenlang auf Platz 1 der Charts. Und das führt irgendwie dazu, dass jetzt natürlich die Konzerte sehr, sehr gut besucht sind. Das war auch nicht immer so. Das heißt, der ganze Festivalsommer ist jetzt voll. Das ist super schön. Und dass eben die Leute auf einmal diesen Song als Ultra-Hit irgendwie empfinden. Und ich muss mich da noch dran gewöhnen.
1: Und hinter dem Song steckt tatsächlich eine ganz persönliche Geschichte. Und die hat er uns natürlich verraten.
2: Ey, die wahre Geschichte hinter diesem Song ist ein bisschen verrückt. Ich habe zu Studienzeiten auch für andere geschrieben. Und habe einen englischen Song geschrieben. Das war ein Verlagspitch für die wundervolle Band Codaline. Ich glaube, die kommen aus Irland. Und habe einen Song geschrieben, der die Melodie von Sommerregen hatte und alles von Sommerregen hatte. Und es war so eine Art Dance-Track. Ich habe Weingläser in einer WG aufgenommen, wirklich mit Mikrofonen an Weingläsern, verschiedene Wasserstände, diese Melodie aufgenommen und habe einen englischen Track geschrieben. Wollten sie diesen Song irgendwie haben, laut dem Verlag damals? Und es war irgendwie, ging ziemlich lange hin und her. Und dann habe ich aber angefangen, ein Solo-Projekt auf Deutsch zu schreiben. Zum allerersten Mal, dass ich Deutsch auch getextet habe. Und hatte dann 2, 3 Songs und fand diesen Song irgendwie immer mega geil. Und habe dann einen deutschen Text auf diesen Song geschrieben, der Sommerregen heißt. Habe diesen Pitch quasi wieder zurückgezogen und habe diesen Song auf mein erstes Album draufgepackt. Und das war die 3. Single des ersten Albums. Die 1. Single war Herz über Kopf, dann kam Bis ans Ende der Welt und dann kam Sommerregen. Und der Song lief auch okay, ne? Das war jetzt nicht so, dass der gar nicht lief, aber er lief okay. Natürlich im Schatten von so einem Überhit wie Herz über Kopf hatte er irgendwie keine Chance. Und jetzt auf einmal ist er da, 10 Jahre später, wo ich ihn eigentlich immer mir gewünscht hätte. Alle konnten ihn mitsingen und es war einfach wirklich richtig, richtig verrückt. Ich habe, glaube ich, den Song sogar abgebrochen in Erfurt, weil ich irgendwie erstmal kurz erklären musste, warum ich gerade nicht mehr klarkomme, was da abgeht.
1: Wenn euch Music Made in Germany auch im Podcast gefällt, lasst sehr gerne ein Like da. Und hier ist natürlich der Song, um den es gerade so viel geht. Hier ist Joris und Sommerregen.

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1: Die Musik Made in Germany Zeit ist hier hautnah heute mit Joris im Interview. Wenn zwei Künstler schon mehrere erfolgreiche Songs zusammen gemacht haben, wächst oft ja ein ganz besonderes Vertrauen auf so einem Studio. Genau das hört man auch bei Lavinia und Ellie Oaks. Die beiden arbeiten schon länger zusammen und konnten unter anderem mit Songs wie Borderline und I Wanna Go oder Same Thing große Streaming-Erfolge feiern. Lavinia wurde in Italien geboren, ist in Großbritannien aufgewachsen und lebt heute in Deutschland. Ellie Oaks stammt aus Österreich, lebt in Berlin, also auch Deutschland, und gehört inzwischen zu den erfolgreichsten europäischen Dance-Produzenten seiner Generation. Auch krass. Und jetzt schlagen sie gemeinsam auf und das nächste Kapitel auf. Reasons ist genau der Mix, für den beide inzwischen bekannt sind. Und bevor wir den Song gleich hören, erzählt uns Lavinia in der kleinen Sprachnachricht selbst, was hinter Reasons steckt.
2: Im Kern geht es darum, sich frei zu fühlen, spontan zu sein und einfach das Leben zu feiern. Der Song hat für mich so eine Alles-ist-möglich-Energie. Einfach den Moment genießen und nicht an den eventuellen kleinen Kater von morgen denken.
1: Wir sagen Happy Release und hier sind sie, Lavinia und Ellie Oaks mit Reasons bei Music Made in Germany.

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2: Ich bin Thomas Bleskin. Nach dem mutmaßlich islamistischen Terroranschlag am Rande des Berliner Christopher Street Days steht jetzt fest, wer die getötete Frau war. Nach Angaben des Berliner Senats handelt es sich um eine polnische Mutter, die mit ihrer Tochter zu Besuch in der Hauptstadt war.
3: Der Schock sitzt immer noch sehr tief. Die polnische Regierung will sich jetzt um die Familie der Getöteten kümmern. Den 29 Verletzten geht's inzwischen besser. Laut der Berliner Charité schwebt niemand mehr in Lebensgefahr. Während die Menschen langsam wieder versuchen, auf die Beine zu kommen, stellt sich die Politik vor allem eine Frage. Hätte der Anschlag verhindert werden können? Das Innenministerium soll prüfen, wie sich die Bewegungsfreiheit islamistischer Gefährder stärker einschränken lässt, wenn sie nicht in Haft sitzen. Zoe Tassovali, Redaktion.
2: Bundeskanzler und CDU-Parteichef Friedrich Merz tauscht das Personal in mehreren Ämtern in der Regierung, der Partei und der Fraktion aus. Die neuen Kabinettsmitglieder sollen an diesem Mittwoch ihre Ernennungsurkunden von Bundespräsident Frank-Walter Steinmeier erhalten.
4: Die Vereidigung der neuen Minister ist für die erste Sitzungswoche des Bundestags nach der Sommerpause vorgesehen, also im September. Der Kanzler selbst meint, es ist rechtlich unproblematisch, außerdem hält er es aus Kostengründen für gerechtfertigt. Betroffen sind Carsten Linnemann als neuer Gesundheitsminister, Nina Wagen wechselt als Chefin ins Kanzleramt und Steffen Bilger ist als neuer Verkehrsminister vorgesehen. Kritik kommt vom früheren Chefjuristen des Bundespräsidialamts Pieper. Die Amtsgeschäfte ohne Vereidigung zu übernehmen, hält er für verfassungsrechtlich unsauber. David Riemer, Nachrichtenredaktion.
2: Porsche will in der Region Stuttgart bis 2035 weitere 5000 Arbeitsplätze streichen. Betroffen sind das Werk in Zuffenhausen und das Entwicklungszentrum in Weissach. Der Abbau soll ohne betriebsbedingte Kündigungen erfolgen. Die Standortsicherung wird bis Ende 2035 verlängert. Beschäftigte müssen dafür unter anderem Abstriche bei Tariferhöhungen, Weihnachtsgeld und Homeoffice hinnehmen. Nach dem vorläufigen Ende der US-Angriffe auf den Iran sind die Ölpreise deutlich gefallen. Ein Fass der Nordseesorte Brent kostete zuletzt rund 91 Dollar und damit gut 6% weniger als am Freitag. Hoffnungen auf eine Deeskalation hatten die Preise zunächst bis auf knapp 88 Dollar gedrückt. An den Tankstellen macht sich das aber kaum bemerkbar.
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5: Stunde 2, meine Lieben, bei Music Made in Germany. So schön, dass ihr hier dabei seid. Ich bin Miriam Audrey Henner und auch in dieser Stunde geht's weiter mit Joris im Hautnah-Interview. Wir sprechen darüber, warum 2026 für ihn ein ganz besonderes Konzertjahr geworden ist und was er braucht, wenn er nach all den Shows wieder nach Hause kommt.
6: Und dass das jetzt gerade irgendwie so läuft, wie es läuft, finde ich auf jeden Fall super, super schön. Freue ich mich sehr drüber.
5: Außerdem schauen wir nach Worms, Rheinland-Pfalz. Meine Güte, Alice Merton steht in diesem Sommer bei den Nibelungen Festspielen auf der Bühne. Eine völlig neue Erfahrung für sie. Sie hat die ganze Musik geschrieben. Sie ist Teil der Nibelungen-Festspiele 2026. Wie sich das anfühlt, erzählt sie uns später in dieser Stunde.
7: Aber es ist fordernd. Es ist viel, es ist fordernd. Und ich habe sehr viel Respekt vor allen Leuten, die dabei sind, ob Schauspieler, Tänzer sind. Und ich freue mich einfach.
5: Aber erstmal, Joris ist hier mit Bis ans Ende der Welt. Schön, dass ihr dabei seid. Musik an, Welt aus.
8: Und ich gehe weiter fort. Bis ans Ende der Welt.

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1: Für Joris läuft es in diesem Jahr musikalisch richtig gut. Vor allem durch den riesigen Erfolg von Sommerregen auf Social Media hat sich noch einmal unglaublich viel bewegt. Neue Fans, ausverkaufte Konzerte und ein voller Tourkalender. Ich wollte ganz gern von ihm wissen, lieber Joris, wie fühlt sich das einmal an? Man ist so lange dabei und auf einmal kommt sowas Unerwartetes und man geht mit einem Song, der schon so lange draußen ist, nochmal krass viral.
2: Ich bin so ein Typ, du weißt doch, die Vorfreude ist da, aber ich liebe es, wenn der Moment kommt. Das heißt, ich mache mir auch da nicht ganz so viel Gedanken darüber, wie viel das jetzt ist, obwohl das natürlich wirklich viele Konzerte sind. Aber meistens ist es ja so, du hast dann immer ein paar Tage dazwischen dann doch irgendwie wieder frei und ich freue mich dann einfach mal wieder aufs nächste Konzert. So ist es. Und ich liebe es sehr, dass ich gerade so viel spielen darf. Also es gab ja jetzt auch in den 10 Jahren wirklich gefühlt jede Art von Zeit, wo man entweder nur unterwegs war oder wo auch mal überhaupt nichts lief. Und dass das jetzt gerade irgendwie so läuft, wie es läuft, finde ich auf jeden Fall super, super schön. Freue ich mich sehr drüber.
1: Und genau einer der Songs, die das Publikum dabei jedes Mal mitsingt, ist jetzt für euch da. Hier ist Joris mit Das Leben ist, einer unserer Lieblingssongs von Joris.

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1: Wer ständig unterwegs ist, freut sich irgendwann einfach nur noch auf zu Hause. Bei Joris ist es gar nicht so spektakulär. Er liebt es, von Instrumenten umgeben zu sein, neue Ideen auszuprobieren und einfach Musik entstehen zu lassen. Er ist wirklich ein Vollblutmusiker durch und durch. Nur auf eins könnte er im Moment sehr gut verzichten. Die Sommerhitze in den eigenen vier Wänden. Was er zu Hause wirklich braucht, hat er uns im Hautnah-Interview erzählt.
2: Also ich habe zum Glück meine Instrumente da. Das ist wichtig für mein Wohlbefinden. Ansonsten zu Hause mag ich gerne liebe Leute um mich rum haben. Das ist mir tausendmal wichtiger. Und natürlich bei diesen Temperaturen darf auf keinen Fall eine Jalousie fehlen. Das ist das Wichtigste gerade, oder? Der Sommer, Festivalsommer hat natürlich sowas an sich, dass ab und an natürlich es warm werden kann. Aber wenn es dann so eine gewisse Gradzahl übersteigt, wird es auch schwierig, noch halbwegs vernünftig durchzukommen durchs Konzert.
1: Und jetzt, mein Lieben, gibt's Joris ganz reduziert mit Du in einer wunderschönen Unplugged-Version eingespielt, exklusiv bei uns bei Music Made in Germany Abend.

kurze Geschichte, ganz wichtig. Mit diesem wundervollen Mann hier habe ich in meiner WG in Berlin gesessen. Spät nachts. Kam aus meinem Kleiderschrank, wo mein Mikrofon drin war, wieder und hatte diese Aufnahme. Also haben wir uns an den Küchentisch gesetzt. Wir waren die coolste WG der Welt übrigens. Nur wir beiden. Und wir haben angefangen, einen Song zu schreiben, den ihr jetzt hier gerade hört. Und wir haben uns gedacht so, ey, wie wär's, wenn man mal mit dem Leben spricht, ja? Und einfach dieses Hey, Hey, Hey hat, im Sinne von, ey, denk mal drüber nach. War das Coolste, was wir jemals geschrieben hatten. Wir sind mal zum Festival gefahren, haben es, glaube ich, permanent im Kreis dann gepumpt, waren sehr begeistert, haben es dann irgendwann unserer Plattenfirma vorgespielt. Und die meinten so, ey, mega Nummer, mega nice, super Groove, geile Chords, geile Melodie, aber wo zur Hölle ist der Refrain? Wir waren extrem smart, haben wir gedacht, waren wir gar nicht. Und manchmal kommen die guten Dinge eben zugeflogen. Jetzt kommt der Refrain für euch. 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
1: Gleich, meine Lieben, wechseln wir die Bühne. Und zwar geht's stramm und direkt nach Worms. Aktuell laufen die traditionellen Nibelungenfestspiele und Alice Merton ist in diesem Sommer nicht nur Teil der Show, sie hat die Musik geschrieben und steht auch selbst auf der Bühne. Wie sich dieser Ausflug in eine völlig neue, andere Welt anfühlt und wie viel sie dafür opfern musste, erzählt sie uns gleich hier bei Music Made in Germany.

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1: Meine Lieben, hier ist die Music Made in Germany Zeit. Wir schauen nach Worms. Normalerweise kennt man Alice Merton von großen Festivalbühnen, aus internationalen Tourneen. Und in diesem Sommer ist aber alles ein bisschen anders. Bei den Nibelungenfestspielen in Worms steht sie als Teil der Theaterproduktion auf der Bühne und hat die komplette Musik geschrieben. Und das ist für sie komplettes Neuland. Wie sie diese besondere Erfahrung erlebt hat und wie viel Opfer sie auch bringen muss, das hat sie mir im Interview verraten.
2: So neu, so interessant. Mhm. Ich habe noch nie sowas in der Art gemacht. Ich glaube, das letzte Mal war vielleicht in der Schule, als ich dann so ein bisschen Schauspielerei gemacht habe. Aber es war so faszinierend, einfach diese ganzen Teile zusammen zu sehen, ob das Tanz ist, Schauspiel, Musik. Also wirklich, wir haben einen tollen Movement Coordinator, Chris Evans heißt er, und er hat wirklich sehr schöne Choreografien gemacht. Also er ist wirklich verantwortlich für alles, was so Movement und wie die Schauspieler sich bewegen sollen und wo sie sich platzieren sollen. Dann hat man coole Effekte, dann haben wir auch tolle Videoscreens, das wird ja alles gleichzeitig auf so ein Screen übertragen. Und dann gibt es auch so ein paar Tricks. Also ich glaube, es wird nie langweilig in dem Stück. Und natürlich gibt es auch Musik, die ich zusammen mit Alexander Wolf geschrieben habe. Und da haben wir auch schon, bevor es überhaupt losging jetzt vor 2 Monaten, haben wir schon mindestens ein halbes Jahr davor angefangen, die Songs zu schreiben.
1: Du lebst ja in England.
2: Genau.
1: Und bist jetzt seit wie lange hier und ununterbrochen, oder?
2: Seit 1,5 Monaten, okay, ununterbrochen in Worms.
1: In Worms. Und also Leute, wenn ihr mal Alice Merton immer mal treffen wollt, kommt rum nach Worms, da läuft hier noch ein bisschen. Wie ist dein Alltag hier und wie wird das sein, wenn das hier alles vorbei ist? Es fühlt sich doch vielleicht an wie so ein Fiebertraum, keine Ahnung.
2: Ich glaube, es wird ein sehr komisches Gefühl sein, wenn das alles vorbei ist. Es ist wie auf Tour, wenn alle sich verabschieden und nach Hause gehen. Ich kann mir schon vorstellen, dass dieses Gefühl von, oh Gott, wo ist meine Familie, meine Theaterfamilie, ist schon dann weg. Aber wenn ich ehrlich bin, es ist auch sehr anstrengend. Also die Tage sehen so aus, dass man tagsüber den ganzen Tag probt. Abends jetzt in dieser Woche haben wir dann Durchläufe. Also Proben gehen, ich war gestern bis 12:30 hier und wir haben was nachgedreht und dann muss man eigentlich am nächsten Tag wieder um 11 hier sein.
1: Jetzt, meine Lieben, gibt's ihren größten Hit. Hier ist Alice Merton und No Roots. Das ganze Gespräch im Interview-Podcast auf musicmadeingermany.de und überall, wo es Podcasts gibt. Hört mal rein und lasst sehr gerne ein Like da, wenn es euch gefällt.

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1: Die diesjährigen Nibelungenfestspiele in Worms sind etwas völlig anderes als eine normale Theaterproduktion oder eine normale Konzerttour. Es gibt feste Proben, lange Tage, ein ganz anderer Rhythmus und natürlich jede Menge Teamarbeit. Für Alice Merton bedeutet das auch, sich auf eine ganz neue Art des Arbeitens einzulassen. Seit anderthalb Monaten ist sie dafür extra nach Worms gezogen. Wie lang ihre Tage wirklich sind und warum sie an dieser Produktion ganz anders rangeht als an eine Tour, das erzählt sie uns im Hautnah-Interview.
2: Wegen Hitze und auch wegen Lärmschutz darf man manchmal nicht so früh anfangen. Ja. Also eigentlich gehen die Tage so um 1 oder 2 los.
1: Ja.
2: Aber es ist,
1: fordernd,
2: es ist viel,
1: ne?
2: Es ist fordernd und ich habe sehr viel Respekt vor allen Leuten, die dabei sind. Ob es Schauspieler, Tänzer sind, auch vor den Musikern. Wir haben wirklich tolle Musiker dieses Mal in der Band und ich freue mich einfach.
1: Gehst du die Sache an, als würdest du mit deinen Musikern auf Tour gehen oder hast du ein anderes Mindset hierfür? Und was ist auch, also was fordert dich am meisten? Was ist deine Aufgabe hier eigentlich?
2: Meine Aufgabe ist es, die Songs so hinzukriegen, also so auf die Bühne zu bringen, dass sie emotional sind, dass sie gut klingen, dass sie einen Teil der Geschichte erzählen, dass sie eine Art Emotionalität erzählen, die nicht nur mit den Augen zu sehen ist, sondern die man wirklich im Bauch spürt. Also auch wenn sie sagt, Siegfried, ich vermisse dich, will ich dann eine musikalische Sprache erfinden, die einfach viel größer ist als das, was man nur hört, sondern ich will einfach, dass die Menschen das spüren im Bauch. Nicht nur im Bauch, überall im Körper. Jede Emotion wird einfach noch viel krasser vertieft durch die Musik. Also das war mein Ziel. Ob ich es erreicht habe,
1: sag ich dir.
2: Das musst du mir dann sagen.
1: Und jetzt hören wir unsere liebe Alice Merton mit Ghosting. Das Gespräch könnt ihr euch sehr gerne anhören im Podcast, überall wo es Podcasts gibt. Und wenn es euch gefällt, Music Made in Germany, lasst sehr gerne ein Like da. Alice Merton liefert die Musik zu den diesjährigen Nibelungenfestspielen in

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5: Ich bin Uli Reitinger. Auch zwei Tage nach dem mutmaßlich islamistischen Anschlag auf den Berliner Christopher Street Day ist die Trauer groß. Am Brandenburger Tor haben am Abend erneut hunderte Menschen der Opfer gedacht. Gleichzeitig wird weiter darüber diskutiert, welche Konsequenzen die Politik jetzt ziehen muss.
6: Vor dem Brandenburger Tor liegen inzwischen unzählige Blumen, Kerzen und persönliche Botschaften. Viele Menschen halten einfach kurz inne oder suchen auch das Gespräch mit anderen. Während Berlin trauert, läuft die politische Aufarbeitung weiter. Bundeskanzler Merz will prüfen lassen, wie sich islamistische Gefährder künftig stärker einschränken lassen. Bundesinnenminister Dobrindt fordert außerdem schärfere Regeln, unter anderem mehr Präventivhaft und den Einsatz elektronischer Fußfesseln. Zoe Tassovali, Nachrichtenredaktion.
5: Bundeskanzler Merz setzt den Personalumbau in Partei und Regierung fort. Der CDU-Vorstand wählte die bisherige Schatzmeisterin Franziska Hoppermann einstimmig zur neuen Generalsekretärin. Sie folgt auf Carsten Linnemann, der Gesundheitsminister wird. Zugleich wächst in der Union die Kritik an Merz' Personalentscheidungen und an seinem Umgang mit betroffenen Politikern. Hintergrund ist vor allem der Austausch von Verkehrsminister Schnieder, der alles andere als glatt verlief. Der riesige Waldbrand an der französischen Atlantikküste ist noch immer nicht unter Kontrolle. Die Lage hat sich zwar etwas entspannt, trotzdem kämpfen immer noch tausende Einsatzkräfte gegen die Flammen.
7: Die Lage habe sich stabilisiert, sagte Frankreichs Innenminister nach einer Krisensitzung der Regierung. Für eine Entwarnung sei es aber noch zu früh. Er rief die Menschen dazu auf, vorerst nicht in die betroffene Region bei Bordeaux zu reisen. Wie die Löscharbeiten vorankommen, hängt auch vom Wetter und insbesondere dem Wind ab. Erwartet wird ab morgen eine erneute Hitzewelle in der Region. In Spanien sind die Brände in Madrid und den angrenzenden Provinzen inzwischen eingedämmt, auch wenn mehrere Brandherde aktiv bleiben. Aus Paris, Michael Evers.
5: Porsche will 2035 weitere 5000 Arbeitsplätze in der Region Stuttgart abbauen. Betroffen sind das Stammwerk in Zuffenhausen und das Entwicklungszentrum in Weissach. Im Gegenzug wird die Standortsicherung bis Ende 2035 verlängert. Betriebsbedingte Kündigungen sind ausgeschlossen. Der Abbau soll vor allem über Altersteilzeit, Fluktuation und freiwillige Aufhebungsverträge erfolgen. Zugleich plant Porsche Investitionen von rund 2,1 Milliarden Euro.
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3: Ich bin Uli Reitinger. Nach dem Anschlag am Rande des Christopher Street Day am Wochenende hat Bundeskanzler Merz politische Konsequenzen angekündigt. Der CDU-Chef sagte in Berlin, für konkrete Entscheidungen sei es zwar noch zu früh, klar sei aber, dass es nicht bei Worten bleiben dürfe.
4: Wir werden mit Besonnenheit, aber auch mit Entschlossenheit reagieren müssen und vor allem die Frage beantworten müssen, wie es eigentlich sein kann, dass ein Mann, der so eingestuft ist hier in Berlin, sich unbehelligt in die Nähe des Christopher Street Days begeben konnte und dort diesen Anschlag verüben konnte.
3: Der mutmaßliche Täter war den Behörden als Islamist bekannt, war auf Bewährung, auf freiem Fuß und galt als Gefährder. Bundeskanzler und CDU-Chef Merz tauscht das Personal in mehreren Ämtern in der Regierung, der Partei und in der Fraktion aus. Die neuen Kabinettsmitglieder sollen an diesem Mittwoch ihre Ernennungsurkunden von Bundespräsident Steinmeier erhalten.
5: Die Vereidigung der neuen Minister ist für die erste Sitzungswoche des Bundestags nach der Sommerpause vorgesehen, also im September. Der Kanzler selbst meint, es ist rechtlich unproblematisch, außerdem hält er es aus Kostengründen für gerechtfertigt. Betroffen sind Carsten Linnemann als neuer Gesundheitsminister, Nina Wagen wechselt als Chefin ins Kanzleramt und Steffen Bilger ist als neuer Verkehrsminister vorgesehen. Kritik kommt vom früheren Chefjuristen des Bundespräsidialamts Pieper. Die Amtsgeschäfte ohne Vereidigung zu übernehmen, hält er für verfassungsrechtlich unsauber. David Riemer, Nachrichtenredaktion.
3: Die Waldbrände im Südwesten Frankreichs bedrohen zunehmend auch die Tourismussaison rund um Bordeaux. Die Regierung rief Urlauber auf, vorerst nicht in die Region zu reisen. Der Präsident der regionalen Industrie- und Handelskammer sagte dem Sender BFM TV, der Tourismus sei dort weitgehend zum Erliegen gekommen. Bislang wurden rund 220.000 Menschen evakuiert. Mehr als 40.000 Arbeitsplätze hängen in der Region vom Tourismus ab. US-Präsident Donald Trump hat die Angriffe auf den Iran nach eigenen Angaben vorerst ausgesetzt, um laufenden Verhandlungen eine weitere Chance zu geben. Der Website Axios sagte Trump, die Gespräche seien weit fortgeschritten, dabei gehe es um die Straße von Hormuz und um das iranische Atomprogramm. Für den Fall eines Scheiterns drohte Trump erneut mit massiver militärischer Gewalt.
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4: Guten Abend Deutschland, mein Name ist Daniel Kaiser. Willkommen zur Night Lounge heute am Dienstag, den 28. Juli 2026 um kurz nach 12. Unser Thema heute Abend, wir werfen einen Blick auf das letzte halbe Jahr. Ich bin ein bisschen spät dran, wollte das eigentlich schon Anfang Juli machen, aber besser spät als gar nicht. Halbzeit 2026, unser Thema heute Abend. Ja, und ich würde ganz gerne von euch wissen, wie war denn die erste Hälfte vom neuen Jahr 2026. Seid ihr zufrieden mit dieser ersten Hälfte? Was habt ihr so erlebt und was habt ihr noch so für Hoffnungen für die zweite Hälfte? Würde die zweite Hälfte genauso aussehen wie die erste Hälfte? Wäre das dann ein gelungenes Jahr oder würdet ihr sagen, das wäre das schlimmste Jahr ever? Ich hoffe, dass die zweite Hälfte besser wird. Ruft mich an, kostenlos, vom Handy und vom Festnetz und lasst uns heute über die erste Halbzeit 2026 sprechen. Kostenlos vom Handy, vom Festnetz und natürlich auch gerne reinklicken auf Facebook und auf Instagram unter Night Lounge. Da haben wir das Thema für euch gepostet.
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4: Hier ist der Daniel. Wer ist denn dran mit der 09? Hallo.
5: Ja, hi, bin's der Uli.
4: Uli, grüß dich. Woher bist du?
5: Aus Rhein am Lech.
4: Aus Rhein am Lech. Reden das erste Mal oder hatten wir schon mal die Ehre?
5: Das erste Mal.
4: Ui, cool. Freue mich.
5: Jo, ich habe deine Stimme gerade gehört auf
4: im Regenbogen. Radio. Bei Radio Regenbogen. Ah, okay, cool.
5: Jo, ich höre ja jeden Tag Radio Regenbogen.
4: Und das erste Mal hörst du nachts Radio Regenbogen? Oder
5: ja.
4: Hast du die vorher schon mal gehört, die Sendung?
5: Ja, ich merke meine Zeug mal zu und erzähle auch ein bisschen was.
4: Ja, dann erzähl mal bitte ein bisschen was über die erste Halbzeit vom neuen Jahr.
5: Ja, ich bin beim Arbeiten fleißig. Oder was ist das Thema heuer bei euch?
4: Naja, die ersten, ja, eigentlich fast schon 7 Monate von 2026 sind vorbei. Und ich möchte heute ganz gerne mal wissen, wie ist denn das Jahr bisher so für euch? Seid ihr zufrieden mit der ersten Halbzeit oder seid ihr gar nicht zufrieden?
5: Ich bin zufrieden mit heuer, dass kein Corona mehr ist.
4: Gut, das ist ja schon, auch letztes Jahr gab es ja keinen, oder? Oder hast du letztes Jahr noch Probleme damit gehabt?
5: Gott sei Dank, sage ich nur toi, toi, toi.
4: Toi, toi, toi. Was war denn so dieses Jahr bei dir in den letzten 7 Monaten?
5: Ja, dass ich mich wieder gefreut habe, dass wir wieder endlich wieder auf Arbeiten dürfen, wieder auf Vollzeit.
4: Du hast dich übers Arbeiten gefreut?
5: Ja, dass es endlich wieder auf Vollzeit geht.
4: Okay, hast du vorher nur Teilzeit gearbeitet oder wie?
5: Ja, wo Corona war, haben wir nur halbtags arbeiten dürfen, von 9 Uhr bis 3 Uhr nachmittags.
4: Und seit wann arbeitest du wieder Vollzeit? Seit diesem Jahr oder letztes Jahr auch schon?
5: Auch schon seit letztes Jahr wieder.
4: Okay, und was ist jetzt dieses Jahr in deinem Leben passiert, außer Arbeiten?
5: Ja, dass ich mir die wieder glücklich mache, dass wir endlich arbeiten dürfen.
4: Ja.
5: Dass wir endlich wieder Geld ein bisschen mehr verdienen dürfen.
4: Hast du denn dieses Jahr mehr Geld verdient?
5: Schon, ja.
4: Okay, und was machst du denn so mit dem Geld? Was stellst du damit an?
5: Ich spare mir für den Führerschein jetzt.
4: Okay.
5: Den Moped.
4: Ach so, du hast schon einen Autoführerschein?
5: Nein, ich möchte mir ein Moped machen, einen Mofa-Führerschein.
4: Mofa-Führerschein willst du machen? Okay.
5: Ja.
4: Und darf ich fragen, wie alt du jetzt bist?
5: Ich bin jetzt 35,5.
4: Okay, und du hast bisher war die Kohle einfach nicht da für einen Mofa-Führerschein.
5: Ja, und jetzt geht es endlich wieder auf steilen Berg auf.
4: Hast du dir schon einen ausgesucht, also einen Mofa, oder noch gar nicht?
5: Noch gar nichts.
4: Echt? Noch gar nichts im Auge, so was du sagst, oh, das wird mir gefallen?
5: Ja, ich bin jetzt erstmal auf Suche.
4: Okay, wird wahrscheinlich was Gebrauchtes, oder kaufst du dir ein neues Mofa?
5: Ich kauf mir ein neues.
4: Neu? Ui, okay. Da musst du ein bisschen was zurücklegen, ne? Was kostet heute so ein Mofa? Bestimmt so...
5: 2,5.
4: 2,5 habe ich schon, ja, habe ich mir schon gedacht. Und er fährt dann, wie schnell fährt er? 50, ne? Oder fährt er schneller?
5: So um die Dreh.
4: Hm?
5: So um die Dreh.
4: So um den Dreh, okay. Und was Strecken fährst du da immer? Zur Arbeit und zurück? Ja,
5: zur oder Arbeit wie? Und zum Einkaufen.
4: Okay. Und das wäre eine große Erleichterung für dich. Wie kommst du im Moment von A nach B? Mit Fahrrad oder mit öffentlichen?
5: Ich fahre mit dem Fahrrad zurzeit.
4: Okay. Ist aber ja, auch bei Wind und Wetter, ist ja auch nicht so prickelnd, oder?
5: Bei heißem Wetter, meinst du jetzt, oder?
4: Na, also bei heiß ist es noch okay. Also ich finde es schlimmer, wenn es regnet und richtig kalt ist, so im Winter.
5: Ja, da fahre ich halt mit dem Bus.
4: Ah, da fährst du mit dem Bus. Okay. Also ja. Da bist du auch nicht mit dem Fahrrad gefahren, weil es kalt war.
5: Ja, da war es arschkalt.
4: Das ist auch nicht so dolle, ne?
5: Ja.
4: Worauf freust du dich denn die zweite Hälfte, die quasi noch vor uns liegt, bis zum Jahresende? Ist da noch was geplant dieses Jahr oder sagst du, nö, außer Arbeiten nichts mehr?
5: Ich freue mich, wenn das hoffentlich das Jahr noch gut ankommt.
4: Also nichts mehr geplant, nichts Besonderes mehr.
5: Ein tolles mit ohne Corona haben.
4: Ja, gut.
5: Mir hat so erwischt in Corona, bei 40 Grad. Ich meine, ich muss Schweißbaden.
4: Ui, okay. Aber jetzt geht's dir gut gesundheitlich. Jetzt geht's dir gesundheitlich gut.
5: Ja, Gesundheit geht's mir gut.
4: Ja, dann bleibt das hoffentlich auch so, oder?
5: Ja, dass hoffentlich kein Corona mehr so schnell kommt.
4: Das wollen wir hoffen.
5: Dass wir dann langsam mal einen Sekt aufstoßen dürfen.
4: Ja. Uli, dann vielen Dank für deinen Anruf. Dir einen schönen Abend, bis bald.
5: Ja, schönen Gruß an alle Mädels.
4: Mach's gut. So, anrufen dürft ihr auch vom Handy und vom Festnetz. Heute sprechen wir über die erste Halbzeit von 2026. Bin ein bisschen spät dran, ich weiß, aber noch sind wir, glaube ich, im Rahmen. Noch können wir darüber sprechen. Und ich bin gespannt, wie so die erste Hälfte für euch war. Uli sagt, arbeiten, das war das Schönste und Beste. Und er freut sich auch auf die zweite Hälfte. Arbeiten gehen Vollzeit. Wie sieht's bei euch aus? Ist das etwas, was für euch irgendwie so dieses Jahr eine große Bedeutung hatte, arbeiten zu gehen? Ist die Arbeit für euch erfüllend oder sagt ihr, nö, eigentlich gibt's andere Bereiche, die mich vielleicht irgendwie glücklicher gemacht haben oder vielleicht auch trauriger gemacht haben? Bin mal gespannt, was ihr dieses Jahr erlebt habt. In der nächsten Leitung ist der Paul aus Stuttgart. Hallo Paul, grüß dich.
6: Ja, hallihallo, grüß dich.
4: Hallo.
6: Daniel.
4: Das bin ich, ja.
6: So früh bin ich noch nie durchgekommen.
4: Was, warum? Weiter. Okay, ja, gut.
6: Ich weiß. Ich habe halt gleich angerufen, aber nicht ganz gleich.
4: Sehr gut. So, jetzt sind ja fast schon 7 Monate rum und der August beginnt bald schon wieder. Und ich denke mir auch so, wie verrückt das eigentlich ist. In gut 6 bis 8 Wochen ist der Sommer eigentlich auch schon wieder rum.
6: Ja, es ist eigentlich schon Weihnachten.
4: Ne? September ist schon so Spätsommer eigentlich und dann...
6: Ja, das geht dann wirklich ruckzuck.
4: Das geht ruckzuck.
6: Ja. Das geht echt ruckzuck, weil der Urlaub mal vorbei ist, ja, und dann fängt die Schule wieder an, dann fängt das Semester wieder an, ja.
4: Mhm.
6: Einmal ist Dezember, ne? Und danach, ja, da habe ich schon mal Arbeit gespart, denn mein Weihnachtsbaum, der, den habe ich noch gar nicht weggeräumt.
4: Ja, so.
6: Ja, das steht immer noch da und nadelt.
4: Ja, so kann das sein.
6: Ja,
4: verrat mir mal, wie war denn so die ersten 6, fast 7 Monate vom neuen Jahr? Was hast du denn so erlebt? Wie war das denn so?
6: Ja, für mich war es richtig super. Ich sage immer so, wenn man mich fragt, was machst du denn so? Dann sage ich, ja, ich fliege. Also insofern, als ich 2 Jahre vorzeitig aufgrund Schwerbehinderung in Ruhe gekommen bin, ja, und mache dann jetzt alles so langsam, was ich mir auf einer Liste so eingetragen habe, was ich machen möchte, wenn ich mal in Ruhe bin.
4: Darf ich mal einen kleinen Blick drauf werfen, was da so draufsteht?
6: Malen zum Beispiel, ja. Also wenn ich eine Pizza bestellt habe, wenn ich den Karton nicht verdreckt habe, den Deckel, dann reiße ich ihn runter und fange da an zu malen, ja.
4: Und, was denn zum Beispiel? Was malst du da drauf?
6: Ja, Landschaft meistens. Da male ich meist Landschaft.
4: Ja. Und dann, was passiert damit?
6: Ja, eine gute Frage. Das stapelt sich da so ein bisschen. Dann denke ich auch mal, eigentlich kannst du es wegwerfen oder...
4: Nee, nichts wegwerfen. Ich will nur wissen, ja. ist das dann, also planst du das dann irgendwo auszustellen, nee, zu verkaufen, online zu stellen? Nee. Was macht... Ich finde die Idee cool, kreativ vor allem, auf Pizzakartons was zu malen. Mag ich irgendwie.
6: Ja, mit Aquarellfarben, also die gehen, das geht gut, ne, auf dem Pizzakarton.
4: Ja, warum nicht?
6: Aquarellpapier habe ich auch, aber das ist mir dann zu umständlich, das rausholen und so weiter.
4: Mhm.
6: Also meistens ist es ja schon so, dass einen irgendwas beschäftigt, ja, oder beschäftigt hat an dem Tag oder so weiter, und dann willst du das irgendwie loswerden. Und dann male ich halt irgendwann, fantasiere ich da so ein bisschen, ne?
4: Da kommen Landschaften auf den Karton drauf, ne, hast du gesagt?
6: Eigentlich eher eine Landschaft, Sonnenuntergang oder einfach so eine Farbkombination, ja, für die Farben, die mir

0: Irgendwie, keine Ahnung warum, ich hab wirklich, als du gesagt hast, dass du da was auf Kartons malst, auf die Pizzakartons, ich dachte, das geht so in Richtung Ornamente, Mosaik, stelle ich mir nämlich irgendwie mega cool vor, sowas auf einen Pizzakarton zu machen. Aber Landschaften, ja, könnte auch gut aussehen. Ich muss euch was erzählen. Ich habe letzte Woche eine Wiederholung geguckt von diesem, wie heißt der nochmal? Heißt der Bob? Dieser Maler, dieser Zeichner, den kennt man noch von früher. Weißt du noch, wen ich meine?
1: Also, nicht.
0: Aus dem Fernsehen, mit den Wuschelhaaren.
1: Da komme ich ja nicht ganz mit, weil ich habe meinen Fernseher kaputt gehen lassen und dann mich gefreut. Ja, und deswegen komme ich da gar nicht mehr mit. Was im Fernsehen läuft, kriege ich nicht mehr mit.
0: Bob Ross. Das war aber damals, ich glaube, 80er Jahre, 90er Jahre lief das im Fernsehen. Das ist lange her.
1: Okay, ja, dann könnte. Ja, ich habe natürlich einen Fernseher gehabt früher.
0: Ja gut, also die stapeln sich gerade, aber du merkst, du tobst dich so ein bisschen aus und machst ein bisschen was in die Richtung. Eine Sache?
1: Ein Ding, auch ein Ding. Ja, singen zum Beispiel, das sehe ich wieder, weil ich war ja länger im Krankenhaus, habe ich glaube ich schon mal ein bisschen was erzählt. Oder konnte ich gar nicht musizieren, jetzt kann ich wieder Trompete spielen, jetzt kann ich wieder singen.
0: Ja? Ach, schön.
1: Und jetzt werde ich wahrscheinlich, ich fahre jetzt nach Italien nächste Woche am Freitag.
0: Wohin? Genau.
1: Burzen, Truden, also Unterradein, das ist unser Quartier und der Probenort in Truden. Das ist von Burzen nochmal 50 Kilometer südlich, Kalterer See, kann man schön baden. Und dann kommt Aura, und dann fährt man so in die Berge, so 1200 Meter liegt das hoch Richtung Ost.
0: In Trentino, Südtirol.
1: Ja.
0: Ich sehe es gerade, ich gucke es mir gerade an. Schwarzhorn.
1: Wirklich schöne Ecke, also Einöde, ne?
0: Mhm.
1: Ja, da kann man dann auch mal so auf den Berg steigen, so felsige 2000er erklimmen an dem freien Nachmittag. Einen Nachmittag haben wir frei, ja, Mittwoch. Und sonst sitzen wir da beim Proben, ne? Ich habe gerade die Noten gekriegt heute mit der Post. Jetzt habe ich mir schon überlegt, ob ich mir das jetzt noch anhöre. Ich habe mir auch CDs gefunden in der Bücherei. Ja, richtig, ist richtig cool. Morgen ein Konzert dort und dann machen wir drei hier. Also in Biberach eins am 26.09. am 16.10. in Waiblingen in der Michaelskirche, am 17.10. in der katholischen Kirche Marbach. Und das wird bestimmt ganz gut. Das ist ein ambitionierter Laienchor. Und ja, das ist auch so ein Ding. Ja, und dann habe ich hier noch auf einer Beerdigung so einen Spontanchor mitgesungen, weil da auch eine bekannte Mitsängerin ist gestorben mit 89. Mit der habe ich auch mal zusammen gesungen. Also, und dann hatte ich da ehemalige vom Motettenchor in Stuttgart getroffen. Und die haben gesagt, sie brauchen Männerstimmen, bessere. Ja, jetzt gehe ich vielleicht morgen da zur Probe und mache das Jubiläums. Die haben jetzt Jubiläumsjahr dieses Jahr. Das heißt, wird ein interessantes Programm. Ja, vielleicht mache ich da dann auch noch mit. Ja, dieses Jahr jedenfalls, nicht dauerhaft, weil das wird mir dann zu viel, ne, wenn ich die Abende mir so vollpacke. Aber die haben eine ganz tolle Leiterin. Ja, die ist jetzt berufen nach Hamburg, macht da den war der Staatsoper den Kinderchor demnächst, ja, und tingelt dann immer ab und zu mal hierher und macht die Probe noch. Die ist Ella Rosenberg, kann ich euch sagen. Die hat schon einen Namen. Die macht das richtig toll. Ich habe schon ein paar Konzerte von denen gehört. Ich war da jetzt nicht mehr dabei, jahrelang. Also das, ne? Und dann habe ich mit der Trompete wieder angefangen, auch toll, ja. Das habe ich jetzt schon so weit, dass ich wieder spielen kann, richtig, ja, nach dieser dreijährigen Auszeit. Da wird ein Quartett auch mit Profis, ja, ich bin ein Amateur, Laie. Na, die kenne ich von früher noch, als wir klein waren, haben wir Sachen gespielt und so weiter. Die hat mich angesprochen, ja. Ich gehe da manchmal in die Kantine vom Opernhaus, ja, zu Salat essen und dann kommt die da an und Mensch, Wieger, das ist ja toll. Jetzt habe ich meinen Klarnamen gesagt, ist egal. Hast du nicht Lust? Können wir die alten Sachen mal spielen mit dem Quartett?
0: Ich merke, du machst gerade so Sachen, die eigentlich genau das auffüllen, was man so braucht. Es ist so Sachen für die Seele, finde ich. Ne? Das tut gut, das gibt einem Energie. Ja. Ich habe auch irgendwie das

0: Gefühl, dass wir sowas viel, viel früher und immer wieder mal zwischendurch machen sollten, alle. Aber wir nehmen uns selten die Zeit dafür.
1: Ja, wir wollen im Altersheim dann so Sachen einfach mal irgendwo hier oder da im Altersheim den Leuten eine Freude machen. Ne? Also jetzt nicht Geld verdienen oder so. Ne?
0: Nein. Ich verstehe schon, wie du meinst.
1: Also einfach so. Ne? Und da habe ich jetzt auch schon was anderes angeleiert mit einem jemand, der gut singen kann und Klavier spielen und Volkslieder und so. Und da habe ich auch schon in 2-3 Altenheimen mal gefragt, wie wär's. Ja, klar, herzlich willkommen, wenn ihr das macht. Ja. Kriegt er umsonst eine Tasse Kaffee und ein Stück Kuchen.
0: So, 2026, noch haben wir 5 Monate und ein paar Tage. Ja. Was hast du so für diese Zeit noch geplant? Ein paar Sachen hast du gerade schon angesprochen, aber ist es so, dass du sagst, auch du, wenn das jetzt so weitergeht, war es eigentlich ein schönes Jahr? Oder sagst du, nee, da muss noch mal irgendwie so was Großes, Cooles kommen?
1: Da kommt jetzt was Großes, Cooles, das habe ich schon geplant. Also ich hab jetzt wirklich, hätte ich nie erwartet, dass Ruhestand so toll sein kann. Also freut euch alle, die ihren Ruhestand in Aussicht habt, ja. Fangt was mit euch an und fangt alles an, was ihr noch anfangen wollt, ja. Das macht riesig Spaß. Auch wenn das Geld ein bisschen knapp ist, das kriegt man irgendwie hin. Ja.
0: So, was ist das große Coole? Hast du noch nicht gesagt?
1: Ja, ich fahre jetzt ja nach Italien und dann habe ich erst gedacht, ich fahre zurück, ja, nach Stuttgart, 8 Stunden. Und weil ich dann nochmal am 16. August bin ich da verabredet in Piemont, in den Bergen auch, mit alten Freunden sozusagen, die fahren so mit 25, 30 Leuten da immer alle 3 Jahre da in so ein Quartier. Wandern, Bergwandern, ja, Torre Pellice heißt das, ja, und da gibt's, das ist auch so Blechbläser, zum Teil Profis, mit ihren Familien, Kindern, da ist auch mein Patenjunge dabei, mit Drillingen, die habe ich noch nie so richtig, nur als Kleine mal kurz gesehen, die kommen auch. Oh, das wird toll, ne? Und da können wir auch Musik machen, also ich muss meine Trompete mitnehmen. Kann das dann trainieren ein bisschen und dann gehen wir in die Berge oder mal in so einen Bergbach schwimmen, ja. Und die Zwischenzeit, ja, das ist, da habe ich vom 8. August bis 16. habe ich Zeit, ja, habe ich erst gedacht, ich fahre zurück und dann muss ich da wieder hin. Nee, ich bleib da jetzt in Italien. Da sagt mein Bruder, fahr doch nach Venedig, da ist Biennale. Ja, habe ich gesagt, oh, gute Idee. Habe ich geguckt, super Quartier mitten in der City, Airbnb für 24 Euro.
0: Was?
1: Eine Übernachtung, ja.
0: Wann denn? In welcher Zeit?
1: Airbnb, ja, jetzt. Also
0: jetzt in der Hauptsaison?
1: 9. August bis 12.
0: Mal das gucken, ist ja ein Schnäppchen.
1: Ja, das ist ein absolutes Schnäppchen. Er wollte mir erst so ein Hotel vermitteln, ja, unter 100 Euro kriegst du nicht und so. Nee. Dann habe ich mal Airbnb, also Booking, ne? Okay. Und dann habe ich Airbnb mal geguckt, ja, und zack. Hatte ich das, ne?
0: Dann drücke ich die Daumen, dass das auch ein echtes Angebot ist, dass sie sich nicht vertippt haben. Ich habe nämlich letztens auch eine Buchung gehabt für ein Hotel und also für ein Airbnb. Und also gut, das ist jetzt schon ein paar Monate her, aber dann habe ich dann tatsächlich eine Nachricht bekommen, kurz vor Reiseantritt, die haben sich angeblich vertan. Und ich finde das eigentlich ein Unding, dass die dann so kurzfristig einen noch stornieren, weil das hat natürlich für große Probleme in dem Moment gesorgt. Aber ja.
1: Ja, aber das kann leicht passieren, weil die dann auf verschiedenen Portalen unterwegs sind.
0: Genau. Ja, gut, aber der Preis war einfach zu günstig. Das war einfach wahrscheinlich ein Tippfehler oder so bei denen. Die haben sich um eine Kommastelle wahrscheinlich vertan.
1: Ja, aber bei mir ist es halt ein Neuner Zimmer.
0: Ach okay, ja gut, da ist der Preis schon verständlich, dass es dann so ist.
1: Und Nasszellen sind draußen am Flur und so. Aber es gibt Live-Musik abends, haben sie auch geschrieben, ja. Ja, das wird schön. Ich konnte es nur nicht buchen, weil ich kein elektronisches Bezahl mache. Ne? Mache ich nicht.
0: Paul, ich muss leider weiterziehen, aber ich wünsche dir richtig viel Spaß. Danke dir für den Anruf.
1: Ja, ich fahre dann noch an der Küste entlang, weißt du, und baden jeden Tag bis Monaco.
0: Das erzählst du mir, wenn du zurück bist. Dann bin ich mal gespannt, was du alles gemacht hast. Bis dahin.
1: Alles
0: Gute, tschüss. So, anrufen dürft ihr auch vom Handy, vom Festnetz. Heute Halbzeit 2026. Wie war die erste Hälfte von diesem Jahr? Ruft mich an.
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0: die Nummer zu mir ins Studio. Und was ich euch schon mal erzählen kann, das finde ich persönlich wahnsinnig spannend. Wir sind, ihr wisst ja, ich bin so ein bisschen spirituell auch angehaucht. Ich mag das. Ich finde das immer wieder interessant, sich damit auseinanderzusetzen. Und jetzt ist es so, dass wir dieses Jahr im Jahr des chinesischen Feuerpferdes sind. Und das Feuerpferd findet nur alle 60 Jahre statt. Und das steht für großen Umbruch. Das ist das Feuerpferd. Also viele Veränderungen finden statt. Viele Dinge werden in Bewegung kommen in eurem Leben. Und ich würde ganz gerne mal wissen, stimmt das wirklich? Würdet ihr sagen, 2026 hat wirklich mehr Veränderungen privat, beruflich, familiär mit sich gebracht, wie die Jahre beispielsweise zuvor? Selbst vor 6 Jahren, als es ja für uns alle ziemlich krass war. Aber trotzdem war dieses Jahr... Also ich habe das jetzt mal so gefragt, so im Umfeld, und einige haben es bestätigt und gesagt, ja, dieses Jahr sind wirklich mehr gravierende Veränderungen passiert als die letzten Jahre. Bin mal gespannt, wie ihr das seht. Vielleicht sagt ihr aber auch, nö, großer Quatsch, gibt kein Feuerpferd, gibt nur den, weiß ich nicht, den Daniel Esel. So, ruft mich an, die Nummer zu mir.
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0: Wobei, ich bin Feuertiger, nur mal so nebenbei. Jetzt gehen wir in die nächste Leitung. Wen haben wir denn dran? Da haben wir jemanden mit der 3-8. Hallo, wer da, woher?
3: Hallo.
0: Hallo, wer da?
3: Vanessa.
0: Vanessa, schön. Aus welcher Ecke rufst du an?
3: Ich rufe aus Bergisch Gladbach an.
0: Aus Bergisch Gladbach. Freue mich, schön, dass du da bist.
3: Ja, Mann, ich freue mich auch.
0: Haben wir schon mal gesprochen oder das erste Mal?
3: Nein.
0: Nein?
3: Nein.
0: Nein was?
3: Nein, wir haben noch nie
0: gesprochen. Okay. Ich dachte schon, nein, wir haben schon mal gesprochen. Okay, Vanessa, weißt du zufällig dein chinesisches Sternzeichen?
3: Widder.
0: Dein chinesisches?
3: Ach, chinesisches Büffel, glaube ich. Ich weiß
0: Büffel?
3: Es nicht.
0: Ah, okay. Ja. Oder? Weiß ich nicht, keine Ahnung, ich kenne die auch nicht auswendig. Ich habe nur gerade gedacht, vielleicht weißt du es ja zufällig.
3: Sag einfach mal Büffel.
0: Einfach mal Büffel. Was bist du für ein Jahrgang?
3: 85.
0: 85, Moment mal, lass mich mal gerade gucken. Komm, dann haben wir das nämlich mal geklärt. Was haben wir denn hier? 85. Dann, ja, hast recht. Hast recht. Ja, ja, hast recht. Du hast recht, du bist Büffel. Okay. Schön. So, was bringst du heute mit? Also die Geschichte von dem ersten Halbjahr 2026. Erzähl mal, wie war es denn bisher?
3: Ja, eigentlich fing das Jahr ganz gut an, aber dann ist mein Lebensgefährte ins Gefängnis gekommen, also seine Altlasten musste er irgendwie da absitzen, und deswegen, ich möchte ganz kurz grüßen, bitte. Der hat mir gesagt, er hört immer Big FM.
0: Letzte Woche hat auch schon jemand angerufen, also auch eine Hörerin, die ihren Mann, der im Gefängnis sitzt, gegrüßt hat.
3: Nein, das weiß ich nicht. Ich habe euch auf jeden Fall schon viele E-Mails geschickt, weil er hat mir beim letzten Besuch gesagt, dass er immer Big FM hört. Und da habe ich mir gedacht, ich rufe jetzt die ganze Zeit an und will ihm einfach schöne Grüße wünschen und sagen, dass ich ihn liebe.
0: Sitzt er das erste Mal im Gefängnis oder schon mal?
3: Er saß schon mal, und das sind alles so Altlasten, ne?
0: Das heißt, er ist eher wegen nicht gezahlt oder was? Oder warum ist er wieder drin?
3: Also der hat sich an die Bewährungsauflagen nicht gehalten.
0: Und was waren die Bewährungsauflagen?
3: Er hat zum Beispiel jeden Monat zur Bewährungshelferin gehen und Sozialstunden machen und so ein Blödsinn.
0: Warum hat er das nicht gemacht? Er weiß doch dann, was es dann für Konsequenzen hat.
3: Ja, weil das Leben halt ein bisschen schwierig manchmal draußen ist, ne? Wenn man draußen, also ich weiß es nicht, ich kann es dir nicht sagen.
0: Bist du, also weiß nicht, du bist ja mit ihm zusammen, ne? Stehst ja auch zu ihm?
3: Ja, natürlich.
0: Aber bist du trotzdem so ein bisschen sauer, weil du sagst, ja Mensch, hättest du dich mal an die ganzen Sachen gehalten, dann würdest du da jetzt nicht drin sitzen, wärst jetzt bei mir, Schatz?
3: Genau. Ich bin sehr sauer. Ja. Trotzdem besuche ich ihn und mache alles, aber trotzdem bin ich sauer, ja.
0: Meinst du, er reißt sich zusammen, er kriegt das hin?
3: Der kriegt das, ich hoffe es, ne? Er muss.
0: Ja. Wie alt ist er jetzt?
3: 37.
0: Also
3: 38, Entschuldigung.
0: Also ein erwachsener Mann.
3: Ja, genau.
0: Ja, dann muss er sich mal zusammenreißen.
3: Ja.
0: Ja. Habt ihr schon Familie oder wollt ihr eine gründen oder was ist geplant?
3: Ich habe ein Kind verloren und wir wollen keine. Ich habe eine Tochter, die ist 19 und die wird jetzt 19 im Dezember. Also ich möchte keine Kinder mehr. Ich bin auch 41.
0: Die hast du aus erster Beziehung, ne? Vorher wahrscheinlich.
3: Mhm.
0: Okay. Ja, also das erste, wie hast du das jetzt, also der ist ja schon Anfang des Jahres, ist der ja reingegangen, hast du gesagt. Wie hast du das jetzt so erlebt, die letzten 6 Monate? Was machst du? Gehst du arbeiten oder bist du zu Hause? Wie hast du das jetzt diese ganze Zeit verbracht?
3: Ja, also ich gehe arbeiten, ja, komme dann nach Hause und mache eigentlich gar nichts mehr außer meinen Haushalt und sonst nichts Großartiges. Und ich besuche ihn einmal im Monat, weil der so weit weg ist, der ist in Attendorn, JVA Attendorn, und ich brauche so lange, also ich brauche 4,5 Stunden, bis ich da bin.
4: Was?
3: Nochmal 4,5 Stunden, also es ist eine 9 Stunden Fahrt.
0: Das ist Wahnsinn.
3: Für mich jedes Mal. Mhm. Einmal im Monat mache ich das immer, ja.
0: Mit Auto oder mit Öffentlichen?
3: Mit Öffentlichen.
0: Boah, da zieht sich das ja noch mehr.
3: Volle Kanne.
0: Wie viel Zeit habt ihr denn immer so, um zu quatschen?
3: Jetzt einmal im Monat 2 Stunden.
0: 2 Stunden? Das heißt, du bist länger unterwegs als die Zeit, die du wirklich mit ihm reden kannst.
3: Genau, na klar, ja, ist normal.
0: Ist normal, ja. Sagst du?
3: Boah. Ist normal, ja.
0: Wie lange muss er noch, voraussichtlich?
3: Dezember, 5. Dezember 2027.
0: Was? Noch ein ganzes 1,5 Jahre noch?
3: Hey, danke, dass ich in der Leitung einfach bin. Vielen Dank. Ich hoffe, der hört das jetzt.
0: 1,5 Jahre ist aber lang, Vanessa.
3: Ja, sehr lang.
0: Du sagst ja gerade, ja, ich gehe arbeiten, dann komme ich nach Hause. So. Das klingt so, als ob du sagst, ja, eigentlich passiert nicht viel in meinem Leben.
3: Nee, ich möchte auch gar nicht viel zulassen, ne?
0: Was meinst du mit viel zulassen?
3: Ja, ich fühle mich irgendwie ihm verpflichtet. Also ich möchte ihm nicht so, wenn er rauskommt, dass er irgendwas hört von mir. Also ich gehe nicht auf Feiern oder ich gehe auch nicht zu Freunden. Ich lasse auch niemanden zu mir in der Zeit, weil ich finde, ist schon hart, wenn er da drin ist und auf mich wartet.
0: Das verstehe ich, aber du kannst auch trotzdem mit deiner besten Freundin einen schönen Filmabend machen oder dass ihr euch mal gegenseitig bekocht oder so und sagst, ja, ich gehe heute mal zu deiner Freundin Sabrina und dann wird erstmal lecker Pasta gekocht oder so. Also man kann ja trotzdem oder ins Schwimmbad gehen oder so. Du musst doch nicht irgendwie was machen, wo man sich Sorgen machen muss.
3: Nee, er muss sich keine Sorgen machen, aber deswegen mache ich das auch nicht. Aber ich habe auch so viel zu tun auf der Arbeit, das ist Katastrophe. Von daher, ich bin froh, wenn ich zu Hause bin, schlafen kann, mich ausruhen kann und ja.
0: Okay, aber...
3: Ich will ihm jetzt Grüße bestellen, einfach nur Daniel.
0: Ja, der hört uns doch die ganze Zeit, der hört deine Stimme, der freut sich da mit Sicherheit drüber.
3: Ich hoffe, ja.
0: Sehr schön.
3: Ich weiß es ja nicht, es kann auch sein, dass er schläft, wenn wir 12:30.
0: Ja, dann hört er die Wiederholung morgen. Kann er sich ja nochmal anhören.
3: Um wie viel Uhr?
0: Ab 2.
3: Ja, korrekt. Geil.
0: Vanessa, dir erstmal einen schönen Abend. Danke dir für den Anruf.
3: Auch alles Gute. Ne? Dankeschön.
0: Alles Gute, bis bald. Tschüss.
3: Bis bald. Ciao.
0: Anrufen dürft ihr auch vom Handy, vom Festnetz. Halbzeit 2026. Ich möchte wissen, wie war denn so die erste Hälfte von diesem Jahr?
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0: Die Nummer zu mir ins Studio. Und wen haben wir in der nächsten Leitung? Da wartet wer mit der 6-0 am Ende. Hallo, wer da? Wer hat die 6-0? Fährt wer Auto? Hallo, hallo, wer dran?
5: Hallo, hier ist Magdalena.
0: Magdalena, Daniel hier. Wo kommst du her, Magdalena?
5: Hi, aus Osernmunzel an der Mosel bei Trier.
0: Bei Trier, das habe ich mir gemerkt. Schön.
5: Ja.
0: Freue mich. So, erzähl mal, wie war denn so bisher deine erste Hälfte 2026?
5: Tatsächlich ziemlich anstrengend. Ich habe mein Referendariat beendet, um Lehrerin am Gymnasium zu werden.
0: Ach, wie schön.
5: Genau, und das war halt sehr anstrengend, weil das letzte Halbjahr, das sind die ganzen Prüfungen und Prüfungsunterrichte und sowas. Das war halt eine super anstrengende Zeit, die letzten 18 Monate. Und ich freue mich jetzt total, nach den Sommerferien in meine erste Stelle zu starten. Also dann auch so richtig das erste eigene, richtige Geld zu verdienen. Genau, und das wird dann ein ganz neuer Lebensabschnitt eigentlich.
0: Ah, wie cool. Ich habe so viele Fragen. Frage Nummer 1. Ich würde gerne wissen, erstmal, wie alt bist du? Musst du nicht sagen, aber würde mich mal interessieren.
5: Tatsächlich 25.
0: Wie viele Jahre hast du jetzt gebraucht bis zu diesem Punkt? Wie lange geht so eine Reise?
5: Das sind tatsächlich 5 Jahre Studium, also weil man einen Bachelor und einen Master machen muss. Und ich habe das Ganze in Regelstudienzeit durchgezogen, also 10 Semester.
0: Mhm.
5: Und dann sind es nochmal 18 Monate Referendariat. Also es sind gute 7 Jahre, die man dann tatsächlich in seine Ausbildung investiert hat, bevor man an eine Stelle kommt. Ja.
0: Das heißt, mit 18 ungefähr schon in die Richtung eingeschlagen, ne? Kann man sagen.
5: Ja, direkt nach dem Abi tatsächlich.
0: Wusstest du, also ich meine, ich weiß noch, wie es damals war, als ich von der Schule abging, mit 16 damals, und das war irgendwie so, viele von uns wussten gar nicht, was sie werden wollen, und 2 Jahre später war immer noch alles relativ schwammig, obwohl ich da schon die Ausbildung reingegangen bin. Aber war das für dich immer klar, ich will mal Lehrerin werden, oder hat sich das irgendwie so entwickelt?
5: Ja, also sehr früh tatsächlich, also ich kann mich auch erinnern, dass ich schon bevor ich in die Grundschule kam, wo andere vielleicht, weiß ich nicht, irgendwie Tierärztin oder sowas, war bei mir Lehrerin schon immer so ein Berufswunsch. Und dann hat sich das so in dem Laufe vom Gymnasium rauskristallisiert, und gerade so in der Oberstufe habe ich mich dann auch auf die Fächer festgelegt oder das schon enger eingegrenzt, was ich gern machen würde. Ich bin damit jetzt auch total happy.
0: Für welche Fächer?
5: Chemie und katholische Religion.
0: Chemie und katholische Religion. Achso, ja, gibt es immer Unterschiede in dem. Ja, stimmt.
5: Ja, genau. Also im Rheinland-Pfalz haben wir noch sowohl katholische als auch evangelische Religion, also als getrennte Fächer, und dann nochmal Ethik.
0: Darf ich mal fragen, warum diese Kombi?
5: Ich finde die Vielfalt so cool. Also ich finde gerade Rallye ist ein total vielfältiges Fach. Da ist Literaturwissenschaft drin, da ist Geschichte drin, da ist Philosophie drin, da ist viel Geschichte drin. Also das ist an sich total vielfältig. Und dann war mir auch eine Naturwissenschaft klar, und dann fand ich auch irgendwie die Chemie total interessant, weil man sich so die Bausteine von allem anguckt. Und Physik war mir zu viel Mathe.
0: Ich habe jetzt gerade nur so gedacht, dass Chemie ja irgendwie so, ja, das ist alles so, das kann man erklären, das ist Fakten, das ist Wissenschaft und so weiter. Und Religion, das ist wieder so Glaube und viele Dinge, die man vielleicht auch nicht erklären kann, aber die, das ist eine interessante Kombi. Hättest du jetzt gesagt, ich mache Kunst und Religion, hätte ich gesagt, ja, okay, aber so... Ja. Es ist dann doch sehr gegensätzlich, aber genau das macht es für dich auch so spannend, glaube ich, ne?
5: Ja, auf jeden Fall. Also wenn ich mir jetzt vorstelle, ich hätte irgendwie 2 Sprachen, Deutsch und Englisch oder so, es wäre mir zu ähnlich und zu langweilig. Und ich finde, meine beiden Fächer, die profitieren auch so voneinander, weil ich finde auch einen sehr wissenschaftlichen Blick auf Religion ganz wichtig. Also,
0: okay.
5: Dass es viel mehr gibt als nur das Glauben. Und ich glaube, damit kriegt man auch heute die Schüler eher, als wenn ich mich da vorne hinstelle und irgendwie sage, ihr müsst das jetzt glauben, sondern einfach mal gucken, okay, wie hat sich das denn historisch entwickelt? Und vielleicht verstehen wir dann besser, warum Dinge heute so laufen, wie sie laufen, wenn wir uns das mal wissenschaftlich angucken. Und das habe ich tatsächlich auch in meinem Studium gelernt, dass man da, das ist eine Wissenschaft wie Chemie auch. Deswegen kann man die auch an einer ganz normalen staatlichen Uni studieren, muss da nicht auf irgendwelche Klosterschulen und so.
0: Mega spannend. Boah,
5: das
0: finde
5: ich ganz toll.
0: Ich würde gerne mal so eine Unterrichtsstunde da erleben bei dir. Das ist wirklich, ich finde das total spannend. Was mich interessieren würde, ist, du hast ja mit Sicherheit schon mal eine Klasse unterrichtet, gehe ich mal von aus, ne? In dieser ganzen Zeit hast du da. Hast du schon so ein Gefühl dafür bekommen, ich mag dann doch eher mit den, weiß ich nicht, 5., 6. Klasse arbeiten, oder sagst du, nee, ich mag dann doch eher mit der 10., 11. Wo hast du das Gefühl, mit denen kommst du besser klar, oder kann man das gar nicht so pauschal sagen?
5: Also bei mir ist es tatsächlich so, momentan finde ich eher die Großen gut, also so Oberstufe, 10., 11., 12. Klasse. Mhm. Mein Problem ist so ein bisschen, jetzt in den 18 Monaten Referendariat war ich an der Schule, die 5 bis 7 in einem neuen System sozusagen unterrichtet hat, also wo es den klassischen Unterricht gar nicht mehr gab, sondern die SchülerInnen haben das in einem individualisierten Lernen sozusagen sich selbst organisiert, die Dinge beigebracht. Das heißt, ich habe die Kleinen gar nicht zu Gesicht bekommen. Und starte jetzt aber an meiner neuen Schule direkt mit 2 5. Klassen und einer 7. Klasse und muss jetzt einfach mal so ein bisschen für mich austesten, wie das mit den Kleinen so läuft. Also ich glaube, das kann ganz toll werden, das kann aber auch ganz schrecklich werden. Ich lasse mich jetzt einfach mal überraschen und versuche da unvoreingenommen einfach reinzugehen. Aber momentan fand ich die Großen immer ganz toll, weil die auch schon mal, also die Kinder sind, glaube ich, auch toll, gerade in Rallye, weil die noch so ganz authentische Fragen stellen, aber auch in den Naturwissenschaften, weil die noch so neugierig sind. Und das hört dann irgendwann so in der 8., 9., wenn die auch sehr pubertierend sind, so ein bisschen auf, und das ist alles öde, egal in welchem Fach. Und dann kommt so in der Oberstufe wieder, wenn die anfangen, dass sie wirklich merken, okay, jetzt langsam die Schule zu Ende, was mache ich? Also das ist auch diese Suche nach Orientierung und einem Sinn. Und dann wird Rallye tatsächlich auch wieder für viele interessant, weil man sich einfach mal anguckt, wie haben denn Generationen vor uns versucht, diese Fragen zu beantworten, die sich genau dieselben Fragen auch gestellt haben, wie wir jetzt in dem Moment.
0: Mhm. Hast du, ich hab irgendwie mal mit jemandem darüber gesprochen und da ging es so um die Sache, ja, ich habe mir das irgendwie anfangs schöner ausgemalt, aber dann doch gemerkt, wie stressig das eigentlich sein kann. Und vor allem, weil man auch so das Gefühl hatte oder den Wunsch hatte, ich will es anders machen, ich will es besser machen. Kann man da überhaupt viel machen oder sagst du, naja, ehrlich gesagt, natürlich geht man so ein bisschen mit diesem Gedanken rein, ich will es anders machen, ich will die Kids auch begeistern und so, aber dann hat man doch irgendwo so ein relativ enges, nicht Korsett, aber so ein, man ist dann doch irgendwo in diesem, wie nennt man das, in diesem Gerüst, wo man eigentlich nach links und rechts gar nicht so viel machen kann, außer dass man halt, weiß ich nicht. Was ist denn so dein Eindruck?
5: Tatsächlich im Referendariat war es schon sehr eng, weil man einfach, man wird benotet. Also das sind Bewertungssituationen und ehrlicherweise macht man es dann so, dass es dem Fachleiter oder der Fachleiterin
0: nach Lehrbuch, so nach Lehrbuch quasi.
5: Also, weil man muss, also man, oder man möchte möglichst gute Noten erzielen, weil diese Noten halt nachher über die Stellenvergabe entscheiden und dann, also es hat noch nicht so die eigene Handschrift. Aber ich glaube schon, dass man im Kleinen sehr viel bewirken kann. Also ich finde es auch schon ganz toll, wenn SchülerInnen auch zu mir kommen, wenn sie Probleme haben. So, wenn, dass sie wissen, okay, da ist eine Ansprechperson, an die kann ich mich wenden, auch außerhalb von irgendwelchen Themen und Fragen, die den Unterricht betreffen. Und das geht auch, obwohl das System so schwierig ist. Also das unterschätzt man, das habe ich jetzt auch lernen müssen, schon im Referendariat, wie starr und wie eng und wie kaputt dieses Bildungssystem leider bei uns ist. Und dass einem da auch in vielen Dingen die Hände gebunden sind und die Schulen sind marode und die Ausstattung ist schlecht. Aber ich glaube trotzdem, dass man im Kleinen viel bewegen kann, auch mit einer Menschlichkeit und mit einer Dasein für die SchülerInnen und mehr sein als nur jemand, der Stoff vermitteln will, sondern einfach ja, wirklich eine Ansprechung.
0: Wann geht's los? Wann übernimmst du deine erste Klasse?
5: 10.8. Also das ist dann genau der erste Schultag nach Sommerferien. Ja.
0: Bist du ein bisschen aufgeregt?
5: Ja, auf
0: schon,
5: jeden
0: gell?
5: Fall.
0: Man ist so neugierig, welche kleinen Persönlichkeiten wirst du kennenlernen. Das ist schon, stelle ich mir ganz cool vor. Ja. Wobei, eine Frage, natürlich, wir merken ja gerade selber, was da gerade auch so passiert in der Weiterentwicklung, Technik und so weiter. Hat man euch, jetzt nicht nur dich, sondern euch auch darauf vorbereitet, dass wir jetzt gerade in diesem Zeitalter sind, die Kids nutzen alle KI. Ist das etwas, was stattgefunden hat in der Vorbereitung oder sagst du, nee, wir werden hier alle ins kalte Wasser geschmissen und müssen gucken, wie wir damit irgendwie klarkommen?
5: Tatsächlich eher Letzteres. Also da ist die Schule noch sehr wenig drauf vorbereitet. Tatsächlich sind momentan die KIs noch so schlecht. Man muss es wirklich sagen, dass es auffällt. Beziehungsweise man kennt ja seine SchülerInnen und sieht dann sehr schnell, ah, okay, da kommt jetzt irgendwas. Das kann definitiv nicht von der Schülerin, von dem Schüler geschrieben sein. Da ist definitiv KI dahinter. Ich finde es aber auch gar nicht verwerflich. Also ich finde, wenn sie KI sinnvoll nutzen, bin ich da auch nicht dagegen. Ich finde es nur, wenn sie das so stupide machen, ohne das so zu hinterfragen. Und das ist eigentlich, glaube ich, mittlerweile unsere Rolle als Lehrpersonen, dass wir denen einen gesunden Umgang damit und eine gesunde Skepsis damit beibringen und sagen, hier, ihr dürft KI fragen, aber bitte hinterfragt die Antwort, die KI euch gibt und schreibt es nicht nur stupide ab.
0: Ja, stimmt. Ja, das ist ein guter Ansatz. Ansonsten mündlich prüfen. Anders geht es nicht heutzutage, glaube ich. So, was hast du dir für die zweite Hälfte vorgenommen? Was ist so dein Wunsch für die zweite Jahreshälfte?
5: An der Schule ankommen. Da mich tatsächlich auch nicht, das ist auch ein bisschen, man nennt das den 24-Stunden-Schock, also vom Referendariat, da hat man 8, maximal 12 Stunden, jetzt habe ich halt das Doppelte an Stunden, da muss ich dann erstmal gucken, wie das so mit Vorbereiten, Nachbereiten, Korrekturen und alles funktioniert, dass man auch noch nebenbei so ein bisschen Leben und Freizeit hat, dass ich das einigermaßen gut hinkriege und vielleicht schon den Winter so ein bisschen über den Berg bin und da schon mein System gefunden habe. Und ich freue mich tatsächlich, weil ich in den Herbstferien mit meiner Mama nach Ägypten fahre, eine Studienreise mache. Das habe ich von meinen Eltern zum zweiten Staatsexamen geschenkt bekommen. Und da freue ich mich total drauf.
0: Ja, sehr schön. Dann wünsche ich dir ganz, ganz viel Glück, alles Gute. Und vielleicht hören wir uns ja nochmal und du sagst mir, wie die kleinen Racker sich so geschlagen haben. Dir einen schönen Abend. Alles Gute dir.
5: Danke.
0: Bis bald.
5: Ja,
0: tschüss.
5: Ciao. Gut.
0: Anrufen dürft ihr vom Handy und vom Festnetz. Und ja, verratet mir, wie eure erste Jahreshälfte so lief.
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0: Ich finde es immer wieder schön, wenn Menschen so mit einer Leidenschaft und mit so einer Passion irgendwie über ihren Job reden und sich so richtig darauf freuen. Und ich finde, das hat man bei ihr gerade richtig gehört. Und ich hoffe, das bleibt auch so. Ich hoffe, die werden ihr nicht das Leben zur Hölle machen, die Kids, und sind ganz lieb zu ihr. Und ich glaube, da wird sie eine tolle Lehrerin werden. Jetzt gehen wir in die nächste Leitung. Wen haben wir denn dran? Muss man gerade gucken. Da wartet wer? Mit der 7-4. Wer da woher? Hallo, hallo? 7-4. Zum ersten, zum zweiten und wir ziehen weiter. Wen haben wir dran? Mit der Endziffer 6-1.
4: Hi Daniel.
0: Hi, wer da?
4: Der Hamza aus Berlin, wie geht's dir?
0: Hamza aus Berlin. Hatten wir schon mal die Ehre?
4: Nein, aber über Instagram einmal.
0: Über Instagram hast du mal geschrieben. Ah, cool. Ja, dann freut es mich, dass du anrufst. Hallo Hamza, Daniel hier, schön. So, heute erste Halbzeit vom neuen Jahr. Na gut, nicht ganz. Ich habe ja gesagt, heute ist schon Ende Juli. Eigentlich bin ich ein bisschen spät dran. Ich habe es irgendwie voll vergessen. Und ich dachte, wir hätten es schon gemacht. Und jetzt stell dir vor, Hamza, das war letztes Jahr. Das war gar nicht dieses Jahr. Da habe ich das schon mal mit euch gemacht. Mache ich eigentlich ganz gerne jedes Jahr. Wie war es denn so bisher für dich, die erste Hälfte?
4: Ich fange mal mit dem zweiten Halbjahr an vielleicht. Und zwar
0: mit dem zweiten? Mit dem ersten meinst du?
4: Naja, kurze Vorgeschichte.
0: Ach so.
4: Ich habe halt eine rechtzeitige spastische Behinderung und ich hatte eigentlich ein sehr gutes Verhältnis zu meiner Mutter. Habe mit ihr zusammengelebt, hatte halt keine Freunde und eigentlich keine so großen sozialen Kontakte. Jetzt ist meine Mutter vor 7 Jahren oder fast 7 Jahren verstorben. Und man mag es vielleicht kaum glauben, ich bin seitdem ganz schön einsam. Und das möchte ich so eigentlich im zweiten Halbjahr mal so langsam angehen, weil das killt ganz schön, wenn man immer einsam ist und niemand eigentlich zum Reden hat, immer nur am Arbeiten ist und eigentlich nur so irgendwie funktioniert.
0: Verstehe ich, ja, natürlich. Und das war jetzt das ganze erste halbe Jahr so.
4: Naja, seit 7 Jahren.
0: Ich bin immer seit 7 Jahren schon so, okay.
4: Ja. Geht man zum Psychologen, dann sage ich, zack, und ich bin endlich mal entschlossen, am Donnerstag das erste Mal zu einem Psychologen zu gehen, weil ich glaube, einfach mal so ein bisschen drüber mal reden und mal vielleicht eine neutrale Meinung sich einholen.
0: Du warst bisher noch nie bei einem Psychologen, bis jetzt?
4: Nein. Okay. Ich habe mich immer, weil man immer dieses Stigma gesteckt wird.
0: Ja.
4: Und ganz ehrlich, das fiel mir auch so auch auf der Überweisung. Ich habe die einfach so gelassen. Aber als die Ärztin die ausgeführt hat, ich weiß, die nehmen immer das, was so am besten passt. Da stand irgendwie drauf, abnormale Trauerreaktion und mittelgradige Depression. Und dann dachte ich so, naja, ich hatte eigentlich noch nie Freunde und es geht eigentlich gar nicht so ganz um die Trauer. Vielleicht schon, weiß ich nicht. Aber man wird immer so in so eine Art Stigma gesteckt. Und das wollte ich immer so ein bisschen, wo ich dann dachte, ich schaff's schon alleine, aber das geht irgendwann nicht mehr.
0: Ja, okay, das verstehe ich. Okay. Was mich jetzt aber wundert, ist, dass du 7 Jahre und jetzt auch noch dieses eine halbe Jahr so sagst, ja, ich habe da einfach die ganze Zeit so nicht groß was gemacht. Jetzt plötzlich kommt dieser Moment, da sage ich, ja, jetzt will ich aber irgendwie was ändern. Was war der Auslöser dafür? Warum plötzlich jetzt?
4: Der Auslöser war, dass man sich irgendwann ganz schön hilflos fühlt. Also ich sag,
0: aber das hast du doch schon die ganze Zeit. Du hast dich doch schon alleine gefühlt und so hilflos gefühlt.
4: Ja, aber ich habe das viel in. Ich bin gläubig, muss ich dazu sagen und so. Ich habe das in Moscheen versucht. In Moscheen, gerade auch so in der Partnerfindung und so weiter, da wird sowieso niemand aktiv und mit Freundschaften oder so. Ich hatte immer so, dass ich brauche so ein bisschen zu diesen, ich dachte, dass meine nette Familie, die sagt mal, komm, die lernen uns näher kennen und so, weil ich hatte ja noch nie, wie gesagt, eigene Freunde. Ich kenne das halt nicht so unbedingt, trotz meines relativ hohen Alters, 33 oder meines mittleren Alters.
0: 33 ist nicht ein hohes Alter, ich bitte dich. Aber auch gut.
4: Ich meine so generell, dass die Menschen einfach sagen, er ist kein kleines Kind mehr, was will er denn von uns,
0: dachte ich. Nur so darf man nicht denken. Ich weiß, wir machen immer den Fehler, dass wir uns in den Kopf der anderen begeben. Das ist aber Blödsinn.
4: Und dann war ich viel so irgendwie, ach Gott, wird mir schon helfen und so weiter. Mhm. Aber irgendwann, ich hatte kurz Urlaub und so von der Arbeit und ich habe dann angefangen und hat dann so die letzten zwei, also es war so, ich hatte ab dem 1.7. fing ich wieder an zu arbeiten und dann merkte ich irgendwie, ey, du hast gar keinen Bock mehr zu arbeiten. Und ich weiß ja genau, woran es eigentlich liegen kann, weil meine Arbeit macht mir eigentlich Spaß. Und ich arbeite auch im Homeoffice, auch da ist alles tutti frutti und so. Und dann dachte ich so irgendwie, ich muss was tun. Und ja, der liebe Hamza, der immer die Sachen absagt. Ich war im Jahr noch schon dabei, zum Psychologen zu gehen. Da habe ich wieder abgesagt. Und dann dachte ich irgendwann, jetzt mache ich das einmal. Weil ich muss so ein bisschen dieses Ding überwinden, dass man so irgendwie von dem Psychologen in so eine Schublade gesteckt wird. Und vielleicht ist es ja auch ganz anders, weil ich war ja noch nie dort. Und so. Und ich muss mir einfach eingestehen, weil meine Mutter war immer so eine Person, die war immer sehr stark und immer sehr so irgendwie, die hat immer das alleine gewuppt und so weiter. Und ich gestehe mir halt gerade ein, ich schaffe das gar nicht so. Was ja auch irgendwie klar ist, weil wenn man immer alleine ist, jemanden zum Reden hat, alle Kontakte, die ich eigentlich habe, sind eher oberflächliche Kontakte. Und was mich dann auch so ein bisschen nervt, wenn man sie alle fragt, wie geht's euch oder wie geht's dir, dann wird dir zurück geantwortet, aber eigentlich fragen, wie es mir geht, tun nur meine Arbeitskollegen. Und das ist ja auch kein richtiger Kontakt, das bleibt halt nur in der Arbeit.
0: Okay, das verstehe ich. So, das war jetzt dieses Jahr, ne? Juli, wo du angefangen hast. Okay. Was war das für ein Job? Was für eine Tätigkeit war das nochmal?
4: Na, in der Bank.
0: In der Bank, okay.
4: Also nicht angefangen, ich hatte kurz Urlaub, ich bin da schon seit 2022.
0: Ach so. Und machst du jetzt weiter, ziehst du jetzt durch oder willst du doch nicht mehr?
4: Mit was?
0: Bank.
4: Nee, das muss ich erinnern, weil es doof ist bei mir gerade so mit der Behinderung. Ich dachte schon, okay, jetzt kündige ich, dann muss ich danach wieder, ach wann, das doofe Jobcenter oder Arbeitsamt kommt ja auch wieder, wollen ja, dass du irgendwie arbeitest. Und gerade mit der Behinderung ist es sehr schwer, einen anderen Job zu finden. Und ganz ehrlich, mir geht es ja eigentlich eher um die psychische Belastung. Also ich würde fast schon von mir sagen, ich habe einen Burnout, aber nicht wegen der Arbeit, sondern wegen meiner ganzen psychischen Situation. Mhm. Weil man eigentlich ständig am Rotieren oder am Funktionieren irgendwie. Also man hat ja wenig oder überhaupt keine Ablenkungen, was ich mal gemacht habe. Ja, okay, diese schönen Sachen, Fernsehen gucken, Radio hören, bisschen Nachrichten lesen, was man so alleine machen kann. Aber da ist kein richtiges Hobby dabei.
0: Ja, verstehe. Was wäre denn so dann das, was dich anspricht, was einem Hobby nahe käme?
4: Das Problem ist, man merkt das, wenn man mit mir quatscht und so. Viele merken das nicht, aber ich würde mich als Menschen scheuen. Also gerade in Kontakt mit Menschen, so wenn ich jetzt von Angesicht zu Angesicht, dann kommen bei mir immer so die Fragen auf, wie reagieren die auf meine Behinderung? Man sieht ja das irgendwie und so gerade wenn ich laufe.
0: Ich rede von deinem Hobby, aber nicht jetzt von Menschen. Hobbys kann man ja auch ohne Menschen ausführen. Naja, also was wäre denn so ein Hobby für dich?
4: Ist es so, ich weiß gar nicht richtig, was mein Hobby wäre. Also ich wäre an vielem interessiert, Musik.
0: Aber probier das doch alles mal aus. Also ich meine, wie will man es denn sonst rausfinden? Man muss doch alles mal irgendwie ausprobiert haben, um rauszufinden, was einem liegt.
4: Ich sage, ich bin gelähmt in dem Bereich irgendwie. Wie ich gelähmt? Ich kann in dem Bereich irgendwie, also als ob ich so alleine nicht ganz. Also ich habe schon so irgendwie dieses Innere, ja, ich will da was ändern daran. Aber ich komme nicht alleine auf die Potten, wo ich sage irgendwie, ja, da fehlt mir so, das wäre viel schöner, gleich irgendwie erstmal jemanden kennenzulernen und dann ein Hobby zu beginnen. Und das bin ich immer so jemand, der, ich mag nicht so gerne Sachen allein zu machen.
0: Ja, gut, verstehe ich zum Teil, aber natürlich kann es auch passieren, dass du dann irgendwie merkst, dass das Hobby von dieser Person dich halt irgendwie nicht anspricht. Und das wäre natürlich jetzt schade, wenn du dann aufgrund dessen vielleicht das Interesse auch dann daran verlierst, mit der Person abzuhängen, nur weil sie vielleicht ein Hobby hat, was dir am Ende doch nicht gefällt. Aber interessant. So, das heißt, die zweite Jahreshälfte ist jetzt erstmal hier Termin mit Psychologe. Ja, hast du schon was vereinbart? Weil man wartet ja eigentlich immer monatelang, bis man was bekommt.
4: Ich habe erstmal das Erstgespräch von der 116, 117. Mhm. Dass ich das vereinbaren kann und dann mal weiter gucken. Und ich hoffe wirklich, dass sie bei mir vielleicht sogar am Donnerstag die Ärztin ein Angebot macht, dass sie mich übernehmen würde gleich, weil
0: sehr gut.
4: Ich würde schon gerne so schnell wie möglich.
0: Sehr gut, sehr gut. Hamza, ich drücke die Daumen. Ich wünsche dir alles Gute. Danke gerne. Dir auf jeden Fall fürs Mitmachen.
4: Und ich melde mich mal, falls sich was ergeben hat.
0: Sehr gerne, kannst du machen. Bin ich sehr gespannt drauf. Ja. Bis dann, ciao. Okay.
4: Ciao.
0: Anruf hilft dir auch vom Handy und vom Festnetz. Die Nummer zu mir ins Studio.
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0: Die erste Halbzeit 2026 ist rum und ich möchte ganz gerne mal von euch ein kleines Fazit hören. Wie war denn so die erste Hälfte? Was erhofft ihr euch von der zweiten Hälfte? Und wir gucken mal gerade. Wen haben wir in der nächsten Leitung? Da wartet wer mit der Endziffer 74. 74, wer da?
6: Hi.
0: Wer dran?
6: Hier ist der Tom Schön.
0: Tom, woher bist du?
6: Aus Mannheim.
0: Aus Mannheim. Darf ich Tom sagen oder möchtest du gesiezt werden?
6: Tom reicht, alles
0: Tom,
6: gut.
0: Tom reicht, gut. Genau. Ich bin Daniel, freue mich, dass du da bist, Tom.
6: Freut mich auch.
0: Du klingst noch sehr jung, ich würde sagen Anfang 20.
6: Mitte 20, ja.
0: Mitte 20 ist sogar schon, ach krass.
6: Genau.
0: Tom, wie war denn so die erste Hälfte von diesem Jahr für dich?
6: Ja, eigentlich ganz gut. Beruflich läuft super. Privatleben ist auch gut.
0: Was machst du beruflich?
6: Ich bin auf dem Bau tätig, Malerlackierer.
0: Malerlackierer, okay. Wie lange schon?
6: Genau. Seit knapp 4 Jahren jetzt ungefähr.
0: Okay. Ein Job, den du liebst oder den du aus finanziellen Gründen machst?
6: Die Lust ist so im Laufe des Ausbildungsjahres dann erst so richtig gestiegen und Interesse ist geblieben und mittlerweile mache ich das schon sehr, sehr gerne.
0: Ja?
6: Also es macht sehr viel Spaß.
0: Ja. Ich habe jetzt gerade erst, wann war das denn? Ich glaube, gestern, vorgestern habe ich gehört, handwerkliche Berufe gerade im Hype. Also da gehen immer mehr Leute rein in diese Berufe, weil sie merken, KI wird einiges kaputt machen, aber Handwerkberufe werden auf jeden Fall gefragt sein, weil da kommt die KI nicht ran.
6: Das stimmt auf jeden Fall, ja.
0: Die kann leider nichts malen und lackieren und die kann auch keine Fliesen verlegen und auch keine Kabel. Da braucht man noch Menschen.
6: Genau, ja.
0: Und man muss ja auch sagen, das sind ja gut bezahlte Jobs, ne? Oder ich weiß nicht, wie verdient man gut als Maler?
6: Ich kann mich nicht beklagen, ja. Ich verdiene ordentliches Geld. Also es reicht zum Leben.
0: Ist der Terminkalender auch immer ausgebucht oder sagst du nö?
6: Ist schon gut gefüllt.
0: Was heißt gut gefüllt? Könnte mehr sein oder ist wirklich gut?
6: Nee, also viel noch privat nebenbei. Bei Bekannten und alles.
0: Das machst du
6: da
0: auch noch nebenbei?
6: Genau, ja.
0: Na, okay,
6: aber über die Firma haben wir schon immer ziemlich gut ausgebucht.
0: Bist gut ausgebucht. Ja, nice. Ja, es ist immer gut, jemanden im Freundeskreis zu haben, der Maler und Lackierer ist. Das ist immer sehr praktisch.
6: Ja, das stimmt. Viele Anrufe aus dem Umkreis, ja.
0: Ja. Also du sagst, privat, beruflich läuft eigentlich dieses erste halbe Jahr ganz gut. Bist du denn aber auch zufrieden damit? War das auch so das, was du dir Anfang des Jahres, weil man macht ja immer so Anfang des Jahres, denkt man sich so, ja, dieses Jahr soll mal irgendwie was passieren. Ist das so oder sagst du, oder hast du dir gar nicht groß was vorgenommen für dieses Jahr, was passieren soll?
6: Also dieses Jahr ist tatsächlich ein Traum von mir in Erfüllung gegangen. Also das war ein großer Wunsch. Waldhof Mannheim spielt wieder im DFB-Pokal mit. Falls das hier was sagt.
0: Fußball.
6: Genau. Und da spielen wir gegen Lautern im Derby, im DFB-Pokal in der ersten Runde. Das ist schon ein Traum, der in Erfüllung gegangen ist, jetzt Hobby seit.
0: Und wenn du jetzt wir sagst, dann meinst du dich als Fan von der Mannschaft?
6: Als Fan oder auch meine ganzen Freunde, auch Waldhof-Fans. Also ich würde mal sagen, es ist ein großer Traum von vielen Fans in Erfüllung gegangen.
0: Ach so, okay. Ich habe jetzt gerade gedacht, das wäre sowas Privates, aber... du freust dich einfach für deine Mannschaft, dass die jetzt weitergekommen ist und das ist
6: genau.
0: Ein großer Traum.
6: Ja.
0: Okay. Ja, das kann ich schon verstehen und nachvollziehen. Okay. Und das heißt, du bist jetzt bei jedem Spiel immer mit dabei?
6: Natürlich, immer.
0: Dauerkarte?
6: Klar.
0: Klar. Wann spielen die wieder? Ich kann mich nicht aus, muss ich ganz ehrlich zugeben. Wann spielen die
6: wieder? Jetzt gerade noch Vorbereitung. Am 7. August müsste, glaube ich, die Runde wieder anfangen in der Dritten Liga.
0: Das geht ja auch wieder flott, ne?
6: Ja, die Zeit rennt.
0: Ich habe letztens mit unserem Fußballstadion-Reporter gesprochen und der hat gemeint, die Pausen werden immer kürzer. Gerade auch so die Winterpausen. Stimmt das? Die hatten früher
6: irgendwie. Fühlt sich so an, weil die Turniere mir jetzt mittlerweile auch immer. Also, jetzt war ja die WM und da hast du nicht diese Fußballpause, wie wenn gar nichts läuft. Heißt, für mich persönlich kommt es mir immer kürzer vor, weil du trotzdem immer noch weiter Fußball schauen kannst.
0: Ja, aber auch so die Winterzeit. Auch da wird angeblich, das war früher länger gewesen, habe ich mir sagen lassen. Ob das stimmt, ja, weiß ich nicht. Und dass das Vor- und Nachteile hat. Auf der einen Seite, man braucht ja natürlich auch so ein bisschen, klar, Erholung, ne, vom Spiel.
6: Ja.
0: Andererseits, ja, wenn sie zu viel Erholung haben und dann feiern und vielleicht auch wieder Form verlieren, ist auch wieder blöd.
6: Ja.
0: Wärst du eigentlich, also wärst du gerne Profifußballer geworden oder sagst du, nö, ich mag das schon, den Jungs zuzugucken, aber ich habe jetzt keinen Bock, da selber Profifußballer zu sein?
6: Also ich würde lügen, wenn mein Traum in der Kindheit nicht wäre, Fußballprofi geworden zu werden. Also geworden zu sein.
0: Ja.
6: Ich glaube, da spricht für viele.
0: Aber dann aber kam die Beinverletzung.
6: Genieße ich gerade schon.
0: Oder die Knieverletzung.
6: Nee, so nicht. Nee. Ey, aber nicht jeder kann es schaffen, ne? Natürlich ist es ein schwerer Schritt.
0: Ja, auf jeden Fall.
6: Aber ich genieße auch auf der Tribüne, die Stimmung zu genießen, mit meinen Freunden ein paar Bier zu trinken. Das reicht mir auch.
0: Was will man mehr?
6: Genau.
0: So, was ist für die zweite Jahreshälfte geplant bei dir? Gehst du nochmal in Urlaub oder willst du heiraten? Was hast du denn so geplant für die zweite Hälfte?
6: Nee, das ist also auf jeden Fall beruflich weiter so läuft.
0: Aha.
6: Und natürlich einfach gesundheitlich auf dem Stand zu bleiben wie aktuell.
0: Wie läuft's denn gerade aktuell gesundheitlich?
6: Gut, keine Beschwerden.
0: Schadest du deiner Gesundheit durch dein Verhalten oder lebst du gesund?
6: Nee. Ich würde schon, also klar, ich rauche, aber ich würde schon sagen, ich versuche es weitgehend gesund zu halten.
0: Rauchen und jede Woche Party machen bis zum Abwinken?
6: Party nicht.
0: Party? Nee. Sondern?
6: Stadion nur.
0: Nur Stadion? Ach ja, okay, gut. Aber da übertreibst du es nicht so sehr mit dem Alkohol.
6: Nee.
0: Das geht höchstens auf die Stimmbänder, wenn du am Grölen bist.
6: Genau, immer in gewissen Maßen, ne?
0: Okay, gut. Dann bin ich zufrieden. Tom, danke dir. Schönen Abend.
6: Wünsche dir auch.
0: Und wenn ich einen Maler-Lackierer aus Mannheim brauche, melde ich mich.
6: Alles klar.
0: Wir hören uns. Mach's gut, ciao. Ich brauche tatsächlich einen im Moment. Ja. Naja, jetzt gehen wir in die nächste Leitung. Anrufen dürft ihr vom Handy vom Festnetz.
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0: So, wen haben wir in der nächsten Leitung? Guck mal doch mal, da ruft an jemand mit der 5-3. Guten Abend, wer da, woher?
7: Hi, bin ich das?
0: Hallo ich, wer ist dran?
7: Ich bin die Luna. Ich komme aus der Nähe von Karlsruhe.
0: Luna, ich freue mich. Luna, heißt Luna nicht Mond?
7: Genau, Luna heißt Mond.
0: Schön, ich bin Daniel. Freue mich, dass du da bist. Luna, erstes Halbjahr ist rum, also ein bisschen mehr als erstes Halbjahr. Wie war's?
7: Also ich muss sagen, bei mir war es sehr irgendwie erkenntnisreich, weil ich war durchs Studium, ich studiere Englisch auf Lehramt auch, und ich war durchs Studium 3 Monate lang in Irland und habe da quasi so ein... Also ich war da einfach für 3 Monate, weil man das eben muss durchs Studium, und habe dann da gearbeitet auf Pferdehöfen, so als Stallmädchen quasi. Und da ist mir irgendwie aufgefallen, dass ich das gar nicht mehr machen will mit dem Lehramt. Ja.
0: Das finde ich aber, Moment mal, das muss, also ursprünglich wolltest du Englischlehrerin werden, oder wie?
7: Genau, ja.
0: Und dafür muss man, aber man muss doch nicht dafür nach Irland, man muss doch nicht irgendwie Pferdestall machen, oder?
7: Nee, das muss man nicht machen, aber man muss halt, quasi die Sprache zu verbessern und besser zu werden in der Sprache, muss man 3 Monate weg sein. Das kann auch ein Auslandssemester sein, zum Beispiel.
0: Da gehen doch voll viel nach Malta, so nach, zum Englischlernen, habe ich gehört.
7: Ja, genau, das kann man auch machen. Aber ich wollte nach Irland.
0: Okay. Und ja, also ich mir das auch selbst raus. Woher kam denn dann aber dieses Gefühl, nee, das ist doch nicht? Lag es an Irland? Lag es an Englisch? Woran lag es am Ende?
7: Ich kann es gar nicht so genau sagen. Also wir sind einfach irgendwie, bin ich mal so aus meinem Umfeld rausgekommen. Ich bin ja jetzt hier die ganze Zeit unter den Leuten, die auch Lehramt studieren. Und ja, dann war ich mal irgendwie weg aus meinem Alltag, aus meiner gewohnten Umgebung. Und dann habe ich irgendwie gemerkt, boah, was will ich eigentlich? Und dann habe ich irgendwie gemerkt, Kinder mein Leben lang und ich liebe Kinder. Also ich habe auch ganz süße Neffen und alles. Aber ich weiß nicht, ich habe das Gefühl gehabt, ich habe da auch Kinder unterrichtet in Irland, also im Reiten. Und ich hatte das Gefühl, irgendwie macht mir das mit Erwachsenen mehr Spaß.
0: Wir müssen da jetzt gleich mal das Ganze vertiefen. Bleibt kurz dran, 10 Sekunden bin ich weg, dann hören wir uns gleich wieder. Und ihr könnt gerne anrufen, eine Leitung ist frei. Bis gleich.
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0: Schön, dass ihr da seid, die Night Lounge. Heute mit dem Thema Halbzeit 2026. Wir sind ein bisschen spät dran, es ist schon Ende Juli. Aber wir müssen das Thema trotzdem machen, weil ich möchte wissen, wie war euer erstes halbes Jahr und was habt ihr so für Hoffnungen fürs Zweite? Luna ist gerade bei mir in der Leitung. Sie wollte ursprünglich Englischlehrerin werden, hat Lehramt auch, Englischstudium und ist dann sogar nach Irland, um dort die Sprache noch mal ein bisschen besser zu vertiefen. Hat aber dann auch gemerkt, nee, irgendwie ist es nicht so. Ich mag zwar Kids, aber ich mag es irgendwie dann auch eher mit Erwachsenen zusammenzuarbeiten, wie ich es richtig verstanden habe. Und die Tatsache, dass du dann so ein bisschen aus deinem Umfeld raus bist, hat dazu geführt, dass du auch so die Fragen dir stellen konntest, was will ich eigentlich, ne? Was möchte ich? Hast du das Gefühl, dass dieser Wunsch mit dem Lehramt fremdbestimmt war?
7: Ich weiß es nicht. Also es kann schon sein, weil also meine Familie ist auch sehr lehrerlastig. Mein Papa war Lehrer, meine Schwester macht Lehramt.
0: Okay, genau, also passt das ja. Könnte das ja wirklich so sein.
7: Ja, eigentlich schon, aber irgendwie ich habe das Gefühl, jeder, oder nicht jeder, aber viele haben so einen Traum. Zum Beispiel in der 10. Klasse sagt man schon, ich werde jetzt Lehrerin, ich will Krankenschwester werden, ich will Feuerwehrfrau, Mann werden. Ja. Aber ich hatte das nie, muss ich sagen. Und das, also ich finde es auch voll schlimm, weil jetzt bin ich 22 und bin an so einem Punkt, wo ich mir so überlege.
0: Nein. Was 22 bist du jetzt?
7: Ja.
0: Halleluja, du hast ein tolles Alter. B, du stellst dir selbst aktuell die richtigen Fragen. Super. Ich wünschte, ich wäre an deiner Stelle und hätte damals schon diese Fragen gehabt. Viele träumen noch vor sich hin, die wissen noch gar nicht. Aber du hast jedenfalls schon gemerkt, nee, da ist was. Und jetzt muss ich rausfinden, was es ist. Und das findest du ja eigentlich nur raus, wenn du wirklich der Sache auch eine Chance gibst und auch dich auf die Suche begibst. Was hast du jetzt vor? Was willst du jetzt so machen? Willst du die Welt erkunden? Willst du Orte entdecken? Was willst du machen?
7: Ich weiß es noch nicht genau, aber ich will eigentlich jetzt auch schon ein anderes Studium anfangen. Jetzt im September fängt es quasi wieder an und habe da über einen Studiengang einfach nachgedacht, wo man irgendwie mehr Entscheidungsfähigkeiten noch hat am Ende. Nämlich? Weil dann hat man ja nochmal diese 3 Jahre und sonst habe ich das ja nicht mehr. Und als wenn man halt Lehramt studiert, dann wird man halt Lehrerin oft. Also man hat nicht so viele Möglichkeiten und es gibt aber viele Studiengänge, wo man das hat. Und da bin ich mich gerade so am Umschauen. Aber es ist auch eine ganz schwierige Phase gerade irgendwie, weil man fühlt sich schon so, ich weiß, es ist nicht so, aber man fühlt sich schon so, als würde man irgendwie keine Routine mehr haben, so richtig. Weil eigentlich würde ich jetzt Klausuren schreiben und ja, das lohnt sich jetzt gerade nicht mehr für mich.
0: Ja, aber du wirst merken, ob es sich für dich richtig anfühlt. Und wenn du sagst, nee, das hat sich für mich richtig angefühlt, das so zu entscheiden, dann finde ich das gut. Die Frage war ja gerade, die ich mir stelle, ist, gibt's irgendwas, worauf du gerade einfach Lust hättest? Also du sagst gerade, du willst was anderes studieren, aber was denn? Hast du noch gar nicht gesagt, in welche Richtung es gehen soll?
7: Genau, also ich dachte jetzt eher was mit Erwachsenen. Mhm. Vielleicht irgendwie auch, also ich will auf jeden Fall irgendwas machen, wo man schon Menschenkontakt hat, aber vielleicht eher sowas Richtung einem Unternehmen und Personalabteilung oder sowas, weil das ist dann halt auch irgendwie sozial, aber halt anders sozial. Mhm. Ja.
0: Glaubst du, es liegt daran, dass du, hat das einen Grund, warum Erwachsene, oder sagst du, nö, nicht unbedingt? spielt gar keine so große Rolle. Weil du sagst ja eigentlich, mag ich ja Kids, aber ich habe gemerkt, mit Erwachsenen möchte ich doch lieber eher zusammenarbeiten. Gibt es dafür einen Grund?
7: Ja, also ich glaube, mir wird es irgendwann fehlen, so auf, ja, ich will jetzt nicht sagen, dass man mit Kindern nicht auf Augenhöhe reden kann, aber ich habe auch Grundschullehramt studiert. aber dieses einfach irgendwie mal normal miteinander reden, glaube ich, würde mir schon fehlen, weil ich bin so ein bisschen eine Labertasche. Und das kann man ja auch als Lehrer super sein. Aber ja, ich weiß nicht, ob mich das so erfüllt einfach auf Dauer.
0: Aber du hast doch die ganzen Kollegen, mit denen du quatschen kannst. Dann hast du natürlich noch ein privates Umfeld, wo du mit den Erwachsenen reden kannst. Aber das wäre trotzdem nicht das Gleiche. Du willst beruflich auch mit Erwachsenen zu tun haben, ja?
7: Ja, ich glaube schon. Okay. Also,
0: du weißt aber, dass Erwachsene eigentlich auch einfach nur Riesenbabys sind, ne? Das meine ich gar nicht böse.
7: Ja. Das stimmt.
0: Also ich habe wirklich das Gefühl, es gibt manchmal wirklich Riesenbabys.
7: Ja, das glaube ich auch.
0: Ja. Ich habe jetzt so oft dieses eine Buch von Stefanie Stahl verschenkt, weil ich mir dachte, ey, du musst wirklich mal deinem inneren Kind mal irgendwie mal mit dem reden. Und mal gucken, was du da irgendwie, dass du mal irgendwie den Racker beruhigst, irgendwie, der da in dir immer noch tobt. Schön.
7: Ja,
0: aber freue mich, dass du das machst. Gibt es irgendwas, was du jetzt als nächstes gerne noch angehen möchtest? Ich meine, Irland hast du jetzt irgendwie abgehakt. Gibt es irgendwas anderes, wo du sagst, so, ja, das wird mich reizen, da möchte ich gerne mal hin, das interessiert mich?
7: Also ich würde super gerne irgendwie nochmal jetzt, wo ich die Zeit habe, irgendwie nochmal weg, aber vielleicht nicht so lang, einfach mal in Urlaub gehen mit meinem Freund oder irgendwie mal nicht so ganz abenteuerlustig, obwohl ich schon wieder mit dem Gedanken gespielt habe, nochmal ins Ausland zu gehen irgendwie und irgendwas anderes arbeiten. Aber ich glaube, ich bin mir irgendwie noch, sage ich ja gerade, ich bin voll aus meiner Routine raus. Ich muss mir jetzt was überlegen ganz schnell, weil ich will die Zeit ja auch nutzen und nicht irgendwie eine Lücke in meinem Lebenslauf haben, sondern irgendwie was Sinnvolles machen. Weil gerade habe ich quasi nur so einen Minijob in einem Café, Kellner ich. Ja,
0: ja, ich habe irgendwie so bei dir das Gefühl, nach dem, was du so schilderst, so, ja, so in die Richtung Business, Beratung, ja, so irgendwie Mitarbeiter-Coaching. Das könnte ich mir gut vorstellen, so, wenn das so in, auch so, ja, so deins ist, wo du sagst, ja, das fühle ich so in die Richtung.
7: Mhm. Toll. Ich wollte auch mal Moderatorin werden, aber jetzt nicht mehr.
0: Jetzt nicht mehr.
7: Super, toll. Anfangs.
0: Ja, gut, aber das gehört ja mit. Aber es gehört mit dazu. Mitarbeiter-Coaching und so weiter, ja. Da musst du auch moderieren, musst auch auf Bühnen stehen, ja, musst manchmal Leute und es sind gut bezahlte Jobs. Ja, also wirklich sehr gut bezahlte Jobs. Habe ich früher auch ganz gerne mal gemacht. In irgendwelchen Unternehmen so, die Mitarbeiter dann für 4 Stunden geschult und dann hast du manchmal einen ganzen Monatsgehalt bekommen für so eine kurze Schulung.
7: Ja.
0: Luna, ich wünsche dir, was auch immer du machst, sehr viel Erfolg. Danke dir, dass du angerufen hast.
7: Danke auch fürs Gespräch.
0: Und alles Gute für deine Zukunft. Bis bald.
7: Danke.
0: Ciao. Anrufen dürft ihr auch vom Handy vom Festnetz. Erste Halbzeit ist rum und ich möchte wissen, ja, wie war 2026 bisher?
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0: Die Nummer zu mir ins Studio. Wen haben wir denn in der nächsten Leitung? Jay aus Ulm. Danke fürs Warten. Hallo Jay.
8: Hi, grüß dich. Wie geht's dir?
0: Ach ja, man muss, ne? Jetzt, wo du da bist, geht's besser. Freue mich, dass du da bist. Let's go. Erzähl mal.
8: Freut mich auch. Ja. Ich bin gerade dabei, mich neu zu formen, weil ich habe viel Abschied genommen von Freunden, wo ich gedacht habe, das sind Freunde. Und jetzt muss ich mich neu aufbauen, neu formen. Ich meine, wenn du dich zurückerinnerst, also die vor ein paar Folgen mal, hatte ich schon mal so ein Beziehungsthema, haben wir mal geredet und bin jetzt wieder auf dem Weg der Besserung.
0: Also jetzt reden wir ja erstmal über die letzten 6 bis 6,5 Monate. Da hast du, was ist da passiert in diesen letzten 6 bis 6,5 Monaten?
8: Ja, wo fange ich an, wo höre ich auf?
0: Ja, wir fangen im Januar an und wir enden im Juli. Also was ist Anfang des Jahres passiert? Was sind die Highlights?
8: So eigentlich Anfang des Jahres eigentlich nicht viel.
0: Mhm.
8: Eher mehr so im Mai.
0: Okay, was ist da passiert?
8: Hat sich meine Freundin von mir nach 7 Jahren getrennt.
0: Mhm. Nicht schön.
8: Ja, war toxisch und hat mir nicht gut getan, sage ich mal. Aber ein Fernwind sehr muss fühlen.
0: Was, wenn ich hören will, muss fühlen, sagst du?
8: Ja.
0: Und da sprichst du von dir selbst.
8: Ja, ich habe all die Jahre halt auf niemanden gehört, sag ich mal. Also ich habe diese Warnsignale nicht ernst genommen. Also.
0: Gibst du dir selbst Schuld oder gibst du ihr Schuld oder was?
8: Ich gebe keinen die Schuld.
0: Niemanden? Okay. War keine leichte Zeit.
8: Nee, war nicht.
0: Und was machst du jetzt draus? Hast du irgendwie, ja, jetzt bin ich, glaube ich, ready, mein Leben in die Hand zu nehmen und oder wie sieht es aktuell aus?
8: Ja, also ich habe jetzt angefangen, mal klarer und vernünftiger zu denken. Und habe mit dem Kraftsport angefangen. Also ich trainiere, habe meine Ernährung eingestellt, also richtig eingestellt.
0: Sehr gut, sehr gut.
8: Ich will raus aus dem Trott. Ich habe jetzt auch,

0: Ja.
1: Aber vielleicht kannst du das Gefühl mitnehmen, das Gefühl, dass du weißt, ey, ich habe da auch so eigene Sachen, die ich gerne umsetzen möchte, die ich erreichen möchte, und ich lasse nicht nochmal zu, dass ich in einer Beziehung das aus den Augen verliere, weil das machen sehr viele. Die verlieren dann so ihr sich selbst, weißt du, in einer Beziehung. Die hören dann gar nicht mehr so auf ihre eigene Stimme, sondern wollen es dann immer nur der Partnerin, dem Partner recht machen. Und das finde ich eigentlich ganz gut, wenn man dann so diese Möglichkeit hat, das zu erkennen für sich.
0: Ja. Ich gehe jetzt auch spazieren mittlerweile, aber um diese Uhrzeiten halt, weil da habe ich Ruhe. Es tut mir auch viel, also es tut mir sehr gut. Da bin ich für mich und meine Gedanken. Ich muss meine Sterne neu ordnen.
1: Ja.
0: Ganz einfach.
1: Das ist eine Möglichkeit. Ja, es sind viele, viele Sachen, die man da so machen kann. Schreib dir die Gedanken auf, die du machst, damit du das nicht vergisst, was du dir vornimmst für deine Zukunft.
0: Auf jeden Fall.
1: Sehr gut. Jay, also viele Sachen, die in den ersten 6 Monaten passiert sind. Was wünschst du dir für das kommende, also für die nächsten Monate? Was soll bis zum Jahresende noch passieren? Ganz realistisch, ohne jetzt irgendwie Hokuspokus und irgendwelche Wunschdenken. Was möchtest du auf jeden Fall noch bis zum Ende des Jahres? Was soll sein?
0: Ich möchte wieder zu mir selber finden.
1: Mhm.
0: Das ist, glaube ich, das Wichtigste gerade für mich. Mich selber kennenzulernen, sage ich mal.
1: Was glaubst du, woran würdest du merken, dass du dich selbst kennengelernt hast?
0: Das kann ich jetzt so noch nicht sagen, weil ich es noch nicht versucht habe, richtig.
1: Und dafür musst du Single bleiben, oder was muss dafür passieren?
0: War eigentlich seit meiner Kindheit alleine. Also es juckt mich.
1: Na, dann weißt du ja, wie Single ist. Du warst seit deiner Kindheit Single, okay. Und trotzdem hast du nicht die Antwort darauf gefunden, wer du bist.
0: Ich sag mal so, viele wollten, dass ich jemand bin, der ich nicht bin. Und also man hat es mir aufgezwungen. Es ist sehr weit zurück. Also es hat mit meiner Erziehung zu tun. Ja.
1: Und jetzt bist du an dem Punkt, dass du zu dir selbst Ja sagst? Oder sagst du immer noch, ja, ich werde wahrscheinlich Schwierigkeiten haben, zu mir selbst zu stehen, weil ich immer noch versuche, es den anderen recht zu machen?
0: Nein, ich mache es keinem mehr recht, weil es gibt nur noch mich.
1: Mhm.
0: Und das ist auch erstmal gut so.
1: Glaubst du, man kann es sich selbst recht machen und trotzdem auch mit den anderen Menschen im Einklang leben? Oder glaubst du, es geht immer nur entweder oder, schwarz oder weiß? Ich denke an mich, aber automatisch bin ich dann der Egoist für alle anderen. Oder glaubst du nicht, es geht auch irgendwie beides?
0: Es geht schon beides, aber es dauert, sag ich mir.
1: Und du traust dich, diesen Weg jetzt zu gehen?
0: Ja.
1: Schön. Müsst du dir Hilfe suchen oder machst du es alleine?
0: Ich bin dabei, mir dabei Unterstützung zu suchen. Und
1: von wem?
0: Psychotherapeuten.
1: Okay, und wenn du sagst, du bist dabei, dann was hast du bis jetzt dafür gemacht?
0: Ich habe so einen Überweisungsschein, wo der eine, weiß jetzt nicht mehr der Name, der hat da auch die 116, 117 oder was es ist, da habe ich relativ schnell einen Termin gekriegt. Also das war so eine Notüberweisung. Und,
1: ach, wirklich?
0: Ja. Okay. Naja, das gibt's. Also das muss man mit dem Arzt absprechen. Da geht man dann aufs Portal, gibt diesen Code ein und dann kriegt man halt, sag ich mal, im 100 Kilometer hast halt die höhere Wahrscheinlichkeit, einen Arzt zu finden. Wie jetzt zum Beispiel von hier aus wäre es halt München oder Stuttgart.
1: Ja. Ach du meine Güte, das ist ja, München ist ja schon weit von Ulm jetzt.
0: Ja, ja.
1: Vor allem nur für einen Termin. Du musst ja vor Ort sein oder kannst du es telefonisch machen?
0: Vor Ort.
1: Boah, das wäre schon übel.
0: Das wäre kein Problem, das würde mich nicht interessieren. Ja.
1: Jay, am Ende des Tages ist einfach nur wichtig, dass dir geholfen wird, dass es dir am Ende auch besser geht. Und freue mich für dich, dass du diesen Weg gehst. Finde ich wirklich stark. Ja. Ich wünsche dir alles Gute.
0: Wünsche ich dir auch. Bis zum nächsten Mal.
1: Bis zum nächsten Mal. Bis bald. Mach's gut.
0: Ciao, ciao.
1: Ciao. Boah, ich fühle ihn so. Ich

0: Mach das auch ganz gerne mal. Manchmal so abends durch die Gegend laufen, übers Leben nachzudenken, über Entscheidungen nachzudenken, über das, was man damals auch so für Entscheidungen getroffen hat. Das kann wirklich sehr, sehr befreiend sein. So, jetzt gehen wir in die nächste Leitung. Wen haben wir denn dran? Schauen wir doch mal. Heute zum Thema erste Jahreshälfte ist rum. Halbzeit, wie war so die erste Jahreshälfte für euch?
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0: Die Nummer zu mir ins Studio. So, und wir haben das Thema natürlich auch online gepostet. Da wollte ich auch von euch wissen, wie habt ihr denn so abgeschnitten? Und wir müssen mal gerade gucken. Das wird jetzt gerade mal hier aktualisiert. Und eine Nachricht habe ich auch schon bekommen zu dem Thema. Ihr könnt natürlich nach wie vor immer E-Mails schreiben, wenn ihr das möchtet. Und die kommen dann auch vor und dann kann ich sie auch vorlesen. So, nehmen wir mal die erste Mail, die gekommen ist. Die ist von, darf ich es vorlesen? Hallo Daniel, hier ist Martin aus Höpfingen. Für meine Familie und mich war das Jahr mit sehr vielen und hohen Kosten verbunden. Denn den beiden Kindern kann man nicht einfach so mal ein Eis oder Schokolade kaufen. Weiter hat meine Ehefrau ein kleines Fahrunternehmen, das durch die hohen Spritpreise an den Rand des Ruins getrieben wird. Das klingt gar nicht gut, wenn ich ehrlich bin. Wäre dies nicht schon genug, befinden wir uns gerade im Hausumbau und bekommen dort ein drittes Mal die momentane Situation im Land zu spüren. Sieht man mal über unseren Tellerrand hinaus, sind auf der Welt genug Menschen gestorben, die in Kriegsgebieten leben, nur weil einige Politiker, falls man die so nennen darf, meinen, irgendwelche meist eigenen Interessen durchsetzen zu müssen. Wenn das alles so weitergeht, schreibt er, kann die zweite Hälfte wirklich nicht besser werden. Im Gegenteil, er treibt unsere Politik doch die Menschen alle in eine politische Richtung. Martin, danke dir für deine Nachricht. Das klingt, als ob du auf jeden Fall schon sehr damit beschäftigt bist, was da so in der Welt passiert. Und dazu kommen natürlich noch die privaten Sachen. Das lässt alles immer sehr, sehr schwer wirken. Ich hoffe sehr für dich, dass du das einfach bewältigt bekommst und dass du da einfach weiter dran arbeitest mit deiner Partnerin zusammen. Ich bin mir sicher, er bekommt das hin. Dann haben wir noch eine Nachricht bekommen, muss ich mal gerade hier aktualisieren, Sekunde. So, wo ist es denn? Da haben wir sie. So, wieso ist denn das jetzt gerade schon wieder weg? Gibt's doch gar nicht. Jetzt ist es schon wieder weggegangen. Okay, muss ich gleich nochmal aktualisieren. Aber wir haben die Umfrageergebnisse, die kann ich euch jetzt schon mal vorlesen. Frage Nummer 1, die ich euch gestellt habe in WhatsApp, da wollte ich von euch wissen, und zwar 2026, wie war das denn bisher so für euch? Und ihr habt wie folgt abgestimmt. Das Jahr war super, sagen 11,1%. Das Jahr war ganz okay, sagen 77,8%. Siehe da, hätte ich jetzt auch nicht gedacht. Das Jahr war schlecht bis jetzt, sagen 11,1% ebenfalls. Und katastrophal, sagen 0% von euch. Das ist ja irgendwie ganz okay, ne? Zu wissen, ganz okay. Zweite Frage. Was denkst du für die zweite Jahreshälfte? Wird's gut oder wird's schlecht? Nur das wollte ich wissen. Und ihr habt gesagt, wird gut, sagen 80% von euch. Und es wird schlecht, die zweite Hälfte, sagen 20% von euch. Also das gibt mir auf jeden Fall ein gutes Gefühl. Die Leute haben noch nicht alle den Kopf in den Sand gesteckt. So, dann danke ich euch erstmal. Ich gucke mal, ob ich die Mails gleich noch irgendwie aufbekomme. Im Moment hakt das Programm, das passiert manchmal. Gehen wir mal weiter, und zwar zu Yvonne nach Euskirchen. Hallo Yvonne, grüß dich.
2: Hallo.
0: Hallo Yvonne.
2: So. Ich nehme dann das Feuerpferd, glaube ich.
0: Das Feuerpferd? Wie meinst du das?
2: Hattest du nicht am Anfang oder relativ am Anfang gesagt, dass es das Jahr der Veränderung ist oder sowas?
0: Ja, also nee, das Feuerpferd, ich habe mir das vor dem durchgelesen, das Feuerpferd findet nur alle 60 Jahre statt und es steht im Chinesischen für einen sehr starken Umbruch. Also viele Dinge sollen sich im Jahr des Feuerpferdes ändern. Das Feuerpferd reitet quasi los und reißt alles mit sich mit und Dinge werden einfach quasi... Ja, verändert. Ob man will oder nicht will. Selbst die Dinge, wo man festgesteckt hat, die werden jetzt einfach verändert, weil das Feuerpferd loszieht. Hast du den Eindruck, dass dieses Jahr wirklich so ist?
2: Ich finde für mich schon, ja.
0: Warum? So ein Woran bisschen. Machst du es fest?
2: Naja, das Traurige ist, dass ich in den letzten 7 Jahren viele, also meine Mama gestorben ist, mein Papa, mein Stiefpapa, das war sehr, sehr traurig. Und ich glaube, dadurch rückt meine Geschwister viel näher aneinander. Das waren wir vorher nie. Und die große Veränderung ist, dass ich die Menschen viel mehr wahrnehme. Hört sich jetzt komisch an, aber ich sehe vieles realistischer und mache mir auch gar nicht mehr so viele Gedanken, glaube ich. Ja, man genießt einfach mehr die Zeit. Man lebt bewusster, glaube ich.
0: Mhm. Die Menschen, die du verloren hast, alles dieses Jahr passiert?
2: Nee, fast im Zwei-Jahres-Rhythmus.
0: Im Zwei-Jahres-Rhythmus, okay. So, und die letzten 6 Monate, was ist da so das Fazit? Seit Jahresbeginn?
2: Meine Mama ist letztes Jahr im November gestorben und danach habe ich mir auch Hilfe geholt und glaube, verarbeite immer mehr und kann dadurch jetzt auch wieder das Leben ganz anders genießen. Das ist irgendwie...
0: Aber eigentlich hat der Verlust sich eigentlich auch schon ins neue Jahr gezogen, gehe ich mal von aus. Ne? Also das war eigentlich
2: ein richtig blöder
0: Start. Erstes Weihnachten ohne sie, das sind ja alles diese hochemotionalen Tage.
2: Ohne sie.
0: Oh Gott.
2: Genau.
0: Oh Gott, genau. Das ist nicht leicht.
2: Ja, das ist mit Sicherheit auch noch immer nicht ganz verarbeitet. Und das ist auch gut so, das soll auch alles so sein. Aber man hat die schönen Erinnerungen. Natürlich kommen auch die traurigen Erinnerungen. Aber im Grunde will man ja das Leben, soll man ja genießen. Und man macht das Beste daraus jetzt. Wie gesagt, die Geschwister rücken unheimlich nah. Das ist total schön. Das ist ein schönes Gefühl. Und ja.
0: Gibt es Dinge, die dieses Jahr, wo du sagst, ach, ich wollte eigentlich schon viel weiter sein, ich wollte dieses Jahr eigentlich schon das und das, habe ich jetzt alles irgendwie bis jetzt noch nicht geschafft. Vielleicht schaffe ich das noch im Laufe der zweiten Hälfte oder sagst du, nee, ich bin gut in Time, also läuft alles nach Zeitplan bis jetzt.
2: Hey, ich habe meine Steuer schon gemacht.
0: Wirklich?
2: Ich bin total stolz auf mich. Ich habe zwar noch keine Weihnachtsgeschenke, aber die Steuer ist schon gemacht, ja.
0: Na, immerhin etwas, okay. Ja, gut.
2: Genau.
0: Danke für den Reminder.
2: Ja, mein Leben.
0: Werden sich jetzt viele denken wahrscheinlich, die da auch gar keinen Bock drauf haben. Aber ja, es muss gemacht werden, das stimmt schon.
2: Genau.
0: Ihr habt übrigens noch bis zum 31. Zeit, dann ist abgelaufen.
2: Ja. Ist aber ein schönes Gefühl, wenn es erledigt ist.
0: Machst du es alleine oder machst du mit Steuerberater?
2: Ich, durch mein Nebengewerbe mache ich das lieber mit dem Steuerberater. Ich muss noch vorbereiten.
0: Alles gut. Das ist gut. Du weißt ja, der darf ja auch die Frist verlängern, ne? Der Steuerberater. Also.
2: Ja, weiß ich, aber weiß ich nicht. Hat dieses Jahr einen Lauf dafür, weiß ich nicht. Ich wollte es weghaben.
0: Ich habe einen Lauf dafür.
2: Ja, passiert eigentlich. Eigentlich bin ich immer einer, der wirklich drüber hinausschießt. Aber dieses Jahr war, ich weiß es nicht. Ich kann es nicht erklären.
0: Das ist doch gut. Ich finde das super. Gibt es was anderes, was du noch sagst? Ja, das ist die nächste To-Do-Liste, der nächste To-Do-Punkt auf meiner Liste, den ich angehen möchte, den ich schon lange vor mir herschiebe.
2: Ah, es gibt so ein paar. Ja, vorherschieben kann ich echt super.
0: Ich auch.
2: Naja, es gibt so ein Ding, was mir schwerfällt. Das hört sich jetzt total doof, glaube ich, an. Aber ich versuche, wie heißt das denn so richtig, diese Schwerbehinderung Prozente zu bekommen. Mhm. Ich habe ja eine kaputte Schulter und Psyche geht auch super. Mhm. Und nicht, dass ich nicht mehr arbeiten gehen möchte, aber ich glaube, die Schulter ist eine Frage der Zeit, bis dass ich meinen wirklichen Job nicht mehr machen kann. Und dann möchte ich gerne vorsorgen, weil das ist so... Ja, ich glaube, das würde mich beruhigen einfach.
0: Okay. Was glaubst du, was ist da möglich? Was kriegt man da? Was für Möglichkeiten hättest du da?
2: Boah, mein Arzt redet da schon von 40-50%.
0: Okay,
2: ich habe ja zum Glück eine Chefin, die ja vieles mitmacht. Die sagt, okay, du musst das dann nicht mehr machen, was nicht mehr geht mit der Schulter. Und trotzdem, glaube ich, wird sie irgendwann sagen, reicht jetzt.
0: Oh, okay.
2: Ja, sie ist zweimal operiert, dreimal ausgekugelt. Ich glaube, irgendwann ist das Schicht.
0: Autsch, okay. Gut, aber du musst du beruflich viel tragen, machen, irgendwie so körperlich?
2: Ja, es ist halt mit Pferden braucht man ruckartige Bewegungen passieren da und dann kann das schon mal passieren, ja.
0: Ja gut, aber das ist ja eine Sache, die ich meine ja, wahrscheinlich wirst du darauf ja auch jetzt nicht, das kannst du ja fast gar nicht vermeiden, dass mal sowas passiert, oder?
2: Richtig. Deswegen, also ich muss schon nicht mehr so viel mit Pferden als solches machen, aber ich mache es natürlich auch gerne und mal schauen. Wie gesagt, ich habe eine Chefin und auch meine Arbeitskollegen, die akzeptieren das alles super, wenn ich sage, nee, will ich nicht machen, aber es ist halt mein Beruf.
0: Ist halt dein Beruf, na gut. So muss man es halt auch sehen irgendwie. So, also zweite Hälfte, was haben wir geplant? Was würdest du gerne noch die nächsten Monate irgendwie erleben, sehen, machen? Was wär schön?
2: Tatsächlich ist mein Ziel, kann man gar nicht so genau benennen, weil ich sag mal, ich bin so glücklich mit meinem Leben. Es sind die Kleinigkeiten, die ich viel mehr genießen möchte, mein Leben zu entschleunigen. Und ich habe mir vorgenommen, tatsächlich meinen Freundeskreis etwas umzusortieren.
0: Das Feuerpferd macht sich wieder bemerkbar. Warum? Was willst du ändern? Willst du aussortieren?
2: Ja, ich bin es eigentlich leid, immer diejenige zu sein, die mehr gibt wie alle anderen. Ich bin einfach müde davon, glaube ich.
0: Wo macht sich das besonders bemerkbar oder deutlich?
2: Es gibt einen Freund, der entscheidet immer, wann der Kontakt ist oder wann nicht. Und denkt dann aber immer noch, ich mach mir Sorgen um ihn. Nee, mache ich mir nicht mehr, weil ich denke mir einfach, mein Leitsatz, glaube ich, ist dieses Jahr noch, die Menschen, die mich mögen, die verbringen Zeit mit mir und die anderen brauche ich nicht mehr. Ja, einfach so.
0: Ja, oder so. Das kann ich verstehen irgendwie. Also, Freunde aussortieren, neue auch hinzu oder willst du nur aussortieren?
2: Ja. Nö. Also, ich habe meinen Stamm, ich sag mal, gute Freunde hat man ja nicht viele, die habe ich.
0: Das reicht.
2: Ja, eigentlich schon. Aber offen sein für alles. Also, ich bin jetzt nicht. Das nicht.
0: Ich wollte gerade sagen, das wollte man sowieso immer und.
2: Genau.
0: Einfach mal schauen, was sich da so ergibt. Und ich muss ganz ehrlich sagen, ich dachte auch immer, na, so richtig enge Freundschaften und coole Freundschaften, das passiert nur, wenn du sie in jungen Jahren. Nee, ist nicht so. Ist wirklich nicht so. Ich habe auch mit Mitte 30 Leute noch kennengelernt, aus denen wirklich enge Freundschaften geworden sind, die ich nicht mehr missen möchte, weil es einfach coole Leute sind. Weiß natürlich nicht, was die Zukunft bringt. Kann sich auch wieder ändern in 10 Jahren.
2: Richtig.
0: Oder so, weiß man
2: richtig.
0: Nicht. Aber ich will nicht sagen, dass tiefe Freundschaften nicht auch entstehen können, wenn man schon älter ist. Will ich nicht ausschließen.
2: Nee, würde ich auch nicht ausschließen. Aber wie gesagt, ich sehe es gerade alles sehr entspannt, von daher alles.
0: Ich glaube, das ist das, was ich auch dem Jay so rausgehört habe. Und das ist, glaube ich, auch wirklich wichtig, dass wenn du diese neuen Menschen kennenlernst, du wirklich bei dir selbst bleibst und nicht wieder in eine Rolle verfällst, dass du irgendwie merkst, dass du von Anfang an auch sofort sagst, wenn dir irgendwas nicht passt und nicht einfach runterschlucken und so tun, als ob alles cool wäre.
2: Richtig.
0: Dann glaube ich, hat man auch echte Freunde.
2: Zu sein.
0: Ja, genau.
2: Aber ich kann ihn auch verstehen, wenn man sagt, mich selber erstmal kennenlernen. Das ist schwierig, aber und schlimm, wenn man das erkennt, wenn man gar nicht mehr sich selber war.
0: Voll. Aber eine Frage, die ich mir wirklich in den letzten Wochen immer wieder gestellt habe und die mich unglaublich beruhigt hat, wenn ich ab dem heutigen Tag, das habe ich mir vor ein paar Wochen gesagt, wenn ich ab dem heutigen Tag alles, was ich denke, fühle und mir wünsche, äußern würde und das quasi bedeuten würde, dass alle Menschen, die ich jetzt lieb habe, die ich jetzt gerne habe, mich ab diesem Zeitpunkt nicht mehr lieb haben würden, wäre ich dann wirklich traurig? Und ich sage dir ganz ehrlich, nö. Man hat natürlich irgendwo so diese Angst, ne? Dieses, ja, ich will die ja nicht verlieren. Aber ich, das Paradoxe ist ja, man verliert sie ja nur, weil man plötzlich man selbst ist, ne? Weil man ja zu sich selbst quasi steht und einfach man selbst ist. Und das heißt, die haben dich ja nie wirklich so angenommen, wie du bist. sondern die haben nur diese Version von dir geliebt, die du ihnen vorgespielt hast.
2: Richtig.
0: Und das braucht meiner Meinung nach keiner von uns. Und es ist so befreiend, zu sich selbst Ja zu sagen. Kann ich jedem nur ans Herz legen.
2: Richtig. Das hast du sehr gut ausgedrückt. Genau so, das möchte ich dieses Jahr weiter ausbauen.
0: Voll, genau mach das. So. Stück für Stück. Das dauert nämlich, das geht nicht so schnell. Das muss man langsam machen und gut überlegt. Und freue mich für dich, Yvonne. Super. Danke dir.
2: Ja, danke dir.
0: Bis bald.
2: Schönen Abend.
0: Mach's
2: danke
0: dir. Tschüss. So, jetzt haben wir noch eine halbe Stunde Zeit. Ruft an vom Handy vom Festnetz. Zwei Leitungen sind frei.
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0: Die Nummer ins Studio. Wen haben wir dran mit der Endziffer 17? Wer da? Hallo.
3: Das bin, glaube ich, ich, ja.
0: Die Stimme kenne ich doch.
3: Ja, klar, schon länger nicht angerufen. Brigitte aus Bruchsal.
0: Brigitte, schön, dass du da bist.
3: Ich habe überlegt, ob ich überhaupt anrufe, um nicht wieder alles vorzujammern. Aber ich bin momentan in einer Situation, jetzt ganz kurzfristig reingekommen, in dem Moment, wo ich gesagt habe, in einem einen Verein, ich habe hier wirklich, Freundeskreis ist fast nicht vorhanden. Ich kann nicht mehr Klarinette spielen, weil die Fingerendglieder jetzt verwachsen und ich decke mich mehr, ich kann es nicht mehr greifen. Da meinte der Vorstand so lapidar in einem Konzert, was gar nichts mit zu tun hatte. Wir haben uns zufällig getroffen. Ja, dann wünscht er mir alles Gute und so weiter. Ja, Saxophone haben wir halt genug. Mhm. Und da hab ich so gedacht hinterher, danke. Und nett von dir, ja. War das jetzt alles oder wie?
0: Mhm.
3: Ja. Also da ist bei mir dann auch eine Sperre drin. Gut, der Dirigent hat auch gesagt, wir haben genügend Saxophone. Aber wenn es dann um irgendwelche Termine manchmal so nebenbei, nicht ums Jahreskonzert oder ums Weihnachtskonzert geht, kannst du mal Saxophon machen. Das kann gerade keiner. Also da ist für mich jetzt Schluss. Ich habe da auch unterrichtet im Verein und alles. Ne? Und ich meine, ich bin als eigentlich Profimusiker, mache ich das auch für mich noch, weil ich Spaß an der Musik habe, Spaß mit anderen Leuten was zu machen. Das Niveau ist mir da relativ egal. Aber dass man da so quasi abgekanzelt wird, das fand ich dann sehr nett. Ja.
0: Okay, es war jetzt quasi ein Ausschnitt von aus einem Tag. Heute geht es ja um die Frage, wie war das erste halbe Jahr für dich so?
3: Ja, und das erste halbe Jahr war schon ein Fazit, weil ich wusste, irgendwann muss ich die Entscheidung treffen, weil wird ja nicht besser von alleine. Das erste halbe Jahr war so ja ganz okay, aber das zweite sieht dann ziemlich leer aus. Zumal ich habe gedacht früher, du hast so viele Hobbys, irgendwas wirst du bestimmt machen, aber es geht eben nichts mehr aus gesundheitlichen Gründen. Ne? Ich würde auch gerne viel mehr rausgehen, aber ich kann kaum laufen. Ich brauche einen Rollator und wenn ich mich drauf stütze, tun mir die Schultern das alles so asig weh. Also ich bin froh, wenn ich bis zu meinem Auto im Parkhaus komme und wieder nach Hause, ist nicht weit. Aber es lohnt sich auch nicht, irgendwo hinzufahren. Dann sitze ich da im Hotel oder im Auto und gucke halt und drehe Däumchen und freue mich dann drauf, dass ich wieder heimfahren kann.
0: Mhm. Also gesundheitlich ist es nicht so einfach für dich?
3: Ist es nicht so einfach, nee.
0: Okay. So, das sind jetzt aber Situationen, in denen es dir ja auch um deine Kunst eigentlich geht, ne? Um dein Talent im Prinzip, die was mit Musik zu tun hat.
3: Ja, nein, es geht mir auch darum, ich gehöre jetzt zu denen, die jetzt sagen können, ja gut, ich gehöre auch zu den einsamen Alten, weil ich habe außer meiner Vermieterin, die unter der Woche ein paar Mal kurz hochkommt, guten Tag sagt, ich habe so gut wie kaum jemanden, mit dem ich reden kann oder der das Ganze auch begreift oder begreifen will oder wie auch immer. Ich glaube eher, manche Leute haben Angst, hoffentlich passiert mir das nicht.
0: Wie meinst du?
3: Dass sie eigentlich nichts davon hören wollen, dass halt eine ganze Menge nicht mehr geht, vor allem aus gesundheitlichen Gründen. Oder von einer Seite habe ich gehört, ja, solche Dinge verdränge ich auch alles.
0: Ja.
3: Ja,
0: das heißt, die wollen nicht hören, wie jemand darüber meckert und sich beschwert, wie es körperlich
3: wehtut. Ja, ich beschwere mich, ich versuche, eine Anregung zu kriegen. Hast du eine Idee, was könnte man noch machen? Zumal ich hier ungern in Bruchsal wohne. Also hier ist wirklich ödes Pflaster. Wenn du nicht mehr fit bist.
0: Was? Dann, nein. Ich war jetzt am Wochenende bei dir. Also ich meine in Bruchsal, nicht bei dir.
3: Ja. Ja.
0: Ich war im Kino. Ja, bin ich extra nach Bruchsal
3: gefahren. Da muss ich schon mal hinlaufen, weil mit dem Auto kann ich da nicht hinfahren. Und das ist schon zu weit, da müsste ich ein Taxi nehmen.
0: Mhm.
3: Und hinterher versuch mal nächtens dann ein Taxi zu kriegen, dass du wieder für die paar Meter zurückfährst.
0: Ja, und? Was macht das mit dir? Ist dir das zu weit, oder wie?
3: Ich kann es nicht laufen. Es geht einfach nur nicht. Weil dann habe ich so irre Schmerzen und zwar auch dann für die ganzen nächsten Tage. Weil meine Schulter, meine Arme, die sind durch die Stürze vollkommen hinüber. Da kannst du aber auch nichts operieren lassen, weil ich bräuchte zwar eine neue Schulter. Aber die Muskel und Sehnen, diese Faserabrisse und das alles, kriegst du nicht mehr hin.
0: Oh, okay.
3: Ja, nichts zu machen, ne? Und ich könnte mir zwar, aber das kostet irre viel Geld, eine Klarinette für meine Hände bauen lassen. Aber da musste, keine Ahnung, aber ich werde mal zum Spaß bei der einen Firma, wo ich meine Klarinette her habe, mal anrufen, mal fragen, was das kosten würde. Ne? Und dann kann nur ich drauf spielen und dann ein anderer eben gar nicht. Das ist also dann wirklich nur für mich.
0: Okay, verstehe. Also, aber es ist, man spürt richtig, wie wichtig dir das trotzdem ist, weil es irgendwie so.
3: Ich kann auch gar nicht anders. Ich habe seit dem 12. Jahr nur noch Musik gemacht. Mein ganzer Freundeskreis und alles passiert drauf. Bloß sind die jetzt alle weit weg.
0: Mhm.
3: Oder gibt es nicht mehr, sind leider gestorben. Also, ich habe verdammt viel Menschen verloren an Krebs.
0: Mhm. Was macht das mit einem, wenn man merkt, dieser Freundeskreis wird klein? Ich habe gerade mit Yvonne gesprochen, sie hat gesagt, ach du, weißt du, ich habe einen festen Kern, so viel brauche ich eigentlich gar nicht. Ja, aber selbst dieser Kern wird mit den Jahren kleiner werden, das geht gar nicht anders, so ist es halt einfach.
3: Weißt du, wir hatten Umzüge gehabt, die unverschuldet waren, wie Wasserschäden und Schimmelpilze und viertel Jahr im Hotel gewohnt, da war man froh, dass wir wieder was gefunden haben. Ja, da ist nach 11 Jahren, die Heizung ist bis heute keine neue in das Haus reingekommen. Wäre ja noch alles okay, wenn ich dort hätte wohnen bleiben können. Wäre dann finanziell ein bisschen eng geworden, weil es ja ein ganzes Haus ist, aber ich hätte in aller Ruhe alles ausmisten können und hätte dann überlegt, aber ich bin ungern in Bruchsal, weil ist keiner mehr da, den ich kenne.
0: Mhm. Aber es gibt ja Menschen in Bruchsal. Bist du offen für die, um sie kennenzulernen?
3: Da komme ich nicht dran.
0: Warum nicht?
3: Ich kann hier noch nicht mal wieder in die Stadtkapelle gehen, bergauf und dann muss da noch zwei Stockwerke mit Rollator und dem ganzen Gepäck. Das geht nicht. Und Parkplätze gibt es da nicht. Und Bruchsal ist ja in so Park-Areas aufgeteilt. Da musst du persönlich erscheinen, aber da kommst du auch nicht behindertengerecht hin. Telefonisch geht das nicht.
0: Von was redest du gerade? Ich rede von irgendwelchen Cafés, wo man Menschen begegnet.
3: Ja, aber hier vor der Haustür begegne ich noch mal keinem Menschen. Ich muss irgendwo hin. Und es geht in Bruchsal nicht. Das geht in jedem anderen Ort, aber nicht in Bruchsal.
0: Was meinst du mit anderen Ort begegnet?
3: Ich brauche einen Park, wenn ich irgendwo hin. Ich muss mit dem Auto hinfahren. Ich meine, hier mit der Stadtkapelle wäre nicht weit weg. Aber ich muss mit dem Rollator mit einem den Berg rauf. Frag mich nicht, wie ich dann den Berg runterkomme. Eher fliegenderweise dann.
0: Also du wohnst gar nicht in der City direkt, oder wie?
3: Ich wohne total in der City, aber die sind mehr da, wo schon eine Berge hochgeht.
0: Wer ist denn die?
3: Stadtkapelle.
0: Ah, ja, aber ich rede ja gar nicht von der Stadtkapelle. Ich rede ja von Menschen begegnen. Oder ist es dir so wichtig, dass die...
3: Ich rede aber keinen anderen Menschen. Du kannst zwar irgendeinen Volkshochschulkurs machen, aber hört sich schon langsam auf ab einem gewissen Alter.
0: Ist es dir denn so wichtig, dass diese Menschen, die du kennenlernst, alle irgendwie mit Musik zu tun haben?
3: Nein, ist es mir gar nicht, aber ich möchte wenigstens vernünftig mit ihnen reden. Ich merke das auch, wenn ich mal wirklich mal zum Arzt gehe, mit wem ich mich unterhalte, sind Männer und dann geht es um Männerdinge. Ich bin nun mal mit den Jungs aufgewachsen. Ich habe als einzige Frau am Anfang studiert, war mit vielen Orchestern war ich die einzige Frau oder wir waren alle höchstens zu zweit.
0: Was heißt das, wenn du mit Männern redest, geht es um Männerdinger? Was sind denn Männerdinger?
3: Zum Beispiel Heizung etc., da hat mir der eine mich aufgeklärt, oder um Autos, okay, oder um Wissenschaftliches. Bei Frauen geht es immer nur meine Enkel, ja, und meine Familie, und die besuchen mich zu wenig, und wenn ich dann mal versuche, ach nee, mein Beruf, das war halt, ich muss ein bisschen Geld verdienen, da habe ich mich halt an die Kasse gesetzt, und habe ich auch gedacht, haben die keine anderen Wünsche gehabt? Hm. Wollten die nichts aus ihrem Leben machen?
0: Okay.
3: Das ist hier in Bruchsal total schwierig. Aber das war früher schon so. Ich bin ja hier aufgewachsen, die ersten, also bis ins Studium, ne?
0: Das ist aber schon ein hartes Urteil, dass du über die anderen so fällst. Würdest du für dich selbst sagen, ich habe es besser gemacht als die?
3: Nein, ich habe es nicht besser gemacht, aber ich habe mir meinen Wunsch erfüllt, den ich damals hatte. Obwohl ich aus einem armen Haushalt stammte, aber meine Eltern haben gemerkt, wie ernst es mir ist. Und ich habe dann viel Unterstützung gekriegt in Formen, die es heute gar nicht mehr gibt.
0: Und heute bist du zufrieden mit diesem Ergebnis?
3: Für mein Leben zurückwirkend, ja, aber ich kann ja nicht dauernd nur zurückgucken.
0: Natürlich nicht. Nö.
3: Ja, aber so kommt es im Moment vor.
0: Das Leben wird vorwärts gelebt, ja.
3: Ja, richtig.
0: Naja, gut. Also, bin ich mal gespannt, ob sich da doch noch was tut. Und für den Moment sage ich erstmal Danke, Brigitte.
3: Ja.
0: Ich wünsche dir einen schönen Abend.
3: Aber da hat halt auch keiner eine Idee, was man halt machen kann.
0: Mhm. Ja, wenn du, ist ja die Möglichkeit jederzeit, dass jemand anruft und was sagt.
3: Das wäre toll.
0: Sie dürfen sich gerne äußern zu allen, die angerufen haben. Brigitte, vielen Dank für deinen Anruf.
3: Ja.
0: Mhm. Dir einen schönen Abend und alles Gute dir.
3: Ja.
0: Bis bald.
3: Ja,
0: ciao.
3: Ja.
0: Ich bin mir sicher, ich werde Sie auf jeden Fall dieses Jahr nochmal hören. Und ihr dürft auch anrufen. Wir haben noch eine Viertelstunde Zeit. Die Nummer zu mir ins Studio.
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0: Und wenn ihr auch mit Musik und Instrumenten zu tun habt und sagt, ja, da würde ich mich doch gerne mal mit der Brigitte zusammenschließen, machen wir gerne. Wir vernetzen euch gerne. Ansonsten einfach mal anrufen vom Handy vom Festnetz. Es war ja wirklich bis jetzt sehr interessant zu hören, wie euer erstes halbes Jahr so ja wahrgenommen wurde. Uli, der Erste, der, ich finde, schon sehr außergewöhnlich mit seiner Aussage, denn er sagt, ja, endlich durfte ich wieder richtig viel arbeiten. Das fing letztes Jahr schon an, aber dieses Jahr durfte ich Vollzeit wieder arbeiten, habe auch wieder ordentlich Geld verdient, werde mir dieses Jahr einen Mofa-Führerschein machen und dann auch ein Mofa kaufen, ein neues. Das ist so der Plan für dieses Jahr. Das fand ich irgendwie voll interessant. Dann der Paul gesagt hat, dass er kreativ wird. Vanessa, die erzählt hat, dass sie auf ihr Schatzi wartet, muss wahrscheinlich sogar noch eineinhalb Jahre warten, aber es war ihr wichtig, auch nochmal zu betonen, was das so mit ihr macht. Und mich persönlich hat es ein bisschen traurig gemacht, dass, aber das ist ja ihr Leben, dass sie sich jetzt irgendwie so zurückhält, weil sie ihn nicht verunsichern möchte. Ich verstehe es auf der einen Seite, aber auf der anderen Seite soll sie natürlich auch ihr Leben leben und glücklich sein. Und ich finde, man kann glücklich leben, ohne dass man dem Schatz irgendwie Sorgen bereitet. Ja, also man muss ja nicht unbedingt feiern und Alkohol trinken, um zu leben, sondern einfach nur ja, ein schönes Leben führen. Ist das heute irgendwie, ich habe das Gefühl, das ist so schwer geworden, einfach nur ein schönes Leben zu führen. Ruft mich an vom Handy, vom Festnetz. Könnt mir auch gerne mal verraten, was für euch ein schönes Leben ist. Die Nummer zu mir ins Studio.
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0: So, und wir haben natürlich die Magdalena gehört, die Lehrerin jetzt geworden ist für Chemie und katholische Religion. Das fand ich auch sehr, sehr spannend. Genauso wie das Gespräch mit Luna, die sich jetzt entschieden hat, doch keine Englischlehrerin zu werden. Also wir haben wirklich sehr viele unterschiedliche Geschichten gehört. Wen haben wir in der nächsten Leitung mit der 1-2? Guten Abend, hallo.
4: Abend, hallo.
0: Wer dran?
5: Hallo?
0: Ja, wer ist dran? Ui, hat wieder aufgelegt. Na gut, kann passieren. Die Nummer zu mir.
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0: So, wen haben wir in der nächsten Leitung? Da ist wer dran mit der Endziffer 29. Hallo, wer hat denn die 29 am Ende? 29? Hat mich auf stumm? Okay, gut, dann nehmen wir sie mal raus, oder? Sagt die Person noch. Nee, sagt nichts. Gut. Dann nehmen wir sie raus. Dann gucken wir mal, wen wir hier dran haben mit der Endziffer 73. Wer hat die 73 am Ende? Guten Abend. Jemand dran? Ich habe nichts gedrückt, aber die Person hat aufgelegt. Na gut, dann sind wieder drei Leitungen frei.
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0: Ja, ist immer so schade. So kurz vor Sendungsschluss, also vor Sendungsende legen viele auf, weil sie meinen, sie kommen nicht mehr durch. Dabei ist das die beste Möglichkeit eigentlich, da nochmal anzurufen, weil da die Chancen natürlich umso höher sind, dann nochmal durchzukommen und mit mir heute zu reden über das erste halbe Jahr. Tom hat einen Job gefunden, der ihm Spaß macht. Das fand ich irgendwie auch ganz schön als Maler und Lackierer. Auch seine Wünsche für das nächste halbe Jahr. Ich wünsche ihm auf jeden Fall sehr, sehr viel Erfolg dabei. Und Jay, der gemeinsam mit Hamza auch, wir haben sich jetzt zwar nicht abgesprochen, aber ich finde es auch sehr mutig und stark, dass sich immer mehr Menschen auch trauen, öffentlich zu sagen, hey, ich komme an einem gewissen Punkt in meinem Leben nicht weiter, aber ich hole mir Hilfe. Ich hole mir Unterstützung. Das fand ich von beiden unglaublich stark. Hamza aus Berlin, der sagt, hey, ich werde jetzt zum Psychologen gehen. Und auch Jay, der sich schon einen Termin geholt hat. Beide werden da auf jeden Fall einen neuen Weg einschlagen. Und ich bin so gespannt zu hören, was es mit ihnen gemacht hat. Weil wir das Thema dieses Jahr, glaube ich, hatten. Und ich würde das so gerne mal wieder mit euch wiederholen. Was eigentlich bei einer Therapie passiert, hatten wir dieses Jahr. Und ja, was es am Ende auch gebracht hat. So, wen haben wir denn dran mit der 09? Hallo.
4: Hallo.
0: Wer ist denn da?
4: Ich wollte auch noch mein was dazu.
0: Wer ist denn da dran? Hallo.
4: Hallo, ich komme aus Ludwigshafen am Rhein.
0: Wer ist denn da dran? Wie heißt du denn?
4: Ich heiße Marianne.
0: Marianne, kannst du bitte das Radio ausmachen? Ich höre mich doppelt und dich auch,
4: ja,
0: mindestens zehnmal.
4: Ja, ich muss ausmachen. Ich wollte nur auch dazu sagen, dass ich die Sendung sehr gut finde und dass ich selbst zufrieden bin.
0: Du bist selbst zufrieden,
4: ja,
0: das ist doch, das
4: ja,
0: ist schon mal gut. Der erste Schritt.
4: Ich habe mir, bitte?
0: Das ist der erste Schritt. Dass man
4: ja,
0: erstmal zufrieden ist.
4: Weil ich habe mir meine Gedichte gemacht, ich dichte gerne. Ja, ich bin zufrieden, gehe es wie es will. Unter meinem Dache lebe ich froh und still. Mancher Mensch hat alles, was sein Herz begehrt. Doch ich bin zufrieden, das ist Goldes wert.
0: Mhm. Klingt so bescheiden. Ist Bescheidenheit etwas Wichtiges für dich?
4: Wie, ob Bescheidenheit was ist?
0: Ob sie wichtig für dich ist, bescheiden, zufrieden zu sein, nicht unbedingt viel haben zu wollen, sondern einfach die einfachen Dinge.
4: Ich habe nicht viel. Ich kann immer laufen, ich bin alt und aber ich bin zufrieden.
0: Was ist denn diese Zufriedenheit? Was würdest du sagen, woran machst du sie fest?
4: An meiner Aussprache, an meinen Gedichten. Und ich bin ja froh, dass ich noch meinen Mann habe, aber er ist auch, wir sind alt, ich bin jetzt 88 und mein Mann,
0: okay.
4: Ja, und mein Mann, der ist 87 und bei uns sind Aussetzer da, aber da müssen wir mit zufrieden sein, wir sind ja immer noch da.
0: Ihr seid immer noch da, das stimmt. Und du bist auch noch sehr fit, muss ich sagen. Also mit dir kann man tolle Gespräche führen, glaube ich. Und dieses Jahr jetzt, 2026, hast du das als ein besonderes Jahr empfunden, weil irgendwas ganz anders war? Oder sagst du, ach, es war eigentlich wie die letzten Jahre auch? Also nur für dich privat. Ich meine jetzt nicht, was in der Welt passiert, sondern wirklich, was in deinem Leben passiert.
4: Für mich privat, ich bin gehandicapt. Ich bin nämlich ganz ordentlich auf die Knie gefallen.
0: Dieses
4: und ich
0: Jahr?
4: Kann, ja, ja. Und ich kann nicht mehr ohne, ich muss mich einhängen oder mit dem Stock oder, also ich bin schon sehr in einen kleinen Kreis geraten, wo ich das nicht mehr machen kann, was ich machen möchte.
0: Das heißt, letztes Jahr konntest du noch laufen, jetzt dieses Jahr nicht mehr.
4: Nee, ich bin so blöd gefallen. Ich habe da so einen Tisch stehen, ich habe auch ein Krankenbett jetzt und jetzt habe ich da so einen Tisch stehen und da steht alles drauf und das erfüllt mich. Ich habe auch meine Bilder da stehen von der Jugendzeit und also ich bin wirklich zufrieden.
0: Darf ich was aus deinem Leben erfahren? Was hast du beruflich gemacht?
4: Ich war früher beim Amtsgericht und habe mich aber da nicht so wohl gefühlt. Und dann bin ich Richtung Schweiz gegangen zu milieugeschädigten Kindern. Und da bin ich ja noch auf die Schule gegangen und dann habe ich ein Fachabitur bekommen. Und aber ich denke heute noch an, in dieser Zeit lebe ich immer noch, weil die Kinder, ich habe die auch gut versorgt. Ich habe dem Großen, dem Marcel, dem habe ich immer was unter das Bett gestellt für die Nacht. Der hat immer so Hunger gehabt. Dann war noch mal ein Kleiner da, den habe ich auch versorgt. Und das tat mir halt wahnsinnig gut. Aber ich musste wieder nach Hause wegen meiner lieben Mutter. Die war halt auch alt schon damals. Und dann bin ich halt wieder hierher nach Ludwigshafen am Rhein.
0: Und dann hast du deinen Mann kennengelernt oder hast du den vorher schon
4: kennengelernt? Ja, wir haben uns beim Tanzen kennengelernt. Mhm. Und ich muss sagen, sein Bruder, der war eigentlich noch, das waren drei Jungs und sein Bruder, der war noch ziemlich verrückt auf mich, aber ist jetzt verstorben. Aber ich war 2 Monate älter wie er und mein Mann ist ja ein Jahr jünger wie ich. Mhm. Und mein Mann, der hat mir einfach besser gefallen. Der andere, der hat so arges Benimm gehabt. Der hat immer, hat zu mir, wo wir als Kinder gespielt haben, sagt er zu mir, darf ich Sie bitten? Da habe ich zu ihm gesagt, nee, Sie? Aber wir sind doch schon ewig unterwegs das hat er gesagt, jetzt lebt er ja nimmer. Und mein Mann habe ich dann gesagt, ich werde jemand anders bitten. Und dann war mein Mann und ich, wir waren immer ein Herz und eine Seele.
0: Wie schön. Und heute seid ihr auch noch zusammen, ihr seid glücklich, ihr redet natürlich miteinander. Aber die Gesundheit, die macht halt nicht mehr so viel mit, ne?
4: Ja, aber ich habe ja alles, was ich brauche. Ich habe dort mein Kleiderschrank stehen, was ich anziehen will. Und ich bin gut versorgt. Also mein Mann geht zwar noch wandern.
0: Oh.
4: Und geht, ja.
0: Mit und 87, geht noch, ne? Mit 87, ja. Ist ja ein Jahr jünger als du.
4: Okay. Ja, und geht noch Radfahren. Schön. Das kann er alles noch. Und er kann noch viel. Und wie gesagt, sein Bruder ist ja jetzt auch verstorben. Mhm. Es tut mir auch leid. Der mich heiraten wollte, da wäre ich jetzt Witfrau. Aber ich bin froh, dass wir uns haben. Und mein Mann sagt immer, darf ich ein bisschen wandern gehen? Sag ich gern. Sagt er, ich nehme dich auch gern im Rollstuhl mit. Und dann käme er ins Wohnzimmer gefahren mit dem Rollstuhl und fährt mich spazieren. Und dann habe ich gesagt, nee, pass mal auf. Wir gehen an meinem 88., der kommt jetzt, am 88. Geburtstag. Da gehen wir, da habe ich dann alle Enkel eingeladen und da gehen wir in Asiakan. Ich weiß nicht, ob Sie das kennen.
0: Ja, den kenne ich, ja.
4: Ja, und da kriegen wir einen ganz großen, runden Tisch und da fühle ich mich sehr, sehr glücklich dort.
0: Okay, ja, schön. Finde ich schön. Das sind diese kleinen Momente und am Ende, ja, wie du selber sagst, das Wichtigste ist dann eigentlich nur, dass man beisammen ist. Das ist das Wertvollste in dem Moment, ne?
4: Das ist das Wertvollste.
0: Das kann man nicht bezahlen, das ist einfach.
4: Der ist nicht zu bezahlen. Ja. Nee. Der ist echt nicht zu bezahlen.
0: Sag mal, kannst du aber sowas wie zum Beispiel schwimmen oder geht das heute auch nicht mehr? Weil ich könnte mir vorstellen, dass das vielleicht besser wäre, oder geht das auch nicht?
4: Ja, das wollte ich ja auch schon wieder. Ich bin ja immer noch ins Schwimmbad gegangen, aber ich kann nicht mehr stehen dann. Ich bin zwar da durchgeschwommen bei uns, aber es ist schon richtig, schwimmen wäre das Beste. Aber ich kann nicht mehr auf die Beine stehen dann.
0: Ja, aber ist das nicht im Wasser ein bisschen einfacher, weil man da ja sich so am Rand festhalten
4: kann? Im Wasser ist es einfacher, ja. Aber das Gewicht irgendwie verloren. Also es hat nicht mehr geklappt. Und ich will es jetzt auch nicht mehr. Und wie gesagt, ich kann dahin, wenn ich will, kann ich auch mit dem Stock und einige Touren drehen.
0: Okay. Ja, das ist doch, Hauptsache, es geht dir gut und du fühlst dich wohl und kannst ein bisschen noch was erleben. Das ist doch die Hauptsache.
4: Ja, ich schreibe auch noch für den Bodensee-Senior. Und da schreibe ich, die hören jetzt zwar auch auf, da hat sich alles verringert. Die meisten sind schon nicht mehr da. Da schreibe ich schon Jahre immer meine Gedichte hin, ja. Und die haben das so, ich habe das von zum Beispiel an meine Kindheit gedacht, da habe ich mal die Frau Holle gespielt und da habe ich das denen geschickt und da haben die das so nett abgedruckt, mit Vorhang gebildet, also ganz toll. Nicht? Und ja, und so habe ich habe meinen Zeitvertreib nicht.
0: Find das schön. Ich fand auch dein Gedicht vor dem sehr, sehr schön. Ich konnte da gut mitkommen. Das ist nicht immer der Fall, dass ich bei Gedichten gut mitkomme, weil ich dann manchmal so auch einen Moment brauche, um das zu verinnerlichen. Aber das war ein schönes, leichtes, fröhliches Gedicht und das hat mich sehr erheitert. Ich danke dir dafür.
4: Ja, gerne. Es tut mir auch gut.
0: Dann bleib da weiter dran, ja, gib das niemals auf und ich wünsche dir einen schönen Abend.
4: Nee. Ich sitze zwar in der ersten Reihe, aber die Finger strecke ich noch nicht.
0: Ich sitze in der ersten Reihe, aber die Finger, den muss ich mir merken, den finde ich gut.
4: So. Sag ich immer, die Mutter ist sehr alt geworden, meine Mutter.
0: Ja, wie alt?
4: Witwau. Die ist fast 97 Jahre alt geworden.
0: Wow.
4: Ja. Und mein Vater ist mit 31 Jahren schon gefallen. Und er hat mich so gern gehabt. Er hat mich immer auf dem Arm getragen und ich habe ja eine Glatze gehabt als Kind. Und dann hat er immer gerufen, wo sind sie, die Süße? Und da erinnere ich mich noch dran, auch vom Erzählen her. Aber ich kann mich an meinen Vater noch gut erinnern, kann ihn nie vergessen. Und dann
0: mit 31 im Krieg gefallen?
4: Ja. In Oril, Russland, Oril.
0: Also das war, okay, das ist natürlich ein echt verdammt junges Alter.
4: Ja, und meine Mutter musste mein Bruder war erst 5 Monate, wie mein Vater gefallen ist, da hat er nie kennengelernt. Und mein Bruder ist in Portugal, war er mit Freunden und ist er mit, wie alt war er? Er war noch sehr jung, ja, 55 ja, war er. Und er hat Hunger gehabt und wollte an den Kühlschrank. Und dann hat die Freundin gesagt, oder zwei Freundinnen waren sogar, da ist genug drin und mein Bruder geht da hin und will den Kühlschrank aufmachen und kriegt einen Herzinfarkt, war weg.
0: Der lebt auch nicht mehr, dein Bruder.
4: Nee. Die Nachricht haben wir dann, und er war ganz lieb. Ach, er war Lehrer von Beruf und er war wirklich ein ganz Liebe. Und aber wie gesagt, er war halt weg, nicht? Aber für mich ist er nicht weg, weil ich habe alle, die jetzt von mir gegangen sind, die habe ich ja noch im Kopf. Und wenn ich dann meine Sachen da spreche und dann sage ich als, die sind dabei.
0: So sind, ja, finde ich schön. Find ich schön,
4: die hören mir zu.
0: Ja, das finde ich schön. Marielle, jetzt muss ich leider wirklich gehen. Ich danke dir vielmals für deinen Anruf. Ich wünsche dir alles Gute. Und,
4: ja, vielen Dank und
0: bald.
4: Danke, dass ich so lange reden durfte.
0: Gerne doch. Bis bald. Alles Gute dir.
4: Bis bald. Mach's tschüss.
0: Tschüss. So. Ja, okay, jetzt haben wir keine Zeit mehr, sehe ich gerade. Aber ist ja auch nicht schlimm. Es war ein schönes Gespräch. Ich hoffe, auch für euch war es ein schöner Abend. Vielen Dank fürs Zuhören, fürs Mailschreiben und fürs Posten. Ein interessanter Rückblick auf das erste Halbjahr. Und ich wünsche euch auf jeden Fall ein schönes zweite Halbjahr. Es ist die letzte Woche Night Lounge vor der Sommerpause. Ich habe mich jetzt kurzfristig entschieden, 2 Wochen zu verschwinden. Aber die Woche bin ich noch für euch da. Und ich freue mich auf das nächste Thema, das wir heute Abend wieder zusammen haben, ab 12 Uhr. Bis dahin, bleibt gesund und munter und macht's gut. Tschüss.
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5: Ich bin Uli Reitinger. Nach dem Anschlag am Rande des Christopher Street Days in Berlin hat sich Innenminister Dobrindt für einen verschärften Umgang mit sogenannten extremistischen Gefährdern ausgesprochen. So forderte er im ZDF-Heute-Journal eine Änderung beim Jugendstrafrecht.
6: Ich bin sehr dafür, dass wir uns darüber unterhalten in der Politik, ob wir nicht bei Gefährdern das Jugendstrafrecht einfach nicht mehr anwendbar machen. Dass wir bei Gefährdern die Fußfessel zur obligatorischen Regel machen und dass wir dafür sorgen, dass Gefährder auch in Präventivhaft genommen werden können, damit mehr Sicherheit entsteht.
5: Das Bundeskriminalamt betrachtet laut einem Bericht des Redaktionsnetzwerks Deutschland derzeit